Miles Davis on Green Dolphin Street. Ja, das ist die Platte Birth of the Blue, die jetzt erschienen ist und die ist aufgenommen worden ein Jahr vor der berühmten Platte Kind of Blue. Das hat Miles zusammen mit John Coltrane, Tenorsaxophon, Cannonball Adderley, Altosaxophon, Bill Evans am Piano und Paul Chambers Bass, Jimmy Cobb Drums. Ganz große Aufnahmen, die dann in diese legendäre Platte Kind of Blue, vielleicht die größte Jazzplatte, die je produziert wurde, dann mündete. Und hier kommt der nächste Track von diesem tollen Album, Fran Dance.

Fran Dance war das vom legendären Album Birth of the Blue von Miles Davis, hier mit einem ebenso legendären Quintett eingespielt. John Coltrane, Tenorsaxophon, Cannonball Adderley, Altosaxophon, Bill Evans, Piano, Paul Chambers, Bass und am Schlagwerk Jimmy Cobb. Und der nächste Song, genauso schön wie der davor, Stella by Starlight.

Ja, Miles Davis, aufgenommen im legendären Studio in der 30. Straße von der CBS damals, 26. Mai 1958 war es. Und da wurde dann auch ein Jahr später die legendäre Kind of Blue produziert, mit einem ähnlichen Ensemble, natürlich mit John Coltrane am Tenorsaxophon. Ja, wir haben jetzt noch ein Stück vor uns, Love for Sale. Das war auch ein Stück, das Charlie Parker legendär interpretiert hat in den frühen 50er Jahren. Dann ist er ja sehr, sehr jung gestorben. Und hier kommt die Liebe zum Verkaufen.

Miles Davis mit seiner Platte The Birth of the Blue. Die wurde ein Jahr vor Kind of Blue produziert und ich finde, sie ist einfach genauso wunderbar wie Kind of Blue. Muss man haben. Und jetzt machen wir einen großen Sprung, fast 30 Jahre in die 80er Jahre. Und da sind Outtakes gerade erschienen aus den Alben aus den Jahren 1982 bis 1985. Also das war Star People und natürlich Decoy und You're Under Arrest. Und wir fangen an mit dem Stück Santana. Das ist in dieser Form noch nichts zu hören gab. Hier kommt Miles Davis mit seiner legendären neuen Band, die er in den 80ern gegründet hat. Er hat ja 5 Jahre lang nicht gespielt, ist nicht aufgetreten und dann kam eben sein erstes Album, The Man with the Horn und dann eben dieses legendäre Star People und aus diesen Sessions hören wir jetzt Santana.

Santana im Studio produziert und aufgenommen am 1. und 2. Januar 1983. So, jetzt kommt Minor Nines Part 1 und Part 2 und jetzt ein paar Infos zu den Mitwirkenden, also natürlich Miles Davis, der Mastermind, Trompete und Synthesizer, dann Gigi Johnson, Trombone und Bill Evans, den haben wir ja schon vorher gehört auf der Platte aus den 50er Jahren, Sopran und Tenorsaxophon und Flöte. Das haben Sie jetzt auch schon auf Santana gehört. Und Bob Burke, Sopransaxophon. Robert Irving der Dritte, Keyboards, Lynn Drum Programming und John Schofield an der elektrischen Gitarre, dann Mike Stern, auch elektrische Gitarre, John McLaughlin, auch elektrische Gitarre, Daryl Jones Bass, Marcus Miller Bass, Al Foster Drums, dann Vincent Wilburn Jr. Drums und Mino Cinello Percussion, Steve Thornton Percussion. Jetzt haben wir sie alle genannt und jetzt hören wir mal die Musik. Jetzt gehen wir weiter.

Minor Nines Part 2 war das, aus den Sessions aus den Jahren von Oktober 82, dann 83 bis 85. Das waren die Alben Decoy und so weiter, You Under Arrest und Star People. Ja, und jetzt geht's weiter mit Celestial Blues Part 1, 2 und 3 vom 20. Oktober 1982.

Ja, wir hören Outtakes von den legendären Miles Davis Alben Star People, Decoy und You're Under Arrest. Und wir werden als nächstes Remake of OBX Ballad hören und dann Remake of OBX Ballad in der Full Studio Session. 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

Ja, so klang Miles Davis in der ersten Hälfte der 80er Jahre im letzten Jahrhundert, also 1982 bis 85. Und jetzt werden wir wieder zurückgehen in die gute alte Zeit. War es wirklich die gute alte Zeit? Die Zeit der 50er Jahre und des Jazz von Miles Davis. Dann können wir auch direkt vergleichen, aber ich würde sagen, der Sound ist immer der gleiche. Diese etwas schweren, betrübten Sounds, sensationellen Sounds von Miles Davis. Ja, und zwar das Jahr 1954, The Prestige Recordings, die sind auch gerade wieder veröffentlicht worden. Und wir hören jetzt im High Fidelity Supersound das Stück 4 und Old Devil Moon und dann das Trio wird beendet mit Blue Haze. 1954, Miles Davis.

Ja, das war der Titel Four von den berühmten Aufnahmen, Prestige-Aufnahmen aus den Jahren 1954 und folgende. Wir haben jetzt von 54 gehört, vom Album Blue Haze haben wir gehört, Miles Davis an der Trompete, Horace Silver Piano, Percy Heath Bass und Art Blakey Drums. Und wir hören mit diesen Herren jetzt noch ein weiteres Stück, Old

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Und ja, wir sind schon fast am Ende. Und blaue Stunde, was heißt das? Das heißt natürlich Miles Davis legendäre Alben, die die Farbe Blau auch im Namen tragen. Blue Haze, Birth of the Blue, Kind of Blue und so weiter. Aber wir springen jetzt, bevor ich dann Tschüss sage, nochmal 30 Jahre nach vorne in den etwas jüngeren Miles Davis mit ganz jungen, frischen Jazzkünstlern. Und das ist ein Live-Mitschnitt aus Kanada, aus Montreal, aus dem Jahre 83. Und ich wünsche Ihnen viel Spaß damit und sage Danke für Ihre Aufmerksamkeit. Würde mich freuen, wenn Sie das nächste Mal wieder einschalten, wenn es heißt Jazzcafé auf RFM. Bis bald, Ihr René Wilhelm Enk. Tschüss.

0: Yes, yes. Wunderschönen Freitagabend gewünscht da draußen an alle Zuhörer. Ihr hört die Subfrequenz heute mit Gustav Ansas direkt aus Eschwege. Vielen Dank für deine Anreise, vielen Dank für dein Kommen. Genau, heute Subfrequenz. Ich würde nicht gleich viel rumschnacken, aber ich gebe gleich das Mikrofon weiter, werde euch ein bisschen selber was erzählen, woher und was er heute mitgebracht hat. Und genau, vielen Dank fürs Kommen, habt viel Spaß. Trotz Derby Time ist heute Musik angesagt. Musik geht vor Derby sogar und Live-Radio. Aber genau, wie gesagt, ich gebe ab und wir hören uns zum Ende der Sendung. Viel Spaß bei der Subfrequenz mit Gustav Ansas.
1: Ja, danke Haya für die Einladung. Jetzt bin ich hier, jetzt spiele ich in Witzenhausen, das ist eine ganz andere Nummer als in Eschwege. Hab da auch eine eigene Sendung und auch wie immer viel zu viel Platten dabei für 2 Stunden. Mal sehen, wo die Reise hingeht. Ich wünsche euch auf jeden Fall viel Spaß jetzt. Ab geht's, macht euch euer eigenes Urteil.
0: Gustav Ansas, Eschwege. Viel Spaß.

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0: Ja, ich muss aber heute lange. Sie nicht, was?
1: Bitte nix, verstehe gut.
0: Sie können wohl jetzt nicht. Sind Sie gehemmt? Darf ich mal schauen?
1: Bitte nix verstehe, was? Was? Kollege, was ist los hier? Komm!
0: Ja, aber es war doch nicht
1: und
0: so
1: verrückt,
0: gemein.
1: Was? Mensch, scheiß Deutsch. Kollege.
0: Du stell dich doch nicht so an.
1: Komm, verschwind. Geh weg.
0: Komm, stell dich nicht an.
1: Komm, nix. Komm, nix.
0: Hose runter.
1: Nix, komm.
0: Au, komm schon. Au, mein Bübchen.
1: Ja, komm, das war der Krieg. Ich hör den Krieg.
0: Komm.
1: Yes. Das geht nicht. Kollege.
0: Hab ich hier auch noch ein Messer?
1: Kollege, kaputt.

0: Yes, yes. Check, check. Willkommen und wir nähern uns dem Ende heute Freitagabend. Subfrequenz aus Witzenhausen. Vielen Dank, Gustav Anders. Strictly Vinyl Session vom Feinsten. Vielen Dank für dein Set. Hat mir sehr gut gefallen. Pow, pow, pow. Big Respect. Danke für dein Kommen. Und wir hören uns in 4 Wochen wieder live. Und ich würde gerne noch ein paar Worte von dir hören, Gustav. Verabschiede dich nochmal von unseren Hörern da draußen. Yeah. Yes, yes, yes. Ich sag vielen lieben Dank. Super nice Vinyl Session. Lange nicht mehr sowas erlebt hier bei der Subfing. Muss ich ehrlich sagen. Vielen Dank für deinen Kopf. Ja.
1: Ja, vielen Dank erstmal für die Einladung, Haya. Dass ich mal wieder mein Vinyl auspacken darf. Als vierfacher Familienvater. Ja. Und ja, nichts geplant, alles gepasst, würde ich sagen. Ich hoffe, es hat euch genauso gefallen wie mir. Hier hatten auf jeden Fall alle irgendwie Spaß. Kam zumindest so rüber. Und ja, ich freue mich aufs nächste Gastspiel.
0: Ja, yeah, yes, ja, yeah, ja. Yeah. Vielen Dank, Gustav Anders, Eschwege, mit seiner feinen Selection hier. Vinyl, Strictly Vinyl, muss man dazu sagen. Ja. Yeah. Habt noch einen schönen Abend. Ich hab ihn auf jeden Fall. Es steht 2-0 für St. Pauli. Ja. Derby Time, yes.
1: Wichtig. Ist auch wichtig.
0: Du als alter Kölner-Fan, genau. Yeah. Yes. Und ja, wir feiern noch ein bisschen. Lassen es ausklingen hier. Ich hoffe, ihr auch. Habt noch einen schönen Abend. Danke fürs Zuhören. Schön, dass ihr da wart. Und bis bald in 4 Wochen wieder live. Subfrequenz. Ciao.

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2: 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Liebe Zuhörer, immer mal wieder, meistens früh morgens, wenn der erste Kaffee durchläuft, stehe ich dabei am Fenster und schaue zu den Bergen hinüber. Mal gucken, wie das Wetter sich entwickelt. Mal schauen, wie dieser Tag wird. Manchmal schreibe ich dann auf, was mir so dazu einfällt. Meistens quatschen mir vehement auch Frau Holle und der Olle Meißner dazwischen. So ist das eben im Werraland. Ein kleiner und kurzer Bilderbuch.

0: Meißner heute Morgen, 29.08.25. Frau Holle duscht. Sie hat den Nebelvorhang vorgezogen, grau-weiß, bis in ungeheure Höhe hinauf. Absolut blickdicht. Der Olle Meißner kruschelt im Keller herum. Er sucht etwas. Er schlurft in den alten Stollen auf und ab, räumt hier etwas zur Seite, mal dort. Dann quiekt Frau Holle oben laut auf. Über das ganze Tal, über Eschwege, Heli, Witzenhausen hinweg, spritzen die kleinen, flauschigen Seifenblasenwölkchen. Der Olle Meißner unten im Keller kichert. Er hat das Ventil vorm Wasserfall des alten Karlstollens gefunden und kurz mal aufgedreht. Kalt geduscht macht munter, ruft er hoch.
1: Oh, Meißi, wenn ich dich erwische, knurrt Frau Holle, Zähnen klappernd, unter der Dusche hervor.

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1: Wir sind die Kindergartenkinder, wir sind die Vorschulgruppe aus Weißenborn Kindergarten. Und neben mir sitzt Fritz, Magnus und Marlon. Und ich bin Carlotta. Und sie erzählen uns bei der Brandschutzerziehung.
2: Wir sind 8 Vorschulkinder und wir haben Projekte, Feuerwehr, Polizei und Apfel. Und jetzt haben wir das Thema Radio.
3: Wir sind zur Feuerwehr Weißenborn gelaufen. Dort warteten an Christine und Pascal. An Christine ist die Gemeindejugendwartin. Und Pascal, der schnellvertretende Gemeindebrandinspektor.
4: Wie lange gibt es schon die Feuerwehr?
5: Die Feuerwehr Weißenborn, die gibt es schon 140 Jahre.
6: Wie lange bist du schon bei der Feuerwehr?
5: Ja, dieses Jahr sind es tatsächlich schon 20 Jahre, um genau zu sein.
7: Bei mir sind es auch schon 20 Jahre. Ich habe Jugendfeuerwehr und jetzt aktive Feuerwehr gemacht.
6: Wie viele Einsätze hattet ihr letztes Jahr?
5: Wir hatten tatsächlich letztes Jahr 15 Einsätze, davon 5 Brandeinsätze, wo es gebrannt hat, 5 Hilfeleistungseinsätze, wo ein Keller unter Wasser stand, ein Unfall, ein Sturmeinsatz, wo ein Baum umgestürzt ist und dann nochmal 4 Brandsicherheitsdienste, wo wir den Martinsumzug abgesichert haben, das Osterfeuer, den Volkstrauertag und so weiter.
4: Was machst du bei der Feuerwehr?
5: Was ich da mache? Ja, also Funktion bin ich hier stellvertretender Gemeindebrandinspektor. Vorher war ich Wehrführer. Und ja, wir üben ganz viel. Das ist ja wichtig, um für Einsätze immer da zu sein.
7: Ja, ich mache hier auch aktiven Übungsdienst. Das heißt, ich fahre mit zu Einsätzen, zu Übungen und sowas, wie Pascal auch, sodass wir für Einsätze immer bereit sind. Und mache gleichzeitig noch die Kinder- und Jugendarbeit. Das heißt, ich mache mit den Kindern im Alter von 6 bis 10 Jahren Feuerwehr und dann für die Jugendlichen von 10 bis 18 Feuerwehr, bevor sie dann in den aktiven Dienst gehen können.
1: Wie viele Aktive seid ihr?
5: Wir sind insgesamt 27 Aktive, davon 3 Frauen und 24 Männer.
7: Also bei der Kinderfeuerwehr sind wir aktuell 11 und bei der Jugendfeuerwehr sind es 7.
3: Wieso fahren manche von euch in der Feuerwehr überhaupt Krankenwagen?
7: Weil das denen ihr normaler Job ist. So wie Mama und Papa zum Beispiel ins Büro gehen oder der Timo zum Beispiel in seiner Werkstatt arbeitet oder Emmas Mama zum Beispiel kocht. So ist das Pascal sein richtiger Beruf. So wie andere dann Krankenpfleger sind oder Radiomoderatoren oder Erzieher, so fährt der Pascal halt Krankenwagen.
1: Mit welchem Auto fahrt ihr?
5: Hier in Weißenborn haben wir ein sogenanntes LF86. Das ist ein Gruppenfahrzeug. In den nächsten Jahren bekommen wir auch ein neues. Und in Rambach haben wir ein TSFW. Da gehen ein paar Personen weniger rein. Aber beide haben auch einen Löschwassertank von 600 Litern. Ja, das sind die beiden Fahrzeuge, die wir haben in Weißenborn und Rambach.

0: Bevor es noch mit den Branderziehungen, stellen wir euch noch den Kindergarten vor. Wir sind zwei Gruppen. Einmal die Hasengruppe und die Mäusengruppe. Die Mäusengruppe ist die Krippengruppe. Und die Hasengruppe sind die Großen. Unser Kindergarten hat einen schönen Spielplatz. Wir haben 8 Erzieher und haben ganz viel Spaß miteinander.
1: Zum Vorschulkinder gehen wir zur Brandschutzerziehung. Und sie startet mit einer Führung in Geräthaus.
2: In der?
3: Umkleide,
2: genau. Und was machen die Feuerwehrleute hier?
4: Jetzt ziehen die sich um.
2: Echt? Müssen die sich umziehen? Oh, ich dachte, die gehen so los.
4: Hier so eine Nachtlampe zum Beispiel. Wenn ein Notfall der Nacht ist und es raucht, dann brauchen die das zum Beispiel.
2: Dann brauchen sie eine Lampe,
5: und
2: genau.
5: Und wenn da haben die Helme, damit das ist der Schutz.
2: Genau, damit mir nichts auf den Kopf fällt, ne?
5: Ja.
2: Und ich brauche noch Handschuhe und auch eine andere Jacke, ne? Weil hier, oh, da wird mir, glaube ich, irgendwann ganz schön kalt.
5: Ja.
2: Und wenn ich hier mit lösche, dann wird das auch leider ganz schnell nass. Das wird ganz schnell ganz dolle eklig.
5: Ja.
6: Und was ist denn das hier für ein Jampel? Der hat ja eine normale Jeanshose in seinem Spind hängen. Wer ist denn das?
7: Das ist deine Hose.
6: Aha.
5: Das ist...
2: Genau, meine ist hier drüben, weil wir haben nämlich getrennte Umkleiden, ne? Für die Männer. Und hier drüben für die Frauen. Könnt ihr gleich auch mal reingucken. Wir müssen unser Licht noch einzeln einschalten. Ja. Also ihr dürft gerne zu Hause die Mamas losschicken und dürft sagen, ihr könnt mal bei der Feuerwehr vorbeigucken. Wir freuen uns.
6: Die Papas auch.
2: So, genau. Und hier ziehen wir uns dann um. Ne? Das heißt, unsere Jeanshose und der Pulli oder sowas und unsere Turnschuhe, die bleiben hier. Und die anderen Sachen ziehen wir an. So. Und wenn wir dann umgezogen sind, wo gehen wir denn dann hin? Vorne zur Tür wieder raus, oder?
5: Ja. Ich hab Angst, wo ich bin.
2: Wo gehen wir wieder raus, wenn wir umgezogen sind?
5: Nach Tür.
8: Links einmal, dann nach rechts einmal.
5: Nein, dann gehen wir zum Feuerwehrauto.
2: Dann gehen wir zum Feuerwehrauto, genau.
1: Wir sind in die Umkleide gegangen. Und Pascal hat uns die Schutzkleidung gezeigt. Das hat eigentlich ein Feuerwehrmann an, wenn er zu einem Brand muss.
5: Ida.
6: Und die Jacke auch noch?
5: Ja.
6: Wisst ihr, wie schwer die ist? Es ist draußen heiß. Da kann ich doch nicht noch so eine dicke Jacke anziehen. Hier, heb die mal hoch. Stell mal vor, du würdest die Jacke anziehen.
5: Wo? Oh,
2: jetzt stellt euch mal vor, ne, im Sommer brennt es aus und wir müssen drinnen noch jemanden retten. Ne? Jetzt darfst du mal gucken. Da.
6: Schwerer als eine normale Jacke. Ne?
2: Meinst du, das reicht, wenn ich durchs Feuer laufe?
5: Nö, meine Jacke ist viel leichter.
2: Nee? Ist so ein bisschen wie Jeanshose, ne?
5: Ja.
2: Mit der Jeanshose würde ich, glaube ich, auch nicht durchs Feuer laufen.
5: Nur so strickt ein bisschen.
2: Ja. Wollt ihr auch noch mal fühlen? Das war's. Fühlt man hier unten?
6: Also meint ihr, man muss eine dicke Hose anziehen?
2: Ja, das ist irgendwie dünn, ne?
5: Ja.
2: Und dann würde ich mir tatsächlich ganz schön ordentlich die Beine verbrennen. Deswegen gibt es extra Ausrüstung für alle, die ins Feuer gehen. So wie die Jacke, genau. Und die ist, wenn ihr da gefühlt habt, die ist ja schon viel dicker, ne, als meine dünne Hose jetzt. Genau. Jetzt hat der Pascal schon angefangen. Was muss er denn als erstes anziehen?
5: Die Hose.
2: Die Hose, warum denn die Hose?
5: Aber das ist alles zusammen.
2: Nee, guck mal, das ist alles einzeln, einzelner Stiefel. Aber ihr habt mit der Hose schon ganz recht. Weil er muss ja die Hosenträger oben drüber ziehen, da wäre die Jacke doof. Ne? Und wenn ihr jetzt die Stiefel zuerst angezogen hättet, dann würde er nicht durch die Hose kommen. Das kennt ihr alle, wenn ihr Matschhose und Gummistiefel anziehen müsst. Ne?
5: Oh ja!
2: Ja, da muss man auch immer erst die Matschhose anziehen und dann die Gummistiefel. Genauso.
6: Aber das reicht doch jetzt. Also jetzt habe ich eine dicke Hose an, ich habe Stiefel an.
5: Nein, die Jacke fehlt noch.
6: Ja, aber kann ich denn so? Ist ja heiß. Da kann ich doch die Schuhe offen lassen, die Hose so ein bisschen hochkrempeln.
4: Nee, dann kannst du dich am Feuer verbrennen.
6: Also oder musst du die auch noch zumachen?
4: Da kann die Hose. Und die Autos sind nicht gestört, weil das hat ja auch noch Autos. Und
6: ach du lieber
4: die
6: Gott.
4: Die kann ich aber gar nicht halten.
2: Ja, und was kann der Pascal noch machen, wenn er die Schuhe offen lässt? Was passiert denn, wenn ihr eure Schuhe nicht zumacht?
4: Dann kann der Schuh abfallen.
2: Ja, oder ihr fallt auf die Nase, ne, weil er über die Schnürsenkel stolpert oder sowas.
6: Und die Blut kann oben reinfallen, ne? Deswegen muss die Hose auch immer über die Schuhe.
2: Genau.
6: Aber ich schwitze jetzt schon. Dann reicht's aber.
2: Was muss denn der Pascal noch anziehen?
4: Die Jacke.
2: Als nächstes die Jacke.
4: Aber ja. Der Helm fällt auch noch.
6: Ihr habt sie hochgehoben. Die ist schwer und dick. Es ist warm draußen. Muss ich da wirklich die Jacke anziehen?
4: Ja, ich darf die dünne Jacke anziehen.
2: Ja, aber wenn der Pascal Menschen im Haus retten will, dann muss er die dicke Jacke anziehen.
6: Komm, ihr quält mich was.
4: Aber bei uns, vergiss nicht den Helm.
6: Den Helm auch noch?
4: Ja.
2: So, aber jetzt ist der Pascal doch fertig, oder?
4: Nein.
2: Der Helm fehlt noch.
4: Handschuhe.
2: Was ziehen wir denn zuerst an? Den Helm oder die Handschuhe? Die Handschuhe?
6: Aber wenn ich in ein Haus rein will, was brennt, da haben wir doch gestern drüber gesprochen, mit was kommt die Feuerwehr, wie geht die Feuerwehr da rein? Keine Gasflasche, das habe ich ja gestern schon gesagt, da ist die Luft drin, die wir hier atmen.
4: Ja, das braucht man auch, wenn man ganz tief ins Meer tauchen will.
2: Genau, das ist ein Atemschutzgerät.
6: Genau.
4: Ja.
6: Brauchen wir das auch?
4: Das hat man so einen Taucheranzug getan.
2: Genau, manchmal hat man das auch im Taucheranzug.
6: Aber so. Vorher ziehen wir noch was anderes an, vor dem Atemschutzgerät. Was ist denn das hier?
4: Den Gürtel, wo die Axt drin ist.
6: Ein Feuerwehrgürtel, ne?
4: Damit die Axt.
6: Genau, da ist einmal eine Axt drin. Was können wir denn damit machen?
4: Tür aufschlagen. Ja, wenn die Tür.
6: Oder eine Tür festkeilen, dass sie nicht wieder zugeht. Oder können eine Tür mit der Klippe aufmachen und wieder zuziehen. Können wir ganz viele Sachen machen.
4: Wenn
6: ne?
4: die Tür nicht aufgeht, dann.
6: Dann kriegen wir sie schon auf.
2: Dann nehmen wir aber eine größere Axt, dann wird das mit dem Weichen nichts. So, aber ihr sagt genau, der muss die Handschuhe anziehen. Wer von euch hat im Winter schon mal versucht, die Handschuhe anzuziehen und danach, also die Winterhandschuhe anzuziehen und danach seine Jacke zuzumachen?
4: Na, das
8: ja.
4: Ich! Ich!
2: Geht das oder geht das nicht?
4: Manchmal funktioniert das, wenn das so in der
2: Aber es ist ganz schön schwer, ne?
4: Ja.
8: Dann müssen die immer
4: so ab und rufen.
2: Genau. Und so ist das mit Pascal seinen Handschuhen auch. Wenn der jetzt erst die Handschuhe anziehen würde. Genau, wenn der jetzt erst die Handschuhe anziehen würde, dann würde das ganz schön lange dauern mit dem Gürtel da durchfuddeln und dann mit dem Helm. Den muss man ja auch zumachen wie der Fahrradhelm. Ne? Das geht mit den Handschuhen ganz schwer. Und deswegen zieht der Pascal erst alles andere an und zum Schluss die Handschuhe.
4: Ja.
2: Okay? Ich bin dafür, der Pascal macht mal sein Atemschutzgerät fertig.
6: Soll ich das machen?
4: Ja, ja. Ist das nicht schwer?
6: Ha, versuch das mal hochzuheben.
4: Ja.
6: Das war ja.
4: Das ist gut, schwer.
2: Also,
6: und? Der
2: Pascal zieht jetzt mal das Atemschutzgerät auf und snackt mal das Heil. Der Ausgangspunkt ist ja immer, dass hinterher keine Haut mehr zu sehen ist, ne? Weil überall, wo man Haut sieht, die kann nachher verbrennen.
4: Ja.
2: Okay?
6: Was war das denn?
4: Wie machst du das?
6: Das ist, wenn die Luft ziemlich wenig ist, dann fängt das an zu piepsen und dann muss man wieder rausgehen.
2: Okay, das ist ja alles für unsere Sicherheit. Ne? Wir ziehen das hier an, damit uns nichts passiert. Deswegen kann uns auch ein bisschen warm werden. So, der Pascal zieht jetzt die Mütze auf. Erschreckt euch nicht, der Pascal klingt jetzt schon komisch. Weil der zieht hier unten Luft durch. Ne? Das ist nicht so, wie wenn wir atmen, sondern... Das könnt ihr euch so ein bisschen vorstellen, als wenn ihr euch quasi die Hand so ein bisschen vor den Mund haltet. Und dann so. Macht, okay? Genau, da zieht ihr die Hand dran. Und so ähnlich ist das bei Pascal auch.
7: Nur noch hier durch Luft, denn ihr seht, wenn ich das zuhalte und atme ein,
2: dann zieht sich das alles so ein bisschen fest.
7: Dann kriege ich keine Luft mehr. Aber was ist
2: so. Genau, jetzt zieht der Pascal die Mütze auf. Und das ist unsere Zaubermütze, weil die macht nämlich hier oben und rund um die Ohren und um die Maske ganz dicht.
4: Der braucht dann doch noch den Helm.
2: Genau, und dann braucht er noch den Helm, weil die Mütze, die ist weich, so wie eure Wintermütze auch.
4: Ja.
2: Das heißt, wenn ihm was auf den Kopf fällt, hätte er trotzdem eine ganz schön ordentliche Beule, ne? Und deswegen zieht der Pascal jetzt den Helm auf. Weil dann ist nämlich der Kopf geschützt.
4: Noch mehr.
9: Boah, schau.
2: So. Und was ist jetzt immer noch frei?
4: Die Hände.
2: Genau, und jetzt kommen wir zu den Handschuhen.
4: Den Handschuhen.
2: Genau, ihr seht schon, ein alleine anziehen ist auch manchmal ganz schön schwierig, ne?
4: Ja.
2: Jetzt hätte der Pascal zumindest mal, jetzt könnt ihr einmal gucken, ob er irgendwo noch ein Loch findet.
4: Da unten.
2: Nee. Da unten?
9: Wo?
2: Nein, da ist kein Loch. So, jetzt ist der Pascal einmal so angezogen, jetzt kommt kein Feuer an ihn dran. Jetzt kann der Pascal durchs Feuer gehen, ohne dass ihm was passiert.
0: Das war ganz schön viel, was Pascal anziehen musste. Natürlich haben wir uns auch das Feuerwehrauto angeschaut.
10: Jetzt gucken wir uns mal kurz das Feuerwehrauto an, was wir alles so drauf haben. Ihr habt ja innen drinnen schon gesehen, da ist ganz viel, ne? Wie Funkgeräte, Lampen und so weiter und so fort. Dann habt ihr ja gesehen, innen drinnen haben wir auch so Atemschutzgeräte, dass wir uns während der Fahrt schon ausrüsten können.
4: Ja, und da drin ist sogar ein Feuerlöscher.
10: Genau, dass es ganz schnell geht. Dann haben wir hier unseren großen Lüfter. Den hatten wir ja gestern auch bei dem Rauchhaus, ne? Nur in klein. Dann haben wir zum Beispiel hier noch ganz viel Leinen, noch eine Ersatzflasche für den Atemschutz. Die muss er auch noch mitnehmen, falls jemandem was passiert. Ein Notfallrucksack, hier sind Pflaster und Verbände drin. Dann haben wir hier Kabeltrommeln.
4: Kabeltrommeln, ja, die kenne ich.
10: Okay. Und hier ganz viele Schläuche. Was glaubt ihr denn? Wie viel Wasser passt denn in einen so einen Schlauch rein? Wie viel Eimer? 10 Liter hat ungefähr ein Putzeimer und davon passen ca. 10 Eimer in einen Schlauch, bis der Schlauch voll ist. Also ist schon eine Menge, was alleine in den Schlauch reinpasst, ne? Mhm. Dann gehen wir mal nach hinten. Hier haben wir unsere Pumpe. Damit können wir zum Beispiel aus einem Teich, aus einem Bach, aus einem Schwimmbad Wasser ansaugen.
4: Oder aus dem Keller.
10: Oh, da muss der Keller ganz schön viel unter Wasser stehen.
4: Mhm. Meine Oma,
10: ne, dann haben wir hier die dicken Schläuche noch zum Ansaugen. Zum Beispiel, wenn es bei einem Nachbarn brennt und einer von euch hat ein Schwimmbad und wir kriegen nicht genug Wasser, dann nehmen wir aus dem Schwimmbad Wasser. Dürfen wir das?
4: Aber ja, wenn ihr wollt, auch von meins.
10: Stimmt, das dürfen wir wirklich.
4: Ja. Ja, cool.
10: Weil hier hinten ist zwar ein Wassertank, aber da sind nur 600 Liter drin.
4: 600 Liter?
10: Das ist nicht viel. Das ist ganz schnell weg. Weil ich habe ja gesagt, in einen Schlauch passen schon knapp 100 Liter rein.
4: Es ist in einer Sekunde.
10: Das geht ganz schnell, ist das weg, ja.
11: Aber ich möchte, dass du David
10: zurückziehen. So, dann.
4: Aber eine Sekunde, da übertreibt man ein
10: bisschen. Und hier oben auf dem Dach haben wir auch noch die Leitern und Feuerpatschen.
4: Ja, und da oben ist noch eine blaue Sirene.
10: Blaulicht,
4: hier, ja. Hier kann man die Leiter runter machen. Ne? Ja. Was ist das Feuerzeug? Das ist Mantis.
10: Dann haben wir hier Scheinwerfer.
4: Ja, das hat
10: hier haben wir zwei Stück, die mit Strom funktionieren. Aber hier haben wir auch einen
4: ohne Strom.
10: Der funktioniert mit Akku und der ist, Vorsicht, der ist ganz schön hell, ne? Nicht direkt reingucken.
4: Reflektierend.
10: Also der macht ganz, ganz viel Licht.
4: Und der andere?
10: Der macht noch mehr Licht, aber der braucht ja Strom. Aber wie kriegen wir denn Strom, wenn zum Beispiel Richtung Eschwege im Wald was ist? Es hat doch nicht, am Baum ist doch keine Steckdose dran.
4: Nein!
10: Oder nehmen wir uns den Strom vom Feuerwehrhaus im Eimer mit?
4: Nein! Eine Kabeltrommel dran.
10: Aber die reicht doch nicht vom Feuerwehrhaus bis in den Wald Richtung Eschwege.
4: Und jedes Auto würde dafür.
10: Was machen wir denn da?
4: Wir fahren ja nur mit dem Feuerwehr.
10: Ja, das ist richtig. Dafür haben wir ein Stromaggregat, ne?
4: Riesig.
10: Ja, den können wir rausmachen. Ihr seht hier an der Seite sind ganz viele Steckdosen dran.
4: Das ist der Pustingsbums.
10: Was für ein Ding?
4: Da, wo man Rauch raus.
10: Ja, der war da auf der anderen Seite. Dann, Vorsicht, geht mal weg.
4: Was ist denn hier drin?
10: Das ist nur der Tank. Dann haben wir hier unsere Strahlrohre. Hier kommt das Wasser raus.
12: Da kommt ja Ultra 4 rein. Cool.
10: Und alleine das hier, das macht 100 Liter in der Minute, kommt hier vorne raus.

0: Und was ist denn ein Schaummittel?
1: Das hier in den gelben Kanistern. Das ist wie euer Duschgel zu Hause, so ungefähr.
2: Reibstoff.
1: Das ist Schaummittel, wie euer Duschgel zu Hause, wo du dich mit wäscht. Hier oben haben wir nochmal eine Lampe. Die pustet sich auf wie so ein Heißluftballon. Und dann ist sie richtig hell und leuchtet richtig, richtig viel aus. Also wenn wir die hier auf den Platz stellen würden, würde die den ganzen Platz ausleuchten. Im Dunkeln, als wenn es jetzt taghell wäre.

0: Wir sind die Vorschulkinder von der Zwergenstufe aus dem Matzberg aus Weißenborn. Wir erzählen euch jetzt ganz viel von der Brandschutzerziehung.
1: Was machen alle Vorschulkinder? Wir machen das natürlich mit der Freiwilligen Feuerwehr. Christine und Pascal haben uns das Feuerwehrgerät ausgezeigt. Danach ging es um die Arbeit von den Feuerwehrmännern und von den Frauen.
2: Was machen eigentlich alles die Feuerwehrleute?
3: Was macht die Feuerwehr?
4: Ja, die Feuerwehr, die löscht ja nicht nur Brände, sondern die ist auch für andere Sachen da. Zum Beispiel, wenn ihr vom Kindergarten euren Laternenumzug habt, das absichern, dass kein Fahrzeug zum Beispiel in euch reinfährt. Oder wenn bei jemandem der Keller unter Wasser ist, da kommt die Feuerwehr und pumpt das Wasser raus.
5: Oder wenn das Öl ausläuft bei so einem Transporter.
4: Genau, wenn eine Ölspur auf der Straße ist oder ein Baum ist umgefallen auf die Straße.
6: Genau, bei Verkehrsunfällen kommt die Feuerwehr noch. Das ist so, wenn irgendjemand in den Graben rutscht. Genau, das Feuer, egal in welcher Größe. Die Feuerwehr hat ganz viele Aufgaben, wo sie dann hinterher unterstützt und tätig wird.
7: Was löscht die Feuerwehr?
4: Ja, die Feuerwehr löscht Brände. Aber das böse Feuer, nicht das gute, da haben wir ja vorhin drüber gesprochen.
8: Ja, wenn vielleicht eine Kerze umfällt und dann an die Gardine.
6: Genau, wir löschen alles. Immer wenn das Feuer schlecht wird und man es selber nicht mehr kontrollieren kann, dann kommt die Feuerwehr.

0: Feuerwehr und löscht.
1: Was ist das Besondere an der Freiwilligen Feuerwehr?
2: Also bei der Freiwilligen Feuerwehr ist es so, dass wir alle einen normalen anderen Job haben. Also der Pascal, der fährt zum Beispiel den Notarztwagen oder Menschen arbeiten im Büro oder als Friseur. Und wir machen das alles in unserer Freizeit, so wie andere Fahrrad fahren oder reiten gehen.
1: Oder
2: so,
1: im Urlaub.
2: Genau, so machen wir das dann freiwillig in unserer Freizeit. Und genau, deswegen sind auch die Einsätze dann in unserer Freizeit theoretisch. Also wenn wir einen Einsatz haben, dann kommt jeder von der Arbeit oder von zu Hause, wo er gerade ist. Und bei der Berufsfeuerwehr ist es so, dass die Menschen da schon alle darauf warten. Die arbeiten richtig bei der Feuerwehr. Und die sitzen dann alle zusammen und warten darauf, dass die Sirene geht. Machen nebenbei ein bisschen Unterricht und ein bisschen Fahrzeugpflege und sowas. Und wenn da die Sirene geht, dann sind die schon direkt da, steigen ins Feuerwehrauto und die machen das quasi richtig als Beruf. So wie der Pascal eben Krankenwagen fährt.
1: Was wird geborgen?
3: Ja, geborgen werden tatsächlich Sachgüter, zum Beispiel wie Fahrzeuge, die irgendwo im Graben liegen. Das ist eigentlich die Hauptsache, was Bergen betrifft.
1: Wie rettet ihr Menschen in Autos?
2: Nee, es kommt ja drauf an. Also es gibt ja Unfälle, da kriegt der Mensch selber die Tür noch auf. Das heißt, da gucken wir natürlich, dass wir die Türen oder auch die Kofferraumklappe nutzen können. Und dann machen wir die Türen auf und dann gucken wir, dass wir den Patienten möglichst schonend rauskriegen. Das heißt, so wenig bewegen wie möglich. Ne, weil es kann ja sein, dass der sich den Arm gebrochen hat oder dass der sich das Bein gebrochen hat. Und dann tut ihm das natürlich weh, wenn wir den bewegen. Und deswegen versuchen wir dann so wenig den Menschen zu bewegen, wie es geht. Und wenn der Mensch eingeklemmt ist, dann brauchen wir ein bisschen mehr Material. Dann gibt es zum Beispiel eine Schere und einen Spreizer, einen Rettungszylinder. Und da müssen wir erstmal ein bisschen arbeiten und das Auto kaputt machen, um dann eine große Öffnung zu haben, wo wir den Patienten dann rauskriegen. Da bauen wir uns quasi unsere eigene Tür.
4: Macht ihr auch Herzdruckmassage?
3: Ja, natürlich. Wir machen ja auch regelmäßig, nehmen wir an dem Erste-Hilfe-Kurs teil. Und wenn wir das mitbekommen, dass jemand umgefallen ist zum Beispiel und braucht eine Herzdruckmassage, dann machen wir das natürlich. Oder wenn in der näheren Umgebung kein Rettungswagen frei ist, dann kann es auch mal passieren, dass die Feuerwehr als First Responder gerufen wird. Und dann müssen wir das auch machen.
4: Rettet ihr auch Tiere?
3: Ja, wenn wir dazu gerufen werden, retten wir natürlich auch Tiere. Es kann ja mal sein, dass eine Katze auf dem Baum ist oder auf dem Dach. Oder ein Pferd ist in eine Grube gefallen. Oder irgendwo sind Enten eingeklemmt, was hier weniger vorkommt, in einem Kanal oder sowas. Aber wenn wir dazu gerufen werden, retten wir natürlich auch Tiere.
2: Das passiert hier auf dem Dorf aber tatsächlich eher selten. Also die Tiere bei uns, die haben echt gut aufgepasst und die kommen noch alleine vom Baum oder fallen auch eher selten in die Grube tatsächlich.
3: Ja, Gott sei Dank.
1: Wusstet ihr eigentlich, dass es gutes und schlechtes Feuer gibt?
2: Genau, wir starten mit der Idee von guten und schlechten Feuer, so nennen wir das bei der Feuerwehr.
3: Hat denn einer eine Idee, was ein gutes Feuer ist?
2: Wer von euch hat denn zu Hause einen Kamin, wenn es ganz, ganz dolle kalt ist?
1: Ich auch. Dann im Schlafzimmer und in der einige Wohnung.
2: Ja. Und wenn der Kamin brennt, ist das dann schön?
1: Ja.
2: Schönes Feuer? Ja, ne? Da wird es ganz dolle warm und dann kann man sich davor setzen.
1: Mein Opa hat einen Kamin.
2: Mhm. Macht er den auch an im Winter?
1: Ja. Der macht den manchmal abends und im Winter macht er den auch an.
2: Ja, weil das dann schön warm wird, ne? Und schön gemütlich ist vorm Kamin. Ihr habt schon recht, ne? Also wenn wir Feuer im Kamin machen, dann finden wir das meistens ganz kuschelig und total angenehm. Und der Fritz, der hat eben auch schon gesagt, das Streichholz ist ein tolles Feuer, weil damit kann ich meine Kerzen anzünden, wenn es gemütlich werden soll. Ne? Auch das ist ein gutes Feuer. So, wer steht auf Bratwürstchen?
1: Ich.
2: Und wie macht ihr die gar? Wie macht ihr die? Mit dem Grill.
1: Ja.
2: Und was machen wir mit dem Grill, damit der warm wird?
0: Hat noch irgendjemand von euch einen Grill?
1: Ich
0: mit Holzkohle.
1: Ich auch.
0: Ne? Auch das Feuer finden wir total gut.
1: Wir haben Hammer mit Braten.
0: Und wer von euch liebt Stockbrot?
1: Ich esse es.
0: Und wie machen wir das Stockbrot?
1: Mit Holz das Lagerfeuer.
0: Genau, mit einem Lagerfeuer. Auch das Feuer finden wir total cool, ne? Und das Feuer, was ihr jetzt alles so zusammengezählt habt, das ist alles gutes Feuer. Weil das ist Feuer, das mögen wir. Das können wir kontrollieren, das bleibt im Grill oder auf der Lagerfeuerstelle und das nutzt uns was. Das heißt, wir können die Bratwürstchen grillen, wir können das Stockbrot machen. Das ist
1: Hähnchen grillen.
0: Genau, Hähnchen grillen oder sowas. Das ist richtig gutes Feuer, das mögen wir.
1: Und jetzt kommt das schlechte Feuer.
0: Was ist denn schlechtes Feuer, Fritz?
5: Zum Beispiel wie das abgebrannte Haus, was bei einem Bäcker gestanden hat.
0: Ja, das war ein schlechtes Feuer, das stimmt. Carlotta?
1: Und es ist schlecht, wenn ein Stall brennt.
0: Ja, wenn der Stall brennt. Jakob?
6: Oder wenn das Auto brennt.
0: Ja, oder das Auto brennt.
1: Wenn das einen Unfall macht.
0: Auch das ist schlecht. Schlechtes Feuer ist es immer dann, wenn es so groß wird, dass wir es nicht mehr kontrollieren können. Also auch unsere Kerze kann schlechtes Feuer werden, wenn sie zum Beispiel den Vorhang ansteckt, der daneben hängt. Oder wenn sie umfällt und auf den Teppich fällt.
3: Oder auf den Adventskranz.
0: Na? Oder wenn der Adventskranz anfängt zu brennen. Also das Feuer, was eigentlich gut war, wird dann auch ganz schnell zu schlechtem Feuer, weil wir es nicht mehr kontrollieren können. Weil ich es nicht mehr auspusten kann. Na? Oder weil der Eimer Wasser, der neben dem Adventskranz steht, dann leider nicht mehr reicht. Und alles das Feuer, was wir nicht mehr kontrollieren können, ist schlechtes Feuer. Und es kann ein Haus sein.
1: Oder ein Wald.
0: Oder der Wald sein, genau. Oder es können auch die Autos brennen.
1: Oder ein Trecker.
0: Ui, was haben wir hier noch? Oh, noch ein Waldbrand. Also, gutes und schlechtes Feuer. So, und wann rufen wir jetzt bei der Feuerwehr an und sagen, dass wir Hilfe brauchen?
5: Löschen.
0: Bei gutem oder bei schlechtem Feuer?
5: Bei schlechtem.
0: Genau, bei schlechtem Feuer. Da rufen wir die Feuerwehr. Weil, wenn ihr dem Nachbarn den Grill ausmacht, dann schimpft er wahrscheinlich. Und wenn ihr das Lagerfeuer ausmacht, während alle anderen Kinder noch Stockbrot machen wollen, dann schimpfen die wahrscheinlich auch.
1: Ja.
0: Ne? Deswegen, alles Feuer, was wir nicht mehr kontrollieren können, was schlechtes Feuer ist, da rufen wir die Feuerwehr.
1: Ja. Tatü, tata,
0: genau.
1: Feuerwehr ist da.
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5: Wir haben gerade gewechselt und wir sind Emma, Jakob, Joel und Janik.
8: Damit die Feuerwehr richtig arbeiten kann, ist es gut zu wissen, wie man einen Notruf absetzt. Was man da sagen muss, wir konnten das sogar üben. Jetzt erfahrt ihr, was alles wichtig ist.
0: Warum rufe ich denn bei der Leitstelle an? Also bei der Feuerwehr. In Eschwege gibt es eine große Leitstelle. Die nimmt die Telefongespräche an. Weil wir ja hier nicht immer hier in der Feuerwehr sind. Auch wenn es manchmal so aussieht. Aber wir wohnen ja zu Hause.
1: Ja, nicht hier. Bei der Feuerwehr. Ein Bett, kein Bett. Kein Bett.
0: Genau, kein Bett, kann man hier nicht schlafen, ist ganz schlecht, ne?
1: Vielleicht auch ein Tisch.
0: Und deswegen gibt es die Leitstelle. Und die Leitstelle, da sitzen ganz, ganz tolle Menschen, die rund um die Uhr, Tag und Nacht, für euch da sind. Das heißt, wenn ihr Hilfe braucht, egal ob morgens um 6 oder abends um 10 oder nachts um 3, dann
1: schnell die Feuerwehr
0: könnt ihr da, genau, dann könnt ihr da anrufen und dann geht immer jemand ans Telefon und kann euch dann Hilfe schicken, ne? In Form von der Feuerwehr oder auch wenn die Oma die Treppe runtergestürzt ist oder der Bruder im Garten gestürzt ist, den Krankenwagen, genau. Und welche Nummer wählt ihr da? 1, 2.
1: 1, 2.
0: Ne? Deswegen. Feuerwehr ist spitze, deswegen machen wir einen Daumen nach oben, noch einen zweiten Daumen nach oben und zusammen sind es zwei. Genau. 112. So könnt ihr euch die Nummer merken. Und jetzt geht an der anderen Seite vom Telefon geht jemand dran. Was müsst ihr dem denn alles erzählen, dass er euch Hilfe schicken kann? Habt ihr eine Idee?
9: Ich.
0: Sag mal.
9: Die Feuerwehr muss erstmal den Brand löschen.
0: Aber woher weiß denn die Feuerwehr, dass sie löschen muss? Steht da nachts jemand oben auf der Grabburg und guckt immer, ob irgendwo was raucht oder was brennt?
9: Nee.
0: Das macht die Leitstelle, ne?
9: Ja.
0: Also du rufst bei der Leitstelle an, die ist in Eschwege.
9: Ja. Und das hier ist was Mord.
0: Und die in Eschwege, die rufen dann bei uns an. Und damit wir aber wissen, wo wir hin müssen, müsst ihr denen ein bisschen was erzählen. Nämlich, wir fangen mal an mit, was ist eigentlich passiert? Habe ich ein Feuer und brauche die Feuerwehr? Oder ist der Papa auf dem Trampolin gestürzt und hat sich den Arm gebrochen und er braucht einen Krankenwagen? Oder hatte ich zum Beispiel einen Unfall und brauche vielleicht die Feuerwehr und den Krankenwagen?
9: Oder den Abschleppdienst. Weil der Abschleppdienst machen die ja das drauf.
0: Ja, der Abschleppdienst, der kommt später. Aber ich muss denen erstmal auf der Leitstelle erzählen, was ist eigentlich passiert. Ist zum Beispiel ein Baum auf der Straße, der weggeschnitten werden muss.
9: Dann kommt die Feuerwehr und schneidet den einfach durch.
0: Oder brennt es? Ne? Hatten wir ja auch schon ganz viel. Oder habe ich zum Beispiel Wasser im Keller, weil nämlich so dolle geregnet hat, dass ich das Wasser bis zur Haustür steht. Oder ist zum Beispiel, hatte ich einen Unfall und ich habe Öl verloren. Ne? Auch das kann die Feuerwehr machen. Oder, gut, wir haben hier keinen Teich, aber bin ich zum Beispiel in den Teich eingebrochen, muss die Feuerwehr kommen und mich retten. So, was muss der aber noch wissen? Also er weiß jetzt, es brennt. So, jetzt sitzt der in Eschwege. Jetzt geht der hoch aufs Dach und guckt mal, wo die Rauchwolke aufsteigt. Woher weiß die Feuerwehr denn, wo sie hin muss?
9: Das alles doch schon.
0: Also du musst ihm noch erzählen, wo es brennt. Ne?
9: Und wie.
0: Und was erzähle ich dem da alles? Der braucht bestenfalls einen Ort.
9: Wohin muss?
0: Also es macht schon einen Unterschied, ob er nach Weißenborn fährt oder nach Eschwege. Und wenn ihr das wisst, dann ist noch eine Straße total super. Oder, was zum Beispiel auch geht, wenn ihr die Straße gerade nicht wisst, es brennt in Eschwege beim Schwimmbad. Oder beim Krankenhaus.
9: Wie ist beim Krankenhaus?
0: Ne? Dann hat man zumindest eine grobe Idee, wo man hin muss. Und dann kann man da vor Ort noch mal ein bisschen genauer gucken.
9: Ja,
0: so, also jetzt weiß der auf der Leitstelle, was ist passiert und wo ist es passiert. Und woher weiß der auf der Leitstelle, ob euch einen Krankenwagen schickt? Oder zwei, oder drei, oder vier. Also, ihr müsst ihm noch erzählen, wie viele Verletzte habe ich eigentlich? Oder wie viele sind noch im Haus? Wenn jetzt das Haus zum Beispiel brennt, ihr seid draußen und ihr wisst, Mama und Papa sind aber noch drinne, dann müsst ihr dem das sagen. Weil dann kann die Feuerwehr sich auf der Fahrt schon mal ausrüsten und kann eure Eltern dann umso schneller retten. Ne? So, jetzt haben wir, was ist passiert, wo müssen wir hin und wie viele Verletzte habe ich? Wenn es jetzt bei Fritz brennt, wenn alle zu Hause sind, dann seid ihr ja insgesamt fünf.
9: Oder wenn meine Familie einkaufen sind und ich fahre Dreier,
0: dann ist gar keiner zu Hause.
9: Dann, wenn ich und Jakob da unterwegs sind,
0: dann ist gar keiner zu Hause.
9: Ja, dann ist es ja so.
0: Auch das ist eine Information zu sagen, und ich glaube, es ist gar keiner da.
9: Dann, wenn ich die große Rauchwolke sehe, dann düse ich schneller. Dann düse ich, glaube ich, mit dem Dreier, dann rufe ich schnell mit.
0: Was die auf der Leitstelle immer total toll finden, weil es einfach schöner ist, mit euch zu telefonieren, ist, wer bin ich eigentlich? Also, wenn ihr sagt, hallo, hier ist der Fritz, dann kann der tatsächlich auch viel schöner mit euch telefonieren. Okay? Und jetzt kommt unser Stoppzeichen. Und das heißt, im Fall des Notrufs nicht, Stopp, hier darf man nicht rein, hier brennt, sondern ihr wartet so lange. Das ist ganz wichtig.
9: Bis der Brand weg ist.
0: Ja, nicht bis der Brand weg ist, aber bis der von der Leitstelle sagt, du darfst jetzt auflegen. Weil vielleicht habt ihr hier vorne irgendwas vergessen. Und der weiß zwar, dass es brennt, der weiß aber gar nicht wo. Weil ihr einfach vergessen habt, das zu erzählen in der Aufklärung.
9: Und dann?
0: Aber, was machst du denn, Fritz? Was macht denn die Mama, wenn sie vergessen hat, irgendwas einzukaufen und vielleicht jetzt den Kuchen backen will?
9: Keine Ahnung.
0: Also ich mache das zum Beispiel immer. Ich gehe dann hoch zur Oma und frage die Oma, ob sie noch Backpulver hat zum Beispiel. Und so kann man das mit dem Telefon auch machen. Also selbst wenn du jetzt gerade kein Telefon hast, aber dann gehst du zum nächsten Haus und klingelst und sagst, ich brauche mal kurz das Telefon, hier brennt's. Oder du fragst den nächsten Erwachsenen. Ne? Oder auf der Autobahn ist euch vielleicht schon mal aufgefallen, da stehen überall so orangene Säulen am Straßenrand. Müsst ihr mal drauf achten. Auch das sind so Notrufsäulen, da kann man dran gehen und dann kommt man auch bei der Leitstelle raus und kann denen dann sagen, ich habe hier einen Unfall auf der Autobahn. Und was tatsächlich ganz wichtig ist, selbst wenn das Handy keinen Empfang hat, also ihr normal nicht mit Mama oder Papa telefonieren könntet, der Notruf geht trotzdem. Weil der sucht sich einfach eine Verbindung direkt nach Eschwege. Das funktioniert. Und aber das Telefon muss Akku haben, sonst funktioniert es nicht. Ja, oder wenn ihr auf dem Feld seid, gut, dann müsst ihr, wenn ihr kein Handy dabei habt, ne, dann müsst ihr ganz schnell beim nächsten Haus anhalten.
9: Oder ich lasse einfach eine Luftrakete ab.
0: Ja, auch das wäre eine Möglichkeit.
9: Dann kann man das ja sehen. Oder wenn wir...
0: Das gibt es vor allem in den großen Bergen, ne? Unten in Bayern Richtung Alpen dann. Wenn da was passiert, da lässt man dann so Raketen ab, damit die Leute wissen, wo man eigentlich ist.
9: So, dann so.
0: Also hier bei uns eher schwierig, aber wäre auch eine Möglichkeit. Was tatsächlich auch geht, es gibt... Also wir haben hier in Weißenborn tatsächlich keine mehr, aber in Eschwege sieht man das manchmal noch so, da gibt es so Direktknöpfe, um die Sirene zu drücken. Ja, so. Das sind so kleine rote Kästchen. In der Schule habt ihr das manchmal. Im Kindergarten nicht, aber in der Schule habt ihr das oder auch so in öffentlichen Gebäuden, Kinos, Rathaus, solche Sachen. Da gibt es so kleine rote Kästchen und da ist ein roter Knopf drin. Und wenn man dann den Feueralarm auslösen möchte, weil man sagt, oh, hier brennt es irgendwo und will das ganze Gebäude ganz schnell räumen, dann kann man diesen Knopf drücken. Ja, aber oder, nur dann.
9: Oder dann ist ja auch manchmal ein Hebel.
0: Genau, aber da kann man auf den Knopf drücken und dann geht der Hausalarm los und dann sind alle gewarnt.
10: Alarm!

0: der Not.
1: Vor der Liebe ist angesehen Hahn von der Feuerwehr Weißenborn uns erklärt, wie man den Notruf absetzt. Jetzt hören wir auf die andere Seite. Was passiert mit der Feuerwehr, wenn der Notruf eingegangen ist?
2: Und dann hat der Postleiter so einen kleinen blauen Kasten. Das ist der Melder. Den hat jeder Feuerwehrmann, oder fast jeder Feuerwehrmann hat den. Und der geht immer dann, wenn auch die Sirene geht. Dass wenn man gerade zum Beispiel im Keller ist oder sowas und die Sirene vielleicht nicht so gut hört.
3: Dafür ist der Melder. Verbunden?
2: Genau, so ungefähr. Und dann geht der Melder, der piept auf, in ganz vielen verschiedenen Tönen tatsächlich. Und dann wissen die Leute auch, sie müssen zur Feuerwehr. Und wisst ihr, was das Tolle an dem Kästchen ist? Die Sirene, die klingt, die Sirene, die klingt immer gleich, ne? Die macht immer dreimal dieses Wiii. Da weiß ich nicht, was los ist. Aber auf dem Melder, da stehen schon die ganzen Informationen drauf, die ihr dem Menschen in der Leitstelle gegeben habt. Also wo muss ich hin?
4: Was ist passiert?
2: Habe ich Verletzte?
3: Das habe ich euch meinem Papa gesagt.
5: Der
2: ja.
5: In mein Haus.
2: Genau, und das steht dann auf dem Melder drauf. Und dann weiß ich schon, muss ich zum Beispiel meine dicken Sachen anziehen, weil ich einen Hausbrand habe. Oder reicht vielleicht auch die dünne Klamotte, weil wir nur eine Ölspur abstreuen müssen. Und genau das weiß ich, weil ich auf den Melder gucken kann.
4: Und dann kriegen wir aber gleichzeitig noch, das hatten wir ja gestern auch, eine Alarmierung auf das Handy. Da piepst das Handy ganz laut, zeigt uns an, wo was passiert ist. Und dann haben wir da so einen Bildschirm. Da sehen wir dann auch, was los ist und wie viele Leute überhaupt kommen können. Dann hört ihr das mal, wie sich das anhört. Und dann guckt ihr mal auf den Bildschirm, eigentlich soll das funktionieren. Und guck mal, was jetzt da steht.
2: Jetzt habe ich hier bei mir auf dem Handy, kann ich jetzt sagen, ich bin da, dann drücke ich auf den grünen Knopf. Oder ich kann nicht, dann drücke ich auf den roten Knopf. So, jetzt drücke ich auf den grünen Knopf. Geht ruhig mal zur Tafel, dann gucken wir es uns zusammen an. Genau, jetzt könnt ihr gucken. Das grüne ist, wie viele haben gesagt, sie kommen. Das rote sagt, wie viele kommen nicht. Und das orange sagt, da hat sich noch keiner gemeldet. Und der Pascal hat ja jetzt nur mich alarmiert, deswegen steht da jetzt auch nur einer. Und da steht jetzt drin, okay, ich habe ja gesagt, ich komme jetzt.
4: Und wenn ich eine Karte, also ich habe jetzt keine Adresse angegeben, hätte ich eine Adresse angegeben, wäre hier auch noch die Karte gewesen, wo das passiert ist. Und dann sind auch links zum Beispiel die Leute, wie lange die brauchen, wenn sie in der Strecke sind oder sowas, um hierher zu fahren.
2: Also es ist schon voll cool, weil da kann ich nämlich zum Beispiel als Gruppenführer dann sagen, dass gar keiner dabei den Atemschutz machen kann. Weil der Karl nicht kann und weil der Philipp nicht kann und weil die anderen nicht können, die Atemschutz machen. Und dann kann ich sagen, ich brauche Atemschutzgeräteträger. Das kann ich der Leitstelle schreiben oder dem zufunken. Und dann kann die Leitstelle wieder sagen, okay, ich schicke dir jemand anderes. Und dann wird die nächste Feuerwehr. Genau.
1: Jetzt rückt die Feuerwehr aus. Der Feuerwehrgerätehaus in Weißenborn gibt es ein kleines Rauchhaus. Das ist eine nachgebaute Wohnung. Dann hat es geraucht und wir konnten sehen. Es gab gar nichts mehr gesehen wegen dem Rauchenhaus. Der Feuerwehralarm hat angefangen zu piepen und wir haben das Fenster aufgemacht, um den Rauch wieder herauszulassen. Verhalten den Brandfall, ruhig bleiben und aufmerksam machen, Tür schließen und Fenster öffnen. Der Feuerwehralarm ist ausgelöst. Es fängt an, Töne von sich zu geben. Es war ein ziemlich lautes Geräusch. Es wurde cool dargestellt.
6: Es war sehr cool zu sehen.
4: So, wir hatten ja eben oben schon, ne, was ein gutes und was ein schlechtes Feuer ist. Wisst ihr denn alle, was man braucht, dass ein Feuer entsteht? Für ein Feuer gibt es drei Eigenschaften. Wir brauchen einmal den brennbaren Stoff. Zum Beispiel Holz, dann brauchen wir Sauerstoff, das ist unsere Umgebungsluft und die richtige Temperatur, dass es anfängt zu brennen, weil kaltes Feuer gibt es ja nicht.
6: Ja, kaltes Feuer.
4: Ja, also die drei Sachen braucht man immer für ein Feuer. Wenn man eins davon wegnimmt, zum Beispiel wenn es brennt und man nimmt den Sauerstoff weg, was passiert dann?
0: brennt.
4: Geht's aus?
0: Ja.
4: Und das ist egal, was ich wegnehme von den drei Sachen, geht's Feuer immer aus. Ist wie bei einem Stuhl. Ein Stuhl hat vier Beine. Wenn ich einen davon wegnehme, kannst du nicht mehr drauf sitzen, dann fällt er um.
0: Ja. Wenn alle sind,
4: dann steht er erst recht nicht mehr. So, hier haben wir mal ein kleines Rauchhaus. Stellt euch mal vor, das ist euer Wohnzimmer oder Schlafzimmer. Ihr seid hier, Mama und Papa sind auch da. Und auf einmal fängt es an zu brennen. Was macht denn ihr dann?
0: Rufen die Feuerwehr. Ist da auch ein Rauchmelder drin?
4: Ja, dazu kommen wir gleich auch. Ruft ihr dann gleich die Feuerwehr oder geht ihr erstmal rüber und sagt Mama und Papa Bescheid?
0: Ja.
4: Ja, ne?
0: Ja. Und dann, oder wenn man nicht die Tür aufmachen kann, dann soll man sich ganz schnell auf den Boden legen.
4: Ja, aber man soll trotzdem aus dem Zimmer, wo es anfängt zu brennen oder zu rauchen, soll man rausgehen, ne?
0: Ja.
4: Und am besten ist, die Tür wieder schließen.
0: Ja.
4: Nicht offen lassen. Was passiert denn sonst, wenn man die Tür... Wenn wir die Tür offen lassen?
0: Dann brennt sie auch im Wohnzimmer.
4: Dann brennt sie nicht im Wohnzimmer, sondern dann zieht der Rauch auch rüber ins Wohnzimmer. Und das ist ja schlecht.
0: Mhm. Ja, da sieht man ja schon, der Rauch geht ja rüber.
4: Ja.
0: Kind.
4: Ja. Richtig, ihr seht, ne, der Rauch geht rüber.
0: Und jetzt fängt der Rauch wieder an zu dampfen. Jetzt geht er dahin.
4: So, ihr habt ja gesagt, ihr geht aus dem Zimmer raus, sagt euren Eltern Bescheid und die ruft die Feuerwehr, ne?
0: Ja, was sind Kinder? Also ich.
4: Die Feuerwehr kommt dann an. Was macht die denn?
0: Die bricht erstmal die Tür auf.
4: Na, vielleicht ist sie ja. Also erstmal, ne? Ihr geht raus aus dem Gebäude.
0: Oh. Oh,
4: was ist denn jetzt los?
0: Rauchmelder.
4: Wer hat denn alles einen zu Hause?
0: Ich.
4: Genau, das ist der Rauchmelder. Ihr hört, wie laut der ist.
0: Ja.
4: Weil, wenn man schläft, dann sieht man den Rauch ja nicht, ne?
0: Ja, nee.
4: Und wenn man den riecht, dann ist es schon gar nicht mehr so gut.
0: Ja. Nee.
4: Und deswegen ist der so laut, dass jeder das mitkriegt, im ganzen Haus. Also die Feuerwehr kommt.
0: Und jetzt?
4: Es sind schon alle aus dem Haus draußen. Es ist Gott sei Dank keiner verletzt, dass die Feuerwehr den retten muss. Wie gehen denn die Feuerwehr dann da rein? Einfach so? Oder haben die noch irgendwas auf?
0: Löschen.
4: Indem sie das Feuer löschen, richtig. Und die Feuerwehr hat Atemschutz auf, ne?
0: Ja, damit die, weil sonst kriegen die ja keine Luft.
4: Richtig, dass die hier reingehen können.
0: Jetzt schlagen die Tür auf.
4: Die Tür war offen, da müssen wir nichts kaputt machen. Gehen hier rein und gehen die denn so hier rein?
0: Nein.
4: Krabbeln, ne?
0: Ja.
4: Mit dem Strahlrohr. Und löschen dann das Feuer.
0: Oh mein Gott.
4: Wenn das Feuer gelöscht ist, es hat jetzt nur einen Adventskranz auf den Tisch gebrannt. Also war nicht schlimm. Aber trotzdem, was ist denn noch ganz viel drin?
0: Rauch. Der muss erstmal gelöscht werden.
4: Richtig, ja. Rauch. Und wie kriegen wir den raus?
1: Aus dem Fenster.
4: Ja, da gibt es ein Gerät. Das haben wir.
0: Hier ist das Fenster.
4: Das haben wir zum Beispiel auch. Groß.
0: Ja.
4: Ein Lüfter, ne?
0: Ja, ein Lüfter.
4: Der macht ganz, ganz viel Luft.
0: Da kann man das Ganze rausziehen.
4: Und dann können wir den hinstellen und dann machen wir ein Fenster auf. Zum Beispiel.
0: Oh.
4: Oh, was kommt denn jetzt da raus?
0: Rauch. Der ganze Rauch.
4: Ne?
0: Es ist der ganze Rauch.
4: Dann lüften wir alles.
0: Ja. Es ist der ganze Rauch aus.
4: Jetzt ist der ganze Rauch raus, richtig. Aber, wie gesagt, wenn es brennt oder sowas, niemals im Zimmer bleiben.
0: Ja.
4: Ne? Und wenn man nicht mehr rauskommt, dann ans Fenster gehen und rufen und sich niemals verstecken. In dem Schrank, unterm Bett oder sonst irgendwas, was man hat.
0: Jetzt ist der ganze Rauch weg.
4: Ja, jetzt ist der ganze Rauch weg. Das ist ja auch so gewollt.
7: Dann wurden wir alle selbst zu Feuerwehrmänner und Frauen.
6: Wir durften mit dem Feuerwehrauto mitfahren. Es ging zum Festplatz in Schönborn. Wir durften mal selbst ein Löschrohr in die Hand nehmen. Da ist ganz schön viel Druck drauf. Wir haben mit dem Wasserstrahl Dosen umgeschüttet. Die Bälle vom Donen runtergeholt. Das hat viel Spaß gemacht.
4: Genau, jetzt nimmst du hier vorne und drehst mal dran. Ne?
7: Hier?
4: Ja. Andersherum. Guck mal. Jetzt. Und die eine Dose kriegen wir auch noch runter. Und weg. Genau, dann mit einer Hand festhalten, dann rufen. Was musst du?
7: Wassermarsch,
4: genau. Und jetzt drehst du vorne auf. Andersherum. Weiter, weiter drehen. Weiter. Weiter. So, und jetzt?
7: Ich hab voll an meine Hände viel. Wassermarsch.
4: Genau, zweites Vorwassermarsch, ne? Und jetzt aufdrehen. Weiter, weiter, weiter. Genau.
8: Das war unsere Sendung über die Brandschutzerziehung im Kindergarten. Wir sind die Vorschulkinder von der Zwergestufe auf dem Matschberg in Weißenborn. Und wir bedanken uns herzlich bei Ann-Christine Hahn und Pascal Schnalder von der Freiwilligen Feuerwehr in Weißenborn, wir euch besuchen durften und dass ihr so viel Zeit genommen habt.
1: Die Aktiven in Weißenborn treffen sich alle 2 Wochen. Freitag zum Übungsdienst. Die Kinder- und Jugendfeuerwehr alle 2 Wochen am Donnerstag. Kommt einfach mal vorbei. Und wenn ihr woanders wohnt, schaut mir bei euch im Ort mal, wo die Freiwillige Feuerwehr ist und geht dorthin. Vielen Dank fürs Zuhören. Im Studio waren Emma, Jakob, Yannick und Joel. Anni und Christine, Magnus, Fritz, Marlon, Carlotta.
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10: Warum singt die Nachtigall nachts und was passiert eigentlich sonst noch so in unseren Wäldern und Parks? Was leben da für Vögel? Wie leben die? Wie klingen sie vor allem? Dies und mehr besprechen wir in dieser Sendung. Schönen Dank, dass Sie eingeschaltet haben. Ich bin Stefanie Müller und ich habe mir einen Studiogast eingeladen, weil das kennen Sie ja, ne? Ich weiß nicht alles. Ich lade mir immer Experten ein und lasse sie dann ganz viel erzählen. Heute ist das Eva Maria Strelo. Hallo Eva.
11: Hallo Stefanie. Ich freue mich und danke auch sehr dafür, dass ich hierher komme und mich vorstellen darf, vor allem aber mein Märchen vorstellen.
10: Genau, darum geht es heute. Das Märchen, die kleine Nachtigall. Warum singt die Nachtigall nachts? Das ist ein kleines Märchen, das du selber geschrieben hast. Und ich möchte gerne in dieser Sendung mit dir darüber sprechen, wer bist du eigentlich? Warum schreibt man ein Märchen? Wie schreibt man sowas? Wer das noch nicht gemacht hat, kann sich das gar nicht vorstellen, vor so einem leeren Blatt Papier zu sitzen und einfach mal was aus Papier zu bringen, was so aus einem selbst herauskommt. Und was auch ganz spannend ist, Das kommt dann auch im Laufe der Sendung, dass du, liebe Eva, dir natürlich auch was dabei gedacht hast. Du bist selbst Lehrerin, pensionierte Lehrerin und hast immer so die Idee, ich mache das nicht nur für mich, ich mache das nicht nur, weil ich Spaß habe, sondern ich möchte was damit erreichen, dass das Märchen gelesen wird, dass Lehrer was damit mit ihren Schülern machen, Erzieherinnen mit den Kindergartenkindern und so weiter und so weiter. Was das alles ist. Hören Sie, erfahren Sie, liebe Hörer, in dieser Sendung. Erstmal, liebe Eva, möchte ich dich gerne vorstellen. Ich habe schon verraten, du warst, wobei man hört ja nie auf, Lehrerin zu sein. Man wird halt irgendwann pensioniert.
11: Ich hoffe, ich habe aufgehört. Mensch.
10: Wo kommst du her? Wo hast du unterrichtet und welche Fächer?
11: Ich bin in Heiligenstadt geboren, also nicht weit von hier, und vor etwa 30 Jahren nach Lengenfeld gezogen, um dort am Gymnasium zu unterrichten, und zwar Sprachen, Russisch, Englisch und Latein. Sprachen liebe ich sehr und das kommt sicher auch in den Märchen immer mal wieder hervor, kann ich nicht verbergen. Ja, und seitdem ich jetzt pensioniert bin, habe ich auch ein bisschen mehr Zeit. Aber das Wichtigste ist eigentlich das dringende Problem, etwas zu tun für die Natur.
10: Ja.
11: Ja. Ja, weil ich sie so sehr liebe. Und das ist schon von Kindheit an so. In meiner Erinnerung war ich ein sehr ruhiges, zurückhaltendes braves Kind.
10: Mit den Augen, die ich gerade gesehen habe. Naja.
11: Ja, die Wildheit musste ich immer ein bisschen unterdrücken. Und dieses leise und still sein müssen, hat sich wahrscheinlich ausgewirkt, dass ich eben zugehört habe, zum Beispiel den Vögeln. Wenn ich morgens aufgewacht bin im Frühsommer und die Schwalben haben gezwitschert, war ich einfach glücklich. Oder die Mauersegler, die über die Straße sausen, hoch oben natürlich, die ich aber als Kind als Schwalben angesehen habe, macht ja nichts. Man kann immer dazulernen. Und viele andere Vögel, die Amseln natürlich auch mit ihrem wunderschönen Gesang. Was mich damals schon gewundert hat, ich weiß nicht in welchem Alter, als ich bewusst nachgedacht habe über Namen und Wörter, wusste ich nicht und habe mich gefragt, warum die Nachtigall Nachtigall heißt. Nachts. Alle Vögel singen bei Tag. Dass die das auch nachts tun, wusste ich nicht, weil als Kind musste man immer schön brav schlafen nachts und konnte nicht rausgehen. Hätte ich aber schon damals gern getan. Und die Nachtigall hat dann wieder sich schlafen gelegt für eine ganze Weile. Aber in meiner späteren Kindheit, als ich angefangen habe zu lesen, unter anderem, also ich glaube, es heißt der chinesische Kaiser und die Nachtigall oder so ähnlich, von Andersen, ein wunderschönes Märchen, hat mich das sehr beeindruckt. Später kam dann Harper Lee mit seinem Buch »Wer die Nachtigall stört« dazu, ist übrigens falsch übersetzt, na gut. Jedenfalls, die Nachtigall hat mich immer beschäftigt und eigentlich wollte ich sie schrecklich gern hören. Ist mir nie gelungen. Das erste Mal habe ich sie tags gehört und da habe ich mich gewundert, weil ich dachte, nur nachts singt sie. Aber am Tag singen die Männchen, die keine Weibchen abgekriegt haben. Sie versuchen es dann wenigstens nochmal am Tag.
10: Genau. Wann war das? Ja. Wie alt warst du, als du sie zum ersten Mal gehört hast?
11: Zum ersten Mal gehört, da war ich so ungefähr 50.
10: Ach ja.
11: Ja, vorher war es noch nicht gelungen. Okay. Das ist natürlich auch, ich habe sehr viel zu tun gehabt. Ich habe 3 Kinder großgezogen allein, war immer voll berufstätig, habe ein Fernstudium für Latein gemacht, ein Haus gebaut. Mehr ging, glaube ich, nicht. Aber keine Zeit gehabt. Nachts um 11, angeblich singt sie erst dann, aufzustehen, um die Nachtigall zu hören. Trotzdem hat es mich immer begleitet. Und als dann der 5. Geburtstag meines Enkels, des ältesten Enkels, herannahte, habe ich viel überlegt, was ich ihm wohl schenken kann. Er hat alles, er braucht nichts, hat sowieso zu viel. Und weiß nicht warum, habe gedacht, so, dann schreibe ich ihm jetzt ein Märchen. Und das ist irgendwo hergekommen, ich kann es nicht sagen. Also hat sich so entwickelt. Während ich geschrieben habe, hat sich das Märchen entwickelt. Ich habe dann auch im Anschluss die Illustration dazu gemacht und immer nachgedacht, wie kann ich dieses Märchen meinem Enkel nahe bringen. Ich gebe schon zu, er war nicht so begeistert. Es war ihm zu romantisch, zu poetisch und ja, ich will nicht sagen, verdorben durch die heutigen Erzählungen und Märchen, die die Kinder so vom Radio und Fernsehen bekommen, aber anders gepolt. Also es war nicht so ganz seine Wellenlänge. Egal, ich habe immer überlegt, wie kann man das machen und dadurch bin ich auf ganz, ganz viele Varianten gekommen, wie man mit dem Märchen als Achse oder als Mittelpunkt die Kinder zur Natur führen kann und mit ihnen zusammen erleben, sich erfreuen und vielleicht auch was unternehmen. Vogelhäuschen bauen, Futter stellen, Stunde der Vögel mitmachen. Es gibt unzählige Möglichkeiten.
10: Jetzt hast du also man merkt, dass du gern, also dass du sehr gerne mit Wörtern umgehst und es auch sehr gut kannst. Aber wir wollen ja noch ein bisschen auch mehr ins Detail gehen. Also okay. mich würde interessieren, wenn du sagst, du hast dich schon von Kindesbein an für die Natur interessiert, für Vögel vor allem. Wer hat denn dieses Interesse geweckt? Was kam das aus dir heraus, dass du gesagt hast, oh, ich sehe das, ich sehe die Natur erwachen, wie du es beschrieben hast, ich sehe, wie es blüht, dann verblüht es wieder, dann kommt wieder was Neues. Hat dich das einfach aus dir heraus fasziniert oder gab es damals schon in deiner Familie jemanden, der dich so ein bisschen, ja, angeleitet hat, der mit dir rausgegangen ist, der gesagt hat, komm, wir hören da jetzt mal hin, wir gucken da jetzt mal hin?
11: Möglicherweise habe ich das vergessen, aber ich bin überzeugt, dass es aus mir herauskam. Ja, die Gedanken sind dann halt gewandert. Und ja, die haben mich dazu gebracht, mich damit zu beschäftigen. Also einmal mit Pflanzen, die ich sehr liebe, und auch die Vögel.
10: Dieses klassische Wandern. Und dann hat ein Ziel, irgendwo einzukehren oder es gibt irgendwo noch eine Wanderklaus oder sowas. Das ist auch nicht mehr so weit verbreitet, ne?
11: Ja, das war auch damals nicht so verbreitet.
10: Gut, also wir haben von dir erfahren, ne? Es kam so aus dir heraus, das Interesse für die Natur war da. Jetzt hast du uns vorhin erzählt, du hast die Fächer Englisch, ja. Russisch und Latein hast du gehabt. Mhm. Kann man da auch, also ich schätze dich so, wie ich dich kennengelernt habe, vor der Sendung und jetzt auch, was du uns jetzt schon erzählt hast, als sehr auch nicht nur naturverbundenen Menschen, sondern auch sehr kreativen Menschen. Konntest du in deinen Unterricht da auch damals schon irgendwas einfließen lassen? Die lateinischen Fachbegriffe für Vögel oder sowas?
11: Ja. Das habe ich zumindest versucht. Also kreativ auf jeden Fall. Zum Beispiel haben wir verschiedene Geschichten auf Latein aufgeführt. Wir haben uns da auch in der Natur umgeschaut. Wir haben ein riesiges Wandbild im Klassenhintergrund gemalt, das eben die Mittelmeerlandschaft eventuell zur Zeit der alten Griechen und Römer dargestellt hat. Ich habe sehr viel versucht, kreativ damit umzugehen. Wobei man sagen muss, der Lehrplan hat das eigentlich nicht erlaubt. Ich habe den so und so nicht geschafft. Ja, es war leider so, ja. Das gebe ich schon zu.
10: Gut, wir spielen kurz Musik. Wir haben uns natürlich überlegt, irgendwie soll die Musik, weil es passt jetzt auch einfach zu diesem Thema, immer ein bisschen was mit Vögeln zu tun haben. Und als erstes haben wir Morning Has Broken von Cat Stevens, weil da kommt ja der Blackbird vor, ne?
11: Die Amsel.
10: Die Amsel, genau. Und deswegen hören wir da mal kurz rein. Und danach darfst du natürlich endlich unseren Hörern mal erzählen, worum geht es eigentlich in dem Märchen, das du geschrieben hast. Bis gleich.
11: Bis gleich.

0: Morning Has Broken haben Sie gerade gehört von Cat Stevens. Schön, dass Sie noch dabei sind. Sie hören Radio RFM. Mein Name ist Stefanie Müller. Mit mir im Studio, mir gegenüber, sitzt Eva-Maria Strelo. Und wir haben Sie vorhin vor dem Lied schon mal kennengelernt. Sie ist pensionierte Lehrerin. Und sie hat ein Märchen. Sie hat uns ein Märchen mitgebracht. Es geht um die Nachtigall. Allgemein interessiert dich, Eva, Natur, die Vögel, aber die Nachtigall hat es dir besonders angetan, schon als Kind. Wir haben eben erfahren, du musstest 50 werden, um sie zum ersten Mal in echt zu hören und überrascht zu werden. So, guck mal da, ich höre sie, da ist sie. Ist auch total spannend eigentlich. Aber wir möchten jetzt gerne mal hören, um was geht es eigentlich in dem Märchen, die kleine Nachtigall, warum singt die Nachtigall nachts?
1: Oh, schwierig. Ich versuche so kurz wie möglich
0: zu fassen. Wir wollen es die Hörer sollen es ja auch noch lesen wollen.
1: Also nicht alles. Genau, das wäre schön. Okay, also die kleine Nachtigall ist so zurückgezogen und so unscheinbar, dass sie an dem Vogelleben nicht teilnehmen kann, obwohl sie es gerne würde. Und alle Vögel bekommen Farben geschenkt und wunderschöne Muster, nur die Nachtigall nicht, weil sie das gar nicht so mitkriegt in ihrem Versteck. Und als sie sich dann aufmacht und auch Farben haben möchte, kann sie die nicht bekommen, weil keine Farben mehr da sind. Als kleinen Trost oder vielleicht auch großen Trost bekommt sie eine wunderschöne Stimme, die schönste von allen Vögeln. Sie fängt auch sofort an zu singen und nach einem geschmetterten Dankeslied fliegt sie wieder zu den anderen Vögeln, um ihnen zu zeigen, was sie Schönes hat. Die sind verwundert, erstaunt, neidisch, bis sie sogar beschließen, mal in ihrer Brust nachzuschauen, woher die schöne Stimme kommt. Lediglich der kleine Zaunkönig kann sie retten, indem er protestiert und sagt, ihr dürft das nicht. Und die Schrecksekunde nutzt die Nachtigall, fliegt schnell weg und weinend kommt sie in ihrem Nestchen an.
0: Das war also dein Märchen, also eine kurze Zusammenfassung von dir, Eva-Maria. Warum singt die Nachtigall nachts? Du hast vorhin mal gesagt, du wolltest als Geburtstagsgeschenk was schreiben, das Märchen an sich, so die weiteren Entwicklungen sind aber erst im Laufe des Schreibens entstanden.
1: Ja, richtig.
0: Trotzdem hast du ja im Hintergrund was verfolgt, warum du das geschrieben hast. Was ist die Botschaft dahinter? Was ist die Botschaft, die die Nachtigall uns Lesern oder Hörern jetzt überbringt?
1: Darüber habe ich viel nachgedacht und denke, dass man es am besten so sagen kann, dass jeder etwas Wertvolles, einen Schatz in sich trägt, den er finden muss, ihm geholfen werden muss vielleicht auch, dass er den findet und ihm das Recht gibt oder ihm zeigt, dass man berechtigt ist, in einer Gruppe zu sein und dort auch seinen Platz einzunehmen und ja vielleicht auch ein bisschen sein Glück zu finden.
0: Ja. Und dass jeder so sein darf, wie er möchte. Ne? So vielfältig die Vogelwelt da draußen ist mit den unterschiedlichen Gefiedern, Farbe, Form, Länge, was sie fressen, wann sie schlafen, wo sie leben, wie sie Eier legen, wie die Eier aussehen. Also so unterschiedlich sind wir ja alle und dürfen das auch sein.
1: Genau. Und auch, dass die Äußerlichkeiten gar nicht so wichtig sind. Die fallen zwar als erstes ins Auge, ist ja ganz klar, aber es lohnt sich eben auch, genauer hinzuschauen oder zu hören oder zu schmecken oder zu riechen. Keine Ahnung.
0: Ja. Apropos, ich finde an dieser Stelle sollten wir mal hören, wie die Nachtigall klingt, oder?
1: Oh ja, gern. Immer.
0: Genau.

0: Ja, jetzt haben wir sie endlich auch mal gehört und tatsächlich habe ich mich jetzt auch gefragt, ob ich sie schon mal gehört habe, aber ich könnte diese Frage jetzt tatsächlich nicht beantworten. Wie geht es dir, wenn du die Nachtigall hörst? Was passiert da in dir?
1: Ui. Es schmilzt etwas in mir und ich freue mich natürlich riesig. Kann auch nicht genug davon bekommen, möchte es immer wieder. Und es hilft mir, schöne Gedanken zu fassen und, naja, die Schönheit zu sehen in der Welt.
0: Ja, und ich finde halt auch, man will nicht immer wieder darauf, ne? Aber manchmal denke ich halt, wenn die Welt so ist, wie sie ist, egal ob im Großen, im Weiten weg oder im Kleinen, bei uns selber zu Hause oder in der Arbeit oder wo auch immer in der Schule, kann ja die Natur einfach heilen. Also nicht umsonst gibt es Waldbaden, gibt es Ressourcenwanderungen, gibt es, ich gehe einfach raus und gucke und höre und lasse auf mich wirken. Das gibt's ja nicht umsonst. Es gab's alles vielleicht auch schon mal irgendwann, wir haben es wieder vergessen, vielleicht ist es auch ein neuer Trend. Aber dadurch, dass es immer wieder da ist, sagt es uns ja, wir brauchen das. Und genau, wir kommen ja auch ursprünglich, auch, wenn du so willst, aus der Natur.
1: Ja.
0: Und von daher, aber was ja auch dahinter steckt, das wäre mir jetzt auch nochmal wichtig, darauf hinzuweisen, du hast es auch schon ein paar Mal angesprochen, die Natur zu schützen. Ja. Den Planeten, die Welt, in der wir leben, auch zu schützen. Ne? Angefangen bei den Insekten, wo jeder, mittlerweile wirklich jeder merkt, dass das deutlich weniger geworden ist. Mhm. Was ja wiederum für die Vögel und so weiter schlecht ist. Also es ist ja ein Kreislauf. Also es ist auch schützt, also man musste also auch Vögel einfach auch schützen, ne, und pflegen.
1: Absolut. Und es hat mir auch geholfen oder mich dazu gebracht, noch mehr zu schauen, was für Schätze alles in der Natur sind. Und ich entdecke immer wieder Neues oder höre Neues und möchte das eigentlich auch gern weitergeben. Ja.
0: Genau, wir spielen nochmal kurz Musik. Wir waren jetzt noch, so im Vorfeld hatten wir geguckt nach Liedern, die sich irgendwie mit dem Thema Vögel beschäftigen und waren jetzt noch bei Blackbird gelandet von den Beatles. Bei Blackbird haben viele gesungen, aber wir haben uns jetzt für die Beatles entschieden. Das ist auch eine sehr schöne Variante. Und danach gehen wir mal jetzt wirklich konkret darauf ein, was man mit diesem Märchen machen könnte. Also Tipps für Lehrer, für Eltern, für Omas, die du ja auch mittlerweile bist. Genau. Dann könnte man ja zu Recht mal fragen, ich weiß nicht, wie alt der damals 5-Jährige heute ist, ob es irgendwas gebracht hat, dass er eine Oma hat, die die Natur liebt und
1: muss
0: die Vögel
1: feiert. Muss ich jetzt kontraproduktiv werden? Er ist ein richtiger Wildling, der gerne Fußball spielt und Fahrrad fährt mit seinen Freunden
0: ist
1: unterwegs.
0: Auch draußen.
1: Ja.
0: Genau, also darüber sprechen wir gleich und dass du natürlich auch Projektideen hast, Lesungen oder in Parks gehst und so weiter, dass man da irgendwie mit den Kindern was macht, Führungen, wir gucken mal, was ist da alles. Das besprechen wir gleich nach The

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1: Die Beatles waren das mit Blackbird. Und das ist auch das Thema der heutigen Sendung, Vögel und die Natur. Im Speziellen die Nachtigall. Eva Maria Strelo ist hier bei uns im RFM-Studio und hat stellt ihr Märchen vor, das sie selbst geschrieben hat. Warum singt die Nachtigall nachts? Und wir haben schon gelernt, dass du von zu Hause aus nur was mit Lehren zu tun hast. Als pensionierte Lehrerin, und zwar mit EH und nicht mit EE, haben wir auch schon vorhin festgestellt, wie ja böse Zungen manchmal sagen möchten. Und wir wollen unseren Hörern jetzt einfach ein bisschen erzählen, was die mit diesem Märchen alles machen könnten. Du hast Ideen, du hast Vorschläge, was hast du vor mit diesem Märchen? Was könnte alles passieren? Wer darf dich ansprechen?
2: Ansprechen darf mich jeder, der mit Kindern zusammen die Natur erleben möchte und auch vielleicht was unternehmen möchte. Ich habe inzwischen im Kindergarten, im Hort, in der Schule, ich werde auch auf der Landesgartenschau das Märchen vorstellen.
1: In Thüringen.
2: In Thüringen, ja, genau Thüringen, die. Genau. Ich hoffe auch, dass es ein kleines Theaterstück geben wird mit dem 3K-Theater. Das ist noch in vielleicht Vorbereitung. Ich hoffe das ganz einfach mal so.
1: Wo ist das?
2: Das ist in Mühlhausen. Mhm. Es gibt wirklich ganz, ganz viele Möglichkeiten auf der Grundlage des Buches, das man natürlich erwerben kann. Also es gibt dieses Märchen zu kaufen. Und mit Hilfe dieses Buches kann man entweder ein Kind zum Einschlafen bringen am Abend, zum Träumen, zum Nachdenken. Und da es eine Lösung am Ende gibt, die, finde ich, glücklich macht, kann ein Kind auch mit diesem Märchen einschlafen. Ob es freilich dann vielleicht auch selbst mal liest, wäre noch besser, finde ich jedenfalls. Oder auf der Grundlage von diesem Märchen gemeinsam ein Theaterstück in Schulen, Horts oder ähnlichen Einrichtungen entwickelt wird. Dafür ist es sehr gut geeignet. Das habe ich mir schon so durch den Kopf gehen lassen. Man könnte es auch als Podcast gestalten oder als Umschreiben auf zum Beispiel Kinder, beziehungsweise mit den Kindern auch pädagogisch, didaktisch arbeiten, indem man sie fragt, wer von euch ist denn jetzt welcher Vogel? Wer ist denn hier wie eine Nachtigall? Beziehungsweise wer will immer gleich drauf los und alles erforschen? Also es gibt ganz viele, ganz, ganz viele Möglichkeiten. Es gibt Quiz, also man kann ein Quiz entwickeln, nur mit Bildern oder mit Einspielen von den Stimmen über Nabu. Was ich auch sehr gut finde, ist, in den Wald zu gehen und mit Hilfe der Vogel-App erst einmal Vögel zu lauschen und anschließend das Märchen vorzulesen und natürlich zum Schluss als Höhepunkt die Nachtigall einspielen.
1: Okay. Eva, du bist schon wieder, wir merken, du bist voll im Thema drin, aber ja. du musst uns alle mitnehmen. Also erstmal kurz Begriffserklärung, NABU ist der Naturschutzbund.
2: Ja, ganz Deutschland.
1: In ganz Deutschland, da kann man auf die Homepage gehen, da kann man sich Sachen runterladen, Spiele und Anleitungen und Bastelsachen und alles Mögliche, was man mit den Kindern oder auch Jugendlichen in der Natur machen kann. Das

0: Das war das eine, was du so nebenbei erwähnt hast, was aber sehr wichtig ist. Und Vogel-App. Also du sagst, es gibt auf dem Handy mittlerweile so gute Apps, dass du sagst, das klingt gut und das könnt ihr nehmen und ladet euch die runter und geht damit in den Wald.
1: So ist das. Man kann da rausbekommen, welcher Vogel gerade singt oder sich bemerkbar macht. Und auch das finde ich eine sehr schöne Sache, Kinder dazu zu bringen, dass sie mit einem in den Wald trotten und nicht nur vor sich hinschauen und traurig sind, dass sie ihr Computer nicht mitnehmen können oder solche Sachen, sondern auch mal bewusst hinhören und erleben.
0: Ja, das heißt, es gibt Apps, die, wenn ich einen Vogel höre, halte ich hin, starte die App und die App sagt mir, was, wie der Vogel heißt, vielleicht noch ein paar Infos mehr und zeigt mir ein Bild. Ich habe aber auch die Möglichkeit, also die Natur lässt sich jetzt natürlich, ne, so wie du die sagst, ich habe meine erste Nachtigall in Original erst mit 50 Jahren gehört. Die Natur lässt sich nicht steuern. Das heißt, es gibt aber auch Möglichkeiten, Apps oder beim NABU sich die einzelnen Vogelstimmen vorab runterzuladen und damit in den Wald zu gehen, dass die Eltern vielleicht die Stimmen auch einfach einspielen sozusagen, weil es ist nicht gesagt, ich gehe in den Wald und höre alle Vögel.
1: Tolle Idee. Ja.
0: Also wirklich die Variante gibt es auch. Also damit wärst du einverstanden.
1: Ja, aber selbstverständlich. Ich sag ja, es gibt unzählige Ideen, die hatte ich jetzt noch nicht. Aber wunderbar, finde ich. Man muss natürlich das, wie soll man sagen, auch ein bisschen mit, nachdenken und Verstand machen. Ja. Weil die Vögel singen ja nicht einfach nur zum Spaß, das hat so seine Bewandtnis damit. Mhm. Und wie ich gehört habe, ist es tatsächlich auch möglich, Vögel durcheinander zu bringen, wenn man ihren Ruf nachahmt. Und
0: guter Hinweis.
1: Mal geht vielleicht, aber immer darf nicht sein. Beziehungsweise bei Amseln ist es ja so, dass das tatsächlich sozusagen abfärbt. Das heißt, die Amseln singen anderen Vögeln nach, so viel ich weiß. Ich habe tatsächlich schon eine Amsel gehört, die eine Polizeisirene nachgeahmt hat. Ach, nee. Das ist nicht gelogen.
0: Ja.
1: Wirklich wahr. Oder so ein Pfiff, früher hat man Frauen hinterher gepfiffen, heute darf man das ja nicht mehr. Das können Amseln tatsächlich auch.
0: Ach ja. Mhm. Ja, verstehe. Aber deswegen ist es so wichtig, dass wir darüber sprechen, dass man auch Tipps gibt, aber auch sagt, was man vielleicht besser nicht machen sollte. Und es kann ja auch einen Effekt haben, wenn man in den Wald geht und vielleicht auch ein bisschen enttäuscht wieder rausgeht, weil man eben diesen einen Vogel nicht gehört hat. Genau. Aber dann geht man halt nochmal, wann anders. Oder vielleicht zu einer anderen Tageszeit, zu einer anderen Jahreszeit.
1: Genau. Und das ist noch ein anderer Aspekt, den ich gut finde. Man kann sich auch per KI oder Internet noch mal ganz intensiv und wissenschaftlich beschäftigen. Wann sind welche Vögel da? Was fressen sie? Welche Feinde haben sie? Oder was kann man tun, um ihnen das Leben zu ermöglichen?
0: Ja, und dann sagst du halt einfach kreativ sein. Ich meine, nicht jeder unter uns bastelt gerne, aber es gibt auch andere Möglichkeiten oder malt gerne. Dann macht man eben das andere, das eine, dass man sich mit dem Thema einfach auch spielerisch oder dem Thema auch spielerisch nähert. Denn du sagst, warum nicht im Kindergarten, warum nicht in der Vorschule, warum nicht in der Schule dieses Märchen vorlesen und dann hinterher drüber sprechen?
1: Richtig. In dem Buch ist zum Beispiel eine Malvorlage für Federn. Da kann man also die Federn bunt malen. Das ist auf jeden Fall eine sehr schöne Sache. Eine andere Idee wäre, Vogelpfeifen zu schnitzen oder aus Ton zu machen.
0: Aha.
1: Alles das könnte ich in Workshops noch mal intensiver erklären, beziehungsweise würde ich sogar sehr gern und damit also helfen, sozusagen als Multiplikatoren wirksam zu werden, um genauer hinzuschauen und zu hören und vielleicht auch aktiv zu werden.
0: Ja, das wäre jetzt auch noch eine Frage, die sich da konsequenterweise anschließt. wo siehst du denn deine Rolle? Also gehst du in den Kindergarten oder sagst du, oder da als Multiplikator, ich mache mal einen Workshop zum Beispiel, ja, über die Volkshochschule und dann können dann die Lehrer, Erzieher kommen. Oder bist du auch bereit zu sagen, komm, ich gehe in den Kindergarten, ich lese das Buch und ich rede mit den Kindern darüber und dann gehen wir raus.
1: Selbstverständlich, das habe ich ja auch schon gemacht. Vielfach und freue mich, wenn ich eingeladen werde. Und dass eben ich auch Erwachsene dazu anregen will, mit diesem Märchen zu arbeiten, ist die eine Sache. Aber selber möchte ich es eben tatsächlich auch und biete das gern an.
0: Mhm. Gut, die Frage, die wir immer hier klären müssen, weil sie einfach wichtig ist und weil wir wissen, dass einfach da draußen das Geld knapp ist, sowohl bei den Kindergärten als auch in den Schulen. Liebe Eva, und ich stelle diese Frage immer gerne, was kostest du? Ich finde die Frage schön.
1: Oh, mir gefällt diese Frage überhaupt nicht.
0: Nein, kann ich mir vorstellen.
1: Ich bin der Meinung, das ist Verhandlungssache, denn es gibt natürlich auch gewissen Aufwand und dann ist das tatsächlich, ich bin schon der Meinung, was umsonst ist, ist immer nicht genug geachtet. Außerdem gibt es eine ganze Reihe Fördermittel, die man beantragen kann, wenn man in dem Sinne von Naturschutz tätig werden will. Und das kann man ja tun. Ist ja der Einrichtung freigestellt.
0: Genau. Und das Buch, das Märchen, müssen wir auch noch mal klären, kann man auch bestellen?
1: Ja.
0: Wo kriegt man das? Einfach im Internet gucken?
1: Also ich habe
0: sämtliche Buchhandlungen, übliche Plattformen.
1: Ich habe es unter BOD, Book on Demand, einstellen lassen. Und da kann man dann tatsächlich das Buch bestellen, einzeln bestellen und bekommt es dann nach einer gewissen Zeit zugesandt für einen Preis, den ich jetzt aus dem Kopf nicht weiß. Er ist aber der geringste, den ich verhandeln konnte mit dem Verlag. Und im Thalia Verlag, wie ich gesehen habe, kann man es auch bestellen.
0: Okay. Mhm. Das können wir ja gleich noch mal kurz klären. Das finde ich eigentlich auch ein spannendes Thema, um auch Leuten da draußen mal Mut zu machen, die auch so eine Idee haben, wie man so ein Buch eigentlich an die Leute kriegt.
1: Mhm.
0: Wir haben aber noch ein Lied auf unserer Liste und ich finde das eigentlich total schön. Das passt auch. El Condor Pasa. Und ja, dann lass uns doch mal darüber reden, wenn wir das Lied gehört haben. Wie geht sowas eigentlich, ein Buch an den Mann zu bringen, ein Märchen? Das ist auch sehr spannend.

0: Ja, schön. Das ist doch eine Idee, die Kinder dazu zu bringen. Man kann ja die Vögel einspielen auch, ne?
1: Ja.
0: Runterholen aus dem Internet und einspielen. Und die Kinder dazu bringen, dass die Vögel nachahmen.
1: Ja.
0: Dass sie überlegen, wie kann ich das so?
1: Ja.
0: Ungelogen, meine älteste Tochter, als sie draußen gestanden hat im Kinderwagen, hat ein Tuch über gegen die Wespen.
1: Mhm.
0: Ich komme näher. Da fängt die an zu zwitschern wie ein Vogel.
1: Nein.
0: Die hat irgendwas gehört.
1: Ja.
0: Und hat das nachgemacht.
1: Nachgemacht, ja.
0: Als noch nicht einjähriges Kind.
1: Ja.
0: Wahnsinn.
1: Ja. Also, ja, also, wenn man da jetzt auch nochmal drauf eingeht, also ich hatte jetzt erst vor ein paar Tagen, tatsächlich bin ich mit meinem Sohn zum Kindergarten gelaufen und es zwitscherte ein Vögelchen ganz laut und er sagte zu mir, Mama, ich kann das Vögelchen gar nicht verstehen. Und dann, ich fand diese Aussage so schön.
0: Ja.
1: Und dann habe ich gesagt, ja, die unterhalten sich untereinander,
0: genau.
1: Die sprechen halt vogelig. So, ne?
0: Ja.
1: Und das verstehen wir halt vielleicht nicht, aber die unterhalten sich, die tauschen sich über irgendwas aus.
0: Richtig.
1: Vielleicht ärgern die sich gerade oder verabreden
0: sich. Und das habe ich auch ein bisschen angedeutet in dem Buch.
1: Und das fand ich schön, ja.
0: Da habe ich ja geschrieben, früher, als die Menschen die Vögel noch verstanden haben, als die Vögel sprechen konnten und die Menschen sie verstanden haben. Ne?
1: Ja.
0: Ja, und wenn man das will, kann man tatsächlich auch was raushören ein bisschen.
1: Ja. Ich denke mal schon, also gerade es gibt ja Menschen, ne, das sind einfach auch Vogelexperten und die forschen zu Vögeln und beobachten Vögel. Und
0: ganz zu schweigen von Vögeln, die richtig sprechen können.
1: Ja.
0: Wellensittiche und
1: Papageien.
0: Raben, Papageien können ja richtig sprechen, wissen zwar nicht, was sie sagen.
1: Ja. Aber über exotische Vögel haben wir gar nicht gesprochen,
0: nee.
1: Aber die sind auch so in deinem, ne?
0: Richtig, die habe ich extra ins Buch reingenommen.
1: Genau.
0: Ich wollte es nicht zu einseitig machen und ist vielleicht falsch, keine Ahnung.
1: Nein.
0: Ja.
1: Nein. Ich finde, es ist nichts falsch, weil es ist einfach ein künstlerisch in sich rundes Geschichte, so wie du sie dir erdacht hast. Und dann ist da nichts, gibt es da kein Falsch und kein Richtig. Genau. Jetzt haben wir schon weiter geplaudert. wir wollten ja darüber auch sprechen, weil du ja dieses Märchen geschrieben hast und ja auch möchtest, dass das gelesen wird, vorgelesen wird, dass man darüber hinaus sich mit dem Thema beschäftigt. Wäre jetzt meine Frage, irgendwann musst du ja den Schritt gegangen sein, ursprünglich war es als Geburtstagsgeschenk für deinen ältesten Enkel gedacht, irgendwann musst du ja den Schritt gegangen sein, zu sagen, so, das sollen jetzt auch andere lesen. Das sollen Fremde in Anführungsstrichen lesen. Das sollen möglichst viele Leute lesen. Sind wir mal ehrlich.
0: Ja.
1: So, was mache ich denn dann? Ich habe das zu Hause auf meinem Computer oder habe es einmal ausgedruckt hier auf meinem Schreibtisch. Wie bist du da weiter vorgegangen?
0: Also die erste Hürde war schon die Illustration. Ich finde, ein Märchenbuch sollte Illustration haben. Zwei Leute, die mir zugesagt hatten, haben dann doch keine Zeit gefunden. Da habe ich mich selbst hingesetzt und habe die Vögelchen gemalt. Ja, also Illustration muss man sich was einfallen lassen. Vielleicht findet man aber auch jemanden, der einem dabei hilft. Das Buch muss tatsächlich hieb- und stichfest sein in Bezug auf Sprache, auf Interpunktion, auf Absatzbildung, auf Ordnung von verschiedenen Bildern in den Text und so weiter. Und diese Interpunktion und so weiter, das habe ich gemacht, habe ich lange genug gelernt, worauf man achten muss bei der Sprache. Und dann habe ich das große Glück, dass der Ehemann meiner ältesten Tochter Bücher setzen kann. Und der hat das auch gemacht. Ich bin ihm so sehr dankbar. Aber, nicht aber, sondern und. Wenn das nicht möglich ist, jemanden zu finden, der den Druck vorbereitet, dann schlägt auch der Verlag Mithilfe vor. Also das kann man dann verschiedene Punkte, zum Beispiel der Verlag, an den ich mich gewandt habe, Book on Demand, BOD, schlägt verschiedene Module vor, die man in Anspruch nehmen kann und die dann ja vertraglich geregelt werden. Die muss man dann natürlich bezahlen. Und dieses Buch wird dann in eine Liste aufgenommen, aus der man das Buch aufrufen kann, per Internet, per Computer oder Handy bestellen kann. Und dann bekommt man dieses Buch zugesandt. Das ist die eine Möglichkeit. Die andere ist, es wird über einen Verlag, der das fertige Buch übernimmt. Ich nenne es Buch, obwohl es nur ein Büchlein ist. der dann dieses Buch zur Verfügung stellt. Man kann es dann entweder über einen Buchhandel oder direkt vom Verlag bestellen.
1: Mhm. Wie ist das denn? Also ich stelle, die Hörer kennen das schon, ich stelle gerne solche Fragen, weil ich das auch einfach immer sehr spannend finde. Wie ist es denn für dich, wenn jemand das Büchlein, das Märchen liest? Also wenn du das siehst oder mitkriegst, oh, der hat's gelesen. Wie fühlt sich das an, wenn man es selber geschrieben hat?
0: So eine Frage freue ich mich natürlich. Andererseits oder außerdem und viel wichtiger ist noch zu hören, wie findet derjenige das und bringt es ihn dazu, sich weiter damit zu beschäftigen, aktiv zu werden, entweder selbst oder in Form von, mit seinen Kindern, mit Schülern, wem auch immer. Und das freut mich dann ganz besonders.
1: Ja. Mhm. Wobei ich dann auch immer eine Lanze breche für die Familien und Erzieher und Lehrer da draußen, die immer super viel zu tun haben und um die Ohren haben. Ich sage, manchmal wird es dann wieder weggelegt und dann kommt irgendwann dieser Moment, da gibt es einen Aufhänger, da gibt es einen Grund, warum man sagt, oh, da war doch was, wir haben doch was zum Thema Vögel. So wie mein Kind fragt mich plötzlich, was sagt denn dieser Vogel da so, ne? Oder irgendwas. Und dann holt man es wieder raus und hat man es da und dann passt es. Und dann manchmal spricht man ganz anders über solche Sachen, wenn man einen Anlass hat, wenn man gerade was erlebt hat dazu, dann nimmt man das ja viel bewusster wahr und kann ja auch sein, ne? Dass man es erst doch nochmal weglegt und dann sagt, nee, komm, jetzt passt es.
0: Unbedingt, natürlich. Das ist ohne Frage. Deswegen ist es eben, also noch in eine andere Richtung würde ich gerne gehen. Man liest und hört ständig. Es muss was gemacht werden. Und was kann man tun? Und das ist nun wirklich eine Möglichkeit, die mal auf eine sehr poetische Weise, das gebe ich schon zu, vielleicht auch manchmal zu romantisch.
1: Um dein Enkel nochmal zu zitieren.
0: Doch zum Zuhören, zum Mitfühlen, zum Mitdenken und aktiv werden bringt. Und ja, es könnte sozusagen in irgendeine Liste aufgenommen werden, meiner Meinung nach, dieses Märchen. Aber gut. Das ist der nächste Schritt.
1: Gut, wir drücken dir da die Daumen, liebe Eva.
0: Danke.
1: Und nennen nochmal den Titel des Märchens, Die kleine Nachtigall, warum singt die Nachtigall nachts, von Eva Maria Strelo, die heute mir gegenüber sitzt und saß und uns darüber erzählt hat. Ansonsten, liebe Eva, wie kann man dich erreichen, wenn man eine Frage hat, wenn man vielleicht mit dir einen Workshop machen möchte, wenn man jetzt Erzieherin ist und eine Idee hat?
0: Schreibt mir bitte eine E-Mail an info-kleine-nachtigall@web.de.
1: Super. Also, wenn Sie, liebe Hörer, eine Idee haben, wie Sie dieses Märchen, was Sie damit machen möchten, umsetzen möchten, Kindergarten, Schule, Jugendarbeit, Tagesmutter, Tagespapa, irgendwas in der Richtung, dann schreiben Sie eine Nachricht an diese Mail, die Sie gerade gehört haben, an Eva Maria Strelo. Und liebe Eva, mir bleibt jetzt nur noch am Ende der Sendung Danke zu sagen für deine Zeit, dass du uns dein Märchen, deine Ideen näher gebracht hast und uns mal wieder daran erinnert hast, dass wir eigentlich wieder mehr rausgehen sollten, mehr in die Natur und den Vögeln zuhören und gucken, wer ist das eigentlich, wer singt da gerade, wem höre ich da eigentlich gerade zu? Und vielleicht auch, was gibt es sonst noch so im Wald, im Park? Genau, vielen Dank. Das war eine ganze Sendung mit dir, liebe Eva. Du hast ja am Anfang gesagt, nee, das schaffen wir nicht. Natürlich schaffen wir das. Wir schaffen das immer. Es gibt immer so viel
0: danke
1: zu erzählen.
0: Dir, Stefanie. Ja.
1: Genau, mein Name ist Stefanie Müller und Sie hören Radio RFM. Und das war Eva Maria Strelo mit ihrem Märchen Warum singt die Nachtigall nachts? Und zum Schluss hören wir nochmal Peter, Sue and Mark. Birds of Paradise passt natürlich.

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1: Ja, hallöchen und herzlichst willkommen zum Wannefredder Radio bei Radio RFM. So, heute mit einem Rätsel und diesmal jede Menge Schlager. Und Sport gibt's auch diese Woche wieder. Bernd Fricke hat uns natürlich wieder versorgt. Und wir starten mit der fantastischen Katharina Valente und ganz Paris träumt von der Liebe.

Ja, wie ihr unschwer mitbekommt, sind das keine aktuellen Schlager, die hier gerade laufen, sondern es ist wirklich gutes altes Zeug aus den 60er, 50er, 70er Jahren, keine Ahnung. Das war Conny Francis mit Schöner fremder Mann. Und weiter geht es mit den legendären Die Flippers. Aber dich gibt's nur einmal für mich.

0: Was gibt's Neues?
1: Ja, was gibt's Neues? Der Wannefredder ist voll in der Produktion. Da sitzen mehrere Leute und schreiben und basteln zusammen, damit es alles gut aussieht. Und ganz besonders die Eschweger, die erste Ausgabe, die sogenannte Nullnummer, die ist auch in der Produktion. Also seid gespannt. Hier geht's jetzt weiter mit unseren Classic-Schlagern. Und der darf natürlich nicht fehlen, der Kollege Drafi Deutscher mit seinem supercoolen Song Marmor, Stein und Eisenbricht. Viel Spaß!

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0: Wunderbar. Gerhard Wendland, Tanze mit mir in den Morgen war das. Hier ist das Wannefrieder Radio und das ist von Wannfriedern für Wannfrieder. Und mich würde mal interessieren, was habt ihr da draußen für Themenwünsche für unsere Radiosendung? Also Musikthemen, inhaltliche Themen, Interviewthemen, keine Ahnung. Ihr seid gefragt. Und natürlich auch für unsere Zeitung könnt ihr uns auch anrufen. Es gibt nämlich die Wannefrieder Radio Schnuddelbox. Da kann man das drauf sprechen. Das ist ein Anrufbeantworter, der ist 24 Stunden am Tag, 7 Tage die Woche für euch geschaltet. Und wir spielen hier eure Musik und senden eure Grüße. Also nur Mut und mitmachen. Und hier ist die Nummer von der Wannefrieder Radio Schnuddelbox. Das ist Manfred 05655 32 000 99. Diese Nummer, die wiederholen wir auch nochmal am Ende der Sendung. So, weiter geht's mit der wunderbaren Hildegard Knef und für mich soll's rote Rosen regnen.
1: Mit 16

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0: Hallo, liebe Sportfreunde des VfL Wanfried. Hier ist wieder der Wochenendrückblick durch den Vorsitzenden Bernd Fricke. Aktiv im Geschehen haben nach wie vor nur die Fußballer eingegriffen. Beide Mannschaften bestritten ihr zweites Saisonspiel, wobei die zweite Mannschaft bei Großamrode 2 angetreten ist und im zweiten Spiel die zweite Niederlage mit 4:2 hinnehmen musste. Die erste Mannschaft konnte dagegen bei der SG Sondratal, die ja auch als Meisterschaftsmitfavorit gilt, dagegen 2:1 gewinnen, hat jetzt ein ausgeglichenes Punkteverhältnis und hat den Fehlstart damit vermieden. Die ersten Heimspiele gibt es bereits am kommenden Sonntag um 13 Uhr, spielt die zweite Mannschaft gegen Sondratal 2 und um 15 Uhr ist das Heimspiel der ersten Mannschaft gegen Reichensachsen. Also bitte kommt ganz viel ins Werra-Stadion, um unsere beiden Mannschaften hierbei bei den Heimspielen zu unterstützen. Bis nächste Woche. Tschüssi.
1: Ja, vielen Dank, Bernd Fricke. Von dem Bernd Fricke findet ihr auch in der nächsten Ausgabe vom Wannefreder einen schönen Bericht über ein Konzert auf der Burg Scharfenberg. Weiter geht's mit Hoffmann und Hoffmann, Himbeereis zum Frühstück.

Na klar, das war Jürgen Markus. Eine neue Liebe ist wie ein neues Leben. Kommen wir zu unserer kleinen Rätselecke. Die Lösung des letzten Rätsels von letzter Woche war Richard Wagner. Gewonnen hat Heinz-Hermann Schneider aus Schwepda. Glückwunsch, Heinz-Hermann. Du kannst dir deinen gewonnenen Eierlikör in unserem Redaktionsladen in der Marktstraße 19 in Wanfried abholen. Nach dem nächsten Song gibt's das neue Rätsel für diese Woche. Und weiter geht's mit Schuld war nur der Bossa Nova von Manuela.

no, no. Ja, kommen wir zum Rätsel dieser Woche. Diesmal müsst ihr mal wieder eine Frage beantworten und wenn ihr richtig liegt, könnt ihr mal wieder ein Fläschchen Eierlikör von Jakobs Spirituosen aus Röhrda gewinnen. Also los geht's. Ich mach das nur einmal jetzt so, ne? Wie viele Knochen hat eine menschliche Hand? Das ist die Frage. Einsendeschluss ist der 24. August um 24 Uhr. Einfach die Lösung auf die Wanne für der Radio Schnuddelbox sprechen. Wanfried 05655 32 000 99 und bitte nicht vergessen.

euren Namen zu nennen. Hier ist das Wannefreder Radio bei Radio RFM. Weiter geht's mit dem Bett im Kornfeld von Jürgen Drews.

Yo, Marianne Rosenberg. So, und er gehört zu mir. Und ich baller direkt den nächsten Schlager ab. Ganz in Weiß von altem Roy Black.

Ja, das war Sugar Baby von Peter Kraus. Mein Sugar Baby sitzt zu Haus und ist das Bienchen und vielleicht tanzt die auch Samba mit mir. Tony Holiday.

Ja, da ist die Sendung schon wieder aus. Bums, aus. Ein Stündchen ist schon wieder rum. Schade, schade. Und deswegen sage ich ja nochmal die Wannefreder Radio Schnuddelbox. Wannfried 05655 32 000 99. Nochmal ein ganz großes Dankeschön an Bernd Fricke. Und diese Sendung wird am Freitag um 16.05 Uhr auf Radio RFM wiederholt und ist in der Audiothek ebenfalls von Radio RFM sowie auf der Homepage vom Wannefreder abrufbar. Und dann bis nächsten Dienstag um 18.05 Uhr. Ich hoffe, wir hören uns wieder. Danke fürs Zuhören und heute sagen wir mit einem Song von Heidi Brühl auf Wiedersehen. Wir wollen niemals auseinandergehen. Bye, bye.

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8: Hallo, liebe Hörerinnen und Hörer. Sie hören heute eine Sondersendung meiner Sendereihe Alles Ansichtssache. Am Mikrofon die Gleichstellungsbeauftragte des Werra-Meißner-Kreises, Thekla Rotermund-Czapa. Ich stelle mich erst noch mal kurz vor. Also ich bin Gleichstellungsbeauftragte im Werra-Meißner-Kreis seit mittlerweile über 21 Jahren und beschäftige mich in dieser Sendung mit den beiden Care-Wochen in Meißner-Germerode, die in der Zeit von 24.8. bis zum 5.9. dort stattfinden. Ich habe mich sehr intensiv mit dem Thema Benachteiligung von Frauen in der Gesellschaft beschäftigen müssen und bin seit ein paar Jahren auf einem ganz anderen Weg unterwegs. Ich habe nämlich erkannt, dass Gleichstellung in der Gesellschaft, in dem System, in dem wir leben, eigentlich so, wie es gedacht war, gar nicht umsetzbar ist. Wir leben in einem System, das wir als patriarchales System bezeichnen können. Hierzu findet im Übrigen eine Sendung statt, Alles Ansichtssache mit Gandalf Lipinski zum Patriarchat. Aber hier nur ein kleiner Ausflug, um zu verstehen, warum diese zwei Care-Wochen in Germerode überhaupt stattfinden. Also das Patriarchat ist circa 5000 Jahre alt und übersetzt bedeutet es Vaterherrschaft. Und ein Symbol, was man sich vorstellen kann, ist die Pyramide, denn vor circa 5000 Jahren wurden die Pyramiden gebaut. Und wenn Sie sich anschauen, für was das Symbol steht, gebaut wurde nämlich die Pyramide von Sklaven. Und für einen Herrscher, der letztendlich, für den Herrscher war es dann die letzte Grabstätte, wo sein ganzer Reichtum, sein Gold und letztendlich auch die Ehefrau mit begraben wurde. Und diese Pyramide steht für ein hierarchisches System. Das heißt, unten die Sklaven oder heute würden wir sagen, die Leistungsempfänger von ALG 1 und 2, die Minijobber, die Menschen in prekären Beschäftigungsverhältnissen, die eben nicht viel verdienen. Und das sind viele, viele Frauen, die in Minijobs arbeiten und so weiter. Und ganz oben auf der Spitze sind die absolut Reichen und davon gibt es ja auch eine Menge in der Welt, aber die Schere geht immer weiter auseinander. Ich nenne mal so einen Namen, Bill Gates oder Jeff Bezos von Amazon, der jetzt gerade in der Corona-Krise nochmal ordentlich zugelegt hat. Also das Patriarchat und die Pyramide. Es gibt eine symbolische Ordnung, eine Ordnung, wo oben der Mann steht, unten die Frau. Oben das Geld und unten die Natur. Oben die Theorie und unten die Praxis. Ja, und das habe ich erkannt und habe mich gefragt, will ich das wirklich, Frauen nach oben zu motivieren, zu dem Schwerpunkt Materie, also Geld, Reichtum, Macht. Denn das zeichnet ein patriarchales System aus. Es geht um Reichtum, Macht, materielle Dinge. Aber die machen ja nicht glücklich. Ich habe dann Bücher über Feministinnen gelesen und herausgefunden, dass der Feminismus für ein gutes Leben für alle eintritt, das heißt für Männer und Frauen. Und habe mich gefragt, was ist denn überhaupt ein gutes Leben? Und bin zu dem Ergebnis gekommen, dass wir im Grunde von der Geburt bis zum Tod abhängig bleiben von Beziehungen, von Bezogenheit. Das heißt, wir brauchen Menschen, die für uns sorgen. Wir brauchen Menschen, die uns pflegen, die sich uns zuwenden, die uns Achtsamkeit schenken. Und das sind Werte, die Frauen ja in der Familie und auch in Pflegeberufen, jetzt gerade in der Corona-Krise haben wir es gesehen, die systemrelevanten Berufe, leben und arbeiten. Und diese Werte haben in der Gesellschaft nicht den Wert, den sie haben müssten. Sie tragen für ein gutes Leben bei, aber sie lassen sich nicht mit Geld aufwiegen. Das heißt, ich bin zu dem Ergebnis gekommen, dass wir ins Zentrum von Gleichstellung eigentlich Care stellen müssen. Dann Care heißt übersetzt, ist auf Englisch, hat 13 Übersetzungsbegriffe, wie eben Sorge, Fürsorge, Pflege, Achtsamkeit, Obhut, sich kümmern und so weiter, Zuwendung. Ja, und so ist die Idee entstanden, in meiner Arbeit mehr Care ins Zentrum zu stellen und eine neue Gleichstellung herzustellen, nämlich Care aufzuwerten. Alles, was mit Care in Verbindung steht, das heißt die Arbeit in der Familie, die Arbeit in der Pflege und so weiter, was nicht mit Geld zu bemessen ist, sondern mit einem guten Leben. Und da habe ich mehrere Veranstaltungen durchgeführt und wollte Anfang des Jahres sowas wie eine Care-Revolution in Gang setzen. Das hat ja dann der Virus erledigt, der natürlich sehr bedrohlich ist, aber der uns auch zeigt, was wir mit der Natur machen. Wir zerstören die Natur. Das heißt, wir leben gegen die Natur. Das ist im Matriarchaten ganz anders. Im Matriarchaten, da leben die Menschen mit der Natur. Da wird das Göttliche in der Natur gesucht und gefunden. Und das haben wir verloren. Wir sind weit von der Natur weggerückt, haben sie missbraucht. Und das merken wir halt einfach an diesen ganzen Klimaveränderungen, an den ganzen Umweltschäden, die jetzt mittlerweile existieren, in welchem furchtbaren Zustand ist der Wald. Und wir rasen da mit unseren Daimlern und mit unseren dicken Autos durch und machen uns darüber überhaupt keine Gedanken. Ein schlauer Schamane oder ein Eskimo, ein Mann aus Grönland, hat gesagt, das Bedrohliche für uns hier in Grönland ist nicht der Diesel oder der Benzin, das Benzin, sondern der Abrieb der Autoreifen. Weil der Abrieb geht in die Atmosphäre und wird dann durch Strömungen, landet das später in Grönland. Das kommt runter auf die Erde und schmilzt das Eis. Und darüber machen wir uns keine Gedanken. Also das heißt, wir leben unsere materiellen Bedürfnisse und denken nicht darüber nach, was wir damit bewirken. Das heißt, wir stellen Materie, Geld, Macht und Reichtum ins Zentrum und schauen nicht, das war ja ähnlich auch mit der Atombombe, sie ist erfunden worden und derjenige hat sich keine Gedanken darüber gemacht, welchen Effekt die mal haben wird, welchen großen Schaden sie anrichten kann. Frauen gucken da anders. Sie gucken ja, sie müssen anders gucken. In der Familie, sie haben alles im Blick. Sie haben die Kinder im Blick, das Wohl der Kinder im Blick. Sie gucken rund. Und die Welt braucht das. Die Welt braucht Bezogenheit. Wir müssen in Beziehung anfangen zu denken. So what? Also habe ich mich zusammengetan mit Frauen vor Ort. In der Gemeinde, in der ich auch lebe, gibt es einen sehr aktiven Landfrauenverein. Die waren sehr interessiert, sich zu dem Thema mit mir zusammenzusetzen und darüber zu überlegen, wie können wir in unserer Gemeinde auf Care, auf den Wert von Care aufmerksam machen. Da kam dann noch die Pfarrerin dazu, die Ortsvorsteherin und letztendlich auch unser Männerberater von der ABO-Beratungsstelle für Schwangerschaft, Familie und Sexualität, der Ralf Ruhl. Und wir haben uns überlegt, ja, wie geht das? Und so ist es sind eben zwei Care-Wochen entstanden, und zwar unter der Überschrift Die Bedeutung von Care für ein gutes Leben. Und weil es uns nicht darum ging, schon alle Antworten zu präsentieren, haben wir gesagt, wir bauen das auf mit Fragen. Wir formulieren Fragen an die Bürgerinnen und Bürger der Gemeinde, aber auch an Durchreisende, die sich vielleicht ein Brötchen holen beim Metzger, ein belegtes, oder im Lebensmittelladen anhalten oder einfach nur durchfahren. Wir haben entschieden, die Fragen auf Kreidetafeln zu schreiben, auf Kundenstopper, rund um das Thema Care. Also Anregen zum Nachdenken, Fragen finden, Antworten finden, Fragen stellen, Antworten finden. Im Dorf Mittelpunkt gibt es einen Stand, wo, ja, wenn ich eine Grenze berühre in dem, was in meiner Macht steht, ist es gut zu wissen, an wen ich mich wenden kann, um Hilfe und Unterstützung zu bekommen. Das heißt letztendlich wieder Care-Arbeiterinnen, nämlich soziale Beratungsstellen, Unterstützungssysteme, Selbsthilfegruppen, stellen sich dort in den 14 Tagen vor. An jedem Tag ein anderes Thema. Das heißt, wir haben angefangen am Montag mit dem Thema häusliche Gewalt. Am Dienstag haben sich soziale Beratungseinrichtungen vorgestellt unter dem Motto, was, an wen kann ich mich wenden, wenn mir alles über den Kopf wächst. Am Mittwoch ging es um das Thema Sucht. Am Donnerstag um das Thema Selbsthilfe, Selbsthilfegruppe. Und am Freitag um das Thema Herzgesundheit. Denn das Zentrum unseres Körpers ist das Herz und das sollte es letztendlich auch in der Gesellschaft sein. Das im Zentrum des Herz, die Liebe, die Annahme, die Zuwendung. Die Landfrauen werden an zwei Tagen und haben auch schon an einem Tag über ihre Kampagne informiert, die vom Landesverband im Rahmen der Corona-Krise entstanden ist, nämlich Neuorientierung im Gesundheitswesen, zuerst der Mensch. Sie haben Forderungen aufgestellt für neue Finanzierungsmodelle für Krankenhäuser und Pflegeeinrichtungen, höhere Investitionen für die hessischen Kliniken, einfach eine bessere personelle Ausstattung in der Pflege, in der Betreuung, um mehr die Würde des Menschen ins Zentrum zu stellen. Am Donnerstag, den 3. September, wird auch die Landesvorsitzende nach Germerode kommen. Der Ralf Ruhl hat sich sehr intensiv mit dem Thema fürsorgende Männer, also wo leisten Männer eigentlich Care-Arbeit und sprechen nicht darüber, beschäftigt. Interessanterweise habe ich heute ein Zitat gelesen von dem Schauspieler Jürgen Vogel, der gesagt hat, ich bin zuallererst Vater. Und Sie werden ja jetzt gleich die Interviews hören, die ich in Germerode geführt habe. Und da ist ziemlich deutlich rausgekommen, dass auch Männer Care-Arbeit leisten, aber nicht wirklich darüber sprechen. Und das würde ja auch schon mal helfen, wenn Männer mehr nach außen gehen mit Sätzen wie, bei uns koche ich also genauso oft wie meine Frau. Oder mir ist es total wichtig, am Arbeitsplatz eine nette Atmosphäre herzustellen, auch mal einen Kaffee zu kochen, Tee zu kochen, die Kollegen zu beglücken und einfach dafür zu sorgen, dass betrieblich ein gutes Klima herrscht und vor allen Dingen mich in der Vaterschaft auch aktiv zu engagieren. Die Fahrerin hat, wir haben eine kleine Handreichung herausgegeben über die Care-Wochen und die vorher an die Bürgerinnen und Bürger, an die Haushalte verteilen lassen, wo wir das nochmal genau erklären. Da gehe ich auch nochmal kurz gleich drauf ein. Und die Fahrerin hat aus der kirchlichen, aus der religiösen Sicht nochmal gesagt, wie wichtig Care ist, also wie wichtig Zuwendung ist, das Bezogensein untereinander von Menschen. Und sie wird die Care-Wochen abschließen mit einem Gottesdienst am 5.9. um 16 Uhr im Klostergarten und die ganzen Wochen nochmal Revue passieren lassen und einzelne Themen aufgreifen. Ja, in der Handreichung sind wir, die verteilt worden ist, unter anderem auch darauf eingegangen, was ist eigentlich ein gutes Leben? Und letztendlich habe ich das ja gerade eben auch schon formuliert. Es ist eben nicht das dicke Auto, die Yacht und das große Haus. Es gibt Untersuchungen, die sagen, ab einem bestimmten Jahreseinkommen wird der Mensch nicht glücklicher. Also was uns ja in der Corona-Krise glücklich gemacht hat, da wären wir ja nie drauf gekommen, war Toilettenpapier, Hefe und Mehl, weil das war immer ausverkauft in den Läden. Und was uns wirklich gefehlt hat und immer noch fehlt, ist die Nähe zu Menschen. Und das sehen wir jetzt. Dafür gehen Menschen auf die Straße. Also nicht nur in den Kneipen, sondern sie demonstrieren auch dafür. Wir brauchen Berührung, wir brauchen Umarmung. Das alles war jetzt in dieser Corona-Zeit nicht möglich, aber das alles ist ein gutes Leben. Ja, und Care, ich sagte schon, also genau das, was ich beschrieben habe, es geht um das Sorgen für die Welt, was ins Zentrum gestellt werden sollte und nicht das Höher, Schneller, Weiter. Also damit die Menschen sich gut versorgt und fühlen. Und stellen Sie sich mal vor, wir würden Care ins Zentrum stellen und alle Entscheidungen, die wir treffen, ob das baurechtliche Entscheidungen sind, ob das soziale Entscheidungen sind, andere politische Entscheidungen, wir würden immer fragen, dient es dem Wohle des Menschen? Also achten wir damit den Mensch und die Natur? Dann würde sich alles so verändern, dass wir uns gar nicht mehr über gleichstellungspolitische Themen auseinandersetzen müssen. Denn wenn alle Menschen die Freiheit haben, das Leben zu führen, was sie gerne führen möchten, und wenn alle Entscheidungen, die in diese Richtung getroffen werden, zum Wohle der Menschen getroffen werden, dann müssen wir uns nicht über Ungleichbehandlungen austauschen oder über Benachteiligung oder über Kriege. Also in den Matriarchaten gibt es gar keine Kriege. Da herrscht Frieden. Ja, ich habe innerhalb der ersten Woche 10 Interviews geführt mit Bürgerinnen und Bürgern der Gemeinde Germerode und es ist sehr spannend, was auf meine vielen Fragen geantwortet wurde. Es ist ein Querschnitt der Gemeinde. Ich habe vieles über die Gemeinde erfahren und auch vieles am sozialen Engagement, an Care-Arbeit im wahrsten Sinne des Wortes. Wir beginnen jetzt gleich mit den Interviews. Hören Sie zu und vertiefen Sie das, was ich gerade eben gesagt habe. Vielleicht machen Sie sich Ihre eigenen Gedanken, wenn Sie sich die Interviews jetzt anhören. Viel Freude dabei.
2: Ja, das erste Interview führe ich natürlich mit einer Kooperationspartnerin und einer Unterstützerin der Care-Wochen. Sie wird selbst zwei Angebote unterbreiten in den beiden Wochen, aber da wird sie gleich sicher etwas zu sagen. Und es ist natürlich eine Fachfrau in Sachen Care. Es ist die Pfarrerin der Gemeinde, Elisa Schneider. Ich weiß ja, Frau Schneider, dass Sie noch gar nicht so lange in Germerode sind. Jetzt gibt es erstmal eine sehr persönliche Frage und Sie beantworten die nur so weit, wie Sie sie beantworten möchten. Also, wo kommen Sie eigentlich her? Aus welcher Region? Und ja, gibt es etwas, was Germerode Ihnen nicht zu bieten hat, was Sie vielleicht auch ein bisschen vermissen?
7: Ja, eine schwierige Frage zuerst. Ich bin aufgewachsen in Baden-Württemberg, in Hessen und in Italien und habe meine Studienzeit in Berlin und in Wien unter anderem verbracht. Und wenn ich frage, woher ich komme, sage ich immer, ich bin Europäerin. Bevor ich nach Germerode kam, war ich für ein Jahr als Pfarrerin in Neapel in Süditalien. Und da muss ich natürlich antworten, dass ich das Meer vermisse. Also hier haben wir Berge und Natur und an das Meer habe ich mich sehr gewöhnt. Und das ist was, eine schöne Lebensart am Meer, auch mit der Kulinarik dabei. Das vermisse ich schon ein bisschen.
2: Ja, da kann beim besten Willen die Ahle Wurst ja auch nicht mithalten. Also wenn ich an die vielen leckeren Antipasti denke oder den Käse und so weiter. Ist natürlich eine ganz andere Lebensart. Ja, jetzt sind Sie irgendwann hier in der Gemeinde angekommen. Wie wurden Sie denn aufgenommen? Und was hat Ihnen bei der Integration in die Gemeinde geholfen?
7: Ja, ich habe gemerkt, die Spannung war groß, wie das immer ist, wenn eine neue Pfarrerin kommt. Und ich wurde sehr herzlich aufgenommen, auch weil es keine Selbstverständlichkeit mehr ist, dass so schnell eine Pfarrstelle wieder besetzt wird. Und da waren alle sehr froh. Und was mir sehr geholfen hat, war, viele Menschen zu treffen. Viele haben am Pfarrhaus geklingelt, wie man es im Dorf so macht. Das war toll. Da konnte ich gleich Bekanntschaften machen. Und dann in den Monaten November, Dezember, die Weihnachtszeit, haben wir uns oft getroffen. Natürlich die Gottesdienste, Adventsnachmittage. Und da durfte ich viele Menschen kennenlernen und so auch ein Gefühl für den Ort kriegen und wer hier so lebt.
2: Ja, das klingt ja schon ganz verdächtig nach Care, nämlich Kontakt, also Beziehung, Zuwendung. Das heißt, nicht Sie mussten auf die Menschen zugehen. Das sagt man den Nordhessen ja immer nach, also dass wir ein bisschen stur sind. Das klingt ja ganz nach offene Herzen und offene Arme und das in der Vorweihnachtszeit. Das ist ein wirklich schönes Ankommen. Jetzt ist ja eine Weile vergangen. Es waren ja auch keine einfachen Zeiten jetzt zurückliegend betrachtet. Ja, gibt es denn eigentlich schon Plätze in der Gemeinde oder vielleicht auch im Werra-Meißner-Kreis, den dürfen Sie ja zwischenzeitlich auch ein bisschen besser kennengelernt haben, wo Sie sich besonders wohlfühlen?
7: Also vielleicht ist das schon meine Färbung hier, dass ich in Germerode jetzt lebe. Und da muss ich sagen, ein Wohlfühlplatz und ein Lieblingsort ist tatsächlich das Kloster geworden und der Garten hier oben in Germerode. Ein sehr besonderer Ort, wenn man dorthin kommt, der eine besondere Atmosphäre ausstrahlt, sowohl in der Kirche als auch in dem schönen Verweilgarten. Ja, das lädt einfach zum Verweilen, zum Dasein ein und man trifft da auch immer den einen oder anderen um und kann kleinen Plausch halten.
2: Das ist ja auch ganz wichtig in der, wenn man jetzt Care betrachtet, der Rückzug und die Stille und vor allen Dingen das nach innen gehen. Damit zielen wir ja auch ab bei den beiden Care-Wochen, dass wir uns Fragen stellen, die wir innerlich beantworten. Damit dürfen wir natürlich auch in Austausch gehen. Aber da sprechen Sie einen wunderbaren Ort an, der auch für die Germeröder die Möglichkeit bieten würde, sich mal in der Kirche zurückzuziehen, ganz für sich alleine oder sich auf einer Liege zu legen im Klostergarten und über das ein oder andere in ihrem Leben nachzusinnen, auch über Care zum Beispiel. Jetzt gerade die letzten Monate, die Corona-Monate, das war ja wirklich eine schwere Zeit, weil die Kontakte sehr eingeschränkt gewesen sind und ja auch nach wie vor noch sind. Und gerade wenn man dann eine neue Fahrstelle antritt, das lebt ja auch vom Kontakt. Wie wichtig ist Ihnen der Kontakt zu den Bürgerinnen und wie konnten Sie das in den vergangenen Monaten unter den schwierigen Bedingungen dann gestalten?
7: Es war zunächst sehr schwer für die Kirchengemeinde. Wir mussten Gottesdienste, Veranstaltungen absagen, auch für mehrere Wochen. Und das war tatsächlich auch erstmal eine Frage, wie schaffen wir das jetzt, den Kontakt zu halten? Mit den jüngeren Menschen oder mit Einzelnen war es eine gute Möglichkeit, die eben natürlich digitale Angebote bieten, in Kontakt zu bleiben. Und dann war ein Hauptkommunikationsmittel das Telefon erstmal. Und es gibt so ein schönes Wort, was entstanden ist, Telefonketten zu bilden. Das haben wir hier und da versucht, um einfach in Kontakt zu bleiben. Eine Erfahrung, die ich gemacht habe, war, dass die Menschen untereinander ein sehr gutes Netzwerk haben und miteinander verbunden sind. Und das hat mir als Pfarrerin geholfen, wo ich nicht in die Häuser gehen durfte und keine Versammlung einberufen durfte, zu wissen, die Menschen sind im Kontakt.
2: Das ist ja ein wichtiges Thema. Sie wenden sich einander zu, sie kümmern sich umeinander, gerade was die ältere Generation auch in der Gemeinde betrifft. Eigentlich ist es jetzt ja sehr schlüssig, warum Sie sich an den Care-Wochen beteiligen. Ich frage Sie trotzdem nochmal, warum haben Sie sich dieser waghalsigen Idee geöffnet, mal eine andere Form der Kommunikation zu wählen, also keine Veranstaltung im Sinne, wir kommen alle zusammen. Das ist zwar dann am Ende der Care-Woche mit dem Gottesdienst vielleicht noch eine wunderbare Möglichkeit. Und ja, in dem Zusammenhang, wie wichtig ist für Sie als Pfarrerin das Thema Care? Also Bedeutung ist klar, Pflege, Sorge, Fürsorge, Zuwendung, Achtsamkeit. Deswegen auch der englische Begriff Care, weil er so viel beinhaltet. Also wie wichtig schätzen Sie Care für das Leben von Menschen ein, für ein gutes Leben für Menschen?
7: Ja, ich glaube, dass das, was Care bedeutet, ganz viel mit dem ganz tief christlichen Verständnis zu tun hat, auf die Welt zu schauen. Das heißt, wir sind als Menschen nicht alleine, auch wenn wir ein oder andere alleine leben, so wie ich auch. Wir leben immer in einem Kontext. Wir sind bezogen auf unsere Welt, auf Menschen, auf Orte, auf unsere Umwelt. Und da mit offenen Augen und offenen Ohren seine Umwelt und die Menschen wahrzunehmen, das ist für mich ein wichtiger christlicher Grundsatz. Und ich glaube, das ist auch das, worum es bei Care auch geht. Und dieses Bezogensein auf seine Umwelt, das erleben wir auch in Germerode, in der Kirchengemeinde, wenn man sich gegenseitig wahrnimmt und miteinander im Gespräch ist, voneinander weiß, dann gelingen auch viele Dinge einfacher und schöner, als wenn man es alleine macht.
2: Ja, wunderbar gesprochen. Und dann ist ja eigentlich auch, kann man sich ja jetzt schon auf den Gottesdienst zum Abschluss der Care-Wochen freuen. Da können Sie ja gleich nochmal was zu sagen. Und vielleicht auch, Sie haben ja ein interessantes Angebot auch während der zwei Care-Wochen. Vielleicht diese zwei Angebote noch vorstellen, bevor wir das Interview abschließen.
7: Also in der zweiten Woche, Anfang September, da wird es eine Station geben, so wie es die anderen.
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9: Hallo, ich bin Annette von der FD Radio Crew. Ich begrüße Sie zu unserer heutigen Sendung über das Seelenhaus in Eschwege. Mein Name ist Annette Hott und wir haben die zweite Vorsitzende vom Seelenhaus, Marietta Haltmeier-Stückrath, interviewt. Und bei mir im Studio sitzen der Gerd, Josie, Lena und ich. Und an der Technik Torben. Und wir erzählen jetzt mal unsere erste

0: ersten Eindrücke vom Seelenhaus?
1: Wir haben heute die Werkstatt heute angeschaut und das war richtig interessant, was die da alles für Arbeiten herstellen.
2: Ja, da lagen Werkzeuge rum, alle möglichen Werkzeuge und hat auch wohl mit viel Farbe irgendwie was zu tun.
3: Wir wollten zuerst geführt und es gab viele Kunstwerke.
0: Wir wurden von Marietta Haltmeier Stückrad als erstes durch das Seelenhaus geführt. Also ich fand, dass das Seelenhaus, die Arbeiten, die die gemacht haben, die fand ich teilweise sehr schön. Also diese Kunstprojekte, die die gemacht haben. Also diese so schöne Bilder waren da, die haben einen schönen Stuhl, haben die gestaltet, also schön angemalt, so ein Holzstuhl. Und das finde ich auch gut, was sie für Projekte machen, Speckstein machen, die zu bearbeiten. Das finde ich sehr gut.
4: Also ich fand es toll, dass sie ganz viele Workshops anbieten und dass es auch Kunst in verschiedenen Arten gibt.
2: Die haben uns ja da rumgeführt und da waren Bilder an der Wand. Ja, war ganz toll.
1: Ich fand, das war heute ein super Tag heute. Ich fand das richtig klasse, wie sie uns rumgeführt haben.
3: Mir haben die Kunstwerke gut gefallen, was die da Schönes machen.
2: Als wir darüber kamen, hat uns Marietta erstmal überall rumgeführt und hat dann uns dann ein paar Fragen beantwortet. Also was das Seelenhaus überhaupt ist und wie lange es das schon gibt.
5: Ja, herzlich willkommen erstmal im Seelenhaus bei uns, dem gemeinnützigen Verein zur Förderung von Kunst und Kultur, vor allen Dingen in der Region. Ich bin Marietta Haltmeier-Stückrad, ich bin zweite Vorsitzende hier vom Seelenhausverein und meine Mitstreiterin, die Chantal Wichern, ist die erste Vorsitzende. Leider kann sie heute nicht dabei sein. Genau, und ansonsten, wir sind 5 Leute im Vorstand. Die Susanne Jung als Kassenwartin, der Sven Knierim als zweiter Kassenwart und die Susanne Sauer als Schriftführerin. Ja, und wir haben ganz viel Spaß und wir haben unfassbar viele tolle Leute hier, die richtig toll mithelfen. Was heißt helfen? Das ist ja nicht helfen, das ist wie bei Familie. Jeder macht das, damit es richtig gut wird. Ja, schön, dass ihr da seid. Freut uns sehr hier in unserem schönen Vereinsraum. Der ist halt so ein bisschen gemütlicher eingerichtet, wie wir finden. Also so mein zweites Zuhause momentan. Und hier fühlen wir uns ganz wohl zum Quatschen, Treffen und Dinge ausprobieren, Austausch. Und dann gehen wir mal gerade rüber in die Werkstatt, wo ich schon mal was vorbereitet habe für unseren Workshop heute. Also das hier ist unsere Werkstatt mit dem großen Tisch, also den können wir auch variabel stellen, wir den immer, je nachdem was angedacht ist für einen Workshop. Heute findet hier Specksteinschnitzen statt, wo man so kleine Amulette und Gegenstände herstellen kann, kleine Döschen aus Speckstein. Und ich habe da in der Mitte schon ein bisschen was vorbereitet, wo die ganzen Werkzeuge liegen, so kleine Brettchen drumherum gelegt, damit jeder so seinen Arbeitsplatz findet. Genau, und ansonsten hinten dann lege ich immer auf die Seite irgendwo auf dem Tisch die Arbeitsmaterialien, die man sich dann dazu holen kann. Wir haben eine kleine Heizung hier und ich kann euch noch ein bisschen weiter zeigen. Dann gehen wir mal rum. Wir haben hier eine große Säge, das ist so eine Feinblattsäge. Der Jörg kennt sich tatsächlich da besser aus mit, weil auch hier ist es so, dass bestimmte Geräte, bestimmte Werkzeuge besondere Fachkenntnis brauchen.
6: Und Schein auch.
5: Genau, und ich dürfte zum Beispiel dieses Gerät gar nicht bedienen, deswegen mache ich solche Workshops auch nicht. Aber Jörg kann damit umgehen und der hat auch entsprechende Scheine. Hier habe ich jetzt meine Specksteine auf dem Tisch aufgebaut, in Kisten, damit man sich das aussuchen kann. Hier seht ihr schon mal so einen Stuhl. Wir haben also auch so Stühle schon bearbeitet, wo man verschiedene Designs jeder dann drauf machen kann, also verschiedene Bilder oder Formen. Hier haben wir so Schränke, wo wir alle möglichen Utensilien lagern. Das ist das Material unserer letzten zwei Workshops. Ich weiß noch nicht, wo es hinkommen soll, weil wir haben noch gar keinen Platz dafür gefunden. Weil es ist jetzt gerade ein bisschen viel. Hier haben wir so ein Regal mit allen Farben, die angebrochen sind, die man benutzen kann. Da kann auch jeder, der zum Beispiel unsere freie Werkstatt, unsere Kreativwerkstatt besucht, auch einfach hingehen und dann sich die Sachen nehmen und damit arbeiten. Hier haben wir so noch so eine Werkbank. Wir haben halt einige Werkbänke auch mit Schraubmöglichkeiten, mit Befestigung, mit Schraubzwingen, mit Steckeranschluss, wo wir dann mit Sägen oder Ähnlichem arbeiten können, mit Dremeln. Wir haben verschiedene Schrauber, das sehen wir jetzt. Ja, dann könnt ihr mal mit hier ins Lager kommen. Hier ist unser Werkzeuglager. Kommt ruhig mal rein.
6: Auch schon geordnet.
5: Genau. Ja, unser Werkzeuglager. Kommt ruhig durch ein bisschen noch. Wer noch Platz findet, kann reinkommen. Hier findet ihr halt alle möglichen Werkzeuge, Sägen, Bohrer, Schrauben, alles was man braucht, Heißklebepistolen, Malersachen, alles was man so für die kreative Sache braucht oder auch manchmal zum Renovieren. Wir haben zum Beispiel auch drüben unser Sofa, was im Vereinsraum steht, tatsächlich selbst renoviert und aufgemöbelt wieder, weil da kamen die Federn schon unten durch. Da hat man schon am Boden gesessen.
6: Der Beruf ist ja auch schon beinahe ausgestorben.
5: Ja, deswegen, aber tatsächlich unser Jörg, der konnte das reparieren. Und so sind wir auch relativ kreativ und schauen immer, was wir so selber machen können. Und gerne kann man auch bei uns reparieren zur offenen Werkstatt, was mitbringen, was kaputt ist. Und vielleicht findet sich immer mal jemand, der es dann mithelfen kann, das wieder in Ordnung zu bringen. Gut, dann gehen wir wieder raus.
7: Das ist ja ein Fragezeichen dran an den Karton hier.
5: Ja, das ist so Reste und Sachen, wo keiner weiß, wofür es sein soll.
7: Deswegen ist ein Fragezeichen
5: da. Genau, deswegen ist ein Fragezeichen da.
2: Können Sie auch mit den Werkzeugen wirklich richtig gut umgehen?
4: Also ich kann mit den meisten Werkzeugen ganz gut umgehen, tatsächlich. Ich bin kein Profi. Also ich bin keine Fachkraft, Schreinerin oder sowas oder Steinmetzin. Ich mache das auch nur als Hobby. Aber ich habe mich schon gut mit den Werkzeugen tatsächlich beschäftigt und weiß, wie man sie anwenden kann. Ich weiß, wo die Tücken sind, aber auch, wie schön es ist und wie man die alle einsetzen kann, damit das, was entstehen soll, auch wirklich toll wird. Und da kann ich auch viele Tricks zeigen. Manchmal werden sie auch ein bisschen zweckentfremdet, aber im Großen und Ganzen, ja, ich kenne mich ganz gut aus.

0: Haken, Mariette gefragt, dass es verschiedene Workshops gibt und was da alles passiert. In Serienhaus in Eschwege.
1: Wir sind immer donnerstags von 13 bis 18 Uhr da für die kreative offene Werkstatt und freitags von 13 bis 18 Uhr und samstags von 12 bis 19 Uhr sind wir da. Da ist dann jeweils offene Kreativwerkstatt angesagt, beziehungsweise bei Facebook oder so findet man auch und Instagram findet man auch unsere Workshops, die wir aktuell dann veranstalten. Da sind viele Sachen, die angeboten werden. Das ist ein sehr buntes, umfangreiches Programm. Und wenn man nicht weiß, was man mal machen soll, kann man uns auch gerne per E-Mail anschreiben oder wenn man zufällig eine Telefonnummer von einem unserer Visitenkarten mitbekommen hat, dann darf man natürlich auch gerne anrufen und fragen, ich habe da ein Projekt im Kopf, darf ich das umsetzen? Darf ich oder kann mir da immer jemand helfen? Dann sind wir immer jederzeit gerne da und um behilflich zu sein oder auch vielleicht manchmal Inspiration zu geben, wie man sowas löst oder umsetzen kann.
0: Welche Kunstwerke macht ihr?
1: Ja, also bei uns ist alles möglich, sagt man immer so schön. Aber tatsächlich bieten wir ganz, ganz viel an. Vom Malen auf zum Beispiel einfacher Leinwand. Hier an der Wand seht ihr zum Beispiel mal ein Bild. Das habe ich tatsächlich gemalt. Das ist mein allererstes Bild, was ich je überhaupt gemalt habe. So. Alles andere sah immer so ein bisschen aus wie... wie heißt es, Strichmännchen und als ob ich gerade aus dem Kindergarten gekommen wäre. Aber tatsächlich hatte ich eine total liebe Anleiterin, die mir genau erklärt hat, worauf ich achten muss und was ich, schau doch nochmal genau hin und der Hintergrund ist nicht schief, der ist immer gerade, weil das Wasser läuft nicht schief, sondern das ist immer gerade das Meer, ne? Der Hintergrund, also der Horizont. Und das habe ich mir sehr gut gemerkt mittlerweile. Oder welche Farben man wie zusammenmischt. Und das, es gibt kein Schwarz, war ihre Aussage. Ne? Das Schwarz wird immer zusammengemischt, weil es eine Farbe ist, die als solches so gar nicht existiert. Und das fand ich sehr spannend. Da habe ich auch zum Beispiel viel von einer Mitstreiterin unseres Vereins gelernt. Und so soll es auch sein. Man lernt voneinander und ich habe zum Beispiel Specksteinschnitzen heute angeboten, weil ich das in meiner anderen Berufswelt gerne anbiete und mache. Ich habe es früher schon mal als Kind gemacht und das begleitet mich so ein bisschen auf meinem Weg und macht mir halt unglaublich Spaß. Wiederum bieten wir auch an, dass man Treibgut schnitzen kann oder mit Treibgut arbeiten kann und kreativ sein kann. Oder wir haben jetzt Graffiti-Kurse auch gemacht. Also es ist sehr unterschiedlich, sehr breit aufgestellt. Und wie gesagt, alles kann von jedem mitgemacht werden. Und da, wo es Grenzen gibt, weil man vielleicht selber denkt, ach, das kann ich nicht, da gibt es immer jemanden, der da ist und einem unterstützt und zeigt, wie es gehen kann.

0: Was passiert in den Workshops?
1: Na, die Workshops sind so gestaltet, dass es immer jemanden gibt, der diesen Workshop anleitet. Und dann können sich die Leute anmelden dafür, entweder über unsere Webseite, beziehungsweise nicht Webseite, sondern eher über die E-Mail-Adresse. Und manche rufen auch an oder melden sich bei Facebook oder Instagram. Und dann treffen die uns hier und wir fangen an, dass man erstmal erklärt, was es für ein Workshop ist, womit gearbeitet wird und wie das auch funktionieren kann, welche Materialien man hat, welche Arbeitsgeräte man hat. Genau, manchmal jetzt letzte Woche hatten wir einen Filzkurs, da habe ich dann erstmal erklärt, dass man halt für Nassfilzen warmes Wasser braucht und welche Arten von Seifen man braucht, was da gut funktionieren kann, welche Wolle man dafür benutzt, warum man sie benutzt, damit man auch so ein bisschen Hintergrundinformationen hat und nicht einfach irgendwas macht, wovon man keine Ahnung hat. Weil sinnvoll ist es ja auch, dass man, wenn man so einen Workshop mal gemacht hat, da so reingeschnuppert hat, das auch nochmal weitermachen kann, entweder für sich auch mal zu Hause oder dass man einfach nochmal herkommt in die offene Kreativwerkstatt und dann hier sich nochmal weiter ausprobiert, weil man gesagt hat, ach, das hat mir so viel Spaß gemacht, jetzt mache ich weiter damit. Und dann darf man das natürlich gerne machen und immer wiederholen und sich da ausleben.
2: Wer kann bei den Workshops mitmachen?
1: Bei den Workshops kann jeder mitmachen. Von ob jung oder alt, ob groß, klein, dünn, mit Vorkenntnissen oder ohne Vorkenntnisse, das ist ganz egal. Das ist ja das, worum es uns auch geht. Wir wollen jung und alt zusammenbringen. Alle möglichen Leute, die irgendwie Spaß einfach dran haben, sich mit anderen Menschen zu treffen. Und es ist auch nicht wichtig, ob man etwas schon kann, sondern dafür ist der Workshop ja da, dass man sich einfach mal damit beschäftigt und guckt, ob es einem liegt oder ob einem sowas überhaupt Spaß machen würde. Weil man kann nicht alles können, das ist nicht möglich. Und wir bringen in dieser künstlerischen Struktur da einiges näher und Fähigkeiten näher. Und wie gesagt, wir haben auch ganz oft Kinder, sogar ganz kleine Kinder oft. Heute kommt auch ein 2,5-jähriges Kind sogar mit dazu. Ob es dann was mitmachen kann oder nicht, das werden wir dann sehen. Und sei es nur, dass es ein bisschen mal was poliert oder schleift oder so. Es geht darum, da zu sein, aufzunehmen, und die Gemeinschaft auch ein Stück weit mal zu haben, in Kontakt zu treten und kreativ zu sein und vielleicht einfach auch mal den Kopf abzuschalten vom Alltag.
3: Welche Rückmeldung habt ihr? Mit welchen Gefühlen gehen diese Menschen hier raus aus dem Workshop?
1: Ja, ich denke mit einem sehr positiven, also sie strahlen hier, sind ganz anders als am Anfang, dass sie offener sind. Wir unterhalten uns noch ganz lange oft danach. Viele sind auch ein bisschen euphorisch und wollen dann gleich Mitglied werden, weil es ihnen einfach so gut gefallen hat. Es geht vielen so, wie es mir auch ergangen ist. Ja? Also, und das ist das, was wir auch gerne mitgeben möchten, einfach, dass die Leute sich hier wohlfühlen. Und manche sagen auch, sie haben ganz vergessen, wie viel Uhr es ist oder sie haben ganz vergessen, was zu Hause ist. Ach, ich muss jetzt erstmal gucken, was zu Hause überhaupt los ist, weil sie da überhaupt nicht mehr dran gedacht haben. Und auch das ist so ein Stück weit unsere Idee, dass die Menschen so ein Stück weit auch mal abschalten können, ne? Oder auch mal was loswerden können in ihrer Kunst, in ihrem Tun, was sie so machen, dass sie manchmal so ein bisschen Druck oder wenn sie ärgerlich hierher gekommen sind oder gestresst waren, die kommen hier raus und sind nicht mehr gestresst. Sie sind fröhlich und dann überlegen sie schon, welchen Workshop sie als nächstes mitmachen können oder wann sie nochmal herkommen können und bleiben auch meistens mit uns im Kontakt. Also die wenigsten sind Einzeltäter, die meisten sind Wiederholungstäter. Freuen wir auch uns immer sehr, sehr, sehr darüber, wenn die Menschen nochmal kommen, genau, und es ihnen Spaß gemacht hat. Ja, und die Leute an sich wollen halt einfach auch Gemeinschaft wieder erleben. Man merkt das immer mehr. Und ich brauche mich nicht verstellen. das ist total schön, weil ich bin, wie ich bin und ich kann hier so sein, wie ich bin. Und wenn ich 128 Sachen erzähle, dann erzähle ich halt so viel und sagt keiner, hier ist aber blöd, dass die so viel quasselt. Es gibt manchmal welche, die dann sagen, schön, dass du das jetzt alles erzählt hast. Ich verstehe das auch. Ich verstehe das auch, diesen Zaunpfahl, aber trotzdem ist mir keiner böse oder ich brauche kein böse sein.
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0: Marietta hat uns erzählt, dass es ein Verein ist und sie hat uns auch erzählt, wie viele verschiedene Menschen zusammenkommen. Von groß und auch klein und von alt und auch jung.
1: Seit wann gibt es das Seelenhaus?
2: Das Seelenhaus, das ist tatsächlich 2018 gegründet worden. Damals noch mit dem Verein Aufwind. Das waren so die ersten, die auch durch eine Förderung gesagt haben, oh, so ein Seelenhaus wäre schon gut, also ein Kunstprojekt wäre toll. Und damals hat man in einem verlassenen Haus oder einem Haus, was abgerissen werden sollte, in jedem Raum Kunst gemacht. Da war es tatsächlich so, dass jeder Raum von jedem, der da gerne Lust drauf hatte, gestaltet werden konnte. Da konnte jeder malen, es lagen auch Buntstifte rum und Farben rum und jeder durfte sich auf den Wänden verewigen in diesem Haus. Und es war auch über mehrere Etagen. Und irgendwann war es dann so, wie heißt denn das jetzt so? Wie nennen wir uns denn? Und da kam dann ein Kind, das hat gefragt oder gesagt, ha, das ist das Seelenhaus, weil jedes Bild hat eine Seele. Und so kam das dann zustande, dass dann das Seelenhaus entstanden ist. Ja, und dann ging es weiter, dieses Projekt ging weiter, bis es dann irgendwann auch durch Corona geendet hat, weil dann halt natürlich die Leute sich nicht mehr treffen durften und dieses Projekt dann beendet werden musste. Ja, und dann haben aber einige gesagt, ach nein, wir möchten aber gar nicht, dass das beendet ist, wir möchten weitermachen. Allerdings war dann dieser Raum nicht mehr da, weil die waren dann bis dato schon, in 2019, glaube ich, waren sie dann schon umgezogen in die Gebrüderstraße, in das ehemalige Lichthaus Grüning. Und das musste dann auch aufgelöst werden, weil, wie gesagt, keiner sich mehr durch Corona treffen durfte. Und dann haben einige gesagt, wir machen weiter, wir geben das nicht auf. Wir haben zwar keinen Raum, aber wir machen, das ist uns egal. Wir sehen zu, dass wir irgendwie vorankommen. Und dann gab es das Projekt Kunst am See. Dann hat man ein Kunstprojekt am See veranstaltet, wo die Leute auch nochmal zusammenkommen konnten und verschiedene Arten von Kunst präsentieren konnten. Und in 2023 haben wir uns wieder zusammengefunden. Dann kam das so, dass über den Arbeitskreis Open Flair der Alexander Feiertag gesagt hatte, hier ist nochmal ein Gebäude frei, habt ihr denn nicht Lust oder vielleicht ist das ja was für euch? Und dann ging das alles relativ schnell, dass dann der Verein Seelenhaus hier einziehen konnte und somit hatten wir endlich wieder eine Basis, ein Domizil. Und seitdem ging das richtig voran. Im August 2023 waren dann die ersten Veranstaltungen. Da war dann hier eine riesige Baustelle erstmal noch, wo alles renoviert werden musste, hergerichtet werden musste. Aber das hat man alles mit den Vereinsmitgliedern gut hinbekommen. Zwei unserer Vereinsmitglieder, die waren fast nonstop hier. Die haben hier auch fast gewohnt, um hier das wirklich herzurichten. Und ja, ich bin dann im Oktober 23 dazu gekommen bei den ersten Workshops. Über einen Workshop Pappmaché gestalten. Und Pappmaché modellieren auf Bildern. Und da habe ich einen Elefanten gestaltet, weil damals war es so, dass mir ein Elefant erschienen war, den Ganesha aus der indischen Kultur. Und das fand ich total toll, dass ich den, der war da und den wollte ich jetzt umgesetzt haben, den wollte ich präsentieren. Das war so in mir. Und dann habe ich den gebaut, aus Pappmaché gebaut. Und es hat mir so viel Spaß gemacht, hier zu sein, auch in diesem Umkreis mit den Leuten, die hier gearbeitet haben, beziehungsweise die hier mit dabei waren, mit den Mitgliedern. Die Atmosphäre war locker, man konnte alles machen, aber man musste nichts machen, wirklich, außer das Übliche. Ich meine, so allgemeines Leben, Gesellschaftsleben, ja. Und das war so nett, es waren sofort wie Freunde. Ja, und dann habe ich auch relativ schnell den Mitgliedsantrag ausgefüllt und ab dem Zeitpunkt ging das steil bergauf. Da war ich dann da, fast immer da. ganz oft am Anfang bei den Stammtischtreffen, die wir immer dienstags gemacht haben. Und das ist jetzt leider momentan nicht so, weil wir immer nicht so viel Zeit finden, da einen Stammtisch herzurichten. Aber trotzdem treffen wir uns so oft es irgendwie geht, um zusammenzukommen und tolle Projekte durchzuführen. Ja, genau.
3: Wie viel seid ihr?
2: Oh, wir sind eingetragene Mitglieder, ungefähr 50 Mitglieder. Also ganz klein ist der Verein nicht. Wobei wir so im Großen und Ganzen derzeit so 10 bis 15 aktive Mitglieder haben, die wirklich auch viel vor Ort sind und viel mitmachen. Oft ist es halt ein beruflicher Hintergrund, dass die Leute nicht so aktiv sein könnten, manchmal auch gesundheitlich. Das schwankt sehr stark. Aber natürlich freuen wir uns immer über Mitglieder, die dann auch aktiv sein können, weil ja so auch Vereinsleben auch gestaltet werden kann und auch aktiv bleiben kann, am Leben erhalten bleiben kann. Aber dennoch braucht man auch manchmal einfach nur Fördermitglieder, ne? Weil das Geld wächst leider nicht auf den Bäumen und malen brauchen wir es auch nicht. Das ist, glaube ich, nicht so ganz gut. Das findet die Polizei nicht so toll.
4: Geldfälschung.
2: Genau. Geld falschen wollen wir nicht.
4: Genau.
3: Gibt es auch noch saisonale Kunstprojekte, zum Beispiel für so Weihnachtsprojekte oder so zum Beispiel?
2: Ja, also wir sind halt auch, was Veranstaltungen betrifft, auch relativ spontan, dass es manchmal so sein kann, die eine Woche jetzt, dass mir einfällt, ich könnte ja mal, was weiß ich, ein Adventskunstcafé anleiern und dann haben wir halt Mitte, Ende Dezember ein Adventskunstcafé, aber das kann man nie voraussagen, weil wir sind da sehr spontan innerhalb unseres Vereins. Aber ansonsten haben wir saisonale Geschichten, natürlich hier unseren Kunstgarten zum Open Flair im Sommer. Dann haben wir das musikalische Kunstcafé, was einmal im Monat stattfinden soll. Bisher ist es jedenfalls so geplant. Das geht ab April los, wo wir einmal im Monat an einem Samstag ein Kunstcafé veranstalten, wo dann auch Live-Musik gespielt wird oder mal ein Poetry Slam kommt, also stattfindet, oder eine Lesung stattfindet. Und parallel dazu sollen dann Künstler ihre Bilder oder ihre Kunstwerke ausstellen können in diesem Rahmen. Als Ausstellung oder Galerie kann man sich das vorstellen. Ja, und so wird das so ein bisschen gemischt, zusammengemischt sozusagen, was man so vorhat.
1: Gibt es auch andere Veranstaltungen, Workshops?
2: Ja, also neben den Workshops haben wir natürlich noch andere Veranstaltungen. Wir hatten jetzt zum Beispiel zu Halloween über den Verein Schlüsselblume eine Halloween-Lesung hier bei uns im Verein. Ansonsten findet halt auch immer mal Kunstcafé statt. Wir machen auch verschiedene Treffen. Poetry Slam gab es auch schon bei uns hier veranstaltet. Dann haben wir das Herbstprojekt gehabt, Treibgutkunst, wo wir mit verschiedenen Menschen aus der Region, die Lust hatten, Treibgut gesammelt haben und verschiedene Künstler das dann auch umgesetzt haben und aus diesem Treibgut Kunst hergestellt haben, also irgendwelche Kunstwerke, Projekte zusammengebaut haben, sodass es schön anzusehen ist. Und da gab es dann auch im Herbst eine richtig tolle Ausstellung dazu. Und dieses Jahr wollten wir das eigentlich auch für den Herbst machen, aber dadurch, dass wir jetzt die Förderung bekommen hatten und auch ein bisschen so von unseren Manpower her oder Womanpower her ein bisschen eingeschränkter waren, konnten wir das dieses Jahr jetzt nicht stattfinden lassen, aber das ist für den März im nächsten Jahr geplant. In 2026 sind wir mit dem Projekt Disco-Kult, Kult-Disco unterwegs und haben da die Idee, dass sich Menschen mal Gedanken machen zu dem Thema Disco-Kult und wie man das vielleicht umsetzen könnte, auch regional bedingt, weil wir festgestellt haben, hier gab es in unserer Region unfassbar viele Diskotheken und derzeit halt gar keine mehr. Ne? oder wie man selber die Diskothekenzeit empfunden hat, wenn man das schon erlebt hat oder wenn man noch jünger ist, dass man mal erzählt, Mensch, wir wissen gar nicht, was Diskothek eigentlich ist oder was stellen wir uns eigentlich unter Diskothek vor. Und darum geht es, oder dass wir halt auch Gebäude bzw. Locations finden, wo man dieses Thema schön ausleben kann und mal zeigen kann. Wir wollen eine Diskothek auch machen, die mit den ganzen alten Diskotheken, wo die halt beworben werden bzw. gezeigt werden, wie das so war. Und da gibt es immer noch auch den Aufruf an alle, wir brauchen Fotos aus der Zeit. Wir suchen die DJs von den früheren Diskotheken. Die dürfen sich alle gerne bei uns melden. Und wir möchten natürlich immer gerne Leute haben, die freuen uns über Mitstreiter, die dann einfach sagen, hey, ich möchte auch was zum Thema Disco-Kult oder Kult-Disco machen. Ob künstlerisch, kreativ oder auch kontrovers.
0: Wie kann man mit euch Kontakt aufnehmen und wo findet man ganzen Veranstaltungen oder Termine?
2: Also Kontakt kann man mit uns aufnehmen über die E-Mail-Adresse vorstand@seelenhaus-eschwege.de. Genau. Und ansonsten sind wir bei Facebook mit unserer Gruppe Seelenhaus aktiv, wo alle aktuellen Workshops, Veranstaltungen, Fotos von unseren Veranstaltungen ersichtlich sind. Genauso wie bei Instagram haben wir auch eine Instagram-Seite natürlich, wo alles gepostet wird, was uns so in den Sinn kommt und wo es Fotos gibt und welche Workshops wir machen und was wir für Ideen haben. Da bleibt immer bitte ganz toll auf dem Laufenden, weil das ist einfach großartig, was da noch kommt. Und wir arbeiten noch mit ganz vielen spannenden Leuten zusammen, die in der Marktstraße dann noch aktiv werden wollen. Da bleibt einfach auf dem Laufenden über unsere Seiten und ja, seid gespannt, es wird gut.

0: haben Marietta gefragt, wie sie das machen, dass wenn man auch nicht so viel Geld hat, wie es möglich ist, dass man auch teilnehmen kann an den Workshops. Mhm. Und der Marietta hat uns erzählt, dass man sich gegenseitig unterstützt. Dass sie Fördermittel kriegen.
1: Wer finanziert das Material?
2: Das Material wird derzeit über einen Fördertopf von Allerland. Wir machen Kultur, also WMK, wir machen Kultur finanziert. Da haben wir einen Zuschlag bekommen und dürfen jetzt in diesem Rahmen Kunstprojekte umsetzen. Also solche Workshops zum Beispiel finanzieren. Auch die offene Kreativwerkstatt mit den Materialien wird darüber finanziert, damit auch niemand Geld dafür bezahlen muss, sondern jeder mitmachen kann, ohne Barriere, ob das finanziell möglich ist oder nicht. Und dann ist es die Möglichkeit, auch von kleinen Kindern oder Kindern bis zum ältesten Menschen und egal woher man kommt, egal wer man ist, egal was man hat, jeder darf mitmachen und jeder darf auch Kunst machen. Und das ist unser Anliegen und da arbeiten wir gerade dran, auch ein großes Netzwerk aufzubauen, dass ganz viele Menschen das mitbekommen, dass man das hier mit uns machen kann, in gute Projekte zu kommen, auch mit anderen Einrichtungen, anderen Institutionen. Suchen wir immer noch Kooperationen, wer Mitstreiter sein kann oder mit dem wir solche Sachen auch umsetzen können, auch in Zukunft noch umsetzen können, weil das ist für uns ein sehr nachhaltiges Projekt. Wir möchten, dass das halt noch ganz, ganz lange besteht und noch viel größer wird und noch viel mehr und viel besser angenommen wird und Leute herkommen können, um auch das Seelenhaus als Raum zu finden und Raum zu anzunehmen, wo sie sich wohlfühlen können, wo sie auf andere Menschen treffen und wo es nicht um Therapien als solches geht oder darum, wer man ist, sondern einfach so, wie man ist, kann man da sein und sich austauschen und Kunst machen. Genau.
3: Muss man da etwas was bezahlen?
2: Nein, also derzeit unterliegen wir einem Fördertopf von Allerland. Wir machen Kultur und der sorgt dafür, dass wir ganz niederschwellig Kurse anbieten können, auch die offene Kreativwerkstatt anbieten können, ohne dass jemand etwas dafür bezahlen darf. So. Es geht darum, tatsächlich Menschen überhaupt ins Tun zu bringen. Und wir wollen Menschen dazu helfen, dass sie auch finanzielle Barrieren nicht haben. Also es soll nicht sein, dass jemand nur aus finanziellen Gründen keine Kunst machen kann oder keine Fähigkeiten, Fertigkeiten ausprobieren kann. Und das ist halt unser großes Projekt, dass wir da tatsächlich auch vermitteln wollen und auch dafür sorgen wollen, langfristig, dass es auch so bleibt, dass die Menschen bei uns im Kunstverein oder in unserem kreativen Kunstverein so wenig wie möglich bezahlen müssen. Und selbst wenn wir jetzt keinen Fördertopf haben, sorgen wir dafür oder wollen wir weiterhin dafür sorgen, dass unsere Workshops und Kreativangebote immer im niederschwelligen Bereich sind und so gut wie kostenlos bleiben, damit jeder daran teilnehmen kann. Mhm. Es ist natürlich auch so, dass wir leider nicht immer darauf zurückgreifen können, auf Fördertöpfe. Dann sind auch mal manche Workshops kostenpflichtig. Aber auch da versuchen wir natürlich, die Kosten so gering wie möglich zu halten. Aber das kann durchaus mal passieren. Aber dann sind wir natürlich auch froh über Spenden, wo man dann auch mal sagen kann, über so eine Spende kann man auch mal so einen Workshop mitfinanzieren, wo sich das dann so ein bisschen ausgleicht. Der eine hat mehr, der andere hat weniger. Und dann kann man das dafür einsetzen, dass die Leute, die weniger haben, dann eben auch mal teilnehmen können.
4: Was war so dein schönstes Erlebnis hier in dem Seelenhaus?
2: Da gibt es tatsächlich zwei schönste Erlebnisse. Also ich muss sagen, unser Kunstgarten, den wir zum Open Flair veranstalten, das war in diesem Jahr tatsächlich mein Highlight. Es hat mir unglaublich viel Spaß gemacht, auch wenn es mir manchmal echt zu viel war, mit so vielen Menschen in Kontakt zu sein, weil ich da auch so ein bisschen Schwierigkeiten habe, manchmal mit so viele Menschen auf einmal zu haben, weil ich es auch nicht gewöhnt bin. Aber das hat so viel Spaß gemacht, weil die Leute einfach glücklich waren in unserem Kunstgarten mit dem, was wir gemacht haben und wie wir es umgesetzt haben. Und die schönste Begebenheit tatsächlich so, was jetzt so aktuell war, war tatsächlich letzte Woche bei meinem Filzkurs. Da waren Kinder mit 10 Jahren da, bis hin, die älteste war glaube ich 74. Beeinträchtigte Menschen waren mit dabei, ob gehbehindert oder geistige Beeinträchtigung, körperliche Beeinträchtigung. Wir hatten alles dabei. Wir hatten auch ein junges Pärchen dabei, die einfach sich mal ausprobiert wollten und als Paar mal was vorhatten. Und das macht so unglaublich viel Spaß, wenn man das sieht, wie harmonisch das auch geworden ist. Und keiner hatte Schwierigkeiten, kein

0: waren voll. Und dann haben wir doch noch gefunden, dass wir mit denen so Graffiti-Stencil-Spraying machen, hier draußen auf dem Hof. Es war schon kühl, aber spontan, und die hatten Bock da drauf und waren hinterher so glücklich, dass wir das mit denen noch gemacht haben und sie nicht dann weggehen mussten, so unverrichteter Dinge. Und das war echt harmonisch. Es lief toll. Auch meine Leute hier, die Mitstreiter, die ehrenamtlichen Mitarbeiter, die waren sofort da. Und das war echt unglaublich. Sogar mein Sohn hat dann mitgeholfen, der war zufällig auch hier. Also alle sind zusammen. Das ist so ein schönes Miteinander. Und wie gesagt, und manche kennt man nicht, aber hinterher hat man das Gefühl, man hat Freunde um sich. Ne?
1: Also wir haben Mariette in Seelhaus besucht, und wenn man da Kontakt aufnehmen, muss man da vorher anrufen. Oder eine Mail schreiben. Ja, also man kann bei Nette anrufen oder sich anrufen bei einem Handy. Unter der Nummer kann man sich da anrufen, wenn man eine Frage hat.
2: Das Seelenhaus ist zu finden unter Facebook und Instagram. Dort sind alle aktuellen Termine.
3: Ihr könnt auch eine Mail schreiben an vorstand@seelenhaus-eschwege.de.
4: Liebe Marietta, es war ein wunderschönes Interview, und wir bedanken uns mit dem Namen von Familiendienst Radio Crew ganz herzlich für das wunderschöne Interview.
5: Und bei uns im Studio waren Torben an der Technik, Gerd, Josi, ich, Nanette, Lena und Lena und Steffi Müller und Janis und Conny, Bierfreund. Vielen Dank fürs Zuhören und bis zum nächsten Mal.
2: Tschüss. Tschüss.
1: Schönen Dank für die Einladung.
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0: Was haben Grundschulkinder, Gärtner und Europa gemeinsam? In Witzenhausen ist genau daraus ein neues Projekt entstanden, die Europa-Mini-Gärtner. Kinder lernen hier nicht nur, wie Pflanzen wachsen, sondern auch, was Verantwortung, Nachhaltigkeit und Gemeinschaft bedeuten. Mein Name ist Joris Ieber und ich war für Sie bei der Auftaktveranstaltung in der Kesper-Schule in Witzenhausen mit dabei.
1: Also wir kommen vom Bildungsprogramm Europa-Mini-Gärtner. Und ich bin vom Projektbüro auf der Insel Mainau, sehr weit weg, aber sehr schön, liegt im Bodensee unsere Insel. Und dort haben wir unser Projektbüro und wir begleiten eben von dort aus unsere Mini-Gärtnergruppen in ganz Deutschland. Und wir freuen uns riesig, dass wir heute in Witzenhausen unser Europa-Mini-Gärtner-Projekt Witzenhausen starten können, dass ihr die ersten Mini-Gärtner in Hessen seid. Also unsere erste Gruppe in Hessen, freuen wir uns sehr riesig. Und ich möchte auch euch ganz herzlich grüßen von eben unserem Projektteam auf der Insel Mainau und von unserer Chefin Gräfin Bettina, die das Projekt gegründet hat und weiterhin auch begleitet. Und ja, ihr werdet in diesem Jahr, wir wollen euch ganz viel Möglichkeit geben, in diesem Jahr mit unserem Programm den Garten zu entdecken, wie spannend der Gärtnerberuf ist, wie Pflanzen so ticken und was sie brauchen, um gut wachsen zu können. Und ja, einfach eine Möglichkeit zu bieten, euch ganz viel Spaß im Garten zu haben und hoffentlich euch auch begeistern dafür, fürs Gärtnern und für den Gärtnerberuf. Und wir machen das eben, dass wir organisieren so Mitmachbesuche, beziehungsweise eure Teamleiterinnen werden Mitmachbesuche in Gartenbaubetriebe organisieren für euch. Und dort werdet ihr zusammen mit den Profis lernen, Gärtnern und von und mit den Profis lernen. Und ich denke, das wird sehr, sehr spannend werden. Und so, dass ihr im Laufe dieses Mini-Gärtner-Jahres so langsam zu Gartencheckern werdet, so am Ende des Jahres.
0: Frau Hasenklever leitet das Projekt von der Insel Mainau aus. Doch was steckt eigentlich konkret hinter den Europa-Mini-Gärtnern und wie läuft das Projekt über ein ganzes Jahr lang ab? Ich habe sie gefragt.
2: So, ich sitze jetzt neben der Frau Hasenklever. Vielleicht stellen Sie sich einfach mal kurz vor.
1: Ja, also mein Name ist Angie Hasenklever. Ich arbeite als Projektmanagerin für das gemeinnützige Bildungsprogramm Europa-Mini-Gärtner. Wir sind auf der Insel Mainau im Bodensee lokalisiert. Dort ist unser Projektbüro und von dort aus betreuen wir unsere Mini-Gärtnergruppen in ganz Deutschland. Wir haben jetzt so ungefähr über 32 Gruppen in ganz Deutschland verteilt. Ziemlich viele in Baden-Württemberg, weil wir eben von dort aus ja gestartet sind. Aber wir schauen, dass wir jetzt unser Projekt immer mehr auch über die Landesgrenzen von Baden-Württemberg aufbauen und das Netzwerk in ganz Deutschland verbreiten. Und deswegen freuen wir uns, dass wir jetzt auch in Witzenhausen eine Gruppe gegründet haben und das Projekt jetzt auch das erste, also in Hessen ist. Das sind sozusagen die Pioniere in Hessen, die Witzenhausener Mini-Gärtner. Darüber freuen wir uns sehr. Ja, und eben, es hat ja eine noch keine sehr lange Geschichte unserer Bildungsprogramme, aber doch, wir sind jetzt schon seit 12 Jahren unterwegs. Die Mini-Gärtner sind schon seit 12 Jahren auf grüner Mission unterwegs. Die Gräfin Bettina Bernadotte, die hat 2013 das Bildungsprogramm gegründet, eben mit dem Ziel, Kindern das Gärtnern und den Beruf des Gärtners nahezubringen. Und sie beim Selbermachen und selber erleben für die Natur im Garten, für das Gärtnern zu begeistern und ihnen auch einfach so einen ganz nachhaltigen Zugang zur Natur zu bieten. Also bei uns geht es ja eben darum, dass die Kinder eben durchs Tun lernen, also durchs selber Erleben, selber Machen lernen. Das Kernprinzip, die Kernidee ist ja, dass die Kinder von den Profis und mit den Profis lernen. Wir organisieren Mitmachbesuche in Gartenbaubetrieben, in Initiativen, in Vereinen und in assoziierten Projekten, also wie auch zum Beispiel mal ein Urban Gardening Projekt oder eine solidarische Landwirtschaft. Also alles, was in dem Bereich grüne Branche existiert, da können die Kinder mitmachen und durch das Mitmachen lernen von den Profis mit den Profis. Und es geht eben darum, dass die Kinder so ein ganz breites Bild bekommen, was Gärtnern ist, was den Gärtnerberuf ausmacht und eben was auch die Natur im Garten ausmacht. Also sie sollen lernen, wie Pflanzen ticken, sage ich jetzt mal so salopp, und was sie brauchen, um wachsen zu können. Und eben auch die Zusammenhänge erleben. Wenn man eine Pflanze pflanzt, also ein oder einsät, wie sie sich entwickelt, was sie braucht, damit sie gut wachsen kann und sie dann auch selbst zu ernten. Und diese Zusammenhänge wirklich zu erleben und zu spüren.
2: Wenn ich jetzt Schulleiter oder Schulleiterin wäre und hätte jetzt Interesse an diesem Projekt teilzunehmen, wie wäre da der Werdegang? Also was muss ich da machen? Wie komme ich auf Sie dann zu? Und genau, erzählen Sie dazu doch nochmal was.
1: Ja, also wenn Schulen sich dafür interessieren, an diesem Projekt teilzunehmen, dann dürfen Sie uns gerne ansprechen, die Schulen. Wir sind ja über die Webseite www.minigärtner.de zu erreichen. Da sind unsere Kontaktdaten und dann schauen wir als erstes mal, wo liegt die Schule, was gibt es da für Gartenbaubetriebe in dieser Region, versuchen Gartenbaubetriebe dafür zu gewinnen für das Projekt, dass sie da mitmachen und ihre Tore öffnen für die Minigärtner. Dann schauen wir in der Schule, wer könnte das Projekt betreuen, gibt es vor Ort, also in der Schule, jemanden, der eben eine Nachmittagsbetreuung oder eine Garten-AG, oder vielleicht sogar auch eine Klasse. Wir haben auch tatsächlich Minigärtnerklassen, die das in den Unterricht auch einbauen. Genau. Und falls das nicht möglich ist, das intern zu lösen, schauen wir, dass wir einfach auch externe Begleitung finden, Teamleiter von externen, die die Minigärtner an der Schule betreuen können und dann mit den Kindern zusammen in Gartenbaubetriebe gehen und dort zusammen mit den Kindern gärtnern und lernen. Und dann suchen wir natürlich auch einen Förderer, der das finanziell unterstützt. Und dann kann es eigentlich schon losgehen. Sobald wir diese ganzen Komponenten organisiert haben, dann schauen wir, dass wir einen guten Starttermin finden. Und dann geht es meistens ein Jahr. Manche Gruppen machen auch 2 Jahre, aber in der Regel ist es ein Jahr. Und jeden Monat einen Termin, einmal im Monat.
2: Vielen Dank für das Gespräch.
1: Sehr gerne.

0: Als nächsten Gesprächspartner habe ich jetzt die Frau Kröger neben mir sitzen und die Frau Schmidt-Gebhardt. Frau Kröger, wie kam das ganze Projekt an Ihre Schule?
1: Also das kam tatsächlich durch die Elternvertreter und die Schulleitung kam auf mich zu und hat gesagt, wollen wir das zusammen rocken? Dann habe ich gesagt, das mache ich.
0: Okay, und wie ist der Kontakt zu der Frau Schmidt-Gebhardt jetzt entstanden?
1: Tatsächlich, weil sie angeschrieben wurde dann. Und dann kam der Kontakt und wir haben dann sehr viel E-Mail-Kontakt gehabt und war sehr nett und dann haben wir uns persönlich kennengelernt.
0: Gut, Frau Schmidt-Gebhardt, wie haben Sie denn das Schulprojekt entdeckt?
2: Ich war in Köln auf der weltgrößten Bildungsmesse, das ist die Didakta. Und da haben sich die Europa-Mini-Gärtner mit einem Stand vorgestellt, waren super freundlich, haben das erzählt, worum es geht. Hatten auch Informationsmaterial, das man mitnehmen konnte. Ja, und das hat mich so begeistert, dass ich das in meinem Bekanntenkreis weitererzählt habe.
0: Und was wünschen Sie sich für die Kinder, was Sie aus diesem Projekt mitnehmen?
2: Ich wünsche mir, dass die ganz neugierig die ganzen Experten und Expertinnen löchern, denn sie haben einfach die Chance, mal hinter die Kulissen zu schauen. Und ja, selber auch so ein bisschen vielleicht zu träumen, was man selber mal später machen könnte. Ja, das würde ich mir wünschen.
0: Gut, dann schmeiße ich den Ball jetzt nochmal zu Frau Kröger. Frau Kröger, was würden Sie sich denn für die Kinder wünschen, was Sie aus diesem Projekt mitnehmen?
1: Also ich wünsche mir für die Kinder, dass sie viel lernen, die Natur auch ein bisschen anders wahrnehmen, auch ein bisschen sicherer werden im Umgang mit Pflanzen und dass sie einfach sich auch mal was trauen. Da sind ja auch Kinder dabei, die ein bisschen schüchterner sind, dass sie einfach sich was trauen, mal anpacken und einfach lernen, wie wächst was. Und das finde ich einfach ganz, ganz toll.
0: Vielen Dank. Jetzt noch als Abschlussfrage an Sie, Frau Schmidt-Gebhardt. Wenn Sie selbst noch mal Kind wären, was würde Sie denn an dem Mini-Gärtner-Projekt begeistern?
2: Ja, was würde mich am meisten begeistern? Ich glaube, es ist tatsächlich das, was ich auch den Kindern wünsche. Einfach hinter die Kulissen gucken, das, was einem so alltäglich begegnet, zu hinterfragen. Und ganz genau zu forschen, was steckt da eigentlich dahinter? Wie lange braucht so eine Pflanze, um zu wachsen? Wo steckt da das Saatgut? Was brauchen die an Witterungsbedingungen? Warum wachsen bestimmte Pflanzen einfach nicht, obwohl man die doch so gerne hat, an bestimmten Orten einfach nicht? Ja, was kann man tun, um sich seine eigene Nahrung auch anzubauen? Sowas gefällt mir einfach.
0: Frau Kröger, haben Sie dem noch was hinzuzufügen?
1: Also ich war zum Beispiel als Kind sehr, sehr schüchtern. Also gerade für diese Kinder ist das, glaube ich, ganz, ganz wichtig, sich mal was zuzutrauen, auch was anzupacken. Und ich glaube, das tut diesen Kindern gut. Und die Kinder, die ein bisschen witziger drauf sind, sag ich mal, ein bisschen fortgeschrittener sind, für die ist das vielleicht auch einfach mal ein bisschen runterzukommen. Also ich glaube, und ich als Kind hätte mir das gewünscht, so ein Projekt zu haben an der Schule, dann wäre ich einfach auch nicht so schüchtern auf meinem Platz gewesen und hätte einfach ein bisschen mich frei bewegen können. Das wäre für mich, glaube ich, richtig schön gewesen.
0: Vielen Dank für das Gespräch.
1: Sehr gerne.
0: Auch für Sie, Frau Schmidt-Gebhardt.
2: Ja, gerne wohl.
3: Die Europa-Mini-Gärtner sind fest in den Schulalltag eingebaut, begleitet von festen Bezugspersonen.
1: Ich heiße Nicola Kröger, ich leite diese Gruppe. Das sind 12 Kinder aus meiner Gruppe dabei. 22 sind wir eigentlich. Und ich finde richtig klasse, dass das in der 4. Klasse nochmal ermöglicht wird, weil das nochmal was Besonderes im letzten Schuljahr sein soll, was ihnen auch irgendwo prägend in Erinnerung bleibt. Das ist mir sehr, sehr wichtig. Und sie sind motiviert, wie man sieht, wenn irgendwas ist. Reizvoll. Also auch begeisterungsfähig und ich freue mich einfach auf das Jahr.
3: 12 Kinder, das letzte Grundschuljahr und ein Projekt, das definitiv in den Erinnerungen bleibt. Doch wie erleben die Kinder selbst dieses Projekt? Welche Erwartungen haben sie und was wünschen sie sich vielleicht von diesem Projekt? Ich habe sie gefragt.
4: Ich bin Nobina. Ich würde gerne Erdbeeren anpflanzen.
5: Einpflanzen und uns ein bisschen um den Garten kümmern.
6: Naja, Blätter wegfegen oder aus den Beeten Unkraut rupfen.
7: Ich bin Hanna Bethner. Also wir arbeiten hier jeden Mittwoch. Da ernten wir oder machen auf jeden Fall welche Snacks und so. Tee und so, klar. Manchmal auch nehmen wir zum Beispiel Gemüse und da machen wir das auf einer Pfanne.
8: Ich bin Tara Degenhardt und ich bin in der 4a. Also ich stelle mir vor, dass wir auch was einpflanzen und dass wir viele schöne Dinge zusammen erleben und dass wir auch viel zusammen machen. Also nicht, dass zum Beispiel jetzt die Jungs oder so Quatsch machen. Und also ich würde gerne Gärtnern machen und gucken, wie alles funktioniert und so.
0: Und was interessiert dich am Gärtnern?
8: Dass man viel draußen ist und dass man neue Dinge machen kann. Weil man sich draußen mehr bewegen kann und also mehr Freiheit hat und es ist nicht so eng und dass wenn alle Kinder im Klassenraum sind, dann ist es draußen nicht so eng, als wenn man im Klassenraum sitzt. Also ich möchte gerne Salat und Möhren und Möhren einpflanzen.
9: Also ich heiße Buruk Mihari. Was ich hoffe, was hier passieren wird, ist, dass der Garten ein ganz neues Niveau erreicht. Und zwar, also, dass der Garten schöner wird, dass wir eben mit der viel mehr über die Natur wissen können. Ja, ich finde auch, wenn die Bäume und Blumen sind fast genauso wie Menschen, weil sie schlagen, der Kern ist sowas wie, wenn wir gerade auf die Welt kommen, die Wurzel, wenn wir gerade Wissen sammeln, der Stamm, wenn wir jetzt viel mehr wissen, als wir vorher wussten. Und die Früchte sind dann die Belohnung, die wir für das Wissen, das wir angesammelt haben, gekriegt haben. Also ich finde es fantastisch. Ich war bevor ich hier war, wusste ich nicht gerade viel über einen Garten. Für mich ist das wie ein ganz neues Erlebnis.
3: Gärtner. Ausprobieren und gemeinsam Zeit verbringen. Genau das macht das Projekt für die Kinder besonders.

0: Genau, mein Name ist Maria Aljes und ich bin die Vorsitzende vom Förderverein der Kesper-Schule und hier quasi stellvertretend für die Elternschaft. Genau, und ich bin einfach persönlich mit Lilith Schmidt-Gebhardt bekannt und fand die Idee sofort richtig klasse, als sie mir davon erzählt hat, und habe alles dran gesetzt, das auch mit möglich zu machen, und freue mich total, dass es jetzt wirklich dazu gekommen ist, und freue mich insbesondere, weil ich selber auch in einem grünen Beruf arbeite und da auch hoffentlich Einblicke geben kann in mein Arbeitsfeld, dass das eine schöne und runde Sache und für alle sehr spannend wird.
1: Oh, also ganz lieben Dank, Maria, dass du das so mit unterstützt hast. Du warst ja quasi die Vermittlerin zwischen Nicola Gröger, zwischen mir und der Schulleitung, denn das ist ja einfach noch unbekannt. Wir fangen ja gerade erst an.
2: Ich bin heute in Vertretung vom Bürgermeister Lukas Sittel hier, der leider terminlich verhindert ist, und hatte mich gefragt, ob ich diesen Termin, diese Auftaktveranstaltung der Mini-Gärtner gerne wahrnehmen würde. Dem bin ich natürlich gerne nachgekommen und bin heute hier in Vertretung vom Bürgermeister Sittel. Mein Name Rainer Winkler, ich bin erster Stadtrat, also Stellvertreter von Bürgermeister, vertrete ihn, wenn er also nicht kann. Ich möchte mich auch ganz herzlich bedanken bei Ihnen, dass Sie dieses Projekt Minigärten, ich habe die Broschüre gesehen, auch von der Insel Mainau und alles, was da also alles schon erreicht werden kann oder für welche Zielgruppe ist, dass das hier nach Witzenhausen Einzug hält und dass hier jetzt praktisch dieser Projektgarten Minigärtner hier weiter in einem Jahr bearbeitet wird. Ich denke, in der heutigen Zeit ist es auch wichtig, dass Kinder den Bezug zur Natur nicht verfehlen, weil ja heute viele Kinder doch durch Medien, durch andere Dinge abgelenkt sind. Und hier ist es ein gutes Beispiel, auch wo man sagen kann, man pflanzt was. Man muss natürlich auch dafür was tun, dass die Pflanze auch wächst. Man muss praktisch hegen und pflegen, und irgendwann am Ende erhält man mal das Resultat, beispielsweise wie eine Möhre, die man dann ganz genussvoll auch essen kann. Und man wird merken, dass diese Möhre mit Sicherheit weitaus besser schmeckt, als wenn man eine Möhre aus einem großen Pack nimmt. Ich danke allen nochmal, die das Projekt ermöglichen, auch der Schulleitung, den Elternbeirat, Ihnen natürlich, und natürlich auch, dass Sie das jetzt begleiten hier von der Insel Mainau. Ist ja dann doch ein weiter Weg vom Bodensee bis hierher. Und wünsche auch den Kindern viel Erfolg, viel Spaß, viel Freude in den nächsten Jahren. Und vielleicht findet ja wieder mal eine Veranstaltung statt, wo man dann sieht, was geerntet wird. Und da wäre ich dann auch gespannt, wenn das dann auch stattfindet. Und auch da kommen wir dann bestimmt, entweder kommt dann Herr Sittel oder sollte ich dann noch erster Stadtrat sein, dann würde ich natürlich auch ganz gerne wiederkommen. Vielen Dank.
3: Ein Projekt, das getragen wird von Schule, Eltern und Stadt. Die Europa-Mini-Gärtner aus der Kesper-Schule in Witzenhausen stehen noch ganz am Anfang. Doch schon jetzt zeigt sich, hier wächst mehr als nur Gemüse. Es wächst Verantwortung, Wissen und Begeisterung. Sollten Sie mehr über das Schulprojekt Mini-Gärtner erfahren wollen, schauen Sie gerne mal unter der Internetseite www.minigärtner.de vorbei. Da finden Sie weitere Informationen. Natürlich begleiten wir weiterhin dieses Schulprojekt für Sie und schauen uns den Verlauf des Jahres genauer an. Freuen Sie sich daher auf weitere Sendungen über das Mini-Gärtner-Schulprojekt. Für Sie am Mikrofon Joris Iber.

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7: Hallo, wir sind wieder da, die FD Radio Crew der Werraland Lebenswelten und des Familiendienstes Dienstes in Eschwege. Ich heiße Lena. Mit mir im Studio sind Gerd, Lena, Torben, Nanette und Josephine. Und an der Technik sitzt wie immer Torben. Wir waren mal wieder unterwegs. Dieses Mal bei der Bienenbrise auf den Hessenring Eschwege. Was man da machen kann und für wen das geeignet ist, das erfahren Sie in unserer Radiosendung. Schön, dass Sie dabei sind.

0: Liebe Hörer, seid ihr vielleicht schon mal in einer Salzgrotte gewesen oder an der Saline im Bad Soden-Allendorf? Dort kann man gute Salzluft einatmen. Die Bienenprise ist so etwas Ähnliches, nur dass man dort die Luft aus echten Bienenstöcken atmet. Die Bienen wohnen in einem bunt bemalten Bauwagen. Innen drin kann man die Luft einatmen.
1: Wie das funktioniert, erklären uns jetzt Katja Alsdorf Ratgeber und Sven Ratgeber.
2: Wie seid ihr auf die Idee gekommen, mit Bienen was zu machen?
3: Ja, wir sind schon seit einiger Zeit Imker und haben ganz normal geimkert, Honig hergestellt und uns um die Bienen gekümmert. Und dann kam vor 2 Jahren die Idee, die Stockluft auszuprobieren. Einfach aus familiären Gründen habe ich mich damit beschäftigt und habe dann in den Nachbarländern viel darüber gelesen, habe auch ein Seminar darüber besucht und so sind wir dann entsprechend heute so weit, dass wir die Stockluft hier anbieten können in Eschwege.
4: Seit wann gibt es das?
3: Die Stockluft ist in anderen Ländern, also Slowenien, Österreich und auch Saudi-Arabien, tatsächlich schon seit längerem bekannt. Auch in der früheren UdSSR wurde es tatsächlich schon eingesetzt. Hier in Deutschland noch relativ unbekannt, aber nichtsdestotrotz zeigen die Anwendungsbereiche aus den anderen Ländern tatsächlich so schöne Ergebnisse, dass wir halt gesagt haben, wir müssen das unbedingt nach Deutschland bringen.
5: Macht ihr das hauptberuflich?
6: Nein, hauptberuflich geben wir beide anderen Beschäftigungsverhältnissen nach. Wir machen die Geschichte mit der Bienenbrise, also die Stockluftatmung und all das, was wir mit Imkerei anbieten, rein im Nebenerwerb.
4: Müsst ihr eine Ausbildung dafür machen, war meine Frage.
3: Ja, eine klassische Ausbildung im Bereich der Stockluftatmung gibt es jetzt momentan nicht. Als Imker haben wir uns natürlich erstmal fortgebildet und ausgebildet, damit wir überhaupt erstmal wissen, wie funktioniert das alles mit den Bienen, was muss ich als Imker machen, um die Bienen auch wesensgerecht eben zu halten. Und im Bereich der Stockluftatmung habe ich dann beim Österreichischen Imkerbund ein Seminar besucht und habe da dann entsprechend noch meine Kompetenzen in der Richtung ausgebaut, um dort dann entsprechend bestmöglich im Sinne der Bienen und des Menschen dann eben auch das Wellnessangebot hier in Eschwege anbieten zu können.
4: Was ist ein Bienenstock?
7: Das ist das Zuhause der Bienen.
3: Genau, das ist das Zuhause der Bienen. Die leben da, die ziehen ihre Larven groß, die essen da, die tragen den Honig ein.
2: Was bedeutet das? Was atmet man dann ein?
3: Ja, in der Stockluft gibt es ganz, ganz viele verschiedene Komponenten. Also ätherische Öle sind im Bienenstock vorhanden, verschiedene Dämpfe, auch der Schweiß der Biene tatsächlich, den man dann einatmet, aber der natürlich ganz viele wertvolle Inhaltsstoffe enthält und beruhigend, ausgleichend und auch ein bisschen gesundheitsfördernd auf den Menschen halt wirken kann. Und das rundet das Wellnessangebot ab.
5: Wieso ist das Wellness?
6: Ja, viele Menschen empfinden das als beruhigend und sehr entspannend. Und die Kombination aus Duft, Wärme und Naturgeräuschen sowie bewusster Ruhe sorgt für eine schöne kleine Auszeit vom Alltag. Wer möchte, kann hier mal die Nase dran halten und tatsächlich mal riechen, wie das riecht.
8: Oh, schön.
9: Ich auch noch.
8: Hm, komm's.
5: Man hört das Summen.
6: Das Summen hört man auch, genau. Mhm. Also wenn man hier drin sitzt, die Tür zu ist und das Fenster zu ist, kann man auch gleich mal machen. Dann, wenn wir da ganz still sind, hören wir dieses Summen und das überträgt sich sogar so ein bisschen auf den Magen. Wenn man dann hier drin sitzt, dann kann man wirklich diese Schwingungen so ein bisschen auch mitspüren. Das funktioniert ganz gut.
9: Oh ja, toll. Ja. Mhm. Kommt auch eine Wärme raus.
6: Ja, tatsächlich ist es in so einem Bienenstock so, ja, rund 35 Grad. Das brauchen die Bienen auch zum Dasein. Dafür brauchen die halt viel Energie. Und die heizen sich quasi ihr Zuhause immer schön selber ein. Deswegen muss man bei dieser Stockluftatmung auch immer so ein bisschen auf die Wetterlage achten. Wenn es draußen zu kalt ist, dann können wir halt auch diese Stockluftatmung nicht machen, weil wir dann den Bienen zu viel von der Temperatur rausziehen. Und die zu viel Kraft im Prinzip brauchen, um die Wärme wieder aufzubauen.
9: Wir sitzen in einem Haus, in einem Block.
3: Na, jetzt so im Sommer sind das so zwischen 30.000 und 50.000 in einem Bienenstock. Ja. Im Winter sind es weniger, es sind so die Winterbienen, ne, die halt das Volk so am Leben halten, da sind es deutlich weniger. Aber so im Sommer, wenn es dann wirklich so darum geht, Pollen, Nektar und sowas ranzuschaffen für den Honig, dann vermehren die sich so doll, dass wir dann da wirklich beachtliche Zahlen haben.
6: In der Wand sind Schlitze drin und wie so ein Schacht, also wie so ein Radioschacht im Prinzip reingesteckt, dass die Bienen nicht in dieser Zwischenwand hoch und runter können. Und die kommen durch den Schacht dann direkt in die Holzkiste, können also, wenn sie raus wollen, nur durch diesen Schacht raus an die frische Luft entsprechend. So, dass es nahezu ausgeschlossen ist, dass hier eben Bienen drin sind. Natürlich, ne, es ist mal ein Fenster offen und da krabbelt tatsächlich eine, beziehungsweise fliegt eine ganz hinten auf dem Stock.
9: Ja,
6: aber die sind relativ entspannt.
9: Ja.
6: Solange wir denen nichts tun, tun die uns auch nichts. Ja, ganz genau. Genau, ich habe hier so eine Maske, ich mache sie jetzt nicht auf, sonst können wir sie nicht mehr verwenden. Und hier sind so Luftschlitze im Prinzip drin. Ne? Man atmet hier durch ein, da ist der Schlauch drauf und hier durch die Spitze geht entsprechend dann die Atemluft wieder raus. Da kommt hier unten nichts mehr an. Ich kann euch mal so ein Teil von unten zeigen. Hier sitzt im Prinzip so ein Lüfterrad drin über dem Gitter. Ich weiß nicht, ob man das gut sehen kann. Und dieses Lüfterrad steuere ich im Prinzip mit dem Gerät. Kann die Geschwindigkeit einstellen und dadurch die Intensität, wie viel Luft oder wie schnell die Luft im Prinzip von unten nach oben durchkommt. Man kann sich das nicht vorstellen wie so ein Beatmungsgerät. Ne? Wenn man eine Sauerstoffflasche hat oder so, da ist halt richtig Druck drauf. Und hier, das ist komplett drucklos, da merkt man so ein leichtes Lüftchen, was einem halt entgegenströmt. Genau, so eine kleine Prise quasi. Mhm. Man sieht es ja ganz schön, wenn man jetzt hier rauskommt, so vereinzelt ein paar Bienchen umherschwören. Wenn das Wetter wärmer ist und die Sonne hier drüben auf der Wand draufsteht, wo die Fluglöcher sind, dann ist hier tatsächlich noch wesentlich mehr los. Dann kann man richtig schön sehen, wie die Bienchen hier draußen rumschwärmen in großen Zahlen. Das sieht immer ganz, ganz cool aus und wirkt auch wieder entspannend. Wenn man kann sich das so ein bisschen vorstellen wie zu Hause vorm Aquarium vielleicht. Ne? Wenn man da eine Weile sitzt und da reinguckt, entspannt man sich auch so ein bisschen. Und hier ist es im Prinzip dann diese Kombi aus, ich atme die Bienenstockluft, ich höre das Summen und ich sehe die Bienen halt draußen auch mehr flattern.

0: Wie lange gibt es schon das Bienenhotel schon?
1: Kann ich machen.
2: Du meinst den Bienenwagen hier?
0: Genau, ja.
2: Der Bienenwagen steht hier oben am Hessenring jetzt seit März. Wir haben Anfang April die Eröffnung gefeiert, weil es dann auch so langsam temperaturtechnisch eben erst möglich war, hier oben irgendwie was zu machen. Die Bienen, wie gesagt, sind seit März hier oben und werden mit Sicherheit auch über Winter entsprechend hier oben bleiben. Da ist dann keine Beatmung in der Zeit. Die kann ich dann aufgrund der Wetterlage einfach nicht durchführen. Aber die Bienen haben im Prinzip hier oben jetzt ihr Zuhause gefunden und werden erstmal an dem Standort noch eine ganze Weile bleiben.
0: Welche Bienenarten gibt es in den Bienenhotel Stork?
3: Wir haben hier in unserem Bienenwagen die Honigbienen. Es gibt noch ganz, ganz viele Wildbienen hier in Deutschland, aber wir nutzen die Honigbienen. Da gibt es verschiedene Rassen. Davon haben wir auch unterschiedliche, aber die sind alle ganz lieb.
2: Der Honig wird halt weiterhin, so wie wir das früher auch gemacht haben, können wir weiterhin noch den Honig gewinnen. Der ein oder andere hat sich gefragt, ja, funktioniert denn das? Weil ich atme ja quasi hier durch. Ist denn das noch in Ordnung? Ist das hygienisch? Ist überhaupt gar kein Problem, weil wir ziehen im Prinzip ja nur die Luft aus dem Stock raus und atmen durch die Ventile an der Maske entsprechend die Luft wieder in die Umgebungsluft, aber nicht zurück in die Box. Von daher ist das gar kein Problem.
4: Wann ist der beste Zeitraum zu inhalieren?
3: Ja, der beste Zeitraum ist tatsächlich von April bis September, wobei wir da immer so ein bisschen auf die Wetterlage achten müssen. Wenn es zu kalt ist, dann müssen wir gegebenenfalls auch mal Termine verschieben, weil hier wirklich dann das Tierwohl im Vordergrund steht und wir den Bienenstock auch nicht zu doll auskühlen wollen.
5: Muss man da was ausfüllen?
3: Ja, wir haben so einen Nutzungsvertrag, den wir halt mit unseren Kunden ausfüllen, wo wir einfach nochmal beschreiben, was ist das Ganze, welche Risiken gibt es vielleicht auch, ne, im Hinblick auf Allergien. Und das gehen wir vorher dann mit unseren Kunden durch und füllen das vor der ersten Behandlung aus, haben noch so einen kleinen Kennenlernbogen dabei, um so ein bisschen was über die Motivation des jeweiligen auch zu erfahren.
5: Atmet ihr selbst eure Luft immer?
2: Ja, tatsächlich atmen wir regelmäßig Bienenluft. Vor allem natürlich bei der Durchsicht unserer Bienenvölker und immer dann, wenn wir irgendwie im Bienenwagen arbeiten oder eben Zeit verbringen. Zwar ohne Maske in dem Fall, aber trotzdem sehr intensiv. Für uns gehört dieses besondere, entspannende Klima inzwischen ganz selbstverständlich dazu.
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0: Bienen sind mega wichtig für uns alle. Sie sorgen dafür, dass unsere Wiesen so schön blühen, dass wir Obst und Honig haben. Und wer hat nicht schon mal im Winter eine Bienenwachskerze angezündet? Wir müssen unsere Honigbienen und Wildbienen schützen. Doch wie geht es ihnen eigentlich, wenn wir ihre Luft atmen? Und wie wichtig ist der Tierschutz dabei? Auch das haben wir die Betreiber der Bienenbrise in Eschwege gefragt.
1: Wie geht es dabei den Bienen, wenn sie ihre Luft arbeiten?
2: Ja.

0: Ja, auch noch öfter. Aber wir haben jetzt gesagt, okay, für den Anfang, ne, weil der Bedarf einfach auch noch nicht da ist, ne, dass wir es öfter anbieten wollen oder müssen, haben wir halt gesagt, okay, wir machen morgens und abends. Das ist dann total entspannt für die Bienen. Das haben die relativ schnell wieder aufgebaut.
1: Aha. Das heißt aber, zum Schutz der Bienen kann nochmal sein, ihr sagt den Termin ab, weil aber es ist zu kalt, dann
2: genau.
1: Macht man einen neuen Termin.
2: Genau.
1: Zum Schutz, ne, weil wir wollen ja nicht, dass sie leiden, sozusagen.
0: Also wir haben das auch so, wenn jetzt jemand eine halbe Stunde diese Beatmung machen möchte, dann wechseln wir nach einer Viertelstunde auch einmal den Bienenstock, ne, damit wir die nicht ganz so doll strapazieren, ne, und man selber einfach wieder so den vollen Gehalt halt der Luft auch hat. Genau.
1: Und das habt ihr selber gebaut oder gibt's das
2: so? Nee, das sind tatsächlich fertige Bauteile, die man so kriegen kann.
0: Ja, die gibt's halt im Imkereifachhandel. Genau, und da haben wir dann halt die Module für die Inhalation noch draufgesetzt. Ansonsten ist das genauso, wie wir die letzten 5 Jahre halt unsere Imkerei schon betrieben haben, mit genau den gleichen Systemen. Ja.
3: Wie lange lebt ein Stock?
0: Also eigentlich unendlich, ne? Also der Stock, also das Volk selber, so eine Königin, lebt so 3 bis 4 Jahre, wenn sie ganz gut ist, vielleicht auch mal 5 Jahre. Aber wenn man, die Bienen ziehen sich im Zweifelsfall auch eine neue Königin. Also wenn die Königin jetzt sterben würde, würden die sich eine neue Königin ziehen und könnten weiterleben. Und dann gibt es da drin noch die Arbeiterbienen, die leben deutlich kürzer. Ne? Da ist die Lebensdauer bei rund 28 Tagen. Und dann, gut, die müssen natürlich auch sehr, sehr viel leisten. Ne? Also so eine Biene schafft in ihrem Leben so ungefähr 3 Teelöffel Honig. Mehr schaffen die tatsächlich nicht, ne? Weil die haben ja wirklich nur so ganz kleine Pollentaschen an ihren Beinchen. Und genau. Für uns ist halt wirklich immer wichtig, dass wir halt auch den Blick auf die Tiere haben, dass wir sagen, okay, wir wollen sie nicht überstrapazieren. Sie bieten uns die Möglichkeit, aber wollen sie halt auch nicht ausbeuten.
4: Was passiert mit den Bienen außerhalb der Saison?
2: Außerhalb der Saison bereiten sich die Bienen im Prinzip auf den Winter vor. Das heißt, sie bleiben natürlich auch durch uns weiterhin ordentlich versorgt und werden gepflegt, damit sie gesund durch den Winter kommen.
4: Wie finden Hornissen raus, wo so ein Bienenstock ist? Wie finden die das?
0: Ja, das ist tatsächlich eine gute Frage. Also Hornissen sind halt nicht wie Bienen, die einfach nur Pollen und Nektar sammeln, sondern die brauchen halt auch Fleisch. Und da bedienen sie sich teilweise tatsächlich auch den Honigbienen, sodass die im Landeanflug auch immer mal von so einer Hornisse abgegriffen werden. Und die Hornissen sind ja hier auch in der ganzen Region verbreitet, ne? Und die suchen sich natürlich dann auch so ihre Nahrungsquellen. Und wenn die dann halt leider einmal so einen Bienenstock gefunden haben, dann wissen die auch, wo es ihr Futter gibt und kommen halt immer wieder, ne?

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1: Wir stellen euch heute die Bienenprise in Eschwege vor. Dort kann man Bienenstockluft atmen. Warum sollte man das machen? Es ist keine medizinische Behandlung. Es ist eher eine Auszeit. Man kann atmen und die Bienen hinter den Bauwagen beobachten. Aber was bringt es uns? Das haben wir Jürgen Alsdorf gefragt. Er betreibt das Bienenstockluftatmen schon seit längerem.
0: Wie läuft das ab?
2: Ja, wie läuft das ab? Man setzt sich also vor diese Bienenbeute, vor das Bienenvolk. Oben auf dem Beutenkasten ist ein kleiner Ventilator, der die Luft in einen Schlauch saugt. Ähnlich, ja, eigentlich so ein Beatmungsschlauch, wie man den aus dem Krankenhaus kennt. Auf dem Schlauch ist dann eine Maske. Und die Maske, das ist so eine ganz normale Silikonbeatmungsmaske, die setzt man dann aufs Gesicht, auf den Mund, auf die Nase und atmet dann ganz normal, wie man so auch atmen würde, atmet dann ganz entspannt die Stockluft ein. Und das macht man so eine Sitzung, so circa 30 Minuten. Der Bienenstock wird dann zwischendurch nach 15 Minuten nochmal gewechselt, damit sich die Bienen wieder regenerieren können. Und ja, man hat dann so, also ich persönlich habe die Erfahrung gemacht, so nach ungefähr 4 bis 5 oder 6 Sitzungen hatte ich schon gemerkt, dass es mir besser geht. Ich muss noch dazu sagen, bei mir wurde vor 6 Jahren COPD diagnostiziert. Und die Begleiterscheinung von COPD ist ja immer Husten und Verschleimung. Und diese Begleiterscheinungen, die sind bei mir wesentlich besser geworden. Und ich mache das immer so 2-mal die Woche. Und das so von April bis Anfang September.
0: Muss man sich vorbereiten?
2: Nein, man braucht sich da nicht vorbereiten. Man geht da ganz einfach hin, setzt sich auf den Stuhl, setzt die Maske auf und atmet ganz normal, wie man sonst auch atmet, atmet man weiter und kann dann bei hier ein Buch lesen oder auf dem Handy spielen oder was auch immer. Braucht man aber jetzt keine explizite Vorbereitung für irgendwas.
0: Ist man alleine im Bauwagen?
2: Ihr habt ja gesehen, als wir in dem Wagen waren, da sind ja 4 Beatmungsplätze. Maximal könnte es sein, dass dann vielleicht noch 3 zusätzlich oder dass man zu viert dann da drin sitzt. Aber man stört sich ja gegenseitig nicht. Es ist da keiner wahrscheinlich dabei, der dann während der Beatmungssitzung da vielleicht Lieder singt oder rumpfeift oder sonstige Sachen macht. Die Leute, die die Anwendung machen, die genießen das. Und die sind dann in der Regel auch ruhig und wie gesagt, sie lesen vielleicht was oder was auch immer.
3: In dem Fall ist auch immer jemand da.
2: Ja.
0: Bekommt man da auch Unterstützung?
2: Ja, von den Betreibern des Bienenwagens, also von der Katja und vom Sven. Einer von den beiden ist dann auch immer da, wenn hier beatmet wird. Und die müssen ja das Ganze auch beobachten, müssen auch auf die Uhr gucken, wann die Bienenvölker gewechselt werden müssen und so weiter. Und die betreuen das Ganze auch.
0: Wie gehen Sie nach so einer Anwendung raus?
2: Gut, nach der Anwendung ist man eigentlich ziemlich entspannt, weil in dem Wagen ist Herr Struhe, man hört die Bienen ein bisschen summen in der Beute und man kann dann während der 30 Minuten, wo man dann atmet, kann man schön relaxen, kann runterfahren Und ja, nach der Beatmung ja, ist man eigentlich sehr entspannt. Die Wirkung der Beatmung, das ist mehr eine Langzeitwirkung. Also man merkt das jetzt nicht, wenn man jetzt Asthma hat, nimmt ein Spray und dann geht es gleich besser. Hier bei der Stocklufttherapie, das ist doch eher eine Langzeitgeschichte. Ich hatte vorhin schon gesagt, also so nach 5, 6 Anwendungen merkt man dann wirklich eine Besserung. Und eine Besserung in der Form, dass man gerade, wenn man morgens aufsteht, nicht mehr so viel husten muss, wie das vielleicht vorher der Fall war. Ne? Das ist meine Erfahrung, die ich gemacht habe. Jeder Mensch oder jeder, der die Anwendung macht, wird vielleicht auch ein bisschen andere Erfahrungen.

0: Tieraul losbekommen. Das Bienenatmen ausprobieren.
1: Als nächstes klären wir mit Katja und Sven, für wen es geeignet ist und für wen nicht und was es sonst noch so alles rund um die Honigbienen gibt. Was ist, wenn Angst der Bienen hat?
2: Ja, die Frage hören wir tatsächlich öfter. Was ist, wenn jemand Angst vor Bienen hat? Also viele sind überrascht, wie ruhig und sicher die Atmosphäre ist, weil die Bienen eigentlich nicht frei herumfliegen. Und selbst wenn irgendwo eine Biene auftaucht, ihr habt das eben selber so ein bisschen mitverfolgen können, die Bienen sind total entspannt, wenn wir entspannt sind. Oft ist es tatsächlich so, dass aus der Unsicherheit, aus der anfänglichen Unsicherheit sogar am Ende eine echte Begeisterung wird. Wenn ich die Bienen hier in dem Wagen durchgucke, dann sitzen natürlich ganz viele Bienen hier drin.
3: Ach, okay.
2: Und man kriegt sie nie alle hundertprozentig raus. Es kann sein, dass irgendwo in den Schlitzen mal 1, 2, 3 Bienen noch sitzen und dann kommen die natürlich irgendwann mal ans Tageslicht. Ist aber grundsätzlich, wie ihr merkt, überhaupt gar kein Problem. Die Bienchen sind entspannt. Wenn wir es auch sind, sind die es halt auch. Das überträgt sich, wenn der Mensch panisch wird, dann werden die Bienen auch ein bisschen panisch. Von daher immer entspannt bleiben und dann funktioniert das schon.
1: Gibt es auch Risiken oder wer soll nicht kommen?
2: Also Personen, bei denen natürlich eine Bienen- oder eine Pollenallergie entsprechend bekannt ist, denen raten wir immer dazu, vorher einfach mal mit ihrem Arzt zu sprechen. Generell kann man nahezu jeden daran lassen, Bienenstockluft zu inhalieren. Wie gesagt, wenn natürlich jemand weiß, er hat unter Umständen Probleme mit gewissen Pollen, wo wir ja auch nicht immer wissen können, welche Pollen hat denn das Tierchen jetzt heute gerade eingetragen oder nicht, der sollte natürlich vorher entsprechend nochmal Rücksprache mit seinem Arzt halten.
1: Auch Kinder?
2: Ja, bei uns besteht auch die Möglichkeit, dass Kinder entsprechend die Wellness-Anwendung genießen können. Auch dafür haben wir entsprechende Kindermasken, dass die Maske dann nachher im Gesicht auch nahezu passt. Also bei Kindern ist es allerdings dann so, dass wir natürlich möchten, dass eine erziehungsberechtigte Person entsprechend dabei ist.
4: Was kostet das Ganze?
2: Das kommt tatsächlich ein kleines bisschen drauf an. Und zwar bieten wir verschiedene Arten oder verschiedene Dauern der Anwendungen an. Wir empfehlen den Menschen immer, bevor man hier sich 30 Minuten an den Bienenstock setzt, die Schnupper-Wellness-Auszeit zu buchen. Das sind im Prinzip 10 Minuten, wo man erstmal für sich feststellen kann, passt das für mich? Ist das okay mit so einer Maske im Gesicht, mit dem Atmen oder mit dem Einatmen entsprechend durch einen Schlauch? Diese Schnupper-Wellness-Auszeit dauert 10 Minuten und kostet 10 Euro. Die Anwendung für 30 Minuten, wenn man sie nicht in einem größeren Paket bucht, kostet 35 Euro und die entsprechenden Pakete, die wir noch anbieten, sind dann 6x30 oder 12x30, wobei die 6x30 195 Euro kosten und die 12x30 360 Euro, was entsprechend noch erforderlich ist, das sage ich immer dazu, damit es auch selbstverständlich ist, man braucht für sich persönlich einmal Maske und Schlauch, das kostet einmalig 10 Euro. Das kann jederzeit wieder verwendet werden, genau, deswegen einmalig, klar, wenn die Maske defekt ist, kann man dann auch sagen, ich kaufe mir halt eine Maske einzeln, die kostet dann 5,50 Euro im Paket mit dem Schlauch, der Schlauch würde separat auch 5,50 Euro kosten, aber im Paket ist es dann entsprechend so, dass es 10 Euro kostet.
1: Wie kann man die Termine vereinbaren, wer den Bienen Beatmung Luft bekommen kann?
2: Relativ einfach über unser Terminbuchungstool auf unserer Webseite. Idealerweise bucht man allerdings vorher über den Shop den jeweiligen Buchungstakt, den man haben möchte. Ich hatte es vorhin gesagt, die 10 oder die 30 Minuten oder ein entsprechendes Paket. Durch die Buchung im Webshop bekommt man einen Buchungscode, eine kleine Kombination aus Zahlen und Buchstaben, damit wir wissen, dass das entsprechend auch gebucht wurde. Wenn man diesen Code hat, kann man ganz einfach auf die Website gehen und dort seine Termine buchen. Wir bieten aktuell zu den Zeiten Montag, Dienstag, Donnerstag, Freitag, Samstag von 9 bis 9:30 Uhr eine Anwendung an und dann an denselben Tagen nochmal von 17:30 Uhr bis 18 Uhr. Alternativ dazu kann man natürlich auch telefonisch mit uns in Kontakt treten und die Termine so buchen.
4: Ist der Stockatmen hier barrierefrei?
3: Ja, in der Barrierefreiheit hapert es tatsächlich bei uns ein bisschen. Also wir haben ja einen Bauwagen umgebaut. Dadurch, dass der höher liegt, mussten wir halt ein paar Stufen davor anbringen, sodass man hier 5 Stufen bis zum Bauwagen eben hochkommen muss. Von daher sind wir leider nicht komplett barrierefrei.
4: Was bietet ihr sonst noch an?
2: Außer unserer Stockluftatmung bieten wir noch zahlreiche Imkereiprodukte an. Natürlich den obligatorischen Honig, den jeder Imker irgendwo anzubieten hat. Zusätzlich zu den normalen Sorten bzw. reinen Honigen wie Frühjahrshonig oder Sommerhonig, Waldhonig, Edelkastanienhonig bieten wir aber noch verschiedene Honigkreationen an. Das heißt, das ist im Prinzip ein Honig mit einem Zusatz. Als Beispiel zum Beispiel Frühjahrshonig mit Hanf oder Honig mit Zimt. Solche Sorten sind bei uns zu finden. Insgesamt haben wir da 12 verschiedene Kreationen, die man bei uns findet. Zudem natürlich, hatte ich gerade schon gesagt, weitere Imkereiprodukte, Kosmetika, entsprechende Salben zur Hautpflege. Wir haben Seifen im Angebot. Und was tatsächlich auch sehr gerne angenommen wird bei uns im Shop, sind die Spirituosen. Whisky mit Honig, Rum mit Honig oder ein schöner Honig-Magenbitter.
3: Aus dem Propolis kann man ja auch Propolis-Tinkturen eben herstellen, die man halt für verschiedene Sachen anwenden kann. Also wir Imker, wir nutzen da noch viel, viel mehr, auch so gerade für den Eigenbedarf, was der Bienenstock so hergibt.
5: Wo kann man das kaufen?
2: Wir haben einige Verkaufsstellen in der Region. Zusätzlich zu unseren Verkaufsstellen, die da zum Beispiel sind, bei uns in der Dünsebacher Straße 35, bei Kassel Fleischtechnik auf dem Hessenring, bei Feusners Erdbeerhof in Wanfried, beim Stefan Hubbel in der Neustadt und Schäfers Fisch in Altenboschla kann man natürlich auch in unserem Online-Shop entsprechend die Artikel bestellen unter www.bienen-prise.com.
5: Was wünscht ihr euch für die Zukunft?
2: Wir wünschen uns, dass noch mehr Menschen einen Zugang zur Natur und zu den Bienen finden und verstehen, wie wichtig sie eigentlich alle für uns sind. Und natürlich möchten wir weiterhin vielen Menschen eine besondere kleine Auszeit ermöglichen.

0: Bauwagen der Bienenprise steht in Eschwege am Hessenring 39. Es ist übrigens ein ehemaliger Wertungswagen aus dem Pferdesport. Und die bunte Bemalung stammt von Tobias Werner. Weitere Infos findet ihr im Internet auf www.bienenprise.com. Es war wieder schön für euch, hinter die Kulissen schauen zu dürfen. Und es ist wirklich auch entspannend, wenn man Angst vor Bienen hat. Aber denkt dran, die Bienenstockluft heilt keine Krankheiten. Aber dadurch, dass ihr euch beim Atmen entspannt, entspannen sich vielleicht auch eure Symptome.
1: Und zum Schluss haben wir noch ein paar Tipps für euch, was ihr tun könnt, damit es unseren Honigbienen bei uns gut geht. Schneidet und mäht in euren Gärten nicht alles radikal zurück. Pflanzt bienenfreundliche Pflanzen, zum Beispiel Lavendel, Kornblumen, Sonnenhut oder Weißdorn und weiter. Und vor allem kein Gift im Garten einsetzen und man kann die Bienen auch Wasserstellen bereitstellen.
2: Und ihr könnt beim Einkaufen darauf achten, dass ihr Honig von Imkern aus dem Lehrermeisterkreis kauft.
3: Und nicht vergessen, wenn ihr ruhig bleibt, bleiben die Bienen auch ruhig.
4: Das war unser Beitrag zu Bienenprise in Eschwege. Eine Sendung FD Radio Gut der Vereland Lebenswelten des Familiendienstes. Mein Name ist Lena und mit mir im Studio waren Gerd, Torben, Lena, Nanette, Josie und ich. Für die Technik war Torben verantwortlich.
3: Liebe Grüße an Katja und an Sven.
0: Wir wünschen euch viel Spaß beim Ausprobieren. Viel Spaß und bis zum nächsten Mal.

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2: Hallo und herzlich willkommen beim RFM. Im Studio sind ich, Leon, und mein Partner Finn.
3: Hallo.
2: Heute geht es bei uns um das Freiwillige Soziale Schuljahr, kurz gesagt das FSSJ. Heute werden uns verschiedene Eindrücke in das FSSJ gezeigt und euch erwarten spannende Interviews. Ihr fragt euch bestimmt, was das FSSJ ist. Stella erklärt euch das jetzt ganz genau.
4: Das Freiwillige Soziale Schuljahr ist ein Angebot der evangelischen Familienbildungsstätte Mehrgenerationenhaus Werra-Meißner. Jugendliche haben die Chance, sich freiwillig zu engagieren. Dabei werden viele Erfahrungen in verschiedenen Einsatzstellen, in gemeinnützigen, sozialen, kulturellen und ökologischen Einrichtungen und Vereinen gesammelt. Das FSSJ beginnt im Oktober mit Beginn des neuen Schuljahres. Im Laufe eines Schuljahres werden rund 80 Stunden in den Einsatzstellen verbracht. Und das freiwillig. Dieses Jahr wird das FSSJ schon 10 Jahre alt. Das heißt, die Jugendlichen engagieren sich in 10. Generation freiwillig hier im Werra-Meißner-Kreis. Wenn du interessiert bist, 14 Jahre alt oder älter bist und Schüler, Schülerin im Werra-Meißner-Kreis bist, dann informiere dich auf der offiziellen Internetseite des FSSJ www.fssj-wmk.de.
5: Das waren Leon, Finn und Stella und jetzt geht's weiter mit Welcome to Your Life von Day Off.

0: jetzt hat Stella euch erklärt, was FSSJ überhaupt ist. Nun hören wir Lina und Leni, die von ihrer Einsatzstelle, dem Kindergarten, berichten.
1: Hallo, ich bin Lina und bin im Wildenwichtel-Kindergarten in Reichensachsen.
2: Hallo, ich bin Leni und ich besuche den gleichen Kindergarten.
0: Ist das denn euer erstes FSSJ?
2: Ja, das ist unser erstes FSSJ.
3: Und wie war euer erster Eindruck?
1: Unser erster Eindruck war chaotisch, aber es war nicht so schlimm, weil wir ja beide in dem Kindergarten waren.
2: Man hat sich gut mit den Erzieherinnen verstanden und kannte natürlich auch schon welche von damals. Wie war es bei euch?
3: Also bei mir war es auch am Anfang ein bisschen chaotisch. Ich kannte auch ein paar andere Erzieher und ich muss ehrlich sein, am Anfang dachte ich, was mache ich hier eigentlich? Aber dann war wieder alles gut. Und bei dir, Finn?
0: Am Anfang war es, wie bei euch auch, bei mir sehr chaotisch. Aber und ein Kind verehrt mich, deshalb habe ich mich nicht so richtig wohl gefühlt.
3: Was macht ihr eigentlich mit den Kindern, wenn ihr da seid?
2: Also wenn wir ankommen, dann ist erstmal die Teepause nach dem Mittagessen oder nachdem sie geschlafen haben. Wenn das Wetter mitspielt, dann gehen sie immer raus. Wenn sie eine Stunde draußen waren, dann gehen sie wieder rein, dann spielen wir ein bisschen. Und ab 15.30 Uhr bis 16 Uhr werden alle Kinder, die noch da sind, in eine Gruppe aufgeteilt und da spielen wir halt ein bisschen oder sie beschäftigen sich selber.
0: Gibt es denn ein Kind, das euch besonders in Erinnerung bleiben wird?
1: Es gibt ein paar Kinder, die anstrengender sind als andere Kinder.
2: Okay. Also es gibt nicht so richtige Lieblingskinder, aber es ist halt total süß, wenn andere etwas mit einem machen wollen oder alle einen zur Begrüßung umarmen wollen.
3: Okay, gab es auch einen süßen Moment, zum Beispiel ein Kompliment?
2: Das gab es jetzt nicht, aber wie gesagt, es gibt halt so ein paar Kinder, bei denen es halt süß ist, wenn sie einen umarmen wollen oder halt einen begrüßen wollen.
1: Habt ihr ein Lieblingskind?
0: Nein, nicht so richtig.
3: Ja, also bei mir ist so, ein Kind ist halt so ein bisschen ruhiger als die anderen, mit denen kann man immer gut spielen.
0: Habt ihr denn Lieblingskinder?
2: Ich würde nicht sagen, es gibt Lieblingskinder, weil ich will keinen bevorzugen, aber es gibt halt natürlich Kinder, die freundlicher und etwas ruhiger als die anderen sind.
1: Ja.
3: Und hat sich was verändert im Gegensatz zu früher bei eurem Kindergarten?
1: Ja, das Bällebad wurde neu gemacht nach dem Wasserschaden.
2: Die Turnhalle ist etwas moderner und mit mehr Aktivitäten. Und wenn man nach draußen geht mit den Kindern, sind die Momente immer noch gleich wie damals.
3: Also bei mir ist draußen alles gleich geblieben, aber drinnen wurden die verschiedenen Spielecken umgestellt. Und jetzt sind auch die Gruppen viel schöner geschmückt mit mehr Bildern von den Kindern. Und bei dir, Finn?
0: Bei mir hat sich nicht so viel verändert. Nur die Funktion der Räume hat sich verändert und draußen haben sie ein neues Spielgerät gekriegt.
3: Das waren Leni und Lina. Danke für euren Eindruck.
4: Jetzt kommt das Lied The Fate of Chapelier von Taylor Swift.

0: Hallo, willkommen zurück. Jetzt kommt ein Interview mit Isa Trube. Die Interviewer sind Lena und Lotta. Isa Trube ist im Organisationsteam vom FSSJ bei der FBS. Viel Spaß beim Zuhören.
1: Bevor wir das Interview starten, kannst du dich bitte einmal kurz vorstellen?
2: Ja, mein Name ist Isa Trube. Ich bin bei der evangelischen Familienbildungsstätte Mehrgenerationenhaus Werra-Meißner zusammen mit meiner Kollegin Andrea Eckert, die heute auch hier im RFM ist und jetzt bei euch ist im Geiste sozusagen, bin ich zuständig fürs freiwillige soziale Schuljahr und wir begleiten Schülerinnen und Schüler, die sich beim FSSJ engagieren freiwillig.
3: Wie lange bist du schon beim FSSJ mit dabei?
2: Ich bin seit knapp 2 Jahren beim FSSJ mit dabei, also auch bei der evangelischen Familienbildungsstätte und genau, seit 2 Jahren.
1: Und was fasziniert dich an diesem Beruf am meisten?
2: Ich glaube, am meisten fasziniert mich, wie vielseitig das FSSJ ist, weil es gibt so viele unterschiedliche Einsatzstellen in unterschiedlichen Bereichen, im Sport, in der Kultur, im kulturellen Bereich, mit Tieren kann man sich engagieren, in der Bücherei, also ganz, ganz viele unterschiedliche Einsatzstellen und die Jugendlichen, also ihr, die ihr das macht, ihr seid auch so unterschiedlich in dem, was ihr wollt und was ihr vorhabt im FSSJ und was ihr umsetzt. Das finde ich total spannend zu sehen, wie ihr in euren Einsatzstellen dieses Jahr gestaltet. Und das sage ich ganz bewusst so, also ihr gestaltet das wirklich, so nehmen wir das zumindest wahr.
3: Wie sieht denn ein typischer Arbeitsalltag bei dir aus?
2: Ein typischer Arbeitsalltag, den gibt es eigentlich gar nicht. Genau, also ganz oft, es gibt viele Tage, an denen ich am Computer sitze und Mails beantworte und Telefonate führe und Tage wie die FSSJ-Treffen organisiere oder das Abschlusstreffen, natürlich immer mit meiner Kollegin Andrea Eckert zusammen. Aber eigentlich sind das... Ja, das ist der Alltag, ganz bestimmt. Aber ganz besonders schön sind eigentlich die Zeiten, wo wir auf Einsatzstellenbesuche gehen und zu euch in die Einsatzstellen kommen. Also zu jedem FSSJler, jeder FSSJlerin kommen wir einmal in diesem Schuljahr zu den Einsatzstellen, in die Einsatzstellen und ja und schauen und hören und erzählen mit euch und der Ansprechperson in der Einsatzstelle, was ihr macht, was gut läuft, was manchmal auch ein bisschen schwieriger ist, wo es hakt, wo man, ne, man guckt dann zusammen auf die Stunden und das ist so faszinierend, das ist so toll zu sehen. Das ist für mich das Schönste am FSSJ, das ist diese Besuche und zu sehen, wie ihr in diesen Einsatzstellen tätig seid. Genau, ich könnte da jetzt ganz viele Geschichten von erzählen, von ganz vielen unterschiedlichen Einsatzstellen besuchen. Ja, aber da würden wir ganz lange hier sitzen.
1: Und was magst du gar nicht an deinem Beruf?
2: Das ist eine voll schwierige Frage. Ich habe da gerade auch nicht so wirklich eine Antwort. Ich glaube, also ich mag sehr wenig nicht. Das war jetzt doppelte Verneinung. Ich glaube, wenn man Anfragen stellt und dann auf Dinge warten muss, das fände ich ein bisschen anstrengend. Also manchmal muss man ein bisschen warten auf Reaktionen und das ist stört, aber sonst ist alles, macht alles richtig Spaß.
3: Wie viele FSSJler gibt es im Moment?
2: Also im Moment, Stand heute, haben wir im Jahrgang 2025, 2026, das ist ja immer ein Schuljahr lang, haben wir 116 FSSJlerinnen und FSSJler. Das ist richtig viel, wenn man sich wir haben immer so um die 100 in den Jahrgängen, aber 116 erfahrungsgemäß kommen schon noch vielleicht ein paar dazu, die sich noch nicht angemeldet haben, hoffentlich. Also 116 ist der aktuelle Stand und wir haben diese 116 FSSJlerInnen sind in 61 Einsatzstellen. Davon sind 15 neue Einsatzstellen dieses Jahr dabei, die sich ja neu entschieden haben, ein FSSJ anzubieten.
1: Was gibt es eigentlich für FSSJ-Treffen und muss man dorthin oder sind sie verpflichtend?
2: Also verpflichtend sind sie, ich fange mal hinten an, verpflichtend sind sie nicht, weil das FSSJ ist freiwillig und die FSSJ-Treffen sind auch freiwillig. Wir bieten die Treffen an, damit sich alle FSSJlerInnen kennenlernen können und die Gelegenheit haben, so ein bisschen einen Eindruck zu gewinnen. Was gibt es denn noch außer meinem FSSJ? Ich mache ein FSSJ im Kindergarten oder im Sportverein oder in der Bücherei, aber um zu sehen, im ganzen Kreis gibt es Jugendliche, die sich engagieren in ganz unterschiedlichen Bereichen. Das ist das ist der Sinn dieser Treffen, sich so ein bisschen zu vernetzen und kennenzulernen. Und wir machen ein Treffen am Anfang und ein Treffen zum Abschluss, also so kurz vor Ende des FSSJ-Jahres. Und dazwischen gibt es aber auch noch die Möglichkeit, Qualifizierungsangebote wahrzunehmen. Also wir gucken im Moment, was könnte euch interessieren, was könnte die FSJlerInnen interessieren. Und letztes Jahr gab es zum Beispiel einen Zehn-Fingerschreiben-Kurs und einen Erste-Hilfe-Kurs und mal schauen, was dieses Jahr alles, was wir dieses Jahr alles auf die Beine stellen können. Zwei Qualifizierungsangebote wollen wir auf jeden Fall auch dieses Jahr wieder anbieten.
3: Dann kommen wir jetzt zur letzten Frage, die ist etwas privater. Was würdest du für ein FSSJ machen, wenn du die Chance dazu hättest?
2: Ich glaube, ich würde gerne viele FSSJs machen, hintereinander, weil man dann in viele Bereiche reinschauen kann. Also was ich mir gut vorstellen könnte, wäre was mit Tieren. Und weil ich Tiere gerne mag und auch Tiere zu Hause habe, im Bereich Kindergarten wäre ich, glaube ich, nicht so gut aufgehoben. Aber wo ich es mir auch gut vorstellen könnte, wäre in der Bücherei. Ich lese unheimlich gerne und habe auch tatsächlich früher schon in der Bücherei als Jugendliche mitgeholfen. Das könnte ich mir richtig gut vorstellen, ja. Ich glaube, damit würde ich starten.
1: Dann danke für das Interview.
3: Es hat uns sehr viel Spaß gemacht.
2: Vielen lieben Dank, dass ich hier sein durfte und das erzählen durfte.
4: Das war das Interview mit Isa Trube. Jetzt geht's weiter mit dem Lied Starman von David Bowie.

0: jetzt hören wir, wie Nele von Juliana interviewt wird.
1: Hallo Nele.
2: Hallo.
1: Wo machst du dein FSSJ?
2: Im evangelischen Kindergarten am Schwanteich.
1: Was machst du bei deinem FSSJ?
2: Ich spiele mit den Kindern und räume auf, singe und lerne spielerisch.
1: Was gefällt dir am besten an deinem FSSJ?
2: Die Kinder sind sehr nett, dass wir oft da draußen sind und es ist einfach sehr gute Laune.
1: Schön. Warum machst du dein FSSJ im Kindergarten?
2: Dass ich mit Leuten in Kontakt komme und es ist einfach sozial sehr hilfreich.
1: Schön. Was waren deine besten oder lustigsten Erfahrungen?
2: Zum Beispiel, ich laufe zum Kindergarten und ich laufe an einem Zaun vorbei. Ein Mädchen spricht mich an und schreit richtig laut, dich kenne ich doch. Danach, außerdem, immer wenn ich komme, kämpfen alle Kinder um meine Hände, um sie zu halten. Ich habe schon viele Sachen bekommen, vom Stein, vom Tannenzapfen bis zum selbstgemalten Regenbogen. Ein Junge mag mich auch sehr doll. Wir spielen immer zusammen. Er mag mich sehr, hat er mir auch schon gesagt, und gibt mir auch ab und zu einen Handkuss.
1: Schön, danke schön.
2: Bitte.
3: Jetzt sagen Finn und ich euch etwas über unser FSSJ. Finn, fang du doch mal an.
0: Also ich mache mein FSSJ einmal in der Grundschule in Ulfen. Dort betreue ich die Kinder und spiele mit denen. Und mein anderes FSSJ mache ich an der Freiwilligen Jugendfeuerwehr in Ulfen. Dort lernen wir, wie was wir bei der Feuerwehr immer brauchen und wie wir am besten uns auf Einsätze vorbereiten.
3: Also ich bin im AWO-Kindergarten Kleine Storche, Eschwege. Ich habe schon circa 8 Stunden da gearbeitet. Der erste Tag war ein bisschen komisch, beziehungsweise ich war halt neu. Ich wusste nicht, wie streng ich sein sollte oder was ich mit den Kindern machen sollte. Am zweiten Tag war es echt süß, da hat mich ein Kind umarmt. Die nächsten Tage wurden immer besser, beziehungsweise ich habe mich halt mehr eingelebt. Jetzt gehe ich immer mit einem Lächeln dahin.
4: Jetzt kommt das Lied Walzer.

0: Hallo, weiter geht's jetzt beim EFM mit dem Interview von Frau Klöpfel. Die Interviewer sind Lotta, Lena und Cecilia. Frau Klöpfel ist die stellvertretende Dekanin der evangelischen Kirche im Werra-Meißner-Kreis. Viel Spaß beim Zuhören.
1: Können Sie sich einmal ganz kurz für unsere Hörer

0: Hörerinnen und Hörer vorstellen?
1: Na klar, mein Name ist Katrin Klöpfel, ich bin 48 Jahre alt und ich lebe in Herleshausen und dort arbeite ich auch zu einem Teil und mit dem anderen Stellenanteil bin ich hier in Eschwege tätig.
0: Als was arbeiten Sie? Also was ist Ihr Beruf?
1: Ich habe Theologie studiert und ich arbeite als Pfarrerin und zwar in einer Kirchengemeinde im Kirchspiel Herleshausen-Nesselröden und in unserem schönen großen evangelischen Kirchenkreis in Werra-Meißner. Und da heiße ich stellvertretende Dekanin. Das ist das Amt.
0: Wie ist es heutzutage, Pfarrerin zu sein?
1: Es ist eine Freude und es ist eine Herausforderung. Wir werden immer weniger, wir haben viel zu tun und wir kämpfen immer damit, ganz nah an den Menschen zu sein und trotzdem diese ganzen bürokratischen und verwaltungstechnischen Aufgaben gut hinzukriegen. Ich finde es aber einen tollen Beruf. Für mich ist es genau der richtige.
2: Was haben Sie denn eigentlich mit dem FSJ zu tun?
1: Also das freiwillige soziale Schuljahr, das habe ich kennengelernt durch meine Arbeit im Kirchenkreis. Ich bin unter anderem jetzt enger vernetzt mit der Arbeit der Familienbildungsstätte und der freiwilligen Agentur Omnibus. Und mit dem freiwilligen sozialen Schuljahr habe ich immer zu tun, wenn die Zertifikate übergeben werden. Das ist eine der tollen Aufgaben, die ich machen darf.
2: Das FSSJ gibt es schon seit 10 Jahren. Was ist denn das Erfolgsrezept dazu?
1: Also ganz wichtig finde ich, dass es junge Menschen gibt, die bereit sind, sich verlässlich ehrenamtlich zu engagieren. Und da gibt es unglaublich viele bei uns hier im Landkreis. Das ist toll. Und zum Erfolgsrezept gehört aber auch, dass es Einsatzstellen gibt, die sagen, wir nehmen uns Zeit, einen Menschen zu begleiten über ein Jahr lang. Und wir freuen uns total auf die Ideen und das Engagement, das dieser junge Mensch mitbringt.
0: Was finden Sie eigentlich am FSJ so spannend?
1: Also ich freue mich immer, wenn ich die Zertifikate übergeben darf und allen ins Gesicht schauen kann und merke, wer ist jetzt dieses Jahr mit dabei. Und ich finde das ganz toll, dass junge Menschen sich engagieren und einbringen an so unterschiedlichen Einsatzstellen. Und ich habe irgendwie immer auch die Hoffnung, dass das eine Zeit ist, die niemand vergisst. Also weder die jungen Menschen, dass die sich weiterhin daran erinnern, was das für tolle Erfahrungen waren und auch die Einsatzstellen immer wieder erzählen. Weißt du noch damals, als die Lena bei uns im FSSJ war?
0: Ja, was uns auch interessieren würde, ist, wenn Sie die Chance hätten, ein FSSJ zu machen, wo würden Sie das machen?
1: Oh, das ist eine schwere Frage. Also, ich habe viele Katzen. Ich könnte mir also vorstellen, im Tierheim ein FSSJ zu machen. Ich betreue und begleite auch Menschen, die in Seniorenheimen leben. Das wäre vielleicht auch so ein spannender Ort. Aber wenn es mal so was richtig Herausforderndes sein soll, dann wäre, glaube ich, die Feuerwehr für mich genau richtig. Oder ein Musikverein, weil ich liebe auch Musik.
2: Kann man denn eigentlich auch in der Kirche ein FSSJ machen?
1: Auf jeden Fall. Also man kann natürlich auch in Kirchengemeinden sich einbringen und es gibt auch immer wieder Kirchengemeinden, die Einsatzstellen sind für junge FSSJler.
0: Wie wichtig ist das freiwillige Engagement in der Kirche?
1: Also ohne freiwillig Engagierte gibt es keine Kirche. Also es gibt ein paar Hauptamtliche, unter anderem Pfarrerinnen und Pfarrer und viele andere Professionen auch. Aber Kirchengemeinden und Kirche lebt davon, dass Menschen sich mit Freude und Engagement einbringen. Und wenn wir die freiwillig Engagierten nicht hätten, also ich sag's mal salopp, dann könnten wir den Laden dicht machen. Weil wir, die wir Geld dafür kriegen, wir können das alles gar nicht stemmen, was die freiwillig Engagierten leisten. Und die bringen ja auch ihre Erfahrungen und so mit ein. Also das ist ein großer Gewinn.
2: Dann kommen wir jetzt zur letzten Frage. Wie wichtig ist das Zertifikat am Ende?
1: Das müsste ich jetzt euch fragen. Für mich ist das Zertifikat wichtig, weil wenn es keine Zertifikatsübergabe gäbe, würde ich euch nicht sehen einmal im Jahr. Und ich glaube, dass das sehr wichtig ist für die FSSJler, weil man es ja zum Beispiel auch mitnehmen kann und mit reinlegen kann in die Bewerbungsunterlagen. Und am wichtigsten allerdings, jenseits von diesem Papier und dem Zertifikat, finde ich die Wertschätzung. Also, dass alle Einsatzstellen und FSSJler nochmal hören, wie wichtig das ist, was sie geleistet haben in diesem freiwilligen sozialen Schuljahr. Und dafür nutzen wir einfach die Zertifikatsübergabe.
0: Ja, danke jetzt auch schon für das Interview. Es hat uns sehr viel Spaß gemacht. Ich hoffe, Ihnen auch.
1: Total, ich danke euch. Also mir gegenüber sitzen Lotta und Lena und Cecilia und es war mir eine Freude. Herzlichen Dank.
3: Jetzt kommt das Lied Ordinary von Alex Warren.
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0: zurück. Heute gucken wir uns zum Abschluss noch einmal eine Einsatzstelle an. Das ist die Einsatzstelle von Gabriel und Anton, die eine AG an der Friedrich-Wilhelm-Schule in Eschwege betreiben.
1: Genau, wie Finn gerade schon gesagt hat, wir machen ein etwas unkonventionelleres FSSJ, denn wir haben unsere eigene AG.
2: Ja, wir bringen so jüngeren Schülern bei, wie man den Computer auch für sinnvolle Sachen benutzt, nicht nur zum Zocken. Zum Beispiel, wie man seine Hausaufgaben organisiert und Präsentationen für die Schule macht.
3: Also ich finde die AG gut und würde auf jeden Fall dahin gehen, wenn ich auf der FES wäre. Ich finde cool, dass man auch mal mit so Computer auch mal andere Sachen machen kann, anstatt zu zocken, wie du schon gesagt hast.
0: Ja, weil die meisten benutzen ja eh nur den Computer zum Zocken, aber es ist auch mal wichtig zu wissen, was man damit sonst noch machen kann. Also ich persönlich würde die AG auch besuchen.
3: Und wie viele Schüler habt ihr da so in der AG drin?
1: Also wir sind zurzeit so 5-6 Stück. Genau, ist auch ganz gut. Wir sind ja noch nicht so erfahren im Unterricht geben.
3: Ja, ich denke, es sind mehr Jungs als Mädchen oder ist es ausgeglichen?
1: Ja, also es sind eigentlich nur Jungs.
3: Okay.
0: Okay, und macht euch die AG Spaß so?
1: Ja, also es macht schon ziemlich viel Spaß. Nur manchmal die Fünftklässler sind noch nicht so ganz erfahren am Computer und denen muss man ja schon viel zeigen. Aber das macht man ja auch gerne.
2: Ja, finde ich auch so.
3: Geht die AG dann auch so 2 Stunden wie normale AG oder geht die ein bisschen kürzer? Oder?
2: Also bei uns an der Schule geht so eine AG 90 Minuten, also 1,5 Stunden und wir kriegen es auch immer hin, die gut zu füllen.
0: Das ist doch gut. Und wollt ihr die AG nächstes Jahr wieder anbieten oder wollt ihr nach diesem Jahr aufhören, weil es euch zu stressig ist?
2: Ja, also ich glaube, wir führen die AG auch weiterhin und vielleicht machen wir es nächstes Jahr auch wieder als FSSJ, aber das müssen wir uns noch überlegen.
3: Ist noch ein Lehrer dabei als Aufsicht oder dürft ihr es allein machen?
1: Also bei uns an der Schule gibt es halt noch ganz viele andere AGs und die anderen Lehrer gucken immer mal so bei uns vorbei.
3: Achso, okay.

0: Hallo zurück. Das war unsere Radiosendung von dem FSSJ. Ich hoffe, sie hat euch gefallen. Ein ganz großes Dankeschön an Isa, Andrea, die das mit uns gestaltet haben, an Frau Klöpfel für dieses Interview und natürlich an den Radio Rundfunk Meißner, dass sie uns dieses Studio hier zur Verfügung gestellt haben. Das waren Leon und ich im Studio. Ich hoffe, ich konnte euch für die FSSJ-Sachen begeistern und vielleicht kommt ihr ja nächstes Jahr auch, dann sehen wir uns vielleicht.
1: Ich hoffe auch, dass sie kommt. Es macht wirklich sehr viel Spaß und man denkt zwar vielleicht arbeiten langweilig, aber wenn man dann sieht, dass die Kinder einen umarmen und sagen, schön, dass du wieder da bist oder Leon, hab dich vermisst, dann geht einem echt das Herz auf.

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3: Wir sprechen heute über ein Thema, das ja doch, wie ich finde, doch immer ja populärer ist. Eigentlich finde ich in dem im Bereich der falsche Ausdruck. Aber ich finde doch, dass man mehr drüber spricht und dass es mehr, doch ein bisschen mehr Sensibilität dafür gibt. Wir sprechen heute über Autismus. Schön, dass Sie eingeschaltet haben, liebe Hörer. Für Sie im Studio ist Stefanie Müller. Und natürlich spreche ich nicht alleine über Autismus, sondern ich habe mir einen Experten eingeladen. Und zwar ist das Marcel Otto. Hallo, Herr Otto.
4: Hallo.
3: Und Sie, Herr Otto, sind der Leiter des Autismus-Beratungszentrums hier in Eschwege.
4: Standortleiter.
3: Standortleiter. Das muss schon richtig sein, genau, die Standortleitung. Wir haben nämlich in Eschwege ein, wo man hingehen kann, wenn man diagnostizierten Autismus hat, in welchem Bereich auch immer. Darüber werden wir jetzt sprechen, weil man spricht ja mittlerweile auch über Autismus-Spektrumsstörung. Ich habe vor einiger Zeit das neue Wort Neurodivergenz gelernt, also für mich neu, ich weiß nicht, wie neu es für Sie ist, Herr Otto, für mich war es neu, genau, dass man jetzt eben davon spricht, dass Menschen neurodivergent sind, wobei ich dieses Thema halt nicht nur im Hinblick darauf spannend finde, was ist eigentlich Autismus, wie viele Menschen haben das, wie diagnostiziere ich das und ja, ist das heilbar, habe ich das von Geburt an und so weiter und so weiter. Ich habe ganz viele Themen zum Thema Autismus. Ich frage mich aber auch, und das würde ich auch gerne mit Ihnen heute diskutieren in dieser Sendung, sind wir nicht alle ein bisschen, neurodivergent? Also wäre unsere Welt besser, wenn wir sagen würden, wir sind alle neurodivergent? Und aber das ist nur so ein Gedanke von mir, der mir einfach kam, als ich mich mit dem Thema beschäftigt habe. Ist das jetzt zu wenig gesagt, zu platt gesagt, wenn man sagt, naja, die Deutschen brauchen halt ihre Schublade? Auf der anderen Seite, der Mensch, der den Autismus hat, braucht ja auch die entsprechende Hilfe, die in den entsprechenden Werkzeugkasten, dass er in unserer großen Welt klarkommt. Genau. Erstmal zu Ihnen, Herr Otto. Was macht Sie zum Experten, dass Sie mit mir über Autismus sprechen?
4: Genau, also ich arbeite seit knapp 5 Jahren jetzt im Autismustherapie- und Beratungszentrum hier in Eschwege und habe davor schon 3 Jahre in einem stationären Bereich gearbeitet mit erwachsenen Menschen mit Autismus und habe in den 90er Jahren mal Sozialpädagogik und soziale Arbeit studiert.
3: Mhm. Das heißt aber, Sie sind auch einfach schon lange mit dem Thema beschäftigt und auch einfach auf Menschen achten, genau. Menschen lesen können, so ein bisschen auf Menschen eingehen, zuhören.
4: Das genau, ist, glaube ich, auch ganz wichtig. Also Experte zum Thema Autismus, also die Autisten selber sind natürlich ihre Experten, ja, die wissen natürlich am besten Bescheid und ich maße mir in keinster Weise an, zu wissen, wie sich jemand mit Autismus fühlt, ja, und wie es ihm geht. Aber durch die vielen, vielen Gespräche mit Menschen mit Autismus habe ich, glaube ich, schon so eine Ahnung davon. Ja, und in Beratungsgesprächen und in Therapien versucht man dann so verschiedene Handwerkszeuge, die man sich so in den Jahren oder die man in den Jahren kennengelernt hat, dann auch anderen weiterzugeben, ne, und zu schauen, ob sie damit vielleicht besser durchs Leben kommen.
3: Also gibt es jetzt nicht sozusagen einen Studiengang für Autismus? Also ich lerne, was ist das und wie, sondern das ist einfach Allgemeinwissen und Erfahrung und ja, Lernen mit Menschen umzugehen.
4: Genau, das ist das eine. Zum anderen, also es gibt schon die Möglichkeit, sich da auch entsprechend, also zum einen weiterzubilden. Ne? Also wir haben über das ATB haben wir viele Möglichkeiten. Wir haben den ATB Campus zum Beispiel, wo für uns Mitarbeiter ganz viele Fortbildungen angeboten werden, aber auch für Lehrer, Erzieher, ja, so das ganze Umfeld, ja, für Eltern, ne? Die halt dort sich entsprechend weiterbilden können. Ansonsten gibt es dann auch die Möglichkeit, Möglichkeit, den Autismus-Fachberater zu machen. Ne? Also auch da haben wir verschiedene Kollegen, die das bei uns haben. Ja, ich selber greife da so auf die Erfahrung, die ich in den Jahren gesammelt habe, zurück.
3: Genau. Okay, lassen Sie uns mal kurz klären, kann man das sagen, was ist Autismus? Also ich weiß, da gibt es ganz viele Ausprägungen, aber so eine große Zusammenfassung, Erklärung, was ist Autismus?
4: Also wenn man es kurz zusammenfasst, dann ist Autismus halt einfach eine andere Wahrnehmung, ja, die Menschen haben, eine andere Reizverarbeitung. Mhm. Ja, und dadurch relativ häufig an Grenzen stoßen. Ja, weil halt die Gesellschaft auf diese Sachen keine Rücksicht nimmt. Ja, es ist Kindergarten, Schule, Arbeitsleben, aber auch im ganz normalen Alltag. Ja, also wenn wir uns vorstellen, welche Reize auf uns einstürzen, wenn wir zum Beispiel einkaufen gehen. Mhm. Ja, was da alles so, ne? Und das sind alles Sachen, die Menschen mit Autismus in irgendeiner Weise verarbeiten müssen, ohne ja, dafür aber die entsprechenden Möglichkeiten zu haben.
3: Aber was ich spannend finde, darüber bin ich ja mit Ihnen in Kontakt gekommen, weil ich vor ein paar Monaten einen Herrn mit Autismus kennengelernt und hier auch im Gespräch hatte. Man sieht es den Menschen nicht an. Man sieht nicht an, was gerade hinter der Stirn abgeht und womit er eigentlich beschäftigt ist. Und diese Person, dieser Mensch sagte mir damals im Interview, eigentlich geht in meinem Kopf so viel vor, dass ich danach schon platt bin, als hätte ich 2 Stunden Sport gemacht, weil das so anstrengend ist. Genau. Die vielen Vorgänge im Kopf und sich zusammenreißen und immer wieder dieses richtige Werkzeug aus dem Rucksack rauszuholen, das finde ich total interessant.
4: Genau, das ist ja die große Problematik, die Menschen mit Autismus haben. Man sieht es ihnen nicht an. Ja, also wenn jemand im Rollstuhl sitzt, ja, dann ist für mich klar, okay, der kann nicht laufen. Ne? Ein Mensch mit Autismus, da sehe ich halt nicht, okay, der hat Probleme mit sozialer Interaktion oder der kann bestimmte Reize nicht gut verarbeiten, ja, sondern da habe ich eine ganz andere Erwartungshaltung an den Menschen, ja?
3: Ja,
4: dass er auf mich eigentlich so reagiert, wie ja jeder Neurotypische reagiert halt. Mhm. Ne? Und damit sind die Autisten auch ganz oft halt einfach
3: Moment.
4: Überfordert.
3: Sie haben gerade gesagt neurotypisch. Ist das Gegenteil von neurodivergent?
4: Jein. Neurotypisch. Also wir haben einmal die Neurodiversität, ja. Und dazu zählen wir eigentlich alle neurotypischen Menschen, ja. Das heißt, neurodivers bedeutet, dass aufgrund von unseren Erfahrungen, die wir im Leben gemacht haben, wir natürlich in bestimmten oder bestimmte Situationen trotzdem anders wahrnehmen, ne? Obwohl wir sie ähnlich verarbeiten. Und Neurodivergenz bedeutet, dass die Verarbeitung anders stattfindet. Ja, darunter fallen dann die Menschen mit Autismus, mit ADHS zum Beispiel, mit Leserechtschreibschwäche und so weiter.
3: Genau. Was geben Sie denn, also ich weiß, man kann das nicht über einen Kamm scheren, das ist mir klar, aber gibt man einem Autisten eher mit auf dem Weg, in dem Moment hast du deinen Rucksack dabei und ziehst eben das richtige Werkzeug raus, dass du damit klarkommst? Oder sagt man ihm, geh offen damit um und sag, was los ist, dann helfen dir die Leute. Macht man das? Kann man das?
4: Das ist natürlich auch von Person zu Person völlig unterschiedlich. Mhm. Ja, also es gibt Menschen mit Autismus, die total offen damit umgehen. Ja, die sagen, okay, es gehört zu meiner Persönlichkeit einfach mit dazu und das kann auch jeder wissen. Ja, und dann haben wir natürlich die Menschen dann auch, die vielleicht auch noch gar nicht diagnostiziert sind, ja, die irgendwie spüren, okay, irgendwas ist bei mir nicht so in Ordnung, ja, aber ich möchte mich trotzdem so angepasst wie möglich in der Gesellschaft verhalten. Ja, da sprechen wir dann davon von Maskierung zum Beispiel. Mhm. Ja. Und das ist für die Person natürlich total anstrengend, ne? Also immer zu schauen, wie muss ich mich jetzt genau hier verhalten, was wird von mir erwartet, ja, also nicht ja sie selber sein zu können, ja, sondern immer zu gucken, okay, ich möchte gesellschaftliche Erwartungen irgendwie erfüllen oder muss das vielleicht auch erfüllen, um in gewisser Weise auch akzeptiert zu sein.
3: Ja, und auch nicht auffallen, nicht anecken vielleicht, ne? Je nachdem, was ich für einen Autismus habe.
4: Genau.
3: Das hatten Sie im Vorgespräch schon mal gesagt, weil ich ja auch schon ein paar Erfahrungen gemacht habe mit Menschen mit Autismus, dass es ja auch Menschen gibt, die dann eher zurückhaltend sind und diese Aufmerksamkeit gar nicht wollen, diese Aufmerksamkeit.
4: Absolut. Genau.
3: Ja, Herr Otto, ich würde gerne an dieser Stelle gerne einfach mal erklären, ich weiß nicht, ob das möglich ist, aber was gibt es denn, was fällt denn in diese Autismus-Spektrum? Sie haben schon ein paar Beispiele genannt, auch jetzt im Bereich ADHS oder Lese-Rechtschreibschwäche. Aber es gibt ja zum Beispiel Asperger, es gibt verschiedene Sachen. Was unterscheidet die Menschen? Wie können Sie denn sagen, der hat Asperger, der hat das, der hat diese Art von Autismus? Was unterscheidet die Menschen?
4: Also da ist das Positive, ich muss das gar nicht sagen, weil wir nicht diagnostizieren.
3: Das stimmt.
4: Ja, das
3: klären wir
4: erstmal
3: nachher auch noch, wo die Leute hinschicken.
4: Genau.
3: Ne? Genau. Ich würde nur gerne erstmal diesen richtig, wenn man sich damit noch nicht beschäftigt hat, diesen, weil alle immer von Autismus sprechen, aber keiner oder viele wissen gar nicht so richtig, was ist das eigentlich? Man weiß immer, ja, die sind halt anders. Die sind halt kompliziert. Die sind halt sensibler oder keine Ahnung, denkt man halt immer so. Aber da steckt ja viel mehr dahinter. Also was gibt es da so für verschiedene Ausprägungen? Sie können ja einfach, ohne Namen zu nennen natürlich, Beispiele nennen vielleicht.
4: Genau.
3: Aus Ihrer langjährigen Erfahrung.
4: Genau, also in den letzten Jahren nach dem neuen ICD-11, also das ist so der internationale Code für entsprechende Behinderungen und sowas, sprechen wir nur noch von einer Autismus-Spektrum-Störung, weil man genau diese klare Abgrenzung gar nicht so ziehen kann. Mhm. Ne? Also bis dato gab es halt den Asperger-Autisten, den frühkindlichen Autisten, den hochfunktionalen Autisten. Ja? Also ganz, ganz verschiedene Formen, die dann immer diagnostiziert wurden, aber es gab nicht so die klare Grenze. Ja? Das gehört dazu, sondern es sind fließende Übergänge.
3: Borderline, ne? Ist auch so, kennt man Borderline? Ist das Autismus oder ist es was anderes?
4: Nö, Borderline ist in dem Sinne jetzt nicht Autismus, ne? Aber Verhaltensweisen, die zum Beispiel Menschen mit Borderline zeigen, können auch Personen zeigen, die Autismus haben, zum Beispiel selbstverletzendes Verhalten. Ja? Genau, ne? Deswegen kommt es auch, ne? Und das hat er ja auch das eine Mal hier war.
3: Ja,
4: ja?
3: Interviewgast.
4: Der Gast, der das eine Mal hier war, der hat ja auch berichtet, ja, dass er viele, viele Fehldiagnosen halt im Vorfeld hatte, ne? Weil halt die Verhaltensweisen, die Menschen mit Autismus zeigen in Stresssituationen, in Überforderungssituationen, auch ganz häufig halt für andere psychische Erkrankungen typisch sind.
3: Mhm. Okay, deshalb der Begriff Spektrumsstörung.
4: Genau.
3: Dass man den Leuten besser hilft, indem man einfach individuell guckt. Es ist ja egal, was es ist. Es muss nicht immer einen Namen haben, aber ich, Hauptsache, ich gebe dir das richtige Werkzeug, dass du in unserer Gesellschaft, in deinem Alltag klarkommst.
4: Richtig.
3: Und nicht so wie mein Gast damals, der seine Diagnose erst mit Ende 30 bekommen hat und sehr lange, Ende 30, dann ist er doch 30 Jahre, 20 Jahre lang falsch behandelt worden auch. Teilweise, wie er sagte, kontraproduktiv zu dem, was er eigentlich hat.
4: Genau. Er hat das ja schön beschrieben. Er hat ja immer gesagt, dass er dann aus diesen Therapien rausgegangen ist und immer das Gefühl hatte, es geht mir eigentlich schlechter und geholfen hat mir gar nichts. Und die anderen sitzen da und machen so die Erfahrung, Therapie hilft. Ja. Ne? Und das war bei ihm halt nicht so, weil es halt nicht die richtige Therapieform war.
3: Das heißt, wenn wir mal so ein bisschen in Ihre, er hat mir gesagt, er ist ein Klient, kein Patient, sondern ein Klient.
4: Genau.
3: Weil
4: Patient,
3: er ist ja
4: Patient
3: nicht
4: aus dem Grund, ne, da kann ich vielleicht auch gleich nochmal, so war ja vorhin auch schon mal so eine Vorabfrage, weil Autismus halt keine Krankheit ist, sondern Autismus ist eine Behinderung. Ja, das heißt, Menschen, die Autismus haben, werden mit Autismus geboren und werden auch mit Autismus sterben.
3: Nicht heilbar.
4: Nicht heilbar, genau. Mhm. Ja. Und deswegen bin ich auch nicht so ein Freund von dem Begriff Therapie. Ja, den verwenden wir bei uns im ATB auch gar nicht so häufig, sondern wir sprechen eher von Förderung. Mhm. Weil beim Begriff Therapie impliziere ich ja immer auch so ein bisschen so Heilung mit dabei.
3: Ja, das stimmt.
4: Ja, und die gibt es ja beim Autismus nicht. Ne, und deswegen sagen wir eigentlich eher, wir haben eine Förderung und keine Therapie.
3: Aber das heißt ja an der Stelle, dass ich nicht nur dem Klienten sozusagen helfen in seinem Alltag klarzukommen, sondern auch vielleicht dabei helfen muss, zu akzeptieren, dass es so ist, dass es nicht heilbar ist und dass ich das mein Leben lang haben werde. Das muss man ja auch akzeptieren.
4: Genau, und das muss halt nicht nur der Klient akzeptieren, sondern wir haben natürlich auch ganz oft, also das wäre dann eher so bei den älteren Klienten, sage ich mal so ab dem Jugendalter, ne? Mhm. Aber wir haben ja auch ganz viele Klienten, die noch im Kindergarten sind und sowas, ja. Und da müssen es die Eltern akzeptieren, ja. Und das ist natürlich auch ein langer, manchmal auch schwieriger Prozess zu akzeptieren, okay, mein Kind hat eine Behinderung, ja, die erstmal ja gar nicht so ersichtlich ist, ne? Und dann die entsprechenden Hilfsangebote, die es dann gibt, dann auch in Anspruch nehmen.
3: Ja, ja, wir können ja in dem Punkt mal kurz von dem Begriff Autismus weggehen und wieder, also auch von den Autisten weggehen und tatsächlich mal auf die Gesellschaft so ein bisschen philosophieren, warum das so ist. Also herrscht da einfach zu wenig Information oder hat man halt Angst, dass, also ich bin ja selber Mama und überlege mir halt, ich wäre jetzt in der Situation, dass mir die Erzieherin sagt so, es könnte sein, dass wir haben die Idee, wir beobachten ihn, ob er vielleicht ein E-Kind wird. So, ne? Wir haben ja in unserer Kindergartengruppe auch E-Kinder. Das genau. Ist ja auch genau. Ne? Ist ja mittlerweile völlig normal, ist auch völlig okay. Aber was geht dann in den Eltern vor? Ist das Angst? Oder ist das Angst, dass das Kind, dass es schwierig werden könnte, dass das Kind später Probleme haben könnte? Also ist unsere Gesellschaft da einfach noch nicht, ja, akzeptieren wir das nicht, wenn jemand anders ist? Oder?
4: Genau, ich glaube, es ist schon eher so die Gesellschaft. Hm. Ne? Also ich glaube, wir als Gesellschaft bauen für Menschen mit Behinderung, egal in welcher Form, halt einfach extrem viele Hürden auf. Ja, und ja, gerade auch Menschen mit Autismus erleben diese Hürden, diese Grenzen, die Gesellschaft setzt halt relativ häufig auch. Ne? Und ich glaube, wir als Gesellschaft müssen da halt auch umdenken. Ja? Ich hatte mal einen Klienten, das war sehr schön. Mit dem habe ich auch so, weiß ich mal, dritte, vierte Sitzung und Thema war Autismus und dann hält er kurz so inne und sagt, Herr Otto, wer sagt denn eigentlich, dass Sie als Nicht-Autisten die Normalen sind? Vielleicht sind es ja auch wir Autisten.
3: Aha.
4: Ne? Und genau. Meine Antwort darauf war, am Ende entscheidet es einfach die Mehrheit. Ja, und wenn wir vielleicht, keine Ahnung, in 30, 40 Jahren vielleicht mehr Autisten haben wie Nicht-Autisten, ja, also nur so hypothetisch, ja, ja, dann sind wir dann halt die Menschen mit Behinderung.
3: Wie viele haben wir denn, ne? Autisten?
4: Also es gibt Studien, die sagen ungefähr so 1%. Ja, der Bevölkerung sind Menschen mit Autismus. Das schwankt so ein bisschen von Land zu Land auch. Aber in Deutschland liegen wir so etwas unter dieser Grenze. Na, ich war da vor 5 Wochen bei einem Autismuskongress in Gera, wo auch diese Zahlen nochmal bestätigt wurden. Ne? Mhm. Gerade weil ja jetzt auch in den USA ist das ja so Thema, ne? Autismus steigt und was weiß ich, wo es überall herkommen soll. Ne?
3: Ja, ja.
4: Und
3: von genau, Impfungen und was weiß ich.
4: Genau,
3: was.
4: Oh, von Paracetamol, ja. Und ja, ja. Von irgendwelchen, genau. Ne? Und das ist halt, ne? Und da hat man das halt einfach nochmal so ein bisschen dargestellt. Der Kollege, der das da referiert hat, und von daher also so 1% ungefähr.
3: Mhm. Aber kann man Eltern so ein bisschen, die dann vielleicht auch, oder ja vor allem Mamas, die dann, da laufen dann gleich Filme ab wahrscheinlich, wenn die das hören. Also man wird mit Autismus geboren, Fakt.
4: Fakt.
3: Kann man den aber dann auch mehr ausprägen und weniger ausprägen? Kann man sagen, ich habe es vielleicht noch gefördert, weil ich mein Kind so gelassen habe, wie es ist? Oder hätte ich was anders machen können? Oder was sage ich denn dann so nach Mama? Nein, nein, alles gut, das ist, wie es ist. Aber kann man das fördern, ausprägen, mehr, weniger?
4: Also natürlich haben unsere Umwelteinflüsse, tragen dazu bei, wie wir uns entwickeln. Ob mit oder ohne Autismus.
3: Mhm.
4: Ne? Und natürlich ist es auch so bei den Kindern mit Autismus, dass bestimmte Einflüsse natürlich dafür sorgen, dass ja, der Autismus sich stärker ausprägt, ist jetzt vielleicht falsch gesagt, aber dass man ja, eine bestimmte Entwicklungsrichtung einschlägt, sage ich jetzt mal so ganz platt. Ne? Also Eltern, die ihre Kinder mehr fördern, werden natürlich immer merken, dass die Erfolge viel, viel besser sind. Ja, als Eltern, die ihre Kinder nicht so fördern. Ne? Aber das ist für Eltern halt sehr, sehr schwierig, das generell erstmal zu akzeptieren. Ja. Ne? Mein Kind hat jetzt eine Behinderung.
3: Behinderung, ja.
4: Ne? Und ja, was kommt jetzt auf uns zu? Mhm. Ja, wie sind die Zukunftsperspektiven? Wie sind die Perspektiven in der Schule? Wie sind die Perspektiven später Ausbildung, ja, Arbeitsleben und so weiter? Ne? Und da ist es halt tatsächlich so, dass man das im Vorfeld gar nicht sagen kann, ne? Sondern dass man einfach gucken muss, wie entwickelt sich das. Ne? Und wir sagen halt im ATB, je früher wir mit unserer Förderung auch beginnen können, desto besser natürlich.
3: Mhm. Ne? Was war so das jüngste Kind, das mal bei Ihnen persönlich oder im Therapie- oder Beratungszentrum war?
4: Genau, also bei mir persönlich, das Kind war 2,5.
3: Mhm.
4: Ja, und genau, also das Spektrum ist halt auch altersmäßig. Ne? Es geht wirklich so 2,5, 3 Jahre los, ja, und geht dann bis zum, weiß ich nicht, 55-Jährigen, 60-Jährigen.
3: Hm. Ja. Ja, wir spielen gleich Musik. Sie haben nämlich auch Musikwünsche mitgebracht und gerade das erste Lied auf Ihrer Liste, wo Sie sagten, dass aus dem Blickwinkel eines Autisten, das müssen wir auf jeden Fall gleich spielen. Aber um das Thema kurz abzuschließen, Gesellschaft. Da fiel mir gerade ein, wenn Sie sagen, ja, es ist vielleicht nicht akzeptiert oder wenn schon das Wort, der Begriff Behinderung da mitschwebt, ne, das dann auch schon wieder so. Da fiel mir ein, dass mir eine Freundin vor kurzem erzählt hat, ihr Sohn ist eingeschult worden und trägt jetzt eine Brille. Erste Klasse Brille. Und wird gemobbt und hat schon keinen Bock mehr auf die Brille. Wo ich mir sage, was, also wieso sind wir denn, also es war zu meiner Zeit schon so, deshalb trage ich Kontaktlinsen, das war schon zu meiner Zeit so, dass man, das. Warum ist das so, dass man Menschen nicht akzeptiert? Das erklärt uns schon die Sendung mit der Maus, das hat Armin Maywald schon, ich glaube vor 20 Jahren erklärt, dass das keine Krankheit ist, sondern es hat einer hat halt einen größeren Augapfel und der andere hat einen kleineren und die Brille ist das Hilfsmittel. Es ist keine Krankheit. Danke Armin Maywald, aber warum versteht denn die, wir müssen alle Sendung mit der Maus mehr gucken. Warum ist das so? Das ist wie Behinderung, Autismus, Brille. Also nicht, dass ich jetzt Brille und Autismus aber gleichsetzen möchte, aber vom Prinzip ist es doch so, der ist anders, der hat irgendwas, also muss ich den mobben. Ist doch komisch, oder? Dass sich das immer noch nicht geändert hat.
4: Ja,
3: da bin ich so naiv.
4: Und, also ich habe gerade auch so, wenn man die Gesellschaft betrachtet, auch so das Gefühl, dass wir teilweise auch vor ein paar Jahren schon mal viel, viel weiter waren mit Akzeptanz auch. Ne? Mit Akzeptanz generell, mit Akzeptanz von anderssein. Ja. Jetzt nicht nur Behinderung, generell von anderssein. Ne?
3: Ist ja auch nicht anderssein. Das ist einfach nicht anderssein, sondern ja, das sind wir.
4: Genau.
3: Der ist ja gar nicht anders. Ja. Der ist einfach nur, der ist wie ich, das ist ja auch ein Mensch.
4: Absolut.
3: Und jeder Mensch ist ja anders. Es ist auch sprachlich schwierig, ich gebe es zu. Ja. Aber jeder Mensch ist, wie er ist.
4: Genau.
3: Einfach.
4: Ja.
3: Ne?
4: Genau. Und da ist ja dieser Begriff divers. Ja, wir sind halt divers. Ja. Jeder ist halt ein bisschen anders. Ja. Ja. Wir sind alle Menschen, aber irgendwie in unseren Facetten halt schon.
3: Genau. Deswegen finde ich es auch so wichtig, dass Sie heute hier sind, dass man einfach auch mal weiß, zum einen, was es ist, dass man es vielleicht, da können wir später nochmal drauf kommen, wie man es erkennt vielleicht auch schon bei einem 2,5-Jährigen, aber dass es Anlaufstellen gibt. Also wir haben schon mal kurz, das klären wir gleich nochmal, Diagnose machen Sie nicht, das ist klar, da muss ich ins SPZ gehen oder irgendwo anders hin, das erklären wir gleich noch, aber es gibt Anlaufstellen und das ist das Wichtige, es gibt Hilfe, ne? Sowohl für die Angehörigen als auch für die Betroffenen. Genau, wir spielen das Lied, das Sie mitgebracht haben und es heißt In meiner Welt und es ist aus Sicht eines Autisten geschrieben, also man blickt quasi durch die Augen des Autisten in die Welt. Da hören wir jetzt mal kurz rein und dann sprechen wir uns gleich wieder.

0: Und ich habe mir Herrn Otto eingeladen, weil ich heute einfach mal Ihnen, liebe Hörer, das Thema Autismus näher bringen möchte, weil das auch öfters so in meinem privaten und beruflichen Alltag wirklich eine Rolle spielt, dass ich mit Menschen zu tun habe, wo ich manchmal gehen die sehr offen damit um und sagen mir das auch, finde ich dann auch ganz interessant. Da kommt dann also, ach übrigens, ich habe Autismus, wo ich dann auch kurz, okay. Einerseits ist es dann ganz schön, dass man das weiß. Andererseits fragt man sich, warum hast du es mir jetzt gesagt? Ich habe doch vorher auch ganz normal mit dir. Aber das ist dann immer so ein Spannungsfeld. Deswegen wollte ich halt auch diese Sendung heute mit Ihnen mal machen, weil ich das halt alles sehr spannend finde. Ja, einfach weil wir in Eschwege den ATB haben, das Autismus-, Therapie- und Beratungszentrum in der Bismarckstraße. Und Marcel Otto ist der Standortleiter. Genau. Hier in Eschwege. Und es gibt nochmal in Hersfeld ist quasi die große Filiale?
1: Genau,
0: oder?
1: Nee, wir haben unsere große Filiale.
0: Die große Filiale.
1: Nein. Also unser Hauptstandort ist in Kassel. Mhm. Ja, da haben wir zwei Standorte in Kassel. Und also insgesamt hat das ATB 6 Standorte in Nord- und Osthessen, und die größten sind Fulda, Kassel, ja, also wir Eschwege und Bad Hersfeld sind da ein bisschen kleiner, genau.
0: Ja, aber das war mir einfach auch wichtig zu sagen, wir haben das in Eschwege und es gibt eine Anlaufstelle. Wir haben in der ersten Hälfte der Sendung gelernt von Ihnen, soweit man das sagen kann, was ist Autismus, und wir haben ein paar Beispiele genannt und auch das Altersspektrum. Ne? Sie sagten, Ihr jüngster Klient war 2,5.
1: Ja.
0: Der Älteste, ne, geht dann schon so in die 60er, also wirklich auch älteres Publikum sozusagen. Ich würde gerne jetzt nach der kurzen Musikpause mal, zum einen nochmal finde ich es wichtig zu sagen, Sie diagnostizieren nicht, sondern Sie helfen den Leuten. Sie therapieren auch nicht, das haben wir auch in der ersten Hälfte gelernt, weil Autismus nicht heilbar ist. Es geht darum, ja, den Menschen mit dieser Diagnose zu helfen, im Alltag klarzukommen, mit sich selbst klarzukommen, in der Gesellschaft klarzukommen. Wenn ich jetzt Anhaltspunkte habe, fangen wir mal von vorne nochmal an im Bereich Diagnose. Nicht, dass Sie Diagnosen machen, haben wir geklärt, aber was sind denn so Anhaltspunkte, wo Sie sagen würden, da sollte man wenigstens mal hingucken. Manchmal ist es die Erzieherin, der Erzieher im Kindergarten, der sagt, hier, da ist was auffällig, da könnte vielleicht was sein. Muss ja aber nicht sein, kann sein. Was sind denn so Punkte, wo Sie sagen würden, ach, da sollte man vielleicht mal gucken lassen. Heißt ja nicht, dass man die Diagnose dann bekommt. Ne? Also eine Freundin von mir war auch neulich mal in dem SPZ mit ihrem Vierjährigen und die hat gesagt, ist nichts. Aber dann habe ich als
1: auch
0: Mama die
1: gut.
0: Sicherheit.
1: Dann weiß ich das auch. Genau.
0: Ne? Hat ihr trotzdem ein paar Sachen mit auf den Weg gegeben, wie sie mit da jetzt so besser klarkommt und auch für den Kindergarten. Aber Autismusdiagnose gab es jetzt nicht. So, aber dann habe ich ja auch Klarheit.
1: Genau.
0: Aber was sind so Anzeichen, wo Sie sagen, egal jetzt mal in welchem Alter, geh mal ins SPZ und lass gucken. Wobei SPZ ist speziell für Kinder, glaube ich, ne?
1: Genau, SPZ ist speziell für Kinder. Es gibt niedergelassene Psychiater, die diagnostizieren dürfen. Ne? Also die KJP, Kinder- und Jugendpsychiatrie, kann diagnostizieren. Also es gibt da ganz, ganz verschiedene Anlaufstellen, die aber alle völlig überrannt sind. Ja, also wir haben da tatsächlich teilweise fast bis zu 2 Jahre Wartezeit, bis ich einen Termin bekomme für eine entsprechende Diagnostik.
0: Okay.
1: Und das ist natürlich für die Betroffenen, für die Eltern natürlich sehr, sehr frustrierend teilweise. Ja. Ne? Genau.
0: Was sind denn so Anzeichen? Also wo sagen Sie, da könnte was sein? Das Kind ist nicht einfach nur schüchtern. Also wo sagt man, das ist Charakter? Wo zieht man denn da die Grenze? Das ist halt einfach ein schüchternes Kind, gibt es ja, oder ein ruhigeres Kind.
1: Genau.
0: Und wo ist vielleicht eine Autismus-Spektrumsstörung im Raum?
1: Genau, also da gibt's verschiedene Anhaltspunkte. Ne? Meistens fällt das dann tatsächlich den Eltern halt als erstes auf. Also ich habe viele Eltern, die berichten, dass sie selbst, als sie ihr Kind gestillt haben, schon gespürt haben, dass das Kind diese Nähe nicht aushalten kann. Ja, dass das Kind da schon ja eine Abwehrhaltung eingenommen hat. Ne? Und das sind natürlich schon erste Anzeichen, wo man einfach merkt, okay, das Kind kann diesen Körperkontakt, diese Nähe gar nicht aushalten.
0: Mhm.
1: Ne? Des Weiteren zeigen Kinder mit Autismus oft ein auffälliges Spielverhalten, ja, dass sie

0: lieber alleine spielen, für sich spielen, ja, vielleicht auch eine besondere Spielform entwickeln, zum Beispiel gar nicht jetzt so mit einem Auto, sage ich mal, durch die Gegend fahren, ja, sondern anfangen halt nur die Räder zu drehen und das zu beobachten, ja, oder Autos dann nach Farbe oder Größe zu sortieren. Ne? Also nicht so dieses typische Spiel, ja, sondern schon so eine Besonderheit da drin. Ja, was bei Kindern mit Autismus im Spielverhalten auch oft auffällig ist und da so ein Hinweis sein kann, ist halt, wenn die Kinder dann immer so eine Führungsrolle übernehmen wollen in dem Spiel selber. Ne? Also Kinder mit Autismus oder Autisten selber brauchen immer so eine bestimmte Vorhersehbarkeit, ja, was passiert in der Situation, damit es ihnen gut geht, dass sie nicht in Stress geraten, ja, und Kinder neigen dann dazu, immer so dieser Anführer dann in dem Spiel zu sein, weil sie dann natürlich selbst bestimmen, was passiert als nächstes und damit sich diese Vorhersehbarkeit schaffen. Ja, das heißt jetzt nicht jeder, der irgendwie immer der Chef sein will beim Spiel, ist Autist, ja, aber wenn dann noch andere Sachen eine Rolle spielen, sollte man da einfach schon mal ein bisschen aufmerksam sein, ne? Und deswegen fallen solche Sachen auch ganz häufig dann zum Beispiel auch im Kindergarten auf, ne? Weil natürlich dann die Erzieher das sehr gut beobachten können, ne?
1: Also quasi dann in der Interaktion mit anderen Kindern. Absolut. Geht es ja dann meistens, genau. Also zumindest die große Gruppe ist ja dann in der Regel erst im Kindergarten.
0: Genau.
1: Okay. Wie ist das mit Wahrnehmung? Also ja, sind die auch ein bisschen sensibler, dass die mehr mitkriegen, wie geht's meinem Gegenüber? Oder da kommt jemand rein, da ist gerade jemand weggegangen, der ist nicht da oder die Kiste steht heute anders oder der Raum wurde umgeräumt, irgendwas. Also sind die da auch sensibler?
0: Ja. Also auch da, ne? Deswegen ist dieser schöne Begriff Autismus-Spektrum halt so wichtig, ja? Mhm. Weil halt wirklich jeder damit anders umgeht. Also ich habe durchaus Klienten, die kein Problem damit haben, wenn Sachen mal anders stehen oder so, ja. Aber ich habe auch welche, die dann sofort in die größte Krise stürzen. Ja, ich hatte mal eine erwachsene Klientin tatsächlich und wir wollten irgendwas ausfüllen und ich hatte einen Stiftebecher da stehen und alle Stifte waren mit der Spitze nach unten, außer einer. Es war nicht mit Absicht,
1: ja,
0: sondern es war wirklich aus Versehen, ja. Und ich merkte dann so nach ein paar Minuten, wie sie völlig unruhig wurde, ja. Und ne, und habe sie dann auch gefragt und sie hat dann gesagt, Herr Otto, darf ich denn den Stift umdrehen? Das stresst mich dermaßen, ja. Also für uns eine Kleinigkeit, die mir überhaupt nicht weiß. Ich habe das überhaupt nicht gesehen, ob da, ne, ob der Stift da richtig oder falsch rum drinnen steht, ne. Aber für sie halt hat das so einen Stress ausgelöst, ja, dass die dann auch nicht in der Lage war, da weiterzumachen, sondern der Stift musste erst auch genauso stecken wie die anderen und dann war es okay.
1: Ne? Ja, ich kann mich erinnern, als mein Interviewgast damals, als er hierher fuhr, war oben am Schloss die Ampelanlage aus. Da hatte irgendwie zwei Tage vorher ein Unfall passiert und der war gegen irgendeinen Ampelpfosten gefahren und die Ampel war kaputt. Und das hat länger gedauert, die zu reparieren, das weiß ich auch noch. Ich bin ja da auch immer mal lang gefahren. Und dann hat er auch gesagt, also im ersten Moment war ich überfordert, weil diese Ampel aus war. Und ich meine, wenn wir einen Führerschein machen, lernen wir alle, was zu tun ist, wenn die Ampel nicht funktioniert. Dann gucken wir entweder, ist ein Polizist da oder wir gucken nach den Straßenschildern.
0: Genau.
1: Das Wissen hatte er ja mit Sicherheit. Aber erstmal so dieses, boah, die Ampel funktioniert nicht. Also ich weiß nicht, also es ist ja schwierig, in so den Kopf reinzugucken, aber da läuft ja erstmal dann was anderes ab. Unsicherheit oder es ist einfach anders als es ist nicht so, wie es sein sollte.
0: Genau, genau. Irgendwie. Und da geht halt generell jedes Gehirn anders damit um. Ja, also unser Gehirn arbeitet ja im Grunde genommen so, dass wir immer mit Vorhersehbarkeiten arbeiten. Ja, also unser Gehirn, also auch wo ich jetzt heute hierher gekommen bin, hatte mein Gehirn eine bestimmte Vorstellung von der Situation, wie es hier aussieht. Ja, und im Großen und Ganzen hat das auch so übereingestimmt, ja, wie so die Vorstellung war und die kleinen, aber ja, das also was halt anders war, das okay, habe ich akzeptiert. Ja, so. Und bei Menschen mit Autismus ist das halt viel, viel schwieriger. Ne? Also die haben auch eine bestimmte Vorstellung, wie die Situation abläuft. Ja, wie jetzt, wenn wir jetzt bei dem Beispiel bleiben, ja, ich fahre jetzt von meinem Zuhause in das Studio, ja, und das und das und das passiert unterwegs. Und dann ist aber was anderes. Ne? Also sich dann schnell umzustellen, ja, sich auf die Situation einzulassen. Ne? Das fiel ihm da sehr schwer, hat extrem Stress ausgelöst bei ihm, ja, nur weil halt die Ampel nicht funktioniert hat. Na, und so gibt's ganz, ganz verschiedene Beispiele dafür. Also wir hatten mal eine Fortbildung und da war eine Frau da, Givero heißt sie, und selbst Autistin auch, ja, und die hatte dann auch so mal berichtet so aus ihrer Schulzeit, und da war so ein ganz banales Beispiel, dass es für sie extrem Stress ausgelöst hat, wenn der Lehrer im Klassenraum das Fenster geöffnet hat. Ja, so. Ja gut, das Fenster geht auf, okay, wo soll das Problem sein? Ne? Und dann hat sie gesagt, die Geometrie des Raums hat sich verändert, die Akustik des Raums hat sich verändert, Gerüche haben sich verändert, ja, Windzug war auf einmal zu spüren, ja, also ganz, ganz viele, viele Sachen in ihrer Wahrnehmung, ja, wo sie sich erstmal wieder drauf einstellen musste, um dann wieder im Unterricht folgen zu können.
1: Da fällt mir gerade was anderes ein, was mir auch mal jemand erzählt hat, und zwar Hochsensibilität. Ist das auch eine Form von Autismus? Also die sagte mir, es gibt sowas, dass Menschen einfach sehr, sehr, sehr, sehr, sehr sensibel sind für alles Wahrnehmen einfach.
0: Für verschiedene Reize, ne? Genau. Also es gibt es bei Menschen mit Autismus, dass sie hochsensibel sind. Mhm. Ne? Das heißt also Berührungen zum Beispiel, Gerüche, ja, also alles, was so an Reizen kommen kann. Ne? Also gibt viele Autisten, die zum Beispiel Kleidung auf Haut nicht ertragen können, ja, also die dann immer sehr weite Kleidung tragen, die auch zum Beispiel beim Duschen, wenn dann das Wasser auf die Haut prallt, sage ich jetzt mal, ja, auch damit ein großes Problem haben, ja, also weil sie das einfach ganz anders empfinden, viel, viel intensiver empfinden, viel, viel stärker empfinden, ja, es vielleicht auch als unangenehm empfinden, ne, diese Berührung, diese Reize.
1: Ja, ich an dieser Stelle fände ich, glaube ich, die Frage spannend, dass Sie mal von Ihrer Arbeit erzählen, ganz konkret, was Sie Menschen an die Hand geben. Also wenn Sie denen zuhören, sagen, hier, ich habe, wie kann ich den Menschen helfen? Welches Werkzeug kann ich einem Menschen an die Hand geben, der sich nicht gerne anfassen lässt, aber natürlich draußen überall irgendwie immer mal angefasst wird, ne? Wie so ein Sheldon Cooper oder so, ne? Ich meine, die spielen ja in der Serie auch damit. Ich meine, an keiner Stelle sagt jemand, dass er Autist ist, glaube ich. Weiß ich gar nicht, ob das gesagt wird. Ich glaube nicht. Also nicht so offen.
0: Auch sein Verhalten
1: ist aber
0: schon.
1: Aber sein Verhalten, ne? Alle sehr, denken das und
0: sehr
1: vermuten das.
0: Natürlich auch, ja, auch dargestellt, ne? Wie so häufig klar. Dann in solchen Serien oder, ja, oder in genau. Filmen, ne?
1: Aber genau. Immerhin, ne, hat es schon mal Einzug in eine sehr erfolgreiche amerikanische Sitcom gehalten. bei genau. The Big Bang Theory. Genau. Da gibt es ja andere Beispiele, ne? Ich glaube Rain Man oder sowas, ja, ne? War genau. Ja auch ein Autist.
0: Wobei das natürlich aber auch immer so Sachen sind, ne? Also ich glaube, da wird man, also mit solchen Serien, solchen Filmen wird man dem Autismus auch nicht so gerecht, ne? Also bei Rain Man erinnere ich mich, ne? Da fällt die Schachtel mit den Streichhölzern runter, er guckt und sagt, keine Ahnung, 237, ja? So, das ist natürlich, also wo dann jeder erstmal denkt, okay, Menschen mit Autismus haben immer besondere Fähigkeiten, ja? Oder, ne? Also, die gibt es natürlich, ja? Aber in der Regel hat das natürlich nicht jeder Autist, ja, diese besonderen Fähigkeiten, und ich glaube, da wird Autismus auch manchmal in so ein falsches Bild irgendwie dargestellt und so, ne? Und also ich mag das nicht ganz so.
1: Ja, verstehe.
0: Sagen, ne? Natürlich, ja. Gibt es Autisten, die sich für bestimmte Sachen interessieren, ne? Und gerade dann solche Sachen, die, ja, vorhersehbar sind, ja, wie Mathe, Physik, ja, oder IT, ja, da ist halt klar, wie funktioniert das, ja, und da in Physik, in Mathe gibt es halt keine Veränderung mehr in dem Sinne, ne? Sondern da ist es klar und da können die sich sehr gut reinfinden auch, ne? Und sind dann in diesen Bereichen dann auch manchmal halt auch richtig gut.
1: Ja, also mir hat neulich ein junger Mann, 22, gesagt, das war der junge Mann, der auch mit der hier im Radio war, sagt, ach übrigens, ich habe Asperger. Also ganz offen damit umgehen. Ja. Und dann habe ich mich auch mit ihm darüber unterhalten, habe ihn gefragt, na, möchtest du das so? Ich bin neugierig. Und dann haben wir uns darüber unterhalten und dann sagte er mir, man kann es ja auch umdrehen und positiv sehen. Er sagt, es hat auch Vorteile, Autist zu sein, Asperger zu sein. Es gibt ja auch da andere Ausprägungen, klar. Aber er sagt, es hat auch Vorteile, weil er meint, gerade als Asperger meinte er, er hat so eine gewisse Ausdauer, sich mit Sachen leidenschaftlich zu beschäftigen. Er ist so ein Tüftler geworden, so wie Sie gerade sagten. Ja. Es gibt Dinge, die sind immer gleich, Technik funktioniert immer gleich, aber er ist so ein Tüftler geworden. Also er findet Sachen und baut die dann auch. Mhm. Und er sagte mir, da hat er halt eine gewisse Ausdauer, die manche nicht so haben. Und da kommt er dann immer ein Stückchen weiter und hat da jetzt in dem Bereich auch ein Startup gegründet und so. Ja. Da sagte er wortwörtlich, es ist auch schön, Asperger zu sein. Das ist auch ein Satz, der mir so im Kopf geblieben ist, ne? Dass man auch so damit umgehen kann. Da muss man ja aber auch erstmal hinkommen. Ne?
0: Genau, absolut. Und das ist halt auch so ein bisschen unsere Aufgabe halt auch, ne? Oder so sehe ich es und so sehen es auch ja, die Kollegen auch so, ne? Dass wir halt davon wegkommen zu gucken, okay, wo sind die Defizite, ja, weil das ist natürlich, klar gibt's bestimmte Beeinträchtigungen dadurch, ja, aber wir versuchen auch ganz oft zu gucken, aber wo liegen die Stärken? Ja, und Stärken sind halt auch ganz oft in der Wahrnehmung halt, dass die sehr, sehr, ja, wie sagt man, Kleinigkeiten wahrnehmen können. Ne? Wir schauen immer so auf das große Ganze in unserer Wahrnehmung, ja, und Autisten können halt wirklich auch auf die Kleinigkeiten achten. Mhm. Ne? Also, und das ist halt auch, also ist halt auch eine wunderbare Fähigkeit, die einen auch viel bringen kann. Ne?
1: Aber ich schweife immer ab, das ist eine Katastrophe. Aber um nochmal auf meine eigentliche Frage zurückzukommen, ja. Ganz konkret, wie können Sie helfen?
0: Genau, also da muss man ein bisschen unterscheiden. Ja, also ich fange mal an bei den Kindern, bei den
1: zum Beispiel jetzt bei einem Zweieinhalbjährigen, ne? Oder
0: genau,
1: Zweieinhalbjährigen.
0: Genau,
1: wie kann,
0: ne?
1: Man
0: also
1: da helfen?
0: Genau. Ne, ich nehme jetzt mal den althergebrachten Begriff des frühkindlichen Autisten, ja, mhm. der dann zu uns kommt, nicht sprechend ist, ja, nicht kommunizieren kann und so weiter, ne? Oder nicht für seine Umwelt verständlich kommunizieren kann. Ja, und da ist es dann halt einfach unsere Aufgabe zu schauen, okay, wie kann das Kind denn seine Bedürfnisse mitteilen? Ja, und das üben wir dann mit den Kindern, ne? Also es sind erstmal so banale Sachen wie Handführung. Ja, also dass das Kind meine Hand nimmt und mich dann dorthin bringt, wo es gerne hin möchte, oder zur Tasse führt, wenn es was trinken möchte, ja, oder ne, damit seine Bedürfnisse erstmal mitteilt und das dann natürlich dann auch mit allen, die drumherum sind, mit Eltern, mit Kindergarten und sowas, das dann halt auch vermittelt, mit denen übt, ja, dann wäre der nächste Schritt, wäre dann zum Beispiel Bildkarten was zu machen, ne, und das kann dann hingehen bis zum Talker, also Sprachausgabegerät, oder was dann halt auch oft auch einsetzt, ist dann auch eine Sprachentwicklung, ja, also viele Autisten fangen halt auch erst später an mit Sprechen, ne, also ich habe einen Autisten, den habe ich jetzt seit 3 Jahren knapp, ja, also der kam zu mir, hat nicht gesprochen, also war nicht sprechend, wir haben mit Bildkarten gearbeitet, ja, und mittlerweile können wir ganz normal verbal miteinander kommunizieren, mhm. Das ist wunderbar und die Eltern sind total stolz über die Entwicklung, ja, weil natürlich so eine Frage von den Eltern am Anfang auch immer ist, gerade wenn die mit nicht sprechenden Kindern dann bei uns sind, ja, lernte mein Kind noch zu sprechen, ja, und dann ist meine Antwort immer, keine Ahnung. Ja, kann, muss nicht. Na? Und es gibt dann halt auch Autisten, die halt dann auch immer an den Bildkarten oder Sprachausgabegeräten dann auch bleiben.
1: Ja. Ich muss nochmal zur Diagnose zurück. Wir wiederholen nochmal, ne, für die, die später eingeschaltet haben, dass sie nicht diagnostizieren, ja. Aber muss ich denn als Mama, als Papa Angst haben, wenn ich jetzt ins SPZ gehe, dieses Spezialzentrum, wo ganzheitlich geguckt wird, oder zu einem spezifischen Therapeuten, Psychiater, der das diagnostizieren kann, dass da irgendwie so Untersuchungen gemacht werden, keine Ahnung, Kopf, irgendwelche Kabel an den Kopf und Röntgen und MRT und CT und Hasnickel, was passiert da im Hirn? Und kann, also ist das so eine krasse Sache, wovor Eltern vielleicht auch Angst haben können? Oder können wir ihnen die Angst nehmen und sagen, gerade wenn mein Kind nicht kommuniziert, wie will ich denn das diagnostizieren? Aus meinen Erzählungen, aus den Erzählungen der Erzieher und dann, was wird mit dem Kind gemacht?
0: Genau. Also bei der Diagnostik gibt es natürlich verschiedene Methoden, ja, aber es gibt so eine wichtige Standardmethodik, ne, das nennt sich den ADOS. Ja, das ist eine Beobachtungssituation sozusagen, ne, wo dann halt das Kind in Interaktion beobachtet wird, ja, und dann schaut man dann halt, okay, wie verhält es sich, ja, dem Therapeuten gegenüber, ja, ist es in der Lage, Blickkontakt zu halten, wie reagiert es in bestimmten Spielsituationen und so weiter, ne, und ein ganz wichtiger Bestandteil bei Kindern bei der Diagnose sind dann natürlich auch die Fragebögen, die Eltern zum einen ausfüllen müssen, die aber auch dann Kindergarten oder Schule ausfüllt, ja, und daraus ergibt sich dann ein Bild, ne, und darüber wird dann auch die Diagnose gemacht.
1: Okay, na. Gut. Und bekommen Sie dann von der Person, die das diagnostiziert hat, schon was mit, nach dem Motto, es könnte in die Richtung gehen oder das und das wird gebraucht? Oder gucken Sie dann wirklich nochmal von null, gucken Sie sich den Klienten an, das Kind oder den Jugendlichen und sagen, das meiner Meinung nach brauchst du diesen Hammer und diese Zange, damit du dein Werkzeugkasten passend ist?
0: Genau, also in der Diagnostik steht natürlich schon drin, wo, und da sind wir wieder bei den Defiziten, ja, wo die Defizite sind. Ja, ja, genau. Aber ich mach immer erstmal ein Erstgespräch, ne? In der Regel immer mit den Eltern erstmal, ne? Weil die Eltern sind natürlich die Fachleute, wenn es um ihre Kinder geht. Das sind die Experten. Ja, und dann besprechen wir erstmal und schauen, okay, ne, was könnten Ziele sein, die wir gemeinsam erreichen wollen, ja. Immer sehr kleinschrittig natürlich in diesem Bereich, ne? Und dann nehme ich dann auch in den nächsten Terminen Kontakt zum Kind auf. Ja, da ist ein ganz wichtiger Bestandteil, das ist erstmal Beziehungsaufbau. Also ohne Beziehung läuft gar nichts. Ne? Das heißt, ich gucke erstmal, wo sind die Interessen des Kindes und das wird dann erstmal mit eingebaut in die Förderung. Ja? Das heißt, ganz viel am Anfang ist gemeinsames Spielen. Ja? Das hört sich erstmal so ganz, oh cool, ja, spielt den ganzen Tag, ja. Aber das
1: machen Logopäden ja auch, aber genau, das ist ja zielführend.
0: Genau,
1: ne?
0: genau. Da geht es halt wirklich um Beziehungsaufbau, ja. Das ist ein ganz wichtiger Bestandteil. Ne? Und dann schaut man halt einfach, ne, wenn dann halt Sprachentwicklung oder Förderung der Kommunikation auf welcher Ebene auch immer wichtig ist, ne, dann lässt man halt diese ganzen Bestandteile dann nach und nach einfließen in die Förderung. Mhm.
1: Und jetzt bei einer älteren Person, ne, so wie jetzt dieses Beispiel mit Ende 30 die Diagnose bekommen, ich meine, er hat ja nun immer wieder erzählt, das ist das und so geht es mir und das und immer wieder wurde er falsch diagnostiziert und dann traf er endlich einen, der gesagt hat, nee, das ist das. Genau. Diese Person, wenn die schon so alt ist, also verglichen mit den Kleinkindern, kann ihn ja schon konkret sagen, ne, die Ampel. Genau. Oder hier im Studio. Genau. Ich war überfordert von den hellen Lichtern vom Pult oder sowas. Da können sie ja ganz anders agieren dann schon mal. Ne? Also ich denke mal, Beziehungen muss man trotzdem aufbauen, dass die ihnen vertrauen.
0: Genau,
1: können ja schon konkret sagen, das und das und das.
0: Genau, und dann nimmt man so eine Situation, ja, und schaut sich dann diese Situation genau an. Warum hat die dich gestresst? Ja, was war der Auslöser dafür? Ne? Und versucht dann bestimmte Handlungsmethoden, ja, zu entwickeln, wo man dann sagt, okay, vielleicht klappt es dann beim nächsten Mal besser. Ne? Und das ist aber auch immer so ein bisschen so ein Versuch und Irrtum. Ja? Also, es gibt nicht die Methodik, wo man sagt, okay, die nehmen wir und es funktioniert. Mhm. Ja? Sondern es ist halt auch immer bei jedem so ein bisschen ein Ausprobieren. Ne? Nach vielen Jahren jetzt im ATB habe ich natürlich so ein paar Sachen im Hinterkopf. Ja, wenn jetzt jemand kommt und sagt, das und das ist mein Problem, dann überlegt man, ne, was könnte funktionieren und bespricht das gemeinsam. Und wenn dann der Klient dann eine Woche später oder zwei Wochen später zum nächsten Termin kommt, ja, dann wertet man das aus. Und wenn es funktioniert hat, wunderbar, sehr schön. Ja, dann hat man was gefunden, was gut funktionieren kann. Oder man überlegt sich was anderes.
1: Ich muss jetzt mal ganz weltlich und unemotional fragen, wer bezahlt das? Kriege ich da eine Überweisung und kann zu Ihnen kommen? Zahlt das die Kasse?
0: Genau, also das eine Behinderung ist, ja, es ist keine Leistung der Krankenkasse, ne, sondern es ist eine Leistung der Eingliederungshilfe, entweder über das SGB 9 oder über das SGB 8. Ne? Okay. Und bei Kindern und Jugendlichen ist dann der Kostenträger ist dann der Landkreis, ja, also Jugendamt, Sozialamt. Ne? Und bei Erwachsenen ist es dann der Landeswohlfahrtsverband Hessen. Genau. Mhm. Und da ist es dann in der Regel so, also tatsächlich meistens wissen dann schon die SPZs und so, dass es uns hier gibt, und geben dann schon den Eltern so den Hinweis, melden Sie sich da und die machen dann alles Weitere mit Ihnen. Und wenn sich dann Eltern mit einer Diagnostik bei uns melden oder Erwachsene mit einer entsprechenden Diagnostik bei uns melden, dann machen wir dann mit denen die entsprechenden Kostenanträge und sowas fertig. Mhm. Ja, und leiten das dann auch an die entsprechenden Stellen weiter und genau, warten dann geduldig auf die Kostenzusagen, auf die Bewilligungen und dann könnte in der Regel die Förderung bei uns beginnen, aber auch wir haben im Moment eine Warteliste wieder.
1: Ah, das wäre meine nächste Frage
0: genau,
1: gewesen.
0: Genau, genau, ne, wo ja man halt dann draufkommt und genau. Und dann wird dann halt, wenn ein freier Platz ist, entsprechend der Reihenfolge abtelefoniert und wer dann den Termin, also wo der Termin dann passt.
1: Und dem Schnitt, dann, wie lange?
0: Das kann man halt ganz schlecht sagen. Also zwischen einem Vierteljahr, manchmal auch ein halbes Jahr. Ne, das ist halt immer, wie flexibel ist man. Ja. Also gerade die Nachmittagstermine, kann man sich natürlich vorstellen, sind bei uns sehr, sehr, sehr stark frequentiert. Ne? Mhm. Also weiß ich nicht, ne, wir haben ja viele, die in Schulen gehen. Ja, wir haben auch viele, die Ausbildung machen, die im Arbeitsleben stehen. Ne? Die können dann meistens nur nachmittags. Ja. Ne? Von daher kann man das gar nicht so konkret sagen. Ne? Also
1: gibt's auch Notfälle, wo Sie sagen, also wenn jetzt zum Beispiel der Schulbesuch oder der Kindergartenbesuch echt auf der Kippe steht und sagt, dann müssen wir jetzt vielleicht schneller handeln, damit das weitergeht, oder gibt's sowas nicht oder geht halt auch manchmal nicht?
0: Ja, also wir haben tatsächlich die Möglichkeit, und das haben wir auch schon das ein oder andere Mal gemacht, dann zumindestens mit dem Kindergarten gemeinsam zu schauen. Ja, was kann man vielleicht ein bisschen anpassen, was muss man vielleicht auch anpassen, dass es hier für alle Beteiligten irgendwie stressfreier auch ist. Na, aber wenn die Termine voll sind, das ist halt, aber wir versuchen da schon, also wir hatten tatsächlich so einen Fall mal in einem Kindergarten, wo dann auch unser Fachreferent es möglich gemacht hat, einige Termine im Kindergarten zu machen, hospitiert hat, dann mit den Erziehern vor Ort gesprochen hat, ja, um da schon mal so das Wichtigste erstmal in die Wege zu leiten, ne? Und genau, und dann ist er dann ungefähr ein halbes Jahr später dann bei uns in eine Therapie dann auch gegangen.
1: Ja, was soll ich sagen? Die Sendung ist schon wieder am Ende. Ich habe eigentlich noch ganz viele Fragen und unsere Hörer wahrscheinlich auch. Also ich glaube, wir werden sie einfach nochmal einladen.
0: Sehr gerne.
1: Daran anknüpfend. Ich würde gerne zum Abschluss einfach nochmal sagen, also wir haben ja ein paar Hinweise genannt, uns jetzt erstmal egal in welchem Alter, wir haben jetzt speziell Hinweise, ne, beim Spielen und so weiter, dass Eltern ja Experten sind für ihre Kinder und dass man sich da auch jetzt nicht ja, nicht schämen sollte und wirklich das ansprechen sollte oder wirklich sich einen Termin macht. Und ne, bei den Wartezeiten sollte man damit auch nicht warten, offensichtlich. Ja, ich finde, dass Sie uns das schon näher gebracht haben und vielleicht auch so ein bisschen die Berührungsängste genommen haben. Ich hoffe, dass wir das mit dieser Sendung erreicht haben. Ja. Und sei einfach nochmal gesagt, wenn, dann muss man tatsächlich in ein SPZ mit dem Kind. Also einfach, man kann ja vielleicht bei Ihnen auch mal anrufen, fragen, genau. Hey, absolut. Wo gibt es denn SPZ oder spezialisierte Psychiater?
0: Genau.
1: Dass man weiß, wo kann ich mich hinwenden? Und vielleicht muss man auch 3-4 verschiedene Stellen anrufen, wo man dann eben seinen Termin kriegt. Und zu Ihnen ins ATB komme ich dann, wenn ich die Diagnose habe?
0: Genau, da komme ich zum einen, wenn man die Diagnose hat, aber man kann sich natürlich auch vorher bei uns melden. Ja, wir haben da auch verschiedene Beratungsangebote für Menschen mit Autismusverdacht erstmal, okay. Ja, wo man sich dann an uns wenden kann. Da würde ich einfach mal auf unsere Internetseite verweisen.
1: Mhm, gerne. Na,
0: autismus-hessen.de.
1: Mhm.
0: Ja, und dann, genau. Kann man da nachschauen, was für Angebote gibt es halt auch noch neben der Autismustherapie. Und ja.
1: Und ja, vielleicht auch, wenn es jetzt kleine Kinder sind, Schulkinder, vielleicht auch erstmal, wenn nicht die Erzieher eh schon was gesagt haben, vielleicht erstmal die Erzieher ansprechen, den Lehrer ansprechen. Und wenn man im Erwachsenenalter ist, wo man ja auch noch Diagnosen kriegen kann. Ne?
0: Genau.
1: Da kann man sich auch an Sie wenden und sagen,
0: hier könnte das sein. Genau, wir haben da entsprechende Listen vorliegen, die wir dann auch gerne an die Eltern bzw. an die Erwachsenen
1: weitergeben.
0: Genau.
1: Gut. Also, was lernen wir daraus? Wir sind alle gut, so wie wir sind. Aber wenn wir Hilfe brauchen, dann kriegen wir sie. Und dann müssen wir sie uns holen und dann kommen wir zum Beispiel zu Ihnen.
0: Genau.
1: Und dann bekommen wir unseren Rucksack mit dem Werkzeug oder unseren Koffer, je nachdem, was den Leuten besser passt und lieber ist.
0: Genau. Das erarbeiten wir dann gemeinsam.
1: Genau. Ja, vielen Dank, Herr Otto. Wir haben leider, ich habe noch 3 Lieder auf Ihrer Liste. Ich habe wie immer, wenn ich Sendung mache, frage ich die Leute, bringt doch Musik mit und wir spielen dann fast nichts davon. Es ist immer dasselbe, aber ein okay. Lied haben wir geschafft. Vielen Dank, Herr Otto.
0: Sehr gerne.
1: Marcel Otto vom ATB in Eschwege, Autismus, Therapie und Beratungszentrum. Vielen Dank, es war eine schöne Sendung mit Ihnen.
0: Ja, fand ich auch.
1: Genau, dann sage ich auch Tschüss. Stefanie Müller ist mein Name und bleiben Sie dran, die nächsten Sendungen sind genauso spannend.
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6: Hallo liebe Zuhörerinnen und Zuhörer hier bei Rundfunk Meißner. Mein Name ist Jakob Meyer und heute in dieser Stunde und dieser Gesprächsrunde geht es nicht um die Wurst, sondern um den Apfel. Wir haben heute im RFM-Studio 4 Gäste rund um das Thema Apfel- und Streuobstwiese zu Gast. Vielleicht können Sie sich einmal selbst vorstellen. Wir fangen mal an.
7: Mein Name ist Evelyn Schellhaas-Dorwig und ich bin Mitglied der Streuobstinitiative Werra Meißner.
8: Mein Name ist Willi Hennebrüder. Ich komme vom BUND in Lemgo und habe gestern hier einen Vortrag gehalten zum Thema Apfelallergie.
9: Mein Name ist Heide Tilgner. Ich bin vom BUND Werra Meißner Kreis. Wir haben hier oben ja auch ein schönes Büro und wir besitzen hier im Werra Meißner Kreis mehrere Streuobstwiesen.
10: Ja, Hubert Weißmantel ist mein Name. Ich wohne jetzt wieder seit 2 Jahren hier im Landkreis und seit der Zeit engagiere ich mich im Rahmen der Streuobstinitiative sozusagen rund um den Apfel, Ernte, Pflege von Bäumen, Pflege von Streuobstwiesen, weil ich das finde, ist ein Weg von Nachhaltigkeit praktisch umzusetzen.
6: Streuobstwiesen, es ging um einen Vortrag, den Sie gestern hier im E-Werk gehalten haben.
8: Ja.
6: Wie viele Gäste waren denn da? Was war der Andrang? Was war das Thema? Gab es einen Aufhänger?
8: Ja, Thema war wahrscheinlich, dass Hubert Weismann mich persönlich kennt. Und wir haben in Lemgo 2005 ein Projekt begonnen unter dem Aspekt Apfelallergie, weil es in Deutschland, was ich damals nicht wusste, geschätzt laut Allergiezentrum der Berliner Charité 2 bis 4 Millionen Betroffene haben, die in Anführungszeichen keine Äpfel mehr essen können, wobei diese Bezeichnung Apfelallergie nach meiner Meinung auch schon falsch ist, sondern es handelt sich um eine sortenspezifische Allergie. Das heißt also, die klassischen Supermarktsorten können von diesem Personenkreis nicht vertragen werden. Und zum Glück haben viele jetzt erkannt, dass alte Apfelsorten, die aus den Streuobstwiesen kommen, problemlos konsumiert werden können. Und das war gestern Thema des Vortrags.
6: Und der Andrang gut? Gibt es viele Apfelfreunde oder Interesse an dem Thema Apfelallergie im Werra-Meißner-Kreis?
10: Gut, also wir hätten uns noch mehr Teilnehmerinnen und Teilnehmer gewünscht. Wir waren etwa 20 Personen im Raum, zumal wir auch relativ breit eingeladen hatten und auch mit Kooperationspartnern das gemacht haben, zum Beispiel mit der Gruppe Gesunder Werra-Meißner-Kreis. Es waren dann auch einige Menschen da, die mit Apfelallergie ein Problem haben und dann auch diese Kreuzallergie, von der vielleicht Willi gleich noch was erzählen wird. Für mich vielleicht als Motivation, warum das mal im Rahmen der Strops-Initiative zu organisieren und Zusammenarbeit mit BUND. Es wird ja hier im Werra-Meißner-Kreis gibt Strops-Wiesen, wird auch sehr viel dafür getan zum Erhalt. Und es wird sehr viel argumentiert mit Artenvielfalt, die ja auch notwendig ist und die auch die Straubswiesen, sagen wir, spezifisch sind, dass wir das haben und die dort stattfindet. Aber darüber hinaus gibt es weitere, Argumente, warum der Erhalt von Straubswiesen ganz wichtig ist. Und da ist ein Argument für mich. Das, was Willi gerade angedeutet hat, dass sozusagen dort durch die Sortenvielfalt, die dort stattfindet, vielleicht für manche Menschen, die bisher keine Äpfel essen konnten, da Sorten dabei sind, die sie wieder konsumieren können. Und das wäre für mich ein weiterer Grund, sich um den Erhalt von Straubswiesen zu bemühen.
6: Also ich bin etwas erstaunt. Die 20 Teilnehmer, ich denke, für den Werra-Meißner-Kreis eine ganz gute Teilnehmerzahl. Ich meine, das Interesse muss da sein. Die Streuobstwiesen gibt es noch in jedem Dorf. Ich kenne es bei mir aus Niederhohne. Wir haben kleinere Flächen, keine größeren mehr. Früher wurden die von den Gemeinden ja durchaus auch verpachtet. In Eschwege ist das, glaube ich, nicht mehr so ganz so aktuell der Fall. Das machen dann die Dörfer vielleicht noch so ein bisschen unter der Hand, aber so wie das früher war, dass die Bäume von der Gemeinde quasi auch zum Pflücken freigegeben wurden. Ich weiß aus Bad Soden, dass das so ist, dass da auch noch die Pflanzen quasi, die Bäume angezeigt werden. In Eschwege kenne ich es jetzt aktuell nicht so, aber meine Güte, es hat ja jeder auch noch ein paar Apfelbäume oder viele noch ein paar Apfelbäume in Gärten. Und nichtsdestotrotz, es wird auch immer gesagt, der Apfel ist das beliebteste Obst der Deutschen, das die meisten konsumieren. Dann fangen wir vielleicht erst nochmal bei dem allgemeinen Thema Streuobstwiese an, bevor wir dann nochmal zu Herrn Hennebrüder kommen und uns Richtung das Allergiethema bewegen. Was tut denn der BUND im Werra-Meißner-Kreis schon für Streuobstwiesen?
9: Ja, wir haben also in Motzenrode eine Streuobstwiese, die es schon sehr, sehr lange gibt. Dann haben wir in Ober- und Niederdünzebach Streuobstwiesen, wobei eine Wiese nennen wir Reiserwiese, ist nicht so ganz fachlich richtig ausgedrückt, aber dort haben wir Unterlagen gepflanzt, um später dort Veredelungen vorzunehmen. Und das Ziel ist also, die alten Apfelsorten, die hier im Werra-Meißner-Kreis noch reichlich vorhanden sind, dort zu veredeln auf die Unterlagen, um den Erhalt der alten Apfelsorten zu fördern. Und wir machen eigentlich alle 2 Jahre hier im Eberg einen Pomologentag. Da ist in der Regel der Jan Bade als Fachmann von Kaufungen dabei. Das werden wir im nächsten Jahr auch wieder anbieten in Zusammenarbeit mit der Streuobst-Initiative. Ja, wir pflegen diese Wiesen in Form von Strauch- und Baumschnitt, Pflege der Unterlage, also der Wiese. Leider haben wir dort keine Tierhaltung. Das wäre optimal, aber die Wiesen sind nicht groß genug für große Schafherden. Und kleine Schafherden gibt es so gut wie nicht, die dort die Pflege oder Abfressen vornehmen würden. Wir haben aber einen Landwirt, der dort die Wiese beheut, einmal im Jahr auch eine späte Mahd macht, sodass eben auch die Artenvielfalt dort erhalten bleibt.
6: Wie ist das mit der Größe? Wie viele Quadratmeter?
9: Die Quadratmeterzahl habe ich jetzt nicht im Kopf, aber auf der einen Wiese stehen 20 Bäume, auf der anderen 25 und auf der Reiserwiese um die 30 und das sind noch sehr junge Bäume.
6: Also gar nicht so kleine Flächen, schon Nein. etwas größere.
9: Ja.
6: Wie ist das hier im Werra-Meißner-Kreis? Gibt es da sowas wie noch alte regionale Sorten, die es tatsächlich nur hier bekannt sind oder auch gerade hier gut wachsen?
9: Ja, also es gibt wahnsinnig viele alte Sorten. Der Jan Bade, wenn der alle zwei Jahre hier seinen Pomologentag abhält bei uns, der ist immer total begeistert. Wir haben eigentlich jedes Jahr immer eine Sorte, wo selbst der Pomologe, das Herz springt von ihm. Ein Edelborstdorfer, da kann Willi nochmal vielleicht was zu sagen. Ich habe nicht alle jetzt im Kopf an Sorten, die besonders waren in den letzten Jahren. Aber es gibt eine Wahnsinnsvielfalt hier im Werra-Meißner-Kreis noch. Natürlich sind viel Altbestände drin, deshalb unsere sogenannte Reiserwiese, dass wir weiter diese alten Sorten erhalten können.
6: Gibt es denn auch schon von anderen Gemeinden im Werra-Meißner-Kreis oder von Ortsbeiräten kleinerer Orte eventuell das Interesse, Streuobstwiesen neu anzulegen auf den Dörfern? Das ist in Eschwege in der Stadtpfortenversammlung beispielsweise auch immer wieder mal ein Thema gewesen über die Jahre.
9: Also ich weiß nur von Jeschstedt zum Beispiel, die versteigern dort noch die Bäume. Das war auch in diesem Jahr der Fall, obwohl es dieses Jahr nicht so viel Obst gab durch den Spätfrost. Da kann man für ganz wenig Geld einen ganzen Apfelbaum dann abernten. Es gibt Gemeinden, die machen gelbe Bänder an die Bäume, wo dann jeder sich für einen Eigenbedarf pflücken darf. Das hat sich so ein bisschen etabliert. Das weiß ich, in Reichensachsen wird es auch gemacht. In Jeschstedt ist der Heimatverein aktiv. Die versuchen auch wieder Bäume zu pflanzen. Die haben eine alte Kirschbaumplantage erneuert, die es schon immer gab. Also das ist das, was ich jetzt im Moment weiß.
6: Haben denn die regionalen Sorten den späten Frost besser vertragen, schlechter vertragen? Es ist ja bei manchen Pflanzensorten durchaus so, dass die älteren Sorten manche Wetterereignisse noch besser vertragen als die jüngeren. Herr Hennebrüder schüttelt den Kopf. Vielleicht möchten Sie direkt dazu was sagen.
8: Also einmal die Information vielleicht hier aus meiner Heimat, aus Lippe. Wir haben jetzt, legen einen ganz großen Sortengarten an mit über 200 Bäumen, um den Erhalt der alten Sorten zu machen. Also von offizieller Seite, vom Kreis Lippe aus. Ne, das halte ich für ein tolles Projekt. Sowas könnte überall machen. Aber was den Frost anbelangt, wir hatten in diesem Jahr zum ersten Mal ab 1. April beginnende Apfelblüte. Hat es noch nie gegeben. In all den Jahren, wo ich mit dem Thema befasst bin und auch die Fachleute, die sich länger noch auskennen, haben gesagt, hat es noch nie gegeben. Milder Winter, das heißt also sehr früh. Und dann die erste Aprilwoche war noch recht warm. Und dann kamen 14 Tage Kälte. Ich dachte, Hubert hat es gestern erzählt, die Bienen sind nicht geflogen. Das heißt also keinerlei Bestäubung durch Bienen. Und leider gehen auch die Wildbienenbestände und die Hummelbestände massiv zurück, die sonst noch etwas ausgleichen. Und die fliegen dann schon ab 7 Grad und Honigbienen erst ab 10 bis 12 Grad. Und das hat insgesamt bei allen Bäumen, ob das Streuobstwiese oder andere Kulturen sind, zum Totaleinbruch geführt. Und ich weiß aus Thüringen, die haben also teilweise sehr große Obsthöfe, wo null Ertrag ist. Also eigentlich eine Katastrophe aufgrund des Klimawandels.
6: Insbesondere, so wie ich es verstanden habe, vor ein paar Wochen habe ich einen Beitrag dazu gesehen, also insbesondere im Norddeutschland, Mittel- bis Norddeutschland, in Süddeutschland, in Baden-Württemberg und Bayern soll es, so wie ich es verstanden habe, gar nicht so schlimm gewesen sein
8: dieses Jahr. In Bayern ist es also nicht so schlimm. Also ich habe einen bekannten Pomologen in Bayern, der weiß nicht, wo er seine Äpfel los wird. Mhm. Also das ist ganz kurios, wobei wir zum Beispiel in der Streuobstwiese, je nach Sorte, die Spätblühenden sind also besser rausgekommen und auch der Standort spielte eine Rolle. Das heißt, wenn der Standort wesentlich geschützter war, dann gab es noch ein bisschen Bestäubung, aber ansonsten, sobald das freies Land ist, wo die Kälte reinweht, ne, dann war der Ertrag gegen null.
6: Also so wie ich es verstanden habe, dieses Jahr auch gar nicht mal mehr der Frost, als dass vielmehr die allgemeine Kälte, dass keine Bestäubung stattgefunden
8: hat. Ja, teilweise auch der Frost. Also es reichen zwei, drei Frostnächte aus, also bei den Streuobstwiesen in der Blütezeit, und dann ist nichts mehr auf dem Baum. Und dann, man kann ein bisschen Glück haben, dass manche Blüten ja erst später aufgehen, dass dann noch eine Befruchtung stattfindet, aber insgesamt, wenn das in der Tendenz so weitergeht, dann haben die Obstbauern in Deutschland insgesamt massive Probleme.
6: In Witzenhausen, glaube ich, auch die Kirschen. Die Kirschernte ist, glaube ich, auch etwas verregnet, verfroren. Herr ja, Weißmantel.
10: Ich wollte das noch einmal bestätigen. Also meine Beobachtung war, die frühblühenden Bäume, die haben zum Beispiel Erträge gehabt. Ich habe einen Augustapfel, der hat dieses Jahr Äpfel gehabt, wie ich die letzten zwei, drei Jahre nicht gesehen hatte, ganz viele. Dann kommen so die mittleren Sorten, da gehört zum Beispiel bei mir in meinem Garten zum Beispiel auch der Boskop dazu, da waren dann nur noch zwei, drei Äpfel dran. Und die späten Sorten wiederum, das ist zum Beispiel der Ontario, das ist zum Beispiel ein Apfel, der bei uns auf der Storbswiese mit zwei Bäumen voll hängt. Jetzt immer noch, die werden ja spät geerntet. Also das ist so ganz, ich denke, es war so ganz typisch dieses Jahr, die Frühblühe, und die Bäume, die spät geblüht haben, die sind eigentlich ganz gut durchgekommen, die dann mit dazwischen liegen, auch die Birnen zum Beispiel, Birne war null, drei Birnenbäume, keine einzige Birne dran, die hat sozusagen im 9. April, das war diese schlimme Frostnacht, hat es da erwischt. Und damit war im Prinzip die Ernte gehalten. Und der Spaß war ja auch, weil als ich am 3. Oktober beim Pressen war, haben wir uns unterhalten für nächstes Jahr. Sagt mir der Ortsvorsteher, ja, ich soll nächstes Jahr wieder kommen. Habe ich gesagt, im Herbst komme ich gerne. Das ist nicht das Problem. Er soll dafür sorgen, dass es im Frühjahr gut wird. Weil da ist der entscheidende Faktor. Das Frühjahr ist für uns entscheidend, ob es dann im Herbst sozusagen genug Äpfel gibt.
6: Wie ist da Ihre Erfahrung? Helfen da bei größeren Obstbetrieben oder auch bei Weinbauern, wird ja immer mal wieder versucht, gegen das Wetter anzukämpfen mit Feuern oder Behängen oder was auch immer. Hilft da irgendwas? In diesem Jahr vermutlich nicht, es war zu schlimm.
8: Also ich kenne das von, mein Vater war Obstbauer, und damals gab es also auch schon die Probleme, und in der Obstwiese lagen Autoreifen. Die wurden dann angesteckt, wenn die Temperatur wirklich runterging, der Frost ging. Ich sage, heutzutage haben die Berieselung. Das heißt also, wenn Frost angesagt ist, werden die Berieselungsanlagen angeschaltet und dann wird praktisch die Blüte eingehaust. Und das funktioniert, dieses Einhausen, damit sie also die Blüte nicht kaputt geht, nur bei Temperaturen bis -6, -8 Grad funktioniert das. Darüber hinaus funktioniert das dann auch nicht mehr. Das heißt also, jeder, der konventionellen Obstbau betreibt, braucht diese wahnsinnig großen Berieselungsanlagen. Die braucht er neuerdings auch im Sommer bei Hitzeperioden, damit die Äpfel nicht einen Sonnenbrand kriegen. Da gehen die ganzen Apfelsorten, die auf den Bäumen hängen, kaputt, weil die Sonnenbrand haben. Da werden die matschig, die quellen quasi auf. Und dann können sie mit den Äpfeln nichts mehr anfangen. Das heißt also, man versucht dann mit der Berieselung die Temperatur in der Obstwiese insgesamt runterzukriegen. Und problematisch wird das natürlich in Trinkwassereinzugsgebieten, weil da Riesenmengen an Wasser aus dem Boden rausgepumpt werden, um halt die Berieselung durchzusetzen.
6: Sie sagten eben, das sind die großen Betriebe. Was kann denn der kleine Obstgärtner zu Hause machen? Kann der überhaupt irgendwas machen oder ist der den Wetterereignissen schutzlos ausgeliefert?
8: Der ist den Wetterereignissen schutzlos ausgeliefert. Wird. Das ist, also ich wüsste nicht, was man da machen kann. Und man kann dann nur hoffen, was wir bei uns gemacht haben, wir haben eine Streuobstwiese mit einer großen Hecke drumherum. Das heißt also, da wird schon die Kälte etwas gebrochen, wenn die vom Wind kommt, aber das hilft also auch nur vielleicht für 2-3 Grad Unterschied, und dann ist also auch Ende der Fahnenstange.
6: Liebe Zuhörerinnen und Zuhörer, falls Sie gerade erst eingeschaltet haben, wir sind hier bei Rundfunk Meißner. Mein Name ist Jakob Meyer und bei RFM zu Gast sind heute der BUND und Herr Hennebrüder, ein Apfelexperte, der beim BUND hier in Eschwege einen Vortrag gehalten hat über Apfelsorten, alte Apfelsorten und antiallergische Apfelsorten. Herr Weißmantel vom BUND, Frau Tilgner vom BUND und Frau Schellhaas-Dorwig. Von der Streuobstinitiative Vera Meißner.
10: Zu der neuen Technik, was wir gerade hatten mit dem Frost. Es gibt ja sozusagen Neuschutz für diejenigen, die jetzt im gewerblichen Obstanbau sind. Ist ja die Frage, das nennt sich so diese Agri-PV. Das heißt, wir haben ja einerseits das Problem mit der Sonne, wir haben im Frühjahr das Problem mit dem Frost. Und wir haben ja darüber hinaus dann noch sozusagen die Unwetter, Hagel und so weiter und so fort. Und von daher versuchen jetzt die ersten auch Obst, also auch Apfelanbauer, zum Beispiel ihre Apfelbäume, Spalierobst oder so zu schützen, indem sie oben PV-Solaranlagen bauen, die als Schutz gedacht sind sozusagen gegen, insbesondere auch gegen Hagel. Und das ist so eine neue Entwicklung, gibt es die ersten Versuche auch in Deutschland. In Holland wird das schon viel gemacht. Und wir werden einfach mal sehen, ob das sozusagen im Laufe der Jahre noch einen gewissen Schutz auch bietet, damit sozusagen die Obsternte einigermaßen gesichert ist.
6: Ist das dann eher für größere Betriebe oder ist das auch für den Gärtner oder für die Streuobstwiese?
10: Das ist nicht für die Streuobstwiese, sondern das ist im Prinzip da nur da, wo gewerblicher Obstanbau stattfindet, genau.
8: Also das Hauptproblem wird bleiben die Bestäubung. Das heißt also, wenn die Kälteperioden früh da sind und länger sind, die Honigbienen nicht fliegen, dann gibt es keine Äpfel. Und wenn der Wildbienenbestand sowas weiter zusammenbricht wie in den letzten Jahren, dann gibt es auch nicht die Chance, dass über die Hummelvölker da ein Ausgleich geschaffen wird. Das heißt also, wir müssen unbedingt in Sachen Klimawandel viel, viel mehr tun, um noch eine Chance zu haben, dass wir das nochmal gedreht kriegen.
6: Naturschutz und Nutzen im Sinne der Streuobstwiese greifen da ineinander? Kann man sich da gegenseitig unterstützen?
8: Ja, was wir brauchen, also die Kommunen müssen endlich aufwachen, die müssen ganz massiv ran, klimaneutral werden und das nicht erst 2050, sondern Ziel muss sein 2035, spätestens 2040. Und das müssen Politiker endlich begreifen, dass es, was da auf uns an Problem zurollt, ist für viele noch außerhalb der Vorstellungswelt.
9: Ja, ich möchte da auch noch ergänzen, unsere konventionelle Landwirtschaft sorgt natürlich dafür, dass wir ein massives Insektensterben haben. Und wenn die Insekten einmal weg sind, sind sie verloren für uns. Und da sind wir natürlich sehr bemüht. Unsere Streuobstwiesen sind biozertifiziert über die Streuobstinitiative. Und wenn man da eine Aufnahme macht von Insekten und die Artenvielfalt betrachtet, die man auf einer konventionellen Wiese finden würde und auf einer ökologisch betriebenen Wiese, ist der Unterschied immens. Also man müsste schon hier wirklich an die konventionelle Landwirtschaft ran, dass wir nicht so viel Spritzmittel mehr einsetzen, am besten gar keine.
8: Genau, in diese Richtung müssen wir. Wir müssen also auch den Bioanbau fördern. Das heißt also, und wir haben ja nicht nur bei der Artenvielfalt das Problem, wir haben mittlerweile auch das Problem, was die Bodenverdichtung anbelangt im landwirtschaftlichen Bereich durch schwere Maschinen, durch den Spritzmitteleinsatz, sodass das ganze Bodenleben da zerstört wird. Und Sie sehen immer mehr Ackerflächen, wo über Wochen dann das Wasser stehen bleibt, weil es nicht in tiefere Bodenschichten gelangt. Also da muss also sehr viel passieren in der gesamten Breite der Entwicklung.
6: Und da können auch neu angelegte Streuobstwiesen zu beitragen? Einen Beitrag zur verbesserten Ökologie?
9: Ja, auf jeden Fall. Also die kann man nur fördern. Und ich fordere hier den ganzen Landkreis auf, legt neue Streuobstwiesen an, ökologisch, und vor allem esst sie auch auf. Weil es nützt ja nichts, wenn wir die Wiesen anlegen, sie nicht pflegen und auch nicht beernten. Weil es ist schön, eine Wiese anzuschauen, aber wenn sie nicht gepflegt und beerntet wird, hat die Wiese zwar einen ökologischen Effekt, aber nicht diesen nachhaltigen, den wir eigentlich haben möchten.
6: Das ist bei uns im Ortsteil tatsächlich das größte Problem gewesen. Also auf die Pflege, das war schon seit Jahren ein Thema. Die Flächen sind in Niederrhone eher klein gewesen. Die Flächen, die da sind, also die Äpfelbäume sind seit Jahrzehnten nicht bewirtschaftet worden, nicht gepflegt worden. Die Wiesen, wenn es gut läuft, vielleicht mal gemäht oder tatsächlich auch auf einer Pferdeweide oder ähnliches, dann freuen sich wenigstens die Tiere noch drüber. Wir haben ja auch einen Gast von der Streuobstinitiative Vera Meißner hier. Vielleicht können Sie ein bisschen was über diese Initiative sagen und wie die zum Erhalt und zur Pflege der Streuobstwiesen oder gegebenenfalls auch zur Neuanlegung beitragen könnte.
7: Also die Streuobstinitiative, da haben sich Menschen gefunden, die Streuobstwiesen haben und denen auch der Erhalt der Streuobstwiesen sehr am Herzen liegt. Und den Verein, also es geht jetzt schon seit vielen Jahren, der Verein wurde dann in 2021 gegründet. Und momentan haben wir so 60 Mitglieder. Das sind kleine Privatleute, die Obst, Streuobstwiesen haben. Es sind aber auch Biobetriebe. Und in letzter Zeit konnte unser Vorsitzender, Wolf von Bülzingslöwen, auch Fördermitglieder gewinnen. Das heißt, Leute, die interessiert sind, auch Streuobstwiesen zu erhalten. Und jetzt sollten wir mal schauen, wie man die unterschiedlichen Gruppen auch zusammenführen kann und dass man zusammen für den Erhalt der Streuobstwiesen was tun kann. Also gemeinsame Ernteeinsätze und solche Sachen. Und wir sind jetzt in der Art von Vorstand erst seit 2023 zusammen und machen uns jetzt halt auch Gedanken, wie man das aufbauen kann. Also unsere Mitglieder, die möchten auch gerne neue Bäume pflanzen, dass wir eine gemeinsame Bestellung machen, dass wir dann Schnittkurse anbieten, dass wir Veredelung anbieten. Und was wir momentan oder die ganzen Jahre schon gemacht worden ist, auch eben die Ernte, dass die Ernte verwertet wird. Das ist was ganz Wichtiges. Und viele nehmen ja ihre Äpfel auch und verbrauchen sie selbst. Aber was mache ich mit den Überschüssen? Und die Überschüsse werden halt sehr schlecht bezahlt, als wenn man sie in eine Mosterei geben will. Durch die Biozertifizierung gibt es etwas mehr Geld. Und was wir jedes Jahr machen, ist, Liefertermine zu vereinbaren an einer zentralen Stelle und die Mitglieder können dann ihre Äpfel liefern und wir sorgen dafür, dass sie zu einer wiederum auch biozertifizierten Mosterei gebracht werden. Da haben wir eine in Gudensberg.
6: Wenn ich jetzt Lust bekäme oder wenn jetzt die Zuhörerinnen und Zuhörer sowieso schon interessiert daran sind, beispielsweise auch schon eventuell größere Landstücke mit Äpfeln darauf kennen oder sogar besitzen, wie würden Sie denen empfehlen, wie könnten die sich dann bei Ihnen engagieren oder was sollten die zuerst machen, um ein bisschen mehr zum Streuobstwiesenschutz beizutragen? Ich kenne das aus Bremen, mein Onkel war da mal Streuobstwiesenwart, gibt es hier sowas auch?
7: Das weiß ich nicht. Nee, das haben wir hier noch nicht. Wir haben nur engagierte Leute oder auch der Thorsten Rapp war jahrelang oder viele Jahre ist wahrscheinlich jetzt immer noch Ansprechpartner bei der unteren Naturschutzbehörde, kann dann auch Auskunft geben zu Fördermaßnahmen und so. Jetzt, wenn jemand Streuobstwiese erhalten will, ich würde sagen, immer zu uns kommen, Mitglied werden bei uns und wir schauen dann weiter, wie wir gegenseitig uns unterstützen können, Wissen austauschen und auf die Art und Weise weiterkommen.
6: Sehen Sie da in den letzten Jahren mehr Engagement, dass beispielsweise durch Corona wieder mehr Leute zu Hause und im Garten und lokal aktiv geworden sind?
7: Das habe ich. Ich bin zu kurz dabei, sagen wir mal im Vorstand, dass ich jetzt die ganze Entwicklung mitbekomme. Aber ich glaube, es gibt einen Teil junge Leute, die jetzt doch gerne auch tätig werden würden. Und das wäre eine gute Sache zu unterstützen. Und eine Idee, die wir haben, ist, wenn wir einen Kurs anbieten, wie Schnittkurs oder so, dass die jungen Leute ihre Kinder mitbringen können. Und dass wir dann mit den Kindern auf den Streuobstwiesen ein Kinderprogramm veranstalten und den Kindern auch die Streuobstwiesen mit ihrer Vielfalt an Pflanzen, an Tieren näher bringen können. Da haben wir auch einen Antrag gestellt bei der EAM. Stiftung und ein Projekt vorgestellt und bekommen auch Fördergelder. Die werden jetzt dann im November, ist die Preisvergabe.
6: Die Streuobstinitiative Vera Meißner, ein Projekt, das die Zukunft braucht und auch ein Projekt, das die Zukunft wohl fördert mit den Kindern und jungen Leuten.
11: Ich finde das ganz interessant, weil ich weiß noch selber, als ich in der Grundschule war, wir hatten in Allendorf, ich weiß nicht, ob das eine zertifizierte Streuobstwiese war, aber wir hatten eine eigene Streuobstwiese als Klasse, weil unsere damals Sachkundelehrerin das so toll fand oder Lehrer und dann war das eine an einer Werra gelegen. Ich glaube selber, jetzt tatsächlich existiert die gar nicht mehr richtig, da sind nur vereinzelte Bäume. Auf jeden Fall sind wir da dann, glaube ich, alle zwei Wochen oder so im Sachkundeunterricht so sind wir hingegangen und haben uns halt selber um die die Bäume so ein bisschen gekümmert, wie das halt eine Grundschulklasse quasi machen würde. Aber wir haben halt vor allen Dingen gelernt, wie wichtig es ist, dass man Streuobstwiesen erhält und was da für Tiere drauf leben und wie es ist, die Apfel zu verarbeiten und wie wichtig das ist mit den Insekten und alles. Also das finde ich eine wahnsinnig tolle Sache, dass die Initiative dafür auch da ist und dass man vielleicht auch wieder auf Schulen zugehen kann, um halt Schulklassen in irgendwelchen Projektwochen oder so dafür zu begeistern.
6: Das war unsere Technikerin Celine Riegert, die uns gerade noch dazu etwas gesagt hat. Na, mein Name ist Jakob Meyer und wir haben heute zu Gast 4 Experten rund um das Thema Apfel- und Streuobstwiese. Gibt es denn hier im Werra-Meißner-Kreis auch schon neue Initiativen zur Streuobstpädagogik?
9: Ja, da hat ein Kurs stattgefunden im alten Forsthaus in Germerode und da sind Streuobstpädagoginnen oder Pädagogen ausgebildet worden. Und da haben wir dann zu einer Susanne Probst Kontakt gehabt und die war an der Schule in Grebendorf und die hat dann halt mit der Schulklasse unsere Wiese in Motzenrode ein bisschen beackert, in Anführungsstrichen. Also sie haben dort die Bäume geweißelt zum Schutz, sie haben Schilder angebracht, wie die Bäume heißen, sie haben eine Wieselburg gebaut, sie haben Nistkästen aufgehangen, sie haben für die Ohrwürmer Kästen aufgehangen und das hat die Susanne, solange sie an der Schule war, mit der Schulklasse einige Jahre

0: Können Sie vielleicht nochmal sagen, ich weiß, dass Sie sind pensionierter Lehrer, wenn ich das richtig, wenn mir das richtig weitergetragen wurde?
1: Ja. Ich bin Berufsschullehrer gewesen an einer kaufmännischen Berufsschule, und aber Natur- und Umweltschutz ehrenamtlich mache ich seit über 40 Jahren. Und wenn Sie da Richtung Thema Apfelallergie wollen, der Anfang war eigentlich bei uns, bei der Bundgruppe in Lemgo 2005. Wir machen immer regelmäßig so Exkursionen, probieren geht über Studieren. Und ein Ehepaar kam und der Mann, Ehemann sagte, ja, ich bin nur Begleiter meiner Frau, ich habe eine Apfelallergie. Ich vertrage keine Äpfel. Und damals wusste ich schon, dass eigentlich unsere alten Sorten verträglich sind. Und ich habe ihn motiviert, doch einfach mal zu probieren. Und es war schon interessant. Und bei der Vielzahl der Leute ist er aus den Augen verloren. Und er kam nachher an und sagte, ich habe hier mindestens 10 Sorten probiert, die ich vertragen kann. Und da habe ich gesagt, es kann doch nicht sein, dass da nur so wenige Informationen gibt. Und was mich dann motiviert hat, das glückliche, strahlende Gesicht, dann nach vielen Jahren endlich mal wieder Äpfel essen zu können. Und seine Frau, die war auch begeistert, dass das funktioniert hatte. Und ich habe angefangen zu recherchieren, gibt es da nicht mehr Informationen zum Thema Apfelallergie? Und da gab es so gut wie gar nichts. Und dann bin ich also auf die Idee gekommen, was machen wir? Und ich habe angefangen, dann bundesweit betroffene Apfelallergiker mal aufzufordern, uns mitzuteilen, welche Sorten sie vertragen und welche nicht. Und habe eine Datei aufgebaut mit Hilfe der Betroffenen. Und die haben wir beim Bund Lemgo ins Internet gestellt mit all den Angaben. Und das hat sich dann immer im Laufe der Jahre mehr und mehr entwickelt, dass da also eine ganz Vielzahl von Meldungen kam und immer wieder E-Mails, wo die Leute gesagt haben, Menschenskind, dann auch mal ein Glück, dass ich diese Informationen jetzt bekommen habe. Und wir sind bundesweit mit dem Projekt in die Presse gegangen. Und irgendwann kam dann auch der Kontakt zum Allergiezentrum der Berliner Charité. Vielleicht kurz die Erklärung. Es gab dann eine E-Mail von einer Betroffenen, die gesagt hatte, ich habe jetzt über 2-3 Jahre die verträglichen Sorten gegessen und habe durch Zufall nochmal in den Problemapfel Golden Delicious gebissen, der eigentlich für Apfelallergiker absolut unverträglich ist. Und sie hat festgestellt, es gibt keinerlei Reaktionen mehr. Und das hat mich damals sehr verwundert.
0: Also sie hat sich die Apfelallergie abtrainiert quasi.
1: Genau, die hat sich die Apfelallergie komplett abtrainiert. Und diese Information habe ich dann gedacht, das kann nicht wahr sein, habe ich zum Allergiezentrum der Berliner Charité weitergegeben, die Nachricht. Und es dauerte eine halbe Stunde, da kam die Rückmeldung von dem Experten, Professor Dr. Bergmann vom Allergiezentrum der Berliner Charité, ob ich den Kontakt herstellen könnte zu der Person, weil es gibt keine Desensibilisierung, die wirklich hilft. Die läuft normalerweise über 3 Jahre mit Spritzen und die Erfolgsquote laut Professor Bergmann liegt bei 50%. Und das ist, da sagen viele Leute, nee, dann 3 Jahre lang das mitzumachen und am Ende dann das Ergebnis zu haben, es hilft nicht, das bringt nichts. Und wir hatten gerade jetzt vor kurzem eine Mitteilung von einem Betroffenen, der eine 3-jährige Desensibilisierung mitgemacht hat, sagte, hat wunderbar geklappt, ich konnte Äpfel essen, aber nach einem Jahr war ich wieder bei Null. Ja, und von daher war die Idee von Professor Bergmann, zusammen mit dem Bund Lemgo dann eine Studie zu machen mit Betroffenen, ob man über eine Apfeltherapie nicht diese Desensibilisierung auch hinbekommt.
0: Woran liegt das denn eigentlich, dass der Apfel oder dass modernere Kultursorten eine allergische Reaktion hervorrufen?
1: Also ein Problem ist beim konventionellen Anbau, dass man gerne süße Äpfel hat. Aus dem Grunde sind in den meisten Sorten, den Neuzüchtungen, der Golden Delicious eingekreuzt worden. Ist eine ältere Sorte, aber der bringt die Probleme mit. Und der ist ein Massenträger, also von daher auch interessant für den Anbau. Und wenn man ihn aufschneidet, wird nicht so schnell braun, die Anschnittfläche. Und das bei Sorten mit einem sehr hohen Polyphenolgehalt, das ist also dann der nächste Punkt, das ist also gesundheitsfördernde Inhaltsstoffe, die im Polyphenolgehalt

0: da sind, dann laufen die recht schnell braun an. Und das ist eigentlich so ein Zeichen dafür, für Qualität des Apfels und nicht für eine Minderqualität.
1: Also das braun Anlaufen ist Qualität des Apfels?
0: Genau das.
1: Das ist wichtig nochmal für alle darzustellen. Also ich würde jetzt mal sagen, so die landläufige Meinung ist, dass diejenigen Äpfel, die nicht so schnell braun anlaufen, aber viel Vitamin C haben. Kann man das irgendwie aufklären? Was ist dann der Grund für den gesunden braunen Apfel?
0: Der Grund ist wahrscheinlich, dass man bei der Auswahl der Sorten oder wir hatten ja bis 1890 nur Zufallssämlinge. Das heißt also, wir hatten keine gezielten Züchtungen von neuen Sorten. Sondern das waren also halt aus den Kernen sind dann neue Sorten entstanden und 90% waren also in Anführungszeichen Schrott, habe ich gestern auch gesagt. Und es kommen dann nur 5-10% raus und dann auch oftmals sehr viele Lokalsorten, die dann auch erhalten worden sind. Und was wir dann gemacht haben, ist, wir haben eine Hochschule in Lemgo und eine Lebensmitteltechnologie und haben angefangen, den Polyphenolgehalt der Sorten insgesamt zu untersuchen, haben eine Bachelorarbeit gefördert, die sich mit dem Thema befasst und das also immer wieder in die Medien getragen. Und es gibt jetzt eine zusätzliche, unheimlich interessante Entwicklung. Die meisten Apfelallergiker haben eine Kreuzallergie mit Birkenpollen und Gräser. Das heißt also, die sind fast identisch, die Auslöser für diese Apfelallergie. Und es gibt jetzt auch eine Studie in Österreich und auch Rückmeldungen an uns. Wir haben also gerade vor kurzem eine Mitteilung von einer Betroffenen bekommen. Die hat Finkenwerder Herbstprinz sich besorgt, eine alte Sorte. Und hat die über 2 Jahre lang regelmäßig konsumiert und ist alle anderen Allergien, die sie hatte, Gräserpollenallergie, Birkenpollenallergie, die sind weg.
1: Also wir haben jetzt gerade den Finkenwerder Herbstprinz angesprochen. Mhm. Wir haben eine ganze Reihe von Äpfeln hier bei uns auf dem Tisch liegen, die jetzt das Radio nicht sehen kann, aber wir werden auf der Homepage von RFM sicherlich mal ein Foto veröffentlichen, wo auch einige dieser Äpfel drauf sind. Mal schauen, ob wir das mit Bildbeschreibung machen, ob wir das so hinkriegen. Ja, 2 Fragen. Erstmal, was liegt denn hier auf dem Tisch? Und dann vielleicht auch die Folgefrage, dass wir in das Anti-Allergie-Thema noch mal ein bisschen tiefer einsteigen. Was für Sorten kann man denn als Apfelallergiker gut essen oder was sind denn gerade die sich da besonders hervorgetan haben?
0: Es ist einfach relativ einfach, auf die Internetseite vom Bund Lemgo zu gehen zum Thema Apfelallergie, haben eine eigene Seite und das ist die ganze Sortenliste mit den Angaben zu den verträglichen und nicht verträglichen Sorten enthalten und es sind die Polyphenolgehalte, die wir bisher haben untersuchen können von Sorten, teilweise auch mit Unterstützung hier vom Pomologenverein in Hessen und mit den anderen Gruppen, die sind dort aufgeführt als Angabe und eines der Hauptprobleme ist, dass diese alten Apfelsorten kaum erhältlich sind. Man in den Streuobstwiesen nicht weiß, welche Sorten da stehen. Und wir bieten an, vom Bund Lemgo aus, eine Lieferantenliste aus ganz Deutschland zuzusenden, wo man noch diese alten Apfelsorten bekommt. Also wir helfen da und haben auch eine eigene Seite aufgebaut mit Baumschulen, die alte Sorten liefern, um den Leuten wirklich zu helfen. Und der wichtige Punkt ist, man hat jetzt in Österreich und Italien gemeinsam mit Universitäten, mit Universitätskliniken und mit Fachärzten eine 3-jährige Untersuchung gemacht, weil man mit den Medikamenten immer wieder Nebenwirkungen erzielt hat, ausgelöst hat. Und der Professor Eisendle aus Bozen hat dann gesagt, also es muss eine andere Lösung geben, um den Leuten zu helfen. Und haben dann diese Apfeltherapie entwickelt. Zwar in anderer Form, aber Ergebnis war auch dort, mit einer gezielten Apfeltherapie kriege ich nicht nur die Apfelallergie weg, sondern auch die klassische Birkenpollenallergie und eigentlich eine Revolution, was die Behandlung anbelangt, weil ohne zusätzliche Gesundheitskosten einfach mit Konsum von Äpfeln nach dem Motto One Apple a Day keeps the doctor away, das Ziel zu erreichen. Und diese Studie belegt eigentlich, dass das machbar ist. Und das heißt, wir müssen weg von dieser komischen Medikamenteneinnahme im Frühjahr, was Birkenpollenallergie hat. Und wir haben gerade erst einen Film gedreht vom Fernsehen bei uns auf der Streuobstwiese, wo wir Apfelallergie hatten. Und einer, der hat dann erzählt, ja, bis vor kurzem, bevor ich also Kontakt hatte zum Bund Lemgo, habe ich fast täglich 2 oder 3 Tabletten im Frühjahr gegessen, konnte kaum raus. Jetzt kann ich im Jahr vielleicht 2 bis 3 Tabletten zu mir nehmen und kann problemlos im Frühjahr wieder spazieren gehen, ohne dass da irgendwelche Reaktionen kommen.
1: Also das Sprichwort in Apple, Day keeps the doctor away, bewahrheitet sich in dem Fall tatsächlich. Ja, ich sehe hier breites Nicken. Sie hatten eben diese Lieferantenliste angesprochen und dann auch nochmal die älteren Sorten. Wenn man jetzt tatsächlich auch über die Lieferantenprobleme hätte, an diese Äpfel zu kommen, es stehen ja durchaus noch auf sehr alten, vielleicht ungepflegten und fast vergessenen Streuobstwiesen ältere Bäume, ältere Sorten. Wie kann man denn diese Sorten bestimmen lassen? Was muss man denn da machen? Funktioniert das denn?
0: Relativ einfach. Hier können die den Apfeltag hier bei Ihnen anbieten und Jan Bade kommt, ne, den ich also für einen sehr guten Experten halte, der wird in der Lage sein, also den Großteil der Sorten dann zu bestimmen. Und dann hatten, es ist relativ einfach, dann mal diese Bäume zu kennzeichnen und mit entsprechenden Verbindungen herzustellen. Und es gibt, wir haben eine Obstsortendatenbank beim Bund Lemgo mit über 3500 alten Obstsorten, die dort aufgeführt sind. Und man kann diese Kennzeichnung dann so verbinden, dass ich sofort quasi einen Link habe zu der entsprechenden Obstsortendatenbank mit all den Hintergrundinformationen aus alter Literatur. Ne? Das heißt also, ich bekomme da sagenhaft umfangreiche Beschreibungen und wir haben also aus alten Sortenbüchern die Farbtafeln eingescannt und die Beschreibungen aus der alten Literatur, alles das steht da zur Verfügung.
1: Also das klingt auf jeden Fall toll.
2: Ja,
1: Frau Tilgner nickt schon.
2: Ja, also ich kann nur sagen, wir werden im nächsten Jahr wieder einen Pomologentag hier in Eschwege machen. Mit Sicherheit Jan Bade, wenn er die Zeit findet. Der macht es super gut und wir werden dann wieder hier viele tolle alte Sorten haben, wo auch teilweise ältere Menschen sind, die sich vielleicht sogar freuen, wenn jemand den Apfelbaum aberntet, weil sie selbst es nicht mehr können. Also ich kann nur sagen, kommt zum Pomologentag, es wird in der Presse stehen und es ist immer spannend.
1: Dann nochmal an der Stelle ein bisschen Werbung fürs nächste Jahr, aber das können wir mit Sicherheit auch nochmal etwas aktueller machen.
0: Also meine Idee für den Apfeltag hier wäre das, was wir bei uns gemacht haben mit der Lebensmitteltechnologie. Eigenen Stand für Apfelallergiker mit den Hintergrundinformationen und der Möglichkeit vor Ort zu testen. Und wir hatten also gestern beim Vortrag auch betroffene Allergiker und die auch so ein bisschen skeptisch waren. Und einen habe ich dann dazu motiviert, so mehrere mitgebrachte Sorten zu probieren. Und er hatte dann bei den meisten absolut kein Problem, die zu konsumieren. Und es ist schon interessant, was da die vielen, die Allergiker glauben das eigentlich nicht, weil ein Facharzt hat ihnen gesagt, ja, sie haben eine Apfelallergie und sie sollen keine Äpfel mehr essen. Und das hat also so eine hohe Wertstellung, diese Aussage, und die prägt sich dann so fest ein. Und die Leute sind dann immer, da kommt da irgendjemand von einem Umweltverband und sagt, hier, es gibt Sorten, die ich vertragen kann. Und dann hat man eine gewisse Distanz, was auch verständlich ist. Und gestern war so interessant, Lippentest, damit fängt es an. Und dann hat er eine Goldpamene, die ich mitgebracht hatte. Die hatten wir auch in der Studie mit dem Allergiezentrum der Berliner Charité drin. Und er hat probiert, keine Probleme. Und dann fängt das so langsam an, dass er mutig wird, die zweite Sorte zu probieren, die dritte Sorte zu probieren. Und wir haben in unserer Liste zum Beispiel einen Problemapfel Fuji. Das ist also eine Sorte, die aus Japan kommt, als Problemapfel gekennzeichnet bei uns in der Tabelle. Und dann hat er gesagt, so, jetzt probiere ich mal genau das Gegenteil. Ich will mal wissen, ob eure Aussage stimmt, dass die nicht verträglich ist. Und er hat ganz bisschen probiert und hat dann festgestellt, Vorsicht, es gibt allergische Reaktionen, ich merke das sofort im Mund. Ne, und hat so bestätigt das, was wir dann in der Liste mit Hilfe der Allergiker da aufgezeichnet haben.
1: Das ist auch nochmal ein gutes Stichwort. Also für jemanden, ich gehöre zu den Glücklichen, die bisher keine größeren Probleme damit hatten. Es wird sicherlich auch Abstufungen geben und nicht jeder in einer bestimmten Schwere haben. Wenn ich jetzt Äpfel gerne esse und einfach nur ein bisschen Bitzeln im Mund habe oder so, also was sind denn die typischen Symptome von Apfelallergikern? Mit welchen Problemen haben die zu kämpfen?
0: Es fängt in der Regel an, Kribbeln in Lippen, das Anschwellen des Mundes, ne, das also spielt also alles im Gesicht an, und das Risiko ist, bei starken Allergikern geht das bis hin zum allergischen Schock. Das heißt also, es wird gesundheitlich unheimlich problematisch, ne, was die Auslösung anbelangt. Und man kann Allergiker nicht mit Allergiker vergleichen. Das heißt also, individuell unterschiedlich ausgeprägt die Allergie, so dass man wirklich dann auch, ja, testen muss, welche Sorten kann ich gut vertragen, und da sollte man einsteigen und halt mit den Sorten versuchen. Und wenn ich bedenke, dass die Leute auch ihre Birkenpollenallergie losgeworden sind, ne, das ist schon enorm, was da erreicht werden kann.
1: Auf jeden Fall ein sehr praktikables Mittel. Wir sind vorhin schon einmal auf die Äpfel hier auf dem Tisch zu sprechen gekommen. Vielleicht intensivieren das jetzt nochmal. Ich hatte den Finkenwerder Herbstprinz, den habe ich mir vom Namen gemerkt, schon in der Hand. Was haben wir denn hier noch alles?
3: Also hier ist noch eine Ananasrenette zum Beispiel. Und dann haben wir hier vorne rot, das weiß ich, kann ich jetzt nicht sagen, weiß ich nicht genau, was für Sorte ist.
2: Das ist die Lippoldsberger Tiefenblüte.
3: Ah, die Lippoldsberger Tiefenblüte, genau. Ein Baum, der auch bei mir im Garten steht, und den Finkenwerder Prinzenapfel steht auch bei mir im Garten. Das heißt, wenn da jemand zum Beispiel den gerne mal probieren möchte, eine Allergieprobleme hat, könnte er sich gerne beim BUND melden. Ich denke, halt, das ist kein Problem, dass man da einfach mal nachfragt, und wo gibt es denn solche Sorten zu bekommen, weil sie die natürlich in einem Supermarkt weniger kaufen können, das ist klar. Ich wollte nur noch ein Wort noch sagen mit den Begriffen. Der Willi hat es gerade ausgeführt, dass das mit der Allergie sehr individuell ist, und deswegen ist auch dieser Begriff alte Sorten, sag mal, auch schwierig zu handeln, wenn man es ganz genau nimmt, weil es natürlich auch Allergiker gibt, die mit älteren Sorten, die auch in den Stropswiesen stehen, auch mal ein Problem geben kann, und andere vertragen diesen Apfel vielleicht. Also diese Individualität, die dort stattfindet, das habe ich jetzt auch gestern Abend gelernt, die ist einfach ausgeprägt und die ist da. Und deswegen kann man auch pauschal das nicht sagen, dass alte Sorten immer für den einzelnen Allergiker die passende Sorte ist, sondern man muss dann individuell schauen, ist es die Goldbarmen, ist es der Prinzenwerder Finkenapfel, ist es ein Glockenapfel, oder es gibt ja einen Boskop, also oder eine Renette, es gibt ja unterschiedlich verschiedene Sorten Renetten, rote Sternrenette, hier die Ananasrenette und Baumannsrenette, also es gibt ja wirklich sehr, sehr viele Sorten, und da muss man jeweils in alles ältere Sorten. Und der einzige Allergiker muss dann schauen, was für ihn das Passende ist. Und wenn er das rausgefunden hat, dafür sind dann so Apfeltage gut, dann müssen wir schauen, wo finden wir diese Apfelsorten. Wer im Landkreis zum Beispiel hat auf seine Stropswiesen diese Sorten, dass man dann gezielt hingehen kann. Weil allgemein auf dem Markt oder in den Supermärkten wird man das so nicht finden.
1: Also es gibt auch keine universal antiallergische Apfelsorte, die man jetzt so pauschal empfehlen könnte.
0: Was so interessant ist, wir haben das Projekt ja vor 20 Jahren begonnen. Und der konventionelle Anbau hat das immer ignoriert, Spinner aus der Region. Und die haben jetzt ein eigenes Forschungsprojekt gemacht, um einen allergiefreundlichen Apfel zu züchten. Und zwei Sorten haben sie jetzt getestet, die sollen demnächst auf den Markt kommen, leider als sogenannter Clubapfel. Das heißt also, wo Lizenzengebühren bezahlt werden müssen vom Obstbauer und von der Baumschule. Da geht man den Weg. Und was mich so ein bisschen ärgert, die ganzen Biobetriebe, die Apfelsorten anziehen, ich verstehe nicht, warum die nicht die Chance nutzen, Apfelsorten anzubauen mit sehr hohem Gehalt an gesundheitsfördernden Polyphenolen, weil das ist eigentlich eine Marktlücke, und da die gleichen Sorten anzubieten, Elster, Gala und alles das, was der konventionelle Anbau machte, verstehe ich nicht. Und wir haben bei uns einen Obstbauer, der hat wieder angefangen, Goldbarmene anzubauen. Also da gibt es schon die Idee zu sagen, Menschenskinder nochmal, wir bieten bald das Spektrum an und greifen wirklich wieder auf traditionelle Sorten zurück. Und das können viel mehr tun.
1: Hat da vielleicht auch, also wie spielt da der Zeitfaktor mit rein? Also der Apfelbaum ist ja jetzt nicht unbedingt etwas, was in einem halben Jahr hochgewachsen ist und dann Früchte trägt wie sonst was. Das dauert ja ein paar Jahre. Also für jetzt den einen Obstbauer, wir haben mehr im Werra-Meißner-Kreis, aber auf was muss man sich da einstellen?
0: Ja gut, wenn bei Niederstamm habe ich ja nicht so lange Wartenzeiten wie bei Hochstammbäumen. Also wir hatten gestern auch nochmal das Thema Edelborstdorfer, uralte deutsche Sorte, 1175 erstmals beschrieben. Braucht so 15 bis 18 Jahre als Hochstamm, ehe sie zum ersten Mal trägt. Trägt dann aber bis 100 Jahre, ne? Und dann gut tragende Sorte. Ne? Und das muss wahrscheinlich dann gucken. Wir haben also in Deutschland schon eine ganze Reihe jetzt wieder von Biobauern, die Streuobstwiesen haben und dann Streuobstwiesen Äpfel anbauen. Also da gibt es schon die Ersten, die das in diese Richtung wieder gehen. Und man kann nur hoffen, dass das mehr werden.
1: Würde man bei, also würde man in den Stellen, in den Betrieben nicht auch ein bisschen was zur Betriebssicherung insofern beitragen, wenn das unterschiedliche Sorten sind mit unterschiedlichen Blühzeiten, dass die dann klimaresistenter wären auch? Also im Zweifelsfall, wenn späterer Blühzeit, dass es dann quasi sicherer ist, in Anführungszeichen?
0: Ja, wenn ich natürlich mehrere Sorten habe mit unterschiedlichen Blütezeiten, habe ich schon mal weniger Risiko, das ist ganz klar. Ne? Und wir haben hier die Ananas-Renette, ich weiß nicht, ob Sie die da im Bild haben. Das Problem ist, wenn die relativ, bei der Größe relativ klein, gelb und mit so schönen Punkten, die kauft keiner im Supermarkt. Ne? Das ist, dann gucken die Menschen, es gibt noch keinen Apfel. Die Äpfel, die heute im Supermarkt sind, sind alle genormt. Die werden auch aussortiert bei der Ernte, ne? Wenn sie nicht die entsprechende Farbe haben, nicht die entsprechende Größe haben. Und dann kommen die überhaupt nicht in den Handel.
1: Also der Konsument ist auch schon trainiert auf diese Größe.
0: Natürlich.
1: Man müsste sich das erstmal abtrainieren, bewusst.
0: Und der ist auch auf süße Äpfel, ne, konzentriert. Und wir haben auch gestern wieder gesehen, Äpfel aus der Streuobstwiese, da schmeckt jeder Apfel anders. Das heißt also, sie haben keine gleichen Geschmack. Ist ja auch heutzutage im Supermarkt. Also die Geschmacksunterschiede sind sowas von minimal. Und die Leute sind nicht in der Lage, dann wirklich zuzuordnen, welchen Apfel habe ich gerade probiert, wenn man eine Blindverkostung macht. Und also mir schmecken diese Supermarktsorten überhaupt nicht. Also ich weiß nicht, wie man daran Gefallen finden kann. Ich sage, wenn ich auf der Streuobstwiese bin, da habe ich eine sagenhaft tolle Vielfalt. Und man muss dann auch wissen, es gibt einen Erntezeitpunkt. Es gibt dann oft manchmal mehrere Monate später erst die richtige Genussreife, sodass ich eine Top-Qualität habe. Und ich habe unterschiedliche Lagerdauermöglichkeiten. In Ontario lagern sie bis Mai, Juni. In Rheinischen Bodenapfel lagern sie. Es gibt so Sorten, die haben in der alten Literatur den Namen 2 Jahre dauernder Mutterapfel, roter Eiserapfel. Wir haben mal über Bekannte einen Obstbauern gehabt, der hatte einen wunderbaren Keller mit einem kleinen Bach, der durch den Keller floss. Und da haben Leute den Äpfel probiert, ne, und haben gesagt, oh, haben Sie denn schon neue Ernte? Und er sagte, nein, die ist aus dem vorigen Jahr.
1: Also 2 Jahre Lagerzeit.
0: So bis zu 2 Jahre Lagerzeit, wenn Sie absolut optimale Bedingungen haben, was man heute in den Kellern leider nicht mehr hat.
1: Also das wäre jetzt tatsächlich meine nächste Frage gewesen, was die Lagerzeit der Sorten angeht. Liebe Hörerinnen und Hörer bei Rundfunk Meißner, mein Name ist Jakob Meyer, bei der Technik ist Celine Riegert und heute zu Gast bei RFM sind die regionalen und überregionalen Apfelexperten Herr Willi Hennebrüder vom BUND Lemgo, Frau Schellhaas-Dorwig von der Streuobstwieseninitiative, Frau Tilgner und Herr Weißmantel vom BUND hier im Werra-Meißner-Kreis. Wir haben eben nochmal über die Supermarktsorten geredet, die auf der ganzen Welt zu finden sind und überhaupt nichts mit Nachhaltigkeit und Regionalität zu tun haben und dass die meisten Apfelsorten süß sein sollen. Ich persönlich mag die Süßen gar nicht so gerne, aber ich mag überhaupt keine mehligen. Für mich müssen die fest sein. Ich will reinbeißen und ordentlich knackig sein. Auf welche Suche muss ich mich begeben?
0: Es gibt...
1: Ja. Ich kriege schon direkt einen hingelegt.
0: Ja, genau. Also in diesem Jahr, ich war gestern überrascht, dass die Ananas-Renette auf einmal schon so mehlig war. Das ist nicht normal. Das heißt also, hat mit der Witterung dieses Jahr zu tun. Die Renetten sind eigentlich auch, die Gesamtbezeichnung der Renetten sind immer knackige Sorten. Das heißt also festes Fruchtfleisch und wenn man sie aufschneidet, das knackt wirklich. Also von daher, aber es gibt eine Vielzahl auch von Ramburen, Eifeler Rambur, Winter Rambur, die also einen tollen Säure haben, ne? Und die ist also recht unterschiedlich ausgeprägt. Und wir hatten eben das Thema, Robert hat das nochmal angesprochen, alte Sorten. Problemsorte ist eine alte Sorte, der Goldene Lichius. 1890 entstanden, also gehört zu den klassischen alten Sorten, aber der schleppt diese ganzen Probleme mit in die Neuzüchtungen rein, die wir haben. Kann Ihnen nur empfehlen, Apfeltag hinzugehen und wenn die das da hinkriegen, Probierstand zu machen, wo die Leute dann auch probieren können.
1: Also überzeugt, wieder mehr in der eigenen Apfelernte tätig zu werden, bin ich jetzt schon. Wie komme ich denn dann an die Bäume dran, wenn ich mir selber neue anpflanzen möchte?
4: Bäume, am besten ist, sie werden Mitglied bei uns in der Streuobstinitiative. Was sonst? Und wir haben Kontakt zur Baumschule Pflanzlust, die eben Biobäume herstellt oder züchtet. Und da haben wir vor, dass wir jetzt unsere Mitglieder anschreiben und ihnen eine Liste geben, was die an Apfelbäumen zurzeit anbieten und dass wir dann eine Sammelbestellung machen.
0: Zu Pflanzlust kann ich also nur empfehlen. Wir haben also sehr guten Kontakt zur Baumschule Pflanzlust, die auch mit uns zusammenarbeiten. Und die haben mittlerweile eine sagenhaft große Auswahl alter Sorten. Ne? Also die haben sich schon mehr auch in Richtung alte Sorten spezialisiert. Und kann ich nur empfehlen zu gucken. Und es gibt also deutschlandweit mittlerweile auch mehr und mehr Baumschulen, die also alte Sorten dann und auch regionale Sorten anbieten.
1: Und wenn ich dann, ja?
3: Wer zum Beispiel unabhängig jetzt von Bio, der könnte zum Beispiel auch nach Wichmannshausen gehen, zu der Baumschule Walter. Auch die hat sich mittlerweile in den letzten Jahren darauf spezialisiert und die bietet auch alle Sorten an. Ist halt bezogen auf die Streuobstinitiative nicht möglich wegen der Bio-Zertifizierung. Aber nochmal zur vorhergehenden Frage, mehlige Sorten, andere Sorten, möchte ich nur ganz kurz sagen, dass ja der Vorteil, wenn ich eine Streuobstwiese habe, habe ich zum Beispiel auch Sorten, die mit unterschiedlichen Reifegrad. Das heißt, ich habe Sorten, die früh abreifen, das heißt schon ab September. Ich nehme zum Beispiel Grafensteiner oder Baum als Renette. Und ich habe Sorten, die spät reifen, die ich erst ab Mitte Oktober, gegen Ende Oktober ernte, wie zum Beispiel den Ontario oder den Rheinischen Bohnenapfel. So, und diese Sorten, oder der Boskop, den kann ich sozusagen ab Ende September, Anfang Oktober ernten. Und diese einzelnen Sorten haben natürlich eine entsprechende längere Lagerzeit auch. Das heißt, manche Sorten, die esse ich dann so ab September, Oktober, November bis Weihnachten. Den Boskop zum Beispiel, sage ich immer, der muss bis Weihnachten gegessen werden, Mitte Januar spätestens. Den Ontario, den fange ich dann erst an zu essen. Das heißt, wenn ich mit verschiedenen Sorten arbeite, die mit verschiedenen früh- oder späten Mitteln ausgewiesen sind, dann kann ich auch meine Apfelsaison, wo ich selbst meine eigenen Äpfel essen kann, kann ich im August anfangen, mit dem Augustapfel. Das kann ich bis nächstes Jahr, April, Mai, weltweit der Lagerung machen. Das heißt, ich habe schon viele, viele Monate im Jahr mein eigenes Obst, die Äpfel. Es gibt auch Birnen, die auch ziemlich lange lagerfähig sind. Dann kann ich sozusagen im Mai anfangen mit dem Rhabarber. Dann kommen die Himbeeren, Johannisbeeren. Das heißt, nur mal so als kleinen Potpourri übers Jahr gesehen, kann ich mich sozusagen übers ganze Jahr mit einheimischen, lokalen Obst versorgen. Das ist machbar. Das kann alles hier vor Ort wachsen und da muss ich nichts aus Südamerika oder aus sonstigen Kontinenten, so aus Afrika oder wo auch immer her, dann zum Beispiel Obst hier importieren, weil wie gesagt, wir haben im Prinzip alles da und es ist sehr gesund.
1: Wichtig für die Nachhaltigkeit. Nun,
3: exakt.
1: Ist der Keller aber schon voll, der Baum hängt dieses Jahr nun nicht, aber in anderen Jahren rappelvoll. Ja. Die Kellereinlagerungsmöglichkeiten sind da. Was kann man denn dann noch alles aus der Apfelernte machen? Wie kann man denn das verwerten? Wie verwertet dann im Zweifelsfall auch die Streuobstwiesenwirtschaft hier im Werra-Meißner-Kreis ihre Produkte?
4: Was ja schon am Markt ist, das sind die Apfelchips. Die gibt es schon seit einigen Jahren und die sind sehr beliebt und auch so als Souvenir zum Mitbringen, zum Verschicken bei den Firmen, als kleines Präsent mitzugeben, sehr angebracht. Und was als nächstes von uns kommt, es wird momentan oder soll dieses Jahr eine Apfelschorle entwickelt werden, eine Bio-Apfelschorle, die eben auch hier von der Streuobstinitiative mitgetragen wird. Also unsere Streuobstinitiative und die aus dem Kasseler Raum, die Silka.
1: Auch, ich denke mal, auch von uns dann noch der Tipp, und da gucke ich rüber in die Moderationskabine, man kann auch mit verhältnismäßig einfachem Aufwand den Apfelwein selber machen. Wir sind nun hier keine Apfelweinregion, wir sind eher noch unter dem nördlich des Bierbreitengrades. Es geht, oder, Frau Riegert?
5: Ja klar, wenn man Lust dazu hat. Man muss natürlich die nötigen Mittel irgendwie haben, beziehungsweise ich glaube, man kann auch an Mostereien sich wenden und den Apfelsaft halt pressen lassen und sich direkt was abzapfen, ohne dass es davor erhitzt wird, wenn man jetzt wirklich Apfelwein draus machen will, weil der darf natürlich nicht erhitzt sein.
4: Also etwas mehr bezahlt wird bei uns für die Äpfel, die wir für die Apfelchips nehmen. Und was die Streuobstinitiative auch schon hatte, das war ein Apfelschaumwein, auch was ganz Wertvolles, haben wir nur in den letzten 2 Jahren nicht geschafft, Äpfel zu der Kälterei zu bringen.
0: Geht auf die Internetseite vom Bund Lemgo zum Thema Apfelallergie und auch zum Thema Streuobstwiesen. Wir haben also eine Wahnsinnsvielfalt von Informationen, auch von Links zu Filmbeiträgen eingestellt, und da kann man sich auch gut sachkundig machen.
1: Das ist, glaube ich, nochmal ganz, ganz wichtig. Also die Internetpräsenz vom BUND Lemgo, von der Streuobstwieseninitiative Vera Meissner.
4: Gibt es noch keine Homepage? Aber wir haben als Neuestes einen Stammtisch und jeder ist eingeladen, gern mal bei uns zum Stammtisch zu kommen. Ich will sehen, dass es dann wieder in der Zeitung veröffentlicht wird. Ja, und Gäste jederzeit gern gesehen.
1: Also Termine gibt es dann in der Zeitung,
4: genau.
1: Ort und Termin. Ja. Der BUND Vera Meissner
2: hat auch einen Internetauftritt, da könnt ihr gerne nachschauen. Wir haben hier auch ein Büro und gerne mal anrufen, uns besuchen und ja, auch zum BUND.
3: Ja, ich bin ja eher ein Mann der Tat und man kann viel sich im Internet rumschauen und informieren, aber was nützt mir die vielen Informationen? Es ist gut, dass es die gibt, keine Frage, aber ich muss es tun. Wer nachhaltigen Lebensstil leben will, der muss was tun aus meiner Sicht, und zum nachhaltigen Lebensstil gehört Arbeit, und dazu gehört auch die Pflege von einer Streuobstwiese, die Schneiden der Bäume, das Ernten der Äpfel und so weiter und so fort, sich um das Lager kümmern und so weiter und so fort. Also ich bin der Meinung, wir dürfen nicht davon reden, dass man es machen müsste, sondern wir müssen es auch machen. Das ist für mich ganz wichtig.
4: Ich würde das aber gar nicht einmal als Arbeit sehen. Wenn ich zu meiner Streuobstwiese gehe, mir geht es da immer gut, muss ich sagen. Also das ist ein Umfeld, es sind Vögel da, es sind Tiere da. Ich entdecke immer wieder irgendwas und ich finde es einfach schön. Und ich finde es toll, wenn ich im Herbst hinkomme und die Äpfel hängen an den Bäumen. Ein anderer würde sagen, diese Arbeit. Nee, ich bin so froh, wenn das immer alle einfach wächst.
1: Ein schönes Schlusswort, Plädoyer für einen Gang in die Natur und in die Streuobstwiesen. Und ich bedanke mich bei den Gästen, die wir hier hatten, bei Herrn Weißmantel, bei Frau Schellhaas-Dorwig, bei Frau Tilgner und natürlich beim auch Rednergast bei der gestrigen BUND-Veranstaltung, Herr Willi Hennebrüder, für die Expertise zum Thema Apfel und den antiallergischen Potenzialen, die alte Sorten von Äpfeln bieten. Ich bedanke mich bei unseren Gästen und wünsche den Zuhörern und Zuhörern einen schönen Tag.
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12: Leib und Seele. Hallo und herzlich willkommen zur heutigen Sendung Alles was, mit dem Thema Alles was unsere Städte lebenswerter machen kann. Am Mikrofon heute Sam Naini.
13: Lisa Popp.
12: Das Thema Lebensqualität hat ja für viele eine hohe Wichtigkeit im Leben. Neben der Gesundheit und beispielsweise einer guten Work-Life-Balance spielen natürlich auch Faktoren wie die Sicherheit, die Mobilität und nicht zuletzt die Nachhaltigkeit eine entscheidende Rolle. Und gerade in Bezug auf den Klimawandel und den Bestrebungen, die wahrscheinlich den meisten bekannt sind, zur Klimaneutralität, wird es in Zukunft natürlich noch wichtiger sein, auch das Leben diesbezüglich anzupassen. In Deutschland leben statistisch gesehen 2/3 der Menschen in Großstädten bzw. deren Umgebung. Tendenz ist steigend, sodass natürlich auch eine Stadtplanung wichtig ist, die die Städte auch künftig lebenswert erhält. Und wie aber können wir das schaffen und was sind die Hebel, die man dafür betätigen muss? Und wo stehen wir aktuell und was ist in Deutschland noch nicht so gut am Laufen, was vielleicht in anderen Ländern schon besser ist und was wir lernen können? Das möchten wir heute besprechen und haben im Studio zu Gast Andreas Schuster. Er ist Leiter des Bereichs Mobilität bei Green City e.V. Und außerdem haben wir im Vorfeld der Sendung auch noch mit Frau Professor Simone Linke gesprochen. Sie ist Professorin für Stadtplanung und Landschaft an der Hochschule Weihenstephan-Triesdorf und forscht unter anderem in dem Bereich der nachhaltigen Stadtentwicklung. Und was wir von ihr gehört haben, werden wir im Laufe der Sendung dann in verschiedenen Statements auch nochmal zu hören bekommen. Genug der Einleitung. Erstmal herzlich willkommen, Andreas. Schön, dass du heute da bist.
13: Ja, herzlichen Dank, dass ich da sein darf.
12: Lieber Andreas, das Thema lebenswerte Stadt hat ja, wie wir schon gehört haben, verschiedene Faktoren. Was sind denn so die in deinen Augen essentiellsten Faktoren, die eine Stadt lebenswert machen?
13: Also für mich macht eine Stadt dann lebenswert, wenn ich sie mir leisten kann, wenn ich Zugriff auf den öffentlichen Raum habe. Ich glaube, gerade in München haben wir immer weniger eigenen privaten Raum, wenn man ihn sich nicht leisten kann. Deswegen ist es, glaube ich, total wichtig, dass wir diesen öffentlichen Raum haben, den nutzen können, auch konsumfrei nutzen können. Und durch die Klimakrise merken wir, dass halt auch die Anpassungsmaßnahmen an den Klimawandel immer wichtiger werden, dass man zum Beispiel sagt, wir brauchen Baumschatten, sodass unsere Städte auch kühl sind. Es gibt auch Untersuchungen, dass man in der Nähe der, wenn man weiß, dass man in der Nähe Grün hat und Erholungsmöglichkeiten, dass die Menschen gesünder sind, glücklicher sind. Also man hört schon raus, viel Grün in der Stadt hilft viel, aber es sind natürlich auch noch die ganzen anderen, komme ich gut von A nach B, bin ich auf mein eigenes Auto angewiesen oder habe ich quasi eine Mobilitätsgarantie, sodass ich überall unkompliziert hinkomme, kann ich am öffentlichen Leben teilhaben, fühle ich mich in diese Stadtgesellschaft integriert. Das sind für mich so alles Themen, die eine lebenswerte Stadt auch ausmachen.
14: Wie würdest du München in diesen ganzen Bereichen im Moment einschätzen, persönlich?
13: Ich glaube, München hat ein hohes Maß an diesen Kunst-Kultursachen, die teilweise ja auch wirklich für alle zugänglich sind. Aber ich muss schon sagen, wir haben in München, obwohl viele den Englischen Garten und unsere großen Parks immer vor Augen haben, sind wir erstmal die europaweit am dicht besiedelste Stadt. Und wir haben auch so in diesem Ranking der verschiedenen Großstädte, sind wir, was die Grünversorgung zum Beispiel angeht, auch gar nicht so weit oben. Haben Lücken im ÖPNV. Also wenn man so genauer hinschaut, also in U-Bahn, Bus und Tram, Radwege enden mitten im Autoverkehr und solche Sachen, man muss schon teilweise auch suchen, dass man konsumfreie Plätze auch findet. Also es gibt schon immer wieder Themen, wenn man genauer hinschaut, wo München sicher noch deutlich sich verbessern könnte. Persönlich, ich bin in München geboren, finde ich, dass wir in München schon auch eine hohe Lebensqualität hat, die allerdings natürlich auch ihren Preis mit sich bringt.
12: Und wie sieht das aus im Vergleich zu anderen deutschen Städten? Also wie rankt sich da München und wie sieht es aus im weltweiten Vergleich?
13: Ja, es gibt ja verschiedene Indizien, wo man jetzt lebenswerte Städte verorten würde. Es gibt diesen Glücksindex, wie glücklich sind die Menschen. Da sind viele der skandinavischen Länder, aber auch teilweise, oder Städte, aber auch teilweise Städte in Asien sind da deutlich vor uns. Und oftmals, was vielleicht so aus unserer Warte im ersten Blick überrascht, oftmals auch Länder, die jetzt nicht so eine hohe finanzielles Einkommen haben, wie es vielleicht wir haben, die aber scheinbar vieles andere richtig machen. Und wenn man dann auch genauer hinschaut, ist es eben häufig so, dass es ganz viel damit zu tun hat, wie stark fühle ich mich in eine Stadtgesellschaft integriert. Also vielleicht auch mal kurz noch, es gibt ja auch zur Forschung in dem Bereich, wie entstehen Vorurteile und in welcher Gesellschaft entstehen Vorurteile und aus Vorurteilen dann auch eben rassistische Tendenzen. Da sieht man auch, je pluralistischer eine Gesellschaft, je vielfältiger, je mehr ich die Chance habe, mit unterschiedlichsten Dingen in Berührung zu kommen, unterschiedlichen Menschen, unterschiedlichen Weltanschauungen, desto eher ist es eine weltoffene Gesellschaft, und je geschlossener Gesellschaften sind, je homogener die Zusammensetzung der Menschen ist und der Anschauungen, desto eher neigt man dann auch zu Vorurteilen. Und warum mir das immer so wichtig ist, wir haben ja die Möglichkeit, und das gehört für mich zur Lebensqualität schon auch dazu, uns mittlerweile sehr stark auch in Blasen zu bewegen. Ich höre nur noch und sehe nur noch das, was ich will, und kann mich sehr gut abschotten, aber der öffentliche Raum ist der Ort der Begegnung, weil da kann ich mich nicht abschotten. Und deswegen ist mir das auch so wichtig, dass man sagt, ist der Raum für die Begegnung da oder möchte ich ihn nur möglichst schnell überqueren? Wenn man jetzt zum Beispiel den Willy-Brandt-Platz in München sich anschaut, der im Messezentrum extrem heiß, kein Schatten, und es mit einer südländischen Plaza vergleicht, wo Leben stattfindet, dann sieht man schon so die Unterschiede, die, glaube ich, Menschen auch glücklich machen oder eben weniger glücklich.
14: Kann man das geschichtlich einordnen? Also warum schauen unsere Städte so aus, wie sie ausschauen? Warum werden neue Plätze vermeintlich so angelegt, dass sie keine Attraktivität schaffen?
13: Also die Münchner Bausünden sozusagen verorten ja viele nach dem Zweiten Weltkrieg, als vieles zerstört wurde und wieder aufgebaut wurde. Das ist aber nicht so. Es ist tatsächlich eigentlich in den 60er, Spät-60er, 70ern passiert, als eine neue architektonische und auch stadtgestalterische Sicht sich durchgesetzt hat, die eben, ich würde es mal als Brutalbeton bezeichnen, die eben, man sieht es auch am Marienplatz zum Beispiel, die Galeria Kaufhof ist eines dieser Gebäude. Aber man sieht es auch, wie Plätze gestaltet wurden. Plätze wurden sehr offen gestaltet, sehr breit, vielleicht auch aus Sicherheitsaspekten sehr übersichtlich. Aber das sind halt die Plätze, die uns heute sozusagen in der Sonne braten lassen und eben nicht mehr diese Rückzugsmöglichkeiten bieten. Keine Mischung sind. Es gab einfach eine städtebauliche Tendenz, es so zu gestalten. Und man muss auch sagen, das ist jetzt meine Meinung, die schon so auch so ein bisschen gestützt ist, es gibt schon auch traditionell eine sehr, wir machen es uns daheim schön, auch aus den Wirtschaftswunderjahren, man hat was, man versucht was zu erreichen. Es war schon sehr dieser eigene Bereich sich aufzubauen und da wurde aus meiner Sicht viele Jahre zu wenig Augenmerk auf den öffentlichen Raum gerichtet, ist mein Eindruck. Ich weiß nicht, wie ihr eure eigene Frage beantworten würdet, würde mich auch interessieren.
12: Also ich denke, da ist auf jeden Fall genug Potenzial noch nach oben. Also du hast natürlich recht, dass es sicherlich viele Betonwüsten in dem Sinne auch in Deutschland gibt oder viele Plätze, die eben nicht belebt sind, weil vielleicht ja das schattige Plätzchen unterm Baum fehlt oder irgendwelche Möglichkeiten zu sitzen fehlen. Ein Beispiel, was mir auch noch einfällt, ist vielleicht der Alexanderplatz in Berlin, der ja auch bekanntermaßen wenig einladend ist. Die Frage, die sich dann daran anstellt, wäre jetzt aus meiner Sicht vielleicht, gibt es denn da Bestrebungen, was zu ändern oder ist das jetzt aktuell so, ja, wir nehmen es einfach hin?
13: Also jetzt bin ich ganz froh, dass ich das Beispiel Willy-Brandt-Platz gebracht habe, weil da war jetzt eine längere Bürgerbeteiligungs- und Partizipationsprozess und es wird auch schon lange gibt es die Bestrebungen, dass dieser Platz geändert wird. Und der Platz soll künftig, soll eine Wasserfläche, die auch bespielt werden kann, bekommen. Er soll sozusagen, also die Größe der Fläche soll in Zonen aufgeteilt werden, wo es dann auch Spielgelegenheiten gibt, Sportgelegenheiten, aber auch durch Büsche und Sträucher, die dann auch immer so angelegt werden mittlerweile bei der Stadt München, dass sie auch insekten- und tierfreundlich sind. Also wird der Platz wird ein anderes Profil, diese Weite wird ihm genommen. Da muss man allerdings dazu sagen, und einiges an grünen Sitzgelegenheiten, natürlich so kleine Aussichtsplattformen geben. Also der ganze Platz bekommt mehr Modulierung, also in Höhe und Tiefe anders gestaffelt, als jetzt einfach nur diese ebene Fläche. Häufig verbietet es tatsächlich Architekten, also die Architekten haben, jetzt fällt mir gerade das Wort nicht ein, haben halt ein Recht auf die Gestaltung dieses Platzes. Und deswegen können wir teilweise Plätze nicht angehen. Aber ein Platz, der jetzt zum Beispiel auch ganz aktuell, kann man sich gerade die Baustelle anschauen, ist an der Oper, der Max-Josef-Platz. Den kennt man ja von den Demos. Das sind immer diese Groß-Isar-Kieselsteine, die da liegen, wo man also zum Beispiel auch die, was ich jetzt noch gar nicht angesprochen habe, der Platz ist auch nicht inklusiv, den wird man mit Rollstuhl oder so auch nicht begehen können oder befahren können. Und der wird jetzt gerade umgestaltet. Da hat der Denkmalschutz sich zwar leider eingemischt, dass es keine Sträucher und sowas geben kann, aber es kommt zumindest Rasenfläche, ähnlich wie am Gärtnerplatz. Und diese breite Straße vor der Oper, wo jetzt im Moment die ganzen Autoposer und Motorradposerinnen, muss man auch sagen, ich sehe auch viele Frauen mittlerweile dabei, es hat sich geändert, die haben da so ihre Auflauffläche und dann fahren sie durch die Stadt und machen Lärm. Und also diese große Fläche wird eingeschränkt und da werden auch kommen dann auch Sträucher und Bäume hin, also Kleinbäume in Kübeln, weil die eigentliche Umgestaltung wird deutlich später sein. Also man geht diese Plätze schon peu à peu an, aber den Hans-Mielich-Platz in Untergiesing zum Beispiel hat man noch in so einer Gedanken, da soll auch ein Markt sein, also deswegen brauche ich diese freie Fläche und so. Man merkt halt, dass der an Markttagen gut besucht ist und wenn die Sonne scheint, meiden die Menschen diese Fläche. Genau gegenüber ist ein Spielplatz, der ist dann auch mit viel Baumschatten und da sind die Menschen. Also das sieht man es ganz deutlich.
14: Das heißt, an so einem Bauprozess sind dann wirklich wahnsinnig viele Parteien beteiligt. Die einen, die sich damit beschäftigen, ob es inklusiv wird, auch für verschiedene Altersgruppen. Dann gibt es Gruppen, die gucken, dass es grün und nicht zu heiß wird. Dann ist man wahrscheinlich immer irgendwelchen architektonischen Trends unterlegen, die auch noch durchgesetzt werden wollen. Wer gewinnt da am Ende oder wie entscheidet sich, wer da am längeren Hebel sitzt und sein Recht durchsetzt?
13: Das ist unterschiedlich. Bei öffentlichen Plätzen gibt es in der Regel Wettbewerbe und dann kriegt man die verschiedenen und dann ist eine Jury aus den von dir genannten in der Regel. Nicht jede Gruppe ist in der Jury vertreten, aber zum Beispiel so Inklusionsthemen sind in der Regel schon auch immer auch da. Aber in der Regel sind es wirklich Architekturwettbewerbe, wo Stadträtinnen und Räte auch dazukommen, teilweise auch der Bezirksausschuss, der die lokale, also im Optimalfall die lokale Sicht der Bürgerinnen und Bürger mit einbringt. Und dann werden diese Wettbewerbsergebnisse verglichen und dann kristallisiert sich halt schon so raus, welche Teilnehmer die besten sind. Und der Gewinn eines solchen Wettbewerbes bedeutet nicht automatisch, dass dieser Entwurf, zum einen, dass der Entwurf dann überhaupt zum Zuge kommt. Das haben wir jetzt zum Beispiel in Freihamm. Da gibt es das ist das neue Gebiet, das im Münchner Westen entsteht. Da hinter Aubing, also gibt mittlerweile auch eine S-Bahn-Haltestelle Freiham, da haben wir einen großen Landschaftspark, der wurde vor 10 Jahren ein Wettbewerbsergebnis auch gewonnen, wird jetzt aber wahrscheinlich anders umgestaltet, weil sich in 10 Jahren einfach viele Bedarfe verändert haben. Und da kommt da gibt es eine Ausstiegsklausel für die Landeshauptstadt München. Teilweise ist es aber auch so, dass Wettbewerbsergebnisse angenommen werden und dann mit den städtischen Referaten weiterentwickelt werden, weil ich habe es noch nie erlebt, dass ein Wettbewerbsentwurf alles sozusagen berücksichtigt hatte. Oft hat man halt, also du hast ja dieses Spektrum aufgezählt und oft sind ja auch noch weitere, was wir jetzt noch gar nicht gesprochen haben, was ja auch zu einem lebenswerten Stadt ist, ja auch Gastronomie, Handel, Wirtschaft, die auch Bedarfe haben, wo man zum Beispiel schaut, dass man die Erdgeschossbereiche mit Gastronomie und Handel interessant macht und erst dann Wohnen und Büros zum Beispiel macht, um einfach auch wieder Jan Gehl aus Kopenhagen sagt immer, wenn ich eine Stadt plane, dann muss ich sie eigentlich wie eine Küche planen, wo auf der Party alle hinwollen. Ich brauche eine gewisse Enge, ich brauche aber das Gefühl, dort was machen zu können und dass es für mich spannend ist, hinzugehen. Aber es darf nicht so weitläufig sein, weil er sagt immer, das verliert den menschlichen Maßstab. Der Mensch fühlt sich in dieser großen Architektur oft nicht mehr da und deswegen plädiert er immer für eine gewisse Enge, aber eben halt also eine gute Enge.
12: Aber laufen wir dann in Deutschland gerade in die falsche Richtung, weil du ja gerade gesagt hast, wichtig ist natürlich, dass die Innenstädte belebt sind. Ich glaube, so gerade nach Corona merkt man ja eigentlich, dass viele Läden schließen und dass einfach auch viele Gebäude leer stehen.
13: Das ist eine spannende Frage, weil sich an der ganz viel stadtplanerisches und auch nachhaltiges Thema zeigt. In ganz vielen Diskussionen, wir haben ja in München, haben wir ja ausgehend aus der damals autofreien Altstadt, autoreduzierten Altstadt, jetzt Altstadt für alle. Das ist schon auch so wieder so ein kommunikatives Thema, dass man die Menschen mitnehmen möchte und eben nicht verschrecken. Da haben wir ja gerade diesen Aushandlungsprozess, der aktuell läuft. Am 21. Oktober ist dann auch die öffentliche übrigens Veranstaltung, wo man im alten Rathaussaal sich die Ergebnisse anschauen kann. Und da gibt es natürlich schon noch die Fraktionen, die sagen, ich will, dass jeder Mensch mit dem Auto in die Innenstadt reinfahren kann. Und dafür muss Fläche vorgehalten werden. Ob es jetzt die Innenstadt oder außen, Stadtzentrum, wo auch immer, sind die Flächen halt gering. Und ich glaube, um auf deine Frage zurückzukommen, Die Menschen gehen heute nicht mehr in die Innenstadt, um einzukaufen, weil das kann ich von zu Hause, vom Rechner, in der Nacht, wenn es mir einfällt, gemütlicher machen. Ich glaube, und das sagt auch der Deutsche Städtebund zum Beispiel und auch wissenschaftlich, geht's alles in die Richtung, ich gehe in eine Stadt, weil die Aufenthaltsqualität dort so gut ist und diese Innenstadt oder dieses Zentrum mir so viel bietet, dass ich da bin. Und wenn ich da bin, dann kaufe ich auch in den lokalen Läden ein. Aber nicht mehr wie früher, in die Fußgängerzone geht man zum Einkaufen, sondern man ist da und kauft dann noch ein. Und das ist, glaube ich, dieses Wichtige. Es gibt eine Untersuchung des Baureferates, dass wir allein in unserem Altstadtbereich hier in München nochmal 150 Baumstandorte hätten. Und wenn man sich mal vorstellt, noch 150 weitere Bäume in diesem engen Altstadtbereich mit rein. Also es würde eine ganz andere Atmosphäre machen. Und weil du auch den Leerstand gesagt hast, da gibt es ja auch Überlegungen, macht man mit kulturellen Zwischennutzungen, macht man es einfach spannend? Ja, also ich glaube, das sind so diese widerstreitenden Sachen, noch so diese alte Idee, jeder muss mit seinem individuellen, ich werde es jetzt hier aufs Auto beziehen, weil das auch halt am meisten Platz verbraucht in der Stadt und jenseits dessen ja auch noch viele andere, wenn man über Nachhaltigkeit sagt, Auswirkungen hat. Aber so diese Idee, man muss mit dem eigenen Auto überall hinkommen und dieses, wir brauchen aber diesen jetzt anders aufgeteilten Raum, um eine Stadt weiterentwickeln zu können, wobei nicht, und deswegen ist, glaube ich, Altstadt für alle auch ein gutes Wort, wobei es jetzt auch nicht bedeutet, dass man jetzt Ärzte nicht mehr aufsuchen kann mit dem Auto oder Menschen in Mobilitätseinschränkungen nicht ihre Plätze finden. Es ist halt oft in diesem gegensätzlichen Ansprüchen, die du vorher ja auch die verschiedenen gesagt hast, ist immer so, das eine verhindert das andere und das glaube ich nicht. Also ich kann nicht sagen, ich kann hier zum Beispiel keine Umgestaltung machen, weil da müssen Menschen mit Behinderung rein, sondern ich muss mir überlegen, wie kann ich es inklusiv gestalten, dass sie auch rein können, aber trotzdem auch die weiteren Ziele nicht aus den Augen verlieren. Und ich habe immer das Gefühl, in den Diskussionen gibt es eben nur Schwarz-Weiß und diese ganzen Schattentöne dazwischen werden oft nicht berücksichtigt.
12: Alles klar, also es war ja schon mal super interessant, mit dir jetzt hier über die Themen zu sprechen. Gerade auch den Punkt, den du eben auch noch genannt hattest, mit dem, wie schaffe ich mehr Plätze. Da wollen wir nach der Pause, die jetzt ansteht, nochmal drauf zu sprechen kommen. Vor allem auch am Beispiel von Kopenhagen, mal gucken, was die machen. Und dann schauen wir mal, ob das in Deutschland auch realistisch wäre. In dem Sinne gehen wir erstmal in die Pause und hören uns Peter Fox mit Schwarz zu Blau an.
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12: Und da sind wir auch wieder. Wir fahren fort mit spannenden Fragen, aber vorher noch eine kurze Anmerkung. Wenn Sie möchten, können Sie natürlich auch gerne jederzeit eine Frage an den Andi richten unter der Nummer 089 4895 2305. Dann kommen Sie direkt im Studio raus und können live Ihre Frage beantwortet bekommen. Aber wie vor der Pause schon angekündigt, wollten wir uns erstmal anhören, was Frau Professorin Linke gesagt hat, was Möglichkeiten sind, eben mehr Platz für Grünflächen zu schaffen. Und da hat sie uns ein Beispiel genannt aus Kopenhagen. Und das wollen wir uns jetzt mal anhören.
16: Ja, die machen manchmal ganz interessante Sachen, wie in Kopenhagen zum Beispiel. Die haben mit den Stellplätzen, haben die das mal so angefangen, dass die gesagt haben, sie nehmen jedes Jahr 3% der Stellplätze weg. Das ist eigentlich ein kleinerer Eingriff, aber nach 10 Jahren ist es natürlich schon ein Drittel, das wegfällt. Fläche wegnehmen für Grün oder für Klimaanpassung heißt ja immer auch, ich nehme irgendwo die Fläche weg. Das geht natürlich sehr einfach. Also das ist ja so der größte Hebel eigentlich auch, diese Mobilitätswende, der Verkehr, weil ich natürlich diesen wahnsinnig viel Flächen für den ruhenden Verkehr habe, aber auch für den fließenden Verkehr. Und das muss ich halt eigentlich Schritt für Schritt umbauen.
12: Ja, Andreas, wie sieht's denn in Deutschland aus? Also, sie hat ja schon angesprochen, in Kopenhagen machen sie es, aber es kann schon auch zu Problemen, gesellschaftlichen, politischen Problemen führen. Wie schätzt du die Lage in Deutschland ein?
13: Also interessanterweise, es gibt tatsächlich in München auch Bezirksausschussbeschlüsse, wo Bürgerinnen und Bürger eingefordert haben, dass pro Jahr 5% waren es jetzt bei uns, der Stellplätze gekürzt werden. Ich kenne das gerade relativ gut, was sie da beschrieben hat. Amsterdam hat übrigens in den 80ern angefangen, auch mit einer ähnlichen, Kopenhagen in den 90ern. Und das Problem, was ich so ein bisschen sehe, wenn wir da mitziehen wollten, müssten wir auf viel höhere Prozentzahlen auf jeden Fall gehen. Also müssten wir deutlich mehr Stellplätze, weil wir müssen einfach jetzt schneller sein. Also brauchen ja, wir haben es ja gehört, ne, auch für die grüne Infrastruktur, also alles, was grün in der Stadt macht. Und das machen wir ja nicht aus, eigentlich schon aus Selbstzweck, aber nicht aus Selbstzweck, damit es da grün ist, sondern damit es den Menschen in unserer Stadt gut geht und dass wir das Überschrift lebenswert. In Deutschland kenne ich keine Stadt, die das so vollzieht, wirklich mit einer Prozentzahl. Es gibt aber natürlich auch in Deutschland, was wir so Umverteilung des öffentlichen Raumes nennen, dass man einfach sagt, in Berlin haben zum Beispiel mal Aktive einen Flächengerechtigkeitsatlas gemacht, wo man sieht, dass wirklich nur ein Bruchteil der Fläche für Fuß- und Radverkehr zur Verfügung steht und wirklich ein Großteil des Autos, das auch viel Fläche verbraucht in unseren eh schon flächenknappen Städten. Also es gibt die Bestrebungen, aber du hast auch gesagt, dass in Berlin-Friedrichshain ist ja eine Straße umgewandelt worden für Aufenthaltsqualität. Autos raus, wurde dann beklagt, musste zurückgenommen werden. Ich glaube, in Hamburg gab es einen ähnlichen Fall. Es gibt mehrere Städte, wo sich zum Beispiel auch Gewerbetreibende total dagegen gewehrt haben, dass ihr Viertel Auto reduziert wird. Da schwingt halt immer so die Angst damit. Also es gibt unterschiedliche Ängste und wir haben ja ganz am Anfang auch schon mal über Lebensqualität und Mobilität und Zugang zur Gesellschaft. Mobilität ist halt unser Zugang zur Gesellschaft. Also schon die Neandertaler und unsere Vorfahren sind rausgegangen und haben halt die Dinge, die sie in ihrer Höhle nicht hatten, draußen gejagt, genommen und halt in ihre Höhle zurückgetragen. Genau das Gleiche machen wir auch. Übrigens sind wir auch, wie unsere Urvorfahren, ungefähr dafür eine Dreiviertelstunde am Tag unterwegs und machen das dreimal am Tag. Also jeder Mensch legt so dreimal Wege am Tag zurück. Aber was sich halt massiv verändert hat, ist unsere Reichweiten, die wir machen. Dass wir für die Dinge, die wir brauchen, nicht mehr in unserem zu Fuß begehbaren Nahumfeld uns holen, sondern eben dafür relativ weit fahren. Und das ermöglicht halt dadurch, dass wir halt auf fossile Brennstoffe zurückgreifen. Und da, ich bin ja von den Ängsten gekommen, so ein Stück weit. Und das ist halt jetzt, was wir jetzt verändern wollen und ein Stück weit auch, glaube ich, müssen, wenn wir die Wissenschaft ernst nehmen, was die Klimakrise angeht. Und das schürt natürlich Ängste bei den Menschen. Zum einen die Ängste, ich kann nicht mehr an dieser Gesellschaft teilnehmen. Ich höre dann immer, und das glaube ich individuell auch, dass ältere Menschen nicht mehr gut zu Fuß gehen. Aber Autofahren kriegen sie noch hin. Ob sie das sollten, ist eine andere Frage. Aber sie kriegen es noch hin, es ist ihre Teilhabe an der Gesellschaft. Oder dass einzelne Geschäfte sagen, ja, aber meine, wie jetzt in der Weißenburger Straße, wo wir zum Beispiel jetzt eine Fußgängerzone eingerichtet haben, da gibt's einen Laden, der verkauft Tresore und so, was ich später erst verstanden habe, so Beschläge aller Art, die einfach auf Baustellen die Handwerker mal schnell hinfahren, holen, wenn ihnen irgendwas ausgeht und dann halt weiterarbeiten. Ne? Und da solche individuellen Situationen, dass man sagt, ich habe Angst, nicht meiner Gesellschaft teilzuhaben oder ich habe Angst, dass mein Geschäft aufgeben muss, weil meine Kundschaft ist nun mal eine Kundschaft, die mit dem Auto kommt, das sind halt dann so die Ängste, weil wir haben ja auch gesagt, was sind die Lösungen, so ein bisschen war in der Frage mitgeschwungen. Das sind halt die Ängste, die man dann auch hören muss und die man ernst nehmen muss. Und wie vorher schon mal gesagt, das bedeutet aber nicht, dass man es nicht mehr macht, sondern dass man sich fragt, wie kann ich jetzt individuelle Lösungen für einzelne Menschen, weil in dieser Straße sind vielleicht, in der Weißenburger Straße sind vielleicht 60 Gewerbetreibende und davon sind 2, 3, deren Kundschaft wirklich darauf angewiesen ist. Wie schaffe ich es, dass ich für die Lösungen anbiete, sodass deren auch ihre Ängste oder würde ich sagen berechtigten Ängste genommen werden und dass sie sich nicht mehr gegen solche Projekte stellen. Das war übrigens auch bei dem, wo ich in Hamburg gesagt habe, wo sich die Gewerbetreibenden sehr stark gewehrt haben. Da hat man dann im Nachgang, hat man es so gemacht, dass man einen Rat für gegründet hat, der dann für diese Umgestaltung zuständig war. Da waren auch Gewerbetreibende, aber auch verschiedene andere Interessensgruppen mit drin. Und mittlerweile hat man eine viel höhere Autoreduktion erreicht, als es eigentlich ursprünglich wollten. Mhm. Aber dadurch, dass man die Menschen mitgenommen hat, beteiligt hat an den Entscheidungen, auch an der Entscheidungsfindung, auch glaubhaft beteiligt hat, nicht nur alibimäßig, dadurch konnte man halt diese Schritte gehen und auch weitermachen.
14: Das heißt, in dem Moment kämpft man so ein bisschen gegen die tatsächlichen BewohnerInnen der Stadt. Gibt es auch andere Parteien oder die dagegen arbeiten? Also ist da auch eine Lobby dahinter, die verhindert, dass die Mobilitätswende angetrieben wird? Oder ist es wirklich das Individuum, was es im Moment noch nicht möchte oder nicht so schnell möchte?
13: Also ich glaube immer, dass Veränderungen und Widerstände auf unterschiedlichen Ebenen, das ist natürlich das Individuum, aber es ist auch, sind auch politische Verbände, die sich die Ängste der Individuen oder politische Parteien, wir in München haben, kann man ja sagen, die CSU ganz klar, die sagt, wir vertreten die Rechte der Autofahrenden, ja. ob es jetzt wirklich deren Rechte sind oder nicht, auf jeden Fall, wir sind 1:1 dagegen und dann wird natürlich auch immer gemutmaßt, Deutschland ist ein Autoland, die Automobillobby hat einen hohen Stellenwert. Da kann man jetzt nach Münchner Norden schauen, wo der sogenannte BMW-Tunnel vorangetrieben wird, obwohl die Haushaltskassen leer sind und obwohl man weiß, dass man enorm viel graue Energie verbaut und mit dem gleichen Geld eventuell auch Lösungen für den öffentlichen, für U-Bahn, Bus und Tram anbieten könnte. Also ich glaube, es ist so eine Mischung und ich glaube auch, weil oft wird ja, es gibt ja auch oft die Kritik an den Büchern, die sagen, ja, ändere dein Konsumverhalten und rette den Planeten, dass alles an die Verbraucherinnen und Verbraucher und in dem Fall halt an die Bürgerinnen und Bürger abgewälzt werden. Ich glaube, es sind immer so ein Schulterschluss aus guter politischen Rahmenbedingungen und dann individuelles Verhalten.
12: Ja, das ist auf jeden Fall sicherlich so ein Mix aus beidem. Wir würden uns gerne noch mal anhören, was die Frau Linke gesagt hat dazu.

0: kleine Kinder, für Säuglinge, das wird dann ja sogar auch lebensgefährlich. Also das ist schon etwas, wo ich in meiner Blase natürlich nicht verstehen kann, dass man sich gegen diese Veränderungen wehrt, weil ich denke, wenn wir die Veränderungen jetzt nicht geplant angehen, sondern das kommt dann als Extremereignis auf uns zu, dann wird die Veränderung noch negativer und noch anstrengender und schlimmer sein. Ja, das sind also Hitzetage, tropische Nächte ist natürlich der Riesenpunkt überhaupt, weil das wirklich dann einfach zu extremen Hitzeperioden führen wird im Sommer. Und wir haben ja jetzt auch schon immer diese Zahl der Übersterblichkeit, Hitzetoten. Die gibt es ja, die ist ja präsent seit einigen Jahren. Auch Hitzeaktionspläne werden immer mehr gefordert von Städten. Und das wird dramatisch zunehmen. Also die Zahlen sind klar. Wir hatten bis 1960 4,8 Hitzetage in München, dann bis 1990 8,4. Jetzt hat man in den letzten Jahren immer 22 bis 25 Hitzetage pro Jahr und es wird aber noch sehr viel mehr werden gegen Ende des Jahrhunderts. Und das ist natürlich schon extrem. Auch das Schwierige sind ja auch die heißen Nächte, wo man der Körper nicht mehr runterkühlt. Dann aber auch auf der anderen Seite eben auch die Krankheiten, die damit verbunden sind, wie Tigermücke ist uns allen bekannt, kann natürlich hier viel besser überleben, aber auch die Pollensaison wird nicht nur länger, sondern die Pollen werden aggressiver durch den Klimawandel. Also das alleine das Gesundheitliche wird sehr wird uns beschäftigen und dann natürlich auch eben diese Starkregenereignisse.
1: Jetzt haben wir doch nochmal einen anderen Sprung gemacht als erwartet, aber wir würden einfach mal den Ball hier wieder aufnehmen. Frau Linke sagt ja, ein großes Problem, an das vielleicht viele noch gar nicht so denken oder das vielleicht schon wissen, aber noch nicht so verinnerlicht haben, ist der Klimawandel und was das für Veränderungen bringt. Wir haben auch schon eben gehört, viele Betonwüsten, da müsste man eigentlich mehr machen. Und die Frage ist, wie sieht das denn in München oder in Deutschland aus, gerade auch in der politischen Landschaft? Wie geht man damit um? Ist das schon Thema oder nicht?
2: Also ich glaube, wenn man heute von Klimakrise und Klimawandel redet, dann wissen die Menschen, egal wie sie dazu stehen, von was man redet. Also vor einigen Jahren war das sicher noch erklärungsbedürftig. Ist es vielleicht heute noch, aber wie gesagt, man kennt diese Begriffe und es zeigt, dass sie angekommen sind. Ich sehe aber schon in der politischen Landschaft und erlebe es ja auch selber, dass halt meines Erachtens, das sagt sie ja auch, dass wir im Moment noch sagen, das ist etwas, was gut ist, dass wir es machen sollten. München hat ja auch 2019, auch unter dem Druck von Fridays for Future, muss man sagen, die Klimanotstand ausgerufen. Also wir wissen, dass wir in einem Notstand leben und man hat in Corona gesehen, wie wir mit Notständen umgehen. Wir werfen alles da drauf, um dieser Situation zu begegnen, machen wir bei der Klimakrise nicht, weil sie halt diese schleichenden Prozesse hat. Also man hört ja ganz oft, ja, es wäre schon gut, aber wir müssen daran denken, dass die Wirtschaft sich nicht umstellen kann oder die macht dann hohe Einbußen. Ja, das wäre schon ganz gut, aber wir haben so viele soziale Themen. Die Menschen leben von der Hand in den Mund. Wir müssen uns erstmal darum kümmern. Die können ja gar nicht sich diese Nachhaltigkeit und die ganzen Sachen leisten. Es wird immer so auf ein Schuldenkonto geschoben. Und da bin ich vollkommen einer Meinung mit der Frau Professorin Linke, dass wir werden diese später bezahlen. Und das, was ja gemein ist, ist, dass man viele der Menschen, die man heute so vorschiebt, ja, die können sich das nicht leisten, die sind finanziell nicht so gut aufgestellte Haushalte, die werden sich aber auch nicht sozusagen diese Maßnahmen, um dieser Klimakrise zu begegnen, leisten können. Das sind heute, sage ich mal, schon Menschen, denen viele Zugänge fehlen, die viele haben und es wird noch stärker abgeschnitten. Und um sich das mal vorzustellen, sie hat ja auch von den Hitzenächten und so gesprochen. Es bedeutet auch, dass diese sonnendurchfluteten, sehr teuren Apartments, Dachterrassen oder auch Dachgeschosswohnungen, all diese Sachen und im Vergleich zu den eher kühlen, wo heute keiner reinziehen will, dass sich das komplett verändern wird. Wer es sich leisten kann, wird die Kühle suchen und wer halt nicht, der wird halt wahrscheinlich diesem ausgesetzt sein müssen. Und das sind so zum Beispiel auch noch ein ganz Beispiel halt auch für München. Oft sagt man ja, dann holen wir uns halt Bäume aus Regionen, wo diese langen Sonnentage, also die können. Das Problem ist aber, dass wir kriegen kein mediterranes Wetter. Wir kriegen zwar eine enorme Hitze, haben aber ein Wetter, das eben durch Regenfälle, durch Kälte auch geprägt ist, wo diese Bäume auch nicht existieren werden. Aber ich glaube, wir haben jemanden in der Leitung, oder? Wenn ich das richtig mitkriege.
1: Das glaube ich auch. Dann

0: Wollen wir mal hören, wer ist denn da?
1: Hallo, hier ist der Tom.
0: Servus.
2: Hi, Tom.
1: Hallo, und zwar ich bin auch in München aufgewachsen und geboren, und was mich einfach schon irrsinnig stört, ist einfach diese extreme Baustellendichte. Das ist jetzt nochmal ein anderes Thema, weil man gehört ja auch gemacht. Aber zum Beispiel, es gibt ja wirklich so schöne Plätze in München, zum Beispiel in Sending des Sugar Mountain oder sowas, was jetzt zum Beispiel auch wegkommt, weil da irgendwas Neues gebaut wird. Und meine Frage wäre einfach, also es gibt so viele Gewerbeimmobilien und Bürogebäude, und was ich halt sagen möchte, ist, warum man eigentlich nicht irgendwie gesetzlich das so verankert, dass man quasi gewisse Stellen für Freizeitgestaltungsmöglichkeiten irgendwie sich frei behält oder vorbehält, dass das halt länger, dass solche Stellen zum Beispiel länger bleiben können.
3: Ja, vielen Dank, Tom. Mir wurde zugenickt, deswegen denke ich, darf ich direkt in die Antwort reingehen. Also unterschiedliche Sachen. Was du ansprichst mit Sugar Mountain und anderen, ja auch Candy, habe ich heute gehört, am Candidplatz und so. Das sind ja alles so Zwischennutzungen, die eben mit viel Engagement den Immobilienkonzernen, sage ich jetzt mal plakativ, abgetrotzt werden, und dann kann dazwischen was entstehen. Und lustig, dass du es ansprichst. Ich wollte ganz am Anfang bei der ersten Frage auch sagen, in München fehlen die Nischen, wo sich Subkultur entwickeln kann und wo man auch mal unabhängig des Zwangs wirklich viel Geld mitzubringen etwas kreieren kann.
1: Ja.
3: Wir haben schon, also München, muss man sich vorstellen, ist mit Flächennutzungsplänen überzogen, und in diesen Flächennutzungsplänen ist schon drin, was kann Gewerbe sein, was ist auch zum Beispiel soziale Versorgung, aber da sind auch Sportflächen und teilweise auch Kulturflächen gesichert. Was neuer ist, sind sogenannte urbane Gebiete. Da geht man weg davon, dass man sagt, das ist jetzt Gewerbe und da darf nichts anderes passieren. Das verhindert ja auch oft was, sondern da hat man halt eine Mischung aus Gewerbe, Kultur, Wohnen. Und dann hat man auch eben eine Mischung, die sich zusammenspielt, dass man nicht sagt, hier ist lautes Gewerbe, da ist Wohnen, da darf gar nichts passieren, sondern man hat, sage ich mal, mittellautes Gewerbe und eine Wohnansiedlung, die damit zurechtkommt, dass auch mal ein Club da ist und so. Das sind schon Dinge, die man macht. Und ansonsten ist man als Kommune halt auch oftmals dem Bayerischen Baugesetz unterworfen und auch den deutschen Rahmenbedingungen. Also kann man nicht überall dran drehen. Und was man halt sagen muss, München hat im Vergleich zu Hamburg oder Wien zum Beispiel relativ wenig Flächen noch im Eigenbesitz. Ich glaube, es sind um die 16%. In Hamburg, glaube ich, sind es über 34 und in Wien sogar 60%. Wenn ich das natürlich habe, kann ich ganz anders auf diesen hochspekulativen Markt einwirken, weil wir haben keine gesetzliche Rahmenbedingungen bis auf den Mietenspiegel und solche Sachen, die das noch ein bisschen eindämmen. Deswegen ist es im Moment tatsächlich, was wir heute die ganze Sendung schon haben, ziemlich viel Verhandlungssache, was man so kriegt.
1: Darf ich noch mal ganz kurz das anmerken, weil wenn es jetzt heißt, irgendwie, also wegen Baugesetzen und wegen Verordnungen, also da muss, also gerade wegen Denkmalschutz oder wegen Denkmalamt, da finde ich, wird das Ganze auch teilweise wirklich irgendwie so mehr oder weniger, also nicht ganz ernst genommen. Zum Beispiel, wenn ich mir jetzt das alte Gaswerk irgendwie beim alten Backstage in der Donnersberger Brücke, wenn man das als Beispiel nimmt, dann haben sie halt nur noch diesen Schornstein dagelassen, aber das und gutes Freiheits, die Halle ist auch noch da, was ja kulturell genutzt wird und was ich total toll finde, aber insgesamt war ja das doch ein viel, viel größeres Gelände, und dass man dann irgendwie einen Teilabriss gestattet, wo dann quasi ein Gewerbegebiet oder beziehungsweise halt ein neuer Wohnraum entsteht. Klar, neuen Wohnraum braucht man, aber auf der anderen Seite finde ich, dass irgendwie das Kulturelle beziehungsweise halt so Freizeitplätze oder sowas, dass das teilweise schon, denke ich mal, weiter hinten ansteht als wie finanzielle Interessen, wenn man halt dann die Möglichkeit hat, dann doch irgendwie ein neues Bürogebäude oder Luxuswohnungen hinzustellen. Und das finde ich einfach sehr traurig gegen die Entwicklung. Also das kommt zumindest mir so vor, dass das halt immer mehr passiert in München. Das finde ich sehr schade.
2: Da stimmen wir dir absolut zu. Und auch aus klimatischen Gründen ist es einfach nicht so sinnvoll, Zwischennutzungen frühzeitig abzubrechen, sondern immer gleich neu zu bauen. Tom, vielen, vielen Dank für deinen Anruf und für deine Frage. Ich hoffe, wir konnten sie gut beantworten. Mhm. Wir würden jetzt dann in die nächste Pause gehen.
1: Okay, vielen Dank nochmal, ja?
0: Ja, vielen Dank auch dir und einen schönen Abend und ein gutes Weiterhören.
3: Danke, Tom.
1: Danke, ciao.
0: Und wir hören jetzt das Lied Stadt von Cassandra Steen und Adel Tawil.

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2: Und zurück aus der Pause geht's weiter. Erstmal vielen herzlichen Dank nochmal an Tom, weil das waren wirklich sehr spannende Fragen und gerade natürlich auch die Problematik, wie schafft man es, mehr Plätze nutzbar zu machen für die Gesellschaft? Das ist, glaube ich, ein großer Punkt auch für viele. Da kann man sicherlich viel machen. Aber es gibt natürlich immer verschiedene Perspektiven, die Bürgerinnen und Bürger, die Politik und so weiter. Und wir wollen uns jetzt mal anhören, was Frau Linke zu dieser Problematik gesagt hat, gerade in Bezug auf eben die Bürgerinnen und Bürger. Weil was wir auch schon gehört hatten, ist natürlich, was der Andreas gesagt hat, dass dass es oftmals auch Widerstände gibt. Gerade so, wir wollen keine Straßen wegnehmen, wir wollen keine Parkplätze wegnehmen. Und da hören wir jetzt mal rein.
3: Also ich glaube, wir haben jetzt gesehen, dass es nicht geht, dass wir einfach nur überzeugen und auf den guten Willen einreden und auf die Freiwilligkeit, sondern wir müssen so ein bisschen nachhelfen. Und ich glaube, das geht aber nicht nur durch Druck und durch Verbote, sondern auf der anderen Seite eben auch durch Erleichterungen und durch attraktives Angebot. Und da muss man manchmal, also ich glaube, manchmal muss man schon, es ist auch wenn es ein banales Beispiel ist, aber so wie das Rauchverbot. Am Anfang gab es wahnsinnigen Protest, aber jetzt diskutiert keiner mehr drüber, weil jeder merkt, dass es so viel angenehmer ist. Und das ist dasselbe, wenn man, einmal muss man, glaube ich, so diesen Schmerz durchgehen, dass es unbequemer ist, dass das Auto vielleicht nicht vor der Haustür steht, sondern eben ich mich dann kümmern muss oder ich muss weitergehen zu einer Quartiersgarage. Dass wenn man einmal drin hat und diese sich umgewöhnt, dann ist es auch normal. Aber wir sind halt so Gewohnheitstiere. Dann ist dieser eine Schmerzweg, den wir gehen müssen, der tut halt weh und dann wäre es aber auch okay. Aber da traut sich keiner ran. Das ist ja unattraktiv. Verbieten.
4: Andreas, einmal umgewöhnen und dann geht's schon. Verbieten möchte man nicht. Du arbeitest für den Green City Verein. Ihr habt ja nochmal eine andere Herangehensweise an die BürgerInnen. Wie versucht ihr, die StadtbewohnerInnen dazu zu bringen, aktiv zu werden?
5: Ja, das spiegelt sich auch ein bisschen in unserem Namen wieder. Wir haben ja als München Autofrei 2000 angefangen und 96, glaube ich, war es uns umbenannt. Nicht nur, weil 2000 sehr nah war, sondern weil man auch gemerkt hat, dass dieses München Autofrei den Menschen auch Angst macht und eben genau dieses Vorschreiben. Und Green City ist halt, würde man vielleicht heute Grünstadt oder so nennen, war halt damals einfach sehr englisch affin, zeigt halt die Vision auf. Und das ist eigentlich das, was wir machen wollen. Wir wollen den Menschen in all unseren Projekten, das beginnt ja mit Bildungsprojekten für lebenslanges Lernen, das beginnt mit Straßenfesten, wir haben früher die Blade Night organisiert. Also was wir machen, ist sehr stark dieses erlebst doch einfach mal. Also schaust dir mal an und da ist halt dieser temporäre Gedanke, den wir oft in unseren Projekten haben, ist halt, dann sagen sich die Menschen, naja, am Wochenende lasse ich mich schon mal drauf ein, dass die Ludwigs- und Leopoldstraße gesperrt ist und schau mal, was sich so entwickeln kann. Oder jetzt haben wir in der Alramstraße bei dem berühmten Sendlinger Loch zum Beispiel auch eine Bürgerbeteiligung gemacht. Also uns ist es halt wichtig, dass man es ausprobieren kann und dass man diesen Ausprobierprozess so sanft, sage ich mal, macht, dass nicht die totalen Widerstände kommen. Und was wir halt immer versuchen, ist es, dass wir es mit den Menschen und nicht über die Menschen hinweg machen. Ich will aber noch eine Sache zur Frau Linke, die mich sehr begeistert, sagen. Ich glaube, was bei uns oftmals falsch kommuniziert wird, ist, dass die Beteiligung oder Partizipation, viele Menschen glauben, sie können jetzt alles entscheiden. Mhm. Und dann sehr enttäuscht sind, wenn Dinge einfach vorgegeben sind. Ich glaube, und das ist auch mein Anspruch an die Politik, das sagt sie auch, ich glaube, man braucht auch dieses Rückgrat, am Anfang die Koordinaten festzulegen, innerhalb derer die Beteiligung. Also oft wird gesagt, wir streiten nicht mehr über das Wie, zum Beispiel als der Radentscheid umgesetzt wurde oder an der Umsetzung ist, dass man sagt, dass wir gute Radwege brauchen, ist war zwar immer noch eine Diskussion, leider, aber sozusagen, das ist das Wie, darüber streiten wir nicht, wir wissen es. Aber jetzt, wenn es bei euch vor der Haustür ist, lasst uns über das Wie reden, aber immer mit den Koordinaten, dass wir das wollen. Mhm. Und ich habe das Gefühl, dass in den letzten Jahren sehr stark das Gefühl da war, dass die Politik eben vielleicht dann doch nicht will, wenn man nur lang genug dagegen ist. Und das hält aus meiner Sicht die Prozesse auf. Und da bin ich ganz bei der Frau Linke. Manchmal muss man einfach sagen, doch, so ist es. Es bedeutet aber nicht, dass wir euch für den Kopf stoßen, aber die Grundannahme muss man akzeptieren. Bei der Altstadt für alle. Wir wissen, dass wir diese Altstadt umbauen. Aber wir wissen noch nicht sozusagen, wo wir welchen Stein versetzen.
4: Und wie schaut es da in München aus? Man möchte ja eigentlich meinen, das ist eine grüne Stadt und eine Stadt, die auch die seit vielen, vielen Jahren von der SPD regiert wird. Warum tut sich München zum Beispiel auch noch schwer mit diesem Fortschritt?
5: Ich glaube, weil wir halt alles, was einfach war, schon gemacht haben. Wir kommen jetzt an Stellen, wo, wenn wir was machen wollen im öffentlichen, knappen öffentlichen Raum, wo es immer Menschen gibt, denen das wehtut. Manchmal sind es Phantomschmerzen, manchmal tut es den Menschen aber wirklich weh. Und deswegen merke ich, jetzt mache ich das ja auch schon seit über 20 Jahren, dass sich mittlerweile Gegnerinnen viel stärker auch bürgerschaftlich in Initiativen organisieren, wo wir jetzt so lange sozusagen die verschiedenen Umweltschutzorganisationen und Verkehrsverbände und so hatten. Jetzt organisieren sich halt auch die Leute, die sich im Moment als die Verlierer all dieser Maßnahmen fühlen. Und dadurch werden sie sehr laut. Und ich glaube, da dagegen politisch standhaft zu bleiben und zu sagen, ja, wir hören euch und wir nehmen euch auch mit, aber manche Dinge sind unverrückbar, das ist schwierig.
2: Wie könnte man das denn verbessern, diese Kommunikation, oder die Leute kooperativer machen oder mit einbeziehen?
5: Also ich glaube, da gäbe es jetzt viele Maßnahmen. Ich glaube, es ist immer wichtig, welcher Zeitpunkt es ist, dafür zu sorgen, dass die Menschen auf unterschiedlichsten Kanälen davon erfahren, dass sie sich einbringen können. Verschiedene Formate, ich glaube, das hat sich seit Corona deutlich verbessert, dass man auch digitale Schnittstellen schafft, dass man nicht klassische Bürgerwerkstatt am Abend, wo halt viele Leute auch nicht hingehen können, weil sie vielleicht in der Kinderbetreuung sind oder so oder so oder so. Gibt da viele. Ich glaube aber, dass es vorher schon anfangen muss, dass man sich genau überlegt, was wollen wir eigentlich, und dass man, ich bleib nochmal dabei, dass man auch die nicht mehr veränderbaren Konstanten klar sagt, um dann nicht zu einer Enttäuschung zu führen.
2: Ein anderer Punkt wäre ja auch noch, letztendlich, da haben wir noch gar nicht so viel drüber gesprochen, die Nachhaltigkeit. Und wie Frau Linke zur Nachhaltigkeit steht und wie wichtig sie das einschätzt, gerade auch für die modernen Städte, das wollen wir uns jetzt einmal nochmal anhören.
3: Ich komme aus einer Planungsdisziplin und ganz viele PlanerInnen in meinem Umfeld sind natürlich auch sehr an ästhetischer Gestalt, an Baukultur interessiert. Also das ist natürlich ganz klar. Und für mich ist die Nachhaltigkeit die Grundlage für alles. Und das muss als Grundlage mitgedacht werden. Wenn man jetzt so in der Stadtplanung wieder ist, dann darf man den Bebauungsplänen nicht abwägen. Also es muss alles gleichgestellt sein und dann muss man abwägen, welches ist jetzt hier wichtiger in diesem einzelnen Fall. Ich darf nicht priorisieren. Und da muss ich sagen, das finde ich im Grunde eigentlich falsch, weil ich denke, wenn wir nicht Klimaschutz und Klimaanpassung, wenn wir das nicht ernst nehmen, dann ist alles andere nebensächlich. Also das ist, für mich ist das die Grundlage. Und dann muss ich schauen, und es gibt ja häufig die Diskussion, ja, aber wenn ich jetzt nur auf Klima achte und ich muss ja auch auf die Ästhetik und auf baukulturelle Aspekte achten, und dann denke ich mir, nein, ich muss nicht entweder oder, ich muss beides können. Und das sind für mich gute Planende, die beides schaffen. Weil für mich ist das die Basis von allem. Wir müssen so, also wirklich diese klassische Nachhaltigkeitsdefinition, wir müssen so leben, damit wir es auch den nachfolgenden Generationen noch übergeben können. Und weil auch der tollste Denkmalschutz, also jetzt bin ich mal so ein bisschen auch vielleicht etwas plakativ, aber auch der tollste Denkmalschutz oder die tollste denkmalgeschützte Innenstadt ist nichts mehr wert, wenn ich mich darin nicht aufhalten kann. Also für mich ist es ganz klar, hat es eine Prioritätensetzung. Da weiß ich, dass da viele auch dagegen argumentieren, ist auch vollkommen richtig, und ich liebe dann auch solche Diskussionen. Aber das ist meine persönliche Meinung. Ich denke, das ist die Grundlage für alles.
2: Ja, Andreas, wie schätzt du das ein? Siehst du das auch so, oder gibt es da vielleicht noch andere Punkte, die da mitbedacht werden müssen, bevor man sagt, die Nachhaltigkeit ist das, was uns vorrangig interessieren sollte.
5: Also wenn man neben den klassischen Säulen Soziales, Ökonomie und Ökologie auch die Generationengerechtigkeit zur Nachhaltigkeit zählt, also was vermachen wir der nächsten und übernächsten und so weiteren Generation, dann bin ich da total bei der Frau Linke. Wir müssen das implementieren, aber ich kriege es ja tagtäglich mit, wie oft, also zum Beispiel Landeshauptstadt München hat in ihren Vorlagen auch immer Klimaschutzprüfungen, Klimarelevanz von Beschlüssen, aber es ist halt das gefühlt, was man am schnellsten zur Seite schieben kann. Also ich habe ja gesagt, 2019 Klimanotstand, Fridays for Future, wenn man sich aber so überlegt, Corona, der Angriffskrieg auf die Ukraine, Inflation, ich habe das Gefühl, wir waren 2019 so weit, dass in unseren Köpfen war, hey, das ist ganz, ganz wichtig, diese Nachhaltigkeit. Wir müssen da dran denken. Ich habe aber das Gefühl, dass so viele Krisen dazu geführt haben, dass es deutlich nach hinten gerückt ist. Auch die Frage der inneren Sicherheit, die Ängste, die die Menschen haben, machen wir unser Land zu weit auf. Ne? All diese Themen, die im Moment in Umfragen plötzlich sehr hochschnellen. Dadurch hat man, also irgendwie wird keiner mehr laut fürs Klima. Kann ich mir jetzt an die eigene Nase als Green City greifen? Sind wir noch laut genug? Aber ich bin voll bei der Frau Linke. Sie beschreibt es genauso, wie ich es auch sehe.
2: Okay, und das war jetzt ein gutes Schlusswort. Also Nachhaltigkeit sollte uns künftig doch vielleicht mehr interessieren, als es gerade tut. Dass das wahrscheinlich nicht einfach werden wird, da sind wir uns einig. Aber schauen wir mal, was die Zukunft bringt und blicken positiv in die Zukunft. Und in dem Sinne würde ich sagen, vielen lieben Dank, Andreas. Schön, dass du da warst. War echt eine tolle Sendung mit dir.
5: Lisa, Sam, herzlichen Dank euch.
4: Danke auch an Günter Bauer und Günter Löffelmann für die Technik live und im Vorfeld. Und danke an Professor Dr. Linke. Und wir freuen uns, wenn wir uns in 2 Monaten wieder hören zu unserer neuen Sendung Alles Was. Und da wird sich alles um den Transhumanismus drehen. Seid gespannt und schaltet ein.
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0: Na gut, Lothar, darf's heute ruhig später werden.
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0: Wieder mal herzlich willkommen bei Wiener Lieder von gestern und heute, sagt ihr Erich Zipp. Und in dieser Sendung will ich an Helmut Remberger erinnern, der am 30. August 95 Jahre alt geworden wäre, und an Anton Profes, der vor 50 Jahren am 23. August 1976 verstorben ist. Zuvor möchte ich aber noch ein wenig an das fantastische Wienerlied-Festival vom Kellerberg in Sierndorf an der Mache erinnern, das am Samstag, 22. August stattgefunden hat. Ich hatte die Ehre und durfte mit Markus Riedmeier als dem Wienerlied-Experten auftreten, übrigens der dritte Wienerlied-Experte, das ist die Tochter Marion, die wäre auch dort gewesen, aber die hat den Stand von Radio Wienerlied betreut. Nachdem wir schon zweimal beim Donauinselfest Erfolge feiern konnten, war das wieder mal ein absoluter Höhepunkt unserer musikalischen Tätigkeit. Der Verein Landpartie am Kellerberg hat mit 180 ehrenamtlichen Mitarbeitern ein fantastisches Fest organisiert und 1500 Gäste haben sich das nicht entgehen lassen. Auf 10 Naturbühnen haben 20 Musikgruppen gut organisiert von 11.15 Uhr bis 22 Uhr abwechselnd gespielt und die Gäste waren begeistert. Da waren bekannte Gruppen wie die Strottern, 16er Burm, Rudi Koschelu mit Tommy Häuser und mit Tochter Konstanz, Wiener Brut, Inzersdorfer Unkonserviert, Karl Zacek Quartett, Dini Keinrad, Marie-Therese Stiegler und viele anderen im Einsatz. Besonders gefreut hat mich aber, dass mit dem Vorstadtkollektiv und dem Trio Stubenfliege auch sehr junge Künstler dabei waren und ich habe zwar nicht viel Zeit gehabt, da ich zwischendurch an meinem Stand von meiner Tochter vorbeischauen musste, aber ich habe versucht, trotzdem die Gruppen anzuhören und die zwei Gruppen haben mich wirklich restlos begeistert. Ganz einfach super gespielt, gesungen und ein völliges natürliches Auftreten. Da können wir für die Zukunft des Wienerlieds noch viel erhoffen. Daher hat Marion gleich von jeder der zwei Gruppen CDs angekauft und bietet die im Shop an. Und ich habe zwei Titel für die Sendung ausgesucht. Das Trio Stubenfliege mit Karl Liebeslied von Eva Stubenvoll und das Vorstadtkollektiv mit Nächtliche Weinlese von Paul Seyfried, der im Trio die Kontragitarre spielt und gemeinsam mit Marlene Janschütz singt.
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bedanken möchte ich mich auch bei meinem Enkelsohn Tobias und seinem Freund Oliver, die meine Tochter am Informationsstand von Radio Wienerlied unterstützt haben. Das nächste Wienerlied-Festival in Sierndorf an der Mach findet am 20. und 21. August 2027 statt. Ich bin übrigens von Wiener Neustadt ganz bequem in Zug gefahren. Das geht super. Sogar ohne Umsteigen. Völlig berechtigt hat mir Renate Lechner geschrieben und gefragt, warum ihre Mutter, Hermi Lechner, so selten zu hören ist. Und ich habe nachgeschaut. Tatsächlich habe ich dieses Jahr noch keinen einzigen Titel von ihr gespielt. Das hole ich jetzt nach und beginne mit einem Lied, das wieder zu Sierndorf passt. Den war schon mächtig stolz auf meine Tochter, wie souverän sie den Informationsstand geschupft hat, wo sie auch für die Künstler CDs angeboten hat. Und da kommen auch oft sehr detaillierte Fragen. Und gleichzeitig gratuliere ich dir, liebe Marion, damit auch zum Geburtstag. Dann kommt das Duo Lechner Fasching mit dir möchte ich alt werden. Und Hermi Lechner hat so fantastisch jodeln können. Und das beweist sie mit dem Erzherzog Johann Jodler.

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0: Und das waren jetzt fast unverkennbar die drei Spitzbuben mit Helmut Reinberger, der jetzt am 30. August 95 Jahre alt geworden wäre. Geboren am 30. August 1931, verstorben am 16. Oktober 2011, war er ein wichtiger Teil der legendären Spitzbuben. Er war gelernter Schriftsetzer, trat aber schon ab 1947 als Musiker auf. 1953 gründete er mit Toni Strobel Gitarre, Helmut Schicke Tanz, Harmonika, die drei Spitzbuben und spielte im Trio den Kontrabass. 20 Jahre lang waren die Spitzbuben das Maß aller Dinge im puncto heurigen Kabarett und es gibt unzählige Schallplatten mit ihnen. Im Jahr 1973 bildete er mit Bill Grah und Peter Peters das Trio Die Schmähtandler und 1982 war er mit Toni Strobel und Rudi Candera als Toni Strobel und seine Spezies und später mit Peter Peters und Rudi Candera als die Stehaufmandeln unterwegs. Meist hat Helmut Schmitzberger die Texte geschrieben. Hören wir jetzt die Stehaufmandeln mit die Holzhockerbuben.
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Nicht nur die Gruppen von Helmut Reinberger haben seine Lieder gespielt, sondern auch andere Musiker. Sogar Marianne Ment hat ein Lied mit Text Helmut Reinberger gesungen und wir haben jetzt Charlotte Ludwig mit Splärmal gehört, ebenfalls Text Helmut Reinberger. Sein Sohn Richard Reinberger ist als heurigen Musiker vor allem in Grinzing aktiv. Gemeinsam mit dem leider schon verstorbenen Franz Zachalmel bildet er das Duo Giggeln, wo wir jetzt Winterdepressionen im Sommer hören. Und mit Martin Vostel ist er auch jetzt noch aktiv als die Scherzbuben. Und da hören wir Der Albtraum.

Weiter geht's mit Anton Profes, dessen Lied »Ich trag im Herzen drin« sogar in Japan gesungen wird, wo wir gerade Hanyo Takako gehört haben. Anton Profes wurde am 26. März 1896 in Leitmeritz in Böhmen geboren und starb vor 50 Jahren am 22. August 1976 in Salzburg. Er studierte Musikwissenschaft in Prag und komponierte vor allem Schlager- und Filmmusik. 1982 eröffnete er das Lokal Weingartl in Salzburg. Seine bekanntesten Werke waren »Am Sonntag will mein Süßer mit mir Seelen gehen«, »Was macht der Meier am Himalaya« und »Kauft dir einen bunten Luftballon«. Und diesen Titel haben wir jetzt aufgenommen aus einer Schellack-Aufnahme, gesungen von Olli Holzmann. Und dann kommt Hans Moser, ebenfalls mit einer Schellack-Aufnahme mit »Der Wiener braucht kein Bass«. Und Hermann Leopoldi mit »Ich fahr nach Napoli«. Alles Musik, Professor Anton Profes.

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1: Von einer CD, die zwar schon lang auf dem Markt ist, aber lang vergriffen war, ist jetzt ein kleiner Restposten auftaucht und den gibt's im Shop vom Radio Wienerlied, und zwar der dritte Mann heurigen Lieder Wienerlieder. Und darauf sind viele sehr bekannte Künstler wie Paul Hörbiger, Hermann Leopold, die Toni Strobel und die Altspatzen, Jörg Maria Berg und viele andere zu hören. Aus den 20 Titeln habe ich einmal Heinz Konrads mit »Weil ich durch Wien mit verliebten Augen gehe« ausgesucht. Dann kommt Elfriede Ott und Julius Batzak mit Brüderlein Fein und Hans Moser mit Gefahr.

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1: Wiener Lieder von gestern, heute geht jetzt dem Ende zu und den Ausgang macht das Trio Wien mit dem Sperrstund-Blues, Text Helmut Remberger, und dann kommt aus der vorher erwähnten CD die Titelmelodie, gespielt von Mr. Svoboda. Ich hoffe, die Sendung hat Ihnen gefallen. Bis zum nächsten Mal, Ihr Erich Zipp.
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0: Mesh Vision. Funkhaus Calling. Staffel 3, Folge 16, das zweite Halbfinale 2026. Ja, willkommen zurück, liebe Zuhörerinnen und Zuhörer. Wir sind hier bei Rundfunk Meißner RFM Eschvision. Mein Name ist Jakob Meyer und bei mir im Studio ist
1: Celine Riegert.
0: Und wir begeben uns heute in die Songs des zweiten Halbfinales zum ESC 2026, der am 16. Mai dieses Jahr stattfinden wird. Wir fangen gleich an mit dem albanischen Beitrag Alice mit dem Titel Nan.

0: Ja, Albanien ist immer der erste Titel auf der CD. Vom Alphabet her der Staat. Und Nan, auch Nene, bedeutet auf Albanisch Mutter. Inspiration und wiederkehrendes Motiv im Song ist eine sich verabschieden und in der Tür stehende Mutter. Und zwar im Kontext zu vielen jungen Albanern, vor allem jungen Albanern, die im Ausland leben. Ja, das Lied ist ebenfalls schon im Dezember 2025 im Vorentscheid Sieger geworden in Albanien und eins der ersten, das sich qualifiziert hat. Da geht auch die Empfehlung von Gelb raus, das Musikvideo zu sehen, von uns sicherlich auch. Was halten wir davon?
1: Ja, ich finde, das ist eine klassische Ballade, baut sich so ein bisschen auf, finde ich ganz in Ordnung.
0: Eine kraftvolle Männerballade aus Albanien, auch sehr interessant, ja. Gut, wir wollen keine Zeit verlieren und haben viel zu erzählen, deshalb geht es relativ schnell weiter mit dem nächsten Titel aus der Schweiz, Veronika Fusaro, Alice.

0: So, als erstes von den beiden Liedtiteln war das die Schweiz, Veronika Fusaro mit Alice. Ja, die nächste Alice nach Escila, Alice aus Belgien und Alicia aus Polen. Jetzt Alice als Titel des meiner Interpretation nach saffischen Herzschmerz-Softrocks aus der Schweiz von Veronika Fusaro. Aber nach Interpretation oder nach Darstellung der Interpretin handelt es sich im Inhalt vielmehr um die Darstellung, um den Ausdruck einer weiblichen Unterdrückung und Objektifizierung, aber textlich aus Sicht des Täters formuliert. Veronika Fusaros Musikkarriere startete im Team von Stefanie Heinzmann bei The Voice of Switzerland und das Lied wurde, so sagt sie, auch inspiriert von Polly von Nirvana.
1: Aha, okay. Das hätte ich spannend. Ich find's ganz spannend, das Lied. Stefanie Heinzmann, aha, cool, ja.
0: Man sieht so ein bisschen den Vibe.
1: Hört man,
0: ne?
1: Den ja. Vibe so ein bisschen. Allerdings ist es bis jetzt bei mir noch nicht so hängen geblieben. Also es ist so, ich habe es gehört und dann war es irgendwie weg. Aber vielleicht muss ich es einfach noch ein paar Mal hören, dass es mehr hängen bleibt. Ja.
0: Das kann auch beim Lagerfeuer laufen, also nicht beim Kaminfeuer vielleicht eher sogar. Ne? Also es könnte eventuell ein bisschen untergehen. Das zweite Halbfinale hat sehr viele eher so softere Titel auch. Aber also ich finde das ehrlich gesagt auch nicht schlecht. Das kann sich auch wieder in beide Richtungen entwickeln. Gut, als zweiten Teil haben wir gehört den bulgarischen Titel Dara Bangaranga. Bangaranga, das heißt Unruhestifterin. Und Dara ist eine bulgarische Sängerin. In Lang Darina Nikoleva Jotova startete beim bulgarischen X-Factor und ist mittlerweile Coach bei The Voice of Bulgaria. Ich finde noch so ein Generation-TikTok-Lied und das sind meines Erachtens 8 Liedideen, die in einem Titel zwangsläufig zusammengepresst sind. Alle 20 Sekunden ändert sich das Lied. Perfekt für kurze Snippets für Instagram oder TikTok. Ich empfehle Onche Bonche, wenn ich es richtig ausgesprochen habe, von ihr. Das kann man sich auch mal angucken von der gleichen Interpretin. Und diesen TikTok-Vibe, den haben auch jetzt schon viele Leute angesprochen.
1: Ja, da bin ich bei dir. Gewisse Passagen aus diesen zusammengestückelten Songs gefühlt erinnern mich an Netta damals. Not Your Toy oder wie ist das Lied?
0: Toy
1: einfach nur, genau. Aber auch nur Teile, weil sich dann das Lied wieder komplett ändert. Spannend.
0: Ja, wir kommen zum ersten Schnelldurchlauf und da sind auch sehr interessante Sachen dabei. Wir fangen an mit dem armenischen Beitrag von Simon Paloma.

0: das war unser erster Schnelldurchlauf im zweiten Halbfinale. Wir haben angefangen mit Armenien, Simon Paloma Rumba. Es wurde eine Ähnlichkeit zu den Black Eyed Peas postuliert. Ich weiß nicht ganz hundertprozentig zu welchem Lied, aber ja, okay. Ist jetzt erstmal so akzeptiert, zur Kenntnis genommen. Der Sänger heißt Simon Hovhannisyan und war Zweiter im letzten Jahr beim armenischen Vorentscheid. Das Video ist ein Chaos im Büro, The Office in anarchistisch. Ist nicht schlecht, ich blicke aber noch nicht so ganz durch und mich hat auch das Ganze noch nicht so wirklich gecatcht.
1: Ja, es ist rockig, aber auch irgendwie so ein bisschen Ethno was mit drin, Pop mit drin, finde
0: ich. Ich finde es ein bisschen monoton irgendwie.
1: Ja, ich muss es, glaube ich, noch mal gehört, aber es ist vom Rhythmus her war es so ein bisschen so, man kann so ein bisschen mittippen. Ja. Aber ja, Mittelfeld. So.
0: Ja, das sagt eigentlich schon alles darüber aus. Der Hard Cut nach den anarchistischen Klängen von Paloma Rumba ist nach Aserbaidschan. Jiva ist aserbaidschanische Sängerin und nahm 2011 bereits beim Vorentscheid teil, wo sie als dritte Elle und Nikki unterlag. Ja, da muss ich sagen, das ist eine ganz typisch langweilige Ballade und absolut nichts für mich und auch nicht nur für mich. Das Lied ist wirklich ganz furchtbar formlos angesehen in ganz vielen ESC-Fanbewertungen. Hat, glaube ich, einen Score unter 1, was die Punktzahl angeht im Schnitt. Und also Aserbaidschan hat jetzt wirklich einen kaum vergleichbaren Streak von unprächtigen Non-Qualifiern hinter sich. Also da muss man erstmal hinkriegen.
1: Ja, und um den Vergleich zu unserer anderen Sendung aus dem ersten Semifinale zu ziehen, dort hatten wir Portugal dabei, was auch ein sehr, sehr ruhiges Lied ist, wo ich gesagt habe, dass es vielleicht für einige Leute eher eine Art Schlaflied und wir verlassen mal kurz den Raum ist. Da muss ich aber sagen, im Vergleich zu Aserbaidschan ist Portugal, da passiert richtig was. Und es ist ein sehr, sehr schönes Lied. Aserbaidschan, ja, es schläfert mich eher ein und es hat nichts, was irgendwie hängen bleibt.
0: Ja, das Geld vom Gas und Öl wird wohl in Aserbaidschan auch knapp und dementsprechend reicht es auch nicht mehr für so ganz so fantastische ESC-Beiträge. Der Cut danach war nicht so ganz so hart. Wir kommen zur nächsten Ballade aus Lettland. Enya, eine lettische Sängerin und Komponistin, Influencerin und ausgebildete Musikerin, hat bereits als Solokünstlerin und Teil eines Chors an verschiedenen Castingshows teilgenommen und das Titellied der lettischen Fernsehserie Nelugie Viesa komponiert. Naja, und 2024 und 20 war sie bereits beim Supernova. 2026 gewann sie dann den Supernova, das ist der lettische Vorentscheid, mit einer, wie ich finde, besseren Ballade als Aserbaidschan. Könnte sich ganz, ganz überraschend durchsetzen, aber im zweiten Semifinale sind einige dieser sehr unscheinbaren Balladen, das könnte durchaus ein Massaker geben, wenn die sich gegenseitig die Stimmen wegnehmen, dass sich am Ende gar keine von diesen Songs qualifiziert.
1: Ja, bin ich da absolut bei dir. Es überzeugt mich mehr als das aserbaidschanische Lied, was auch eben sehr ruhig.
0: Ja, wir machen weiter mit einem etwas weniger ruhigen Titel, nämlich Yalla von Antigone aus Zypern.

0: Der zypriotische Beitrag von 2026, Antigone mit Jalla. Zypriotischer Ethno-Dance-Pop von der britisch-zypriotischen Sängerin Antigone Buxton, die Tochter der britischen TV-Moderatorin Tonya Buxton. 2022 war Antigone Teilnehmerin bei Love Island und auch schon als Background-Sängerin von Marina Sati, man erinnert sich an Zari von 2024, bei deren Welttournee dabei. Jalla heißt auf zypriotisches Griechisch Meer, ist ein dialektaler Begriff. Und ich sag mal, das Musikvideo, das war mir mit ganz, ganz vielen Pausen viel zu zerstückelt und kein zusammenhängendes Komplettpaket. Da bin ich überhaupt nicht reingekommen. Diese Radio-Studio-Version finde ich deutlich besser. Es ist nicht mein Favorit, aber ich kann das durchaus sehen, wieso das auch ein Favorit von vielen Leuten sein kann. Noch eine kleine Randinfo. Kurz nach der Veröffentlichung von Jalla forderte ein offener Brief an den zypriotischen Broadcaster, unter anderem von der ehemaligen zypriotischen Außenministerin Erato Kosaku Markoulis unterzeichnet, die Rücknahme des Titels und des Musikvideos. Warum? Der Titel sei eine Beleidigung der zypriotischen Kultur und deren Traditionen. Das Video zeige darüber hinaus gefährliche Verkehrsverstöße. Der Rundfunk stellte sich jedoch hinter den Beitrag und kündigte aber an, entsprechende Szenen etwas zu bearbeiten, die Sicherheitsbedenken hervorriefen und das dann zu entfernen. Der stellvertretende Kulturminister oder die stellvertretende Kulturministerin Zyperns erklärte, dass ihr der Beitrag nicht gefalle und Zypern möglicherweise nicht von seiner besten Seite gezeigt werde. Das muss ich sagen, finde ich eine steile These. Ich bin kein Zypriot, aber ich wüsste jetzt nicht, wieso.
1: Ja, ich finde, es ist ein schönes Lied, es ist ein schönes Sommerlied. Mir gefällt das. Es ist jetzt nichts Besonderes, nichts Einzigartiges, aber ich finde, es ist ein schönes Sommerpartylied.
0: Ja, kann man auch genauso bei der ESC Pre-Party sicherlich hören. Wir machen weiter mit den nächsten zwei Liedern. Rumänien, Alexandra Capitanescu, Choke Me. Und danach Jonas Love, ja, aus Norwegen.

Ja, der erste Titel, das war der rumänische Beitrag. Rumänien ist zurück beim ESC mit Alexandra Capitanescu. Choke me, Alexandra.

0: Rap-Text wiederholt wird, auf den Wunsch, sexuell gewürgt zu werden, eine umstrittene BDSM-Praktik. Kritiker forderten daher, den Beitrag textlich zu ändern oder zu disqualifizieren, weil dieser zu sexuell sei und gesundheitsgefährdende Praktiken romantisiere, aber die Interpretin antwortete, dass der Song absolut keine sexuellen Intentionen habe und sich eher auf den Emotionen und Selbstzweifel beziehe, die einen emotional ersticken.
1: Ja, ich finde das ein gutes Lied. Das, die Evanescence-Vergleich, den verstehe ich absolut. Ist ein rockiges Lied, gefällt mir ganz gut.
0: Ja, Nightwish, Evanescence nicht, aber Nightwish ist ja eine finnische Band, die wäre tatsächlich in den Nullerjahren, ich glaube 2000, wenn mich nicht alles täuscht, fast mal angetreten, hatte irgendwie den zweiten oder dritten Platz beim finnischen Vorentscheid, hat sich da nicht durchgesetzt, aber ist ja durchaus im Genre wirklich ein ganz, ganz großer Name und ein dickes Ding. Und das kommt, glaube ich, bei den Leuten, die vielleicht, für die vielleicht Serbien ein bisschen zu speziell war, kommt Rumänien, glaube ich, richtig gut an. Und das ist ein Titel auch für deren Playlist. Danach kommen wir zum Gute-Laune-Rocksong aus Norwegen, Jonas Lof, Ja, Ja, Ja. Wir haben in den Vorentscheidssendungen schon angesprochen, der Sieger aus Norwegen war Vierter, ganz, ganz abgeschlagen in den Quoten, hat sich gegen unter anderem Alexander Rybak durchgesetzt und auch massiv, ne, bei Jury und beim Publikum abgeräumt. Ganz klassische Rock-Tropes und live eine absolute bombastische Darstellung. Und das ist auch der Grund, weshalb dann sich das im Vorentscheid so durchgesetzt hat. Ich finde, das hat Urwurmpotenzial. Es könnte auch ein Rockrepierer werden, aber auf jeden Fall was, was die Pre-Partys anheizen kann.
1: Ja, bei Urwurmpotenzial bin ich dabei. Ich finde, es ist ein ganz cooles Lied. Ja, kann man mitviben.
0: Sein Schnauzer gefällt mir nicht so. Aber daran soll es nicht scheitern am Ende. Wir kommen zum zweiten Schnelldurchlauf und fangen an mit zwei Teilnehmern des Semifinales und dann schon ein Lied der Big Four. Wir fangen an mit der Ukraine, Leleka Rybny.

0: Schnelldurchlauf vom zweiten Halbfinale. Ukraine, das Witbier 2026, der ukrainische Vorentscheid, war dieses Jahr meines Erachtens deutlich schwächer als in den Jahren zuvor, auch wenn mit Jerry Heil und Katerina Pavlenko zwei Schwergewichte teilgenommen haben. Durchgesetzt hat sich Rhythm, zu Deutsch Verwandte, eine moderne Art Pop-Ballade mit traditionellen ukrainischen Klängen, einer ukrainischen Lautensitter. Ja, das Lied entwickelt sich, erzählt auch eine Geschichte, die ich auch sehe. Die Sängerin Viktoria Leleka lebt seit 2014 in Deutschland und mit Jakob Heger als Teilkomponist ist das auch eine zum Teil deutsche Komposition. Ich finde es okay, aber wie gesagt, das ist für mich jetzt nicht so der Riesenwurf.
1: Ja, ich finde, es erinnert mich ein bisschen an Enya in Teilen. Es ist was Ruhigeres. Ich glaube, ich werde das nochmal hören und ich finde es okay. So.
0: Ja, das könnte eins von diesen Liedern sein, was ich vorher gar nicht so mag und dann, wenn ich es auf dem Contest gesehen habe, danach in meine Playlist reinschaufele. Das sehe ich durchaus. Ein Lied, das ich mag, ist der nächste Beitrag aus Malta gewesen. Bella Aiden Kassar interpretiert hier eine mächtig rosenrote Liebeshymne, unter anderem auch auf Maltesisch mal wieder, an die hübsche und schöne, die Kebella. Zusammen unter anderem mit Sara Bonici, der Vertreterin Maltas 2024, ist dieser Song geschrieben und Aiden Kassar nahm bereits 2018 und 2022 am Vorentscheid teil, wurde dieses Jahr knapp als Jurygewinner der Sieger und jetzt auch der Teilnehmer für Malta dieses Jahr. Also ich mag das tatsächlich recht gerne. Es ist so

0: auch im oberen Mittelfeld bei mir, Platz 11, 12, 13.
1: Ja, das gibt mir so Bond-Vibes, ein bisschen Old Money-Vibes, so Filmmusik geht in die Richtung. Erinnert mich ein bisschen an Laufey, die isländische Sängerin, die in den letzten Jahren international sehr durchgestartet ist. Ja, finde ich ganz, ganz cool.
0: Ja, also sehr, finde ich eine tolle Einschätzung von dir, würde ich mich sofort anschließen. Und dann kommen wir zum ersten Teil der Big Four, den ich jetzt mal hier mit reingeschoben habe, zum United Kingdom, Look Mom No Computer, so heißt der Interpret oder das ist sein Künstlername, bürgerlich heißt er Sam James Battle und der bringt das zweitdeutscheste Lied nach dem österreichischen Beitrag, 1, 2, 3, so heißt es und damit einen der ungewöhnlichsten Beiträge auch des Jahres nach Wien. Das ist ein energetischer Synth-Pop-Track mit einer leichten Punk-Attitüde. Der Name ist Programm, also sein Künstlername. Er produziert nämlich fast ohne Computer. Die elektronischen Klänge kommen aus einem modularen, selbstgebauten Synthesizer namens Cosmo. Da hätten wir jetzt auch wieder den Zusammenhang mit dem österreichischen Beitrag. Der ist ein Do-it-yourself-Genie und ist tatsächlich in UK und auch darüber hinaus sehr bekannt für verrückte Erfindungen wie eine Orgel aus Furbies, einen Flammenwerfer-Keyboard oder einen Synthesizer-Fahrrad. Er ist ein Museumsbesitzer, wo er ganz wilde musikalische Technik ausstellt und auch ausgediente wissenschaftliche Geräte. Und für Wien ist bereits für die Bühnenshow der Choreograf Frederik Rüthmann engagiert. Der ist unter anderem bekannt für die Inszenierungen von Nemo und Kerie, was eine spektakuläre Umsetzung erwarten lässt. Ich bin ehrlich gesagt kein Riesenfan von dem Lied, aber ich gestehe gerne zu, dass das einer der besten Beiträge ist, den UK in den letzten Jahren gesendet hat.
1: Ja, das ähnlich habe ich mir das auch aufgeschrieben. Es ist was Wildes irgendwie, also was Skurriles, was von UK kommt. Aber mal was anderes. Also auch wenn UK in den letzten Jahren auch immer wieder versucht hat, verschiedene Stile zu senden, hat es für die ja auch häufig nicht so gut geklappt, ähnlich wie für Deutschland. Aber ja, ich bin gespannt.
0: Ist das Beste seit Sam Ryder, kann man sicherlich postulieren. Ja. Ja, denke ich auch. Gut, wir machen weiter mit einem Titel und zwar aus Tschechien, Daniel Cicka, Crossroads.

0: Ja, das war der tschechische Beitrag Daniel Cicka, Crossroads, eine Indie-Pop-Ballade und vom tschechischen Sänger und Schauspiel Twink Daniel Cicka, besteht aus zwei Strophen und einer recht minimalistischen Instrumentalisierung, die am Ende jedoch jedes Refrains nochmal ganz gut zunimmt. Da lasse ich dir jetzt mal den Vortritt, was hältst du davon?
1: Es überzeugt mich nicht so richtig. Es ist eine sehr ruhige Ballade, vielleicht so ein bisschen, um Vergleiche aus der ESC-Welt zu ziehen, vielleicht zu Dijon Tears und so. Deswegen gehe ich sehr stark davon aus, dass es dir dadurch auch sehr, sehr gut gefällt. So nach dem ersten Hören überzeugt es mich nicht. Also da gibt es andere Sachen, die mich mehr überzeugen. Ja, aber nicht schlecht.
0: Ich finde es gut, dass du die Assoziation mit John Tears aufgemacht hast, weil die habe ich jetzt in der Vorbereitung wieder komplett vergessen, aber wir haben uns schon mal vor ein paar Wochen genau darüber unterhalten. Ja, du hast recht, so also ein bisschen kommt es vielleicht in die Richtung, auch die Musikvideodarstellung kommt in die Richtung, auch auf der Bühne kann ich es mir so ähnlich vorstellen. Aber Tout l'Universe war 2021 ein Song, den ich im Vorfeld überhaupt nicht gemocht habe und der dann erst nach dem Contest wirklich zu einem meiner Top 3 Favoriten in dem Jahr 21 wurde. Bei dem Lied muss ich sagen, das ist tatsächlich mein Favorit dieses Jahr, aber mein persönlicher. Ich sehe nicht unbedingt, dass es Chancen hat, sich wirklich am Ende durchzusetzen. Am Anfang der Vorentscheidssaison oder jetzt so im Mittelfeld, Anfang April, Ende März, war es noch ein bisschen deutlicher. Da war der tatsächlich auch unter den Top 5 mitgelistet. Er hat ein bisschen abgebaut. Ich finde diese Instrumentalisierung wirklich ganz fantastisch. Die kommt aber bei schlechter oder zu leiser Gerätschaft nicht so wirklich zur Geltung. Ich finde, da muss man ganz, ganz fein hinhören. Ich finde den aber ganz fantastisch. Inhaltlich geht es um einen Wendepunkt im Leben und bevorstehende schwierige Entscheidungen. Im Video sieht man den Daniel sitzen, liegen und stehen in seinem, ich würde sagen, vermeintlichen Jugendzimmer. Und da sieht er Symbole und Szenen aus seiner Kindheit an sich vorbei huschen, während er selbst irgendwie sich um Rat erkundigt, wo er denn jetzt hingehen muss. Es ist zumindest meine Interpretation, aber das ist ein wunderbar tränig, schmierig klagendes Lied mit eine Aufbruchsstimmung. Und der einzige Zweifel, den ich hatte, war, ob dieses Lied sich auch in einer Live-Performance durchsetzen kann, weil ganz lange gab es davon keine Live-Performance. Ich habe jetzt, glaube ich, auch aus Amsterdam eine gesehen und da bin ich etwas beruhigter. Es ist ganz gut und auch besser, als ich es vielleicht befürchtet hatte, weil es auch einige hohe Töne hat, die durchaus schief gehen können. Aber das ist der Titel für mich, der den ESC für dieses Jahr für mich gerettet hat. Der hat ihn, da bin ich dann hooked geworden, als ich den gehört habe. Das ist mein Platz 1. Gut, dann machen wir weiter mit einem weiteren Highlight. Dänemark, Søren Torpegaard, Lund, Forvigårdhjem.

0: Wir kommen in die Zielgerade der letzten Titel aus den Halbfinalen. Dann haben wir bald alle durch. Wir haben angefangen mit Søren Torpegaard Lund, ein bekannter dänischer Sänger und Musicaldarsteller und ebenfalls ein Augenschmaus. Auch hier unterschätzt im Vorentscheid, Quoten Dritter am Ende der Spitzenplatz, sowohl bei der Jury als auch im Televote, unter anderem gegen Sissal, die letztes Jahr mit dabei war mit ihrem Eurodance. Kräftige, durchdringende, talentierte und auch zaghaft erotische Bühnenpräsenz von Herrn Lund. Und irgendwo ist das auf halber Strecke zwischen einem ganz guten Schwiegersöhnchen und Rush von Troye Sivan oder dem Olli Alexander-Auftritt vom ESC 24. Und nur ganz selten rutschen dann dem Søren die eher unerotischen dänischen Kehlkopfvokale raus. Also ich bin begeistert. So schön kann Dänisch klingen. Für mich auf jeden Fall auch mit unter den Top 3. Und der hat auch dieses Lied hat Siegerpotenzial. Ganz, ganz gut.
1: Ja, ich bin da dabei. Ich werde es mir, glaube ich, selber privat nicht so viel anhören. Es ist aber ganz schön. Also es ist ein ganz, ganz schönes, cooles Dance-Pop-Lied.
0: Gut, und weiter geht's mit dem Luxemburger Beitrag Naturvolle Klänge Mother Nature von Eva Maria aus Luxemburg. Der Luxemburg Song Contest, den hat sie am 25. Januar gewonnen und hat jeweils auch hier die höchste Punktzahl von Publikum und Jury bekommen, und zwar in beiden Vorentscheidungsrunden. Das ist ein Titel, der in einem Songwriting-Camp entstand, und es gab laute Vorwürfe nicht nur hier im Raum, hier im Studio bei RFM, sondern auch von den Jurys und Experten, dass das eine sehr große Ähnlichkeit zu Keeping Your Head Up von Birdie hat. Das wurde zwischen RTL und der EBU aber bereits geklärt und es gibt keine weitere Untersuchung. Es ist ein blumiges Lied, eine, wie vielfach gesagt wird, sehr gute Sängerin. Das Lied ist vielleicht fast ein bisschen zu flach für die Sängerin, aber ich sehe da ganz, ganz viel Potenzial, und so stilmäßig, außer Birdie, vielleicht auch Aurora ein bisschen und
1: ja,
0: ein ganz kleines bisschen. Aber Celine, du hattest da noch was anderes.
1: Genau, was mir direkt eingefallen ist, dass es mich sehr an generell an die Stimme von Lola Young erinnert, die vor allen Dingen letztes Jahr mit ihrem Song Messi sehr viral gegangen ist. Und auch so stimmlich teilweise so ein bisschen Olivia Dean. Aber das sind so auch große Stimmen zurzeit. Und da passt sie auf jeden Fall rein. Birdie habe ich auf jeden Fall auch erkannt. Ich finde es ganz cool.
0: Dann haben wir noch ein Lied ausstehen, das durch die Halbfinale durch muss. Und zwar, wir gehen ans andere Ende der Welt, nach Australien. Delta Good Dream Eclipse.

0: Das war unser letzter Song der Halbfinale vom anderen Ende der Welt aus Australien. Delta Goodream Eclipse. Australien wieder mit einem ganz heißen Favoriten in diesem Jahr. Wir saßen hier und haben ein bisschen die Schultern gezuckt. In den Quoten war das Lied auch eher so mittelmäßig, ist aber seit den ersten Live-Auftritten wirklich in die Höhe geschossen. Nicht auf ganz Platz 1, aber wirklich auch in die Top 10, deutlich in den Top 10, fast in den Top 5. Mittlerweile glaube ich sogar auf 5 oder sowas in dem Dreh. Das muss eine absolute Weltklasse-Sängerin sein. Pop-Power-Ballade, Radio und bühnentauglich zugleich. Singer, Songwriter, Pianistin, sie spielt selber, muss eine absolut unglaubliche Stimme auf der Bühne haben und da hat der Gabe zugesagt, mit welcher Leichtigkeit sie dieses Lied performt und zwar auch in der gleichbleibenden Qualität, ohne da irgendwie große Mühe zu haben. Ist respektabel. Ich habe es live tatsächlich noch nicht gesehen, aber es scheint Momentum zu haben. Das scheint eines dieser Lieder zu sein, das mit Momentum in die heiße Phase des Contests startet. Also das könnte auf jeden Fall auch ein Qualifier für Australien werden, da bin ich mir recht sicher. Und mal schauen, wie weit es dann am Ende nach oben geht.
1: Ja, ich bin auch gespannt. Ist es nicht mein Stil, würde ich mir selber wahrscheinlich nicht nochmal anhören, aber ja, bin gespannt.
0: Ja. Gut, wir haben nochmal zwei Lieder, die fürs Finale gesetzt sind, nämlich einmal Frankreich, Monroe mit Regard und den Gastgebertitel Tanzschein von Cosmo aus Österreich. Und in der Zwischenzeit machen wir uns Gedanken, was sich qualifiziert nach unserer Meinung und wo es eher schwierig wird.

0: Tiefe nicht rein.
1: So, da haben wir die letzten zwei noch nicht gehörten Lieder in diesem Jahr. Und mit Frankreichs Regard von Monroe zieht die Popera wieder beim ESC ein. Die Hymne des Jahres von der gerade erst 17-jährigen Monroe Wata Rigby. Sehr französisch, aber eine US-amerikanische Französin. Das klassische Orchester kämpft sich seinen Weg zurück durch den Dschungel des popmusikalischen Einheitspreis mit unter anderem einem solchen Lied. Beim ESC sicherlich die Grundlage dafür war Nemo vor 2 Jahren. Wir haben prophezeit, dass das jetzt wieder ganz hochkommen wird. Und an dem Arrangement von Regard und auch besonders am Start muss man sagen, das erinnert ganz, ganz stark an Berghain von Rosalia, Björk und Yves Tumor. Popera is up again. Aber ein ganz tolles Lied und auch zu Recht ganz hoch mit in den Quoten.
2: Ja, bin ich absolut dabei.
1: Und der zweite Titel ist das Gastgeberland. Cosmo aus Österreich mit dem Titel Tanzschein. Cosmo heißt eigentlich Benjamin Gedeon. Und der Text oder das Lied ist eine Anspielung auf das Balzverhalten mancher Männer in der Disco, die sich manchmal vielleicht wie ein Raubtier geben. Und ist eigentlich eine Aufforderung dazu, einfach ein bisschen entspannter zu sein, im Club zu tanzen und nicht so ganz dieses Raubtierverhalten an den Tag zu legen. In der Jury Wertung in Österreich gab es nur den 2. Platz im Televoting, den 1. Als Gastgeberland ist es automatisch qualifiziert. Seit Wocki mit deinem Popo ist das der 1. Beitrag Österreichs in Landessprache und seit 2004 der 1. ohne Dialekt, wobei ich natürlich als Germanist und Dialektforscher ganz klar den Österreicher aus seiner Stimme raushöre. Ich finde so ein ganz kleines bisschen Falco gibt mir das Lied. So leichte Vibes. Es ist international, glaube ich, ein bisschen übersehen, weil es der Host-Entry ist und von dem Host-Entry wird wenig anderes erwartet, außer ein bisschen gute Party zu machen. Ich befürchte, dass dieses Lied wirklich international nicht so gut ankommen wird, aber in Deutschland, Österreich und der Schweiz wird es gut laufen. Und ja, ich finde, bei mir läuft es auch super. Das ist auch bei mir unter den Top 10 auf jeden Fall, wenn nicht sogar weiter hoch.
2: Ja, absolut. Gibt einem natürlich auch so ein bisschen Bilderbuch-Vibes. Kann sein, dass die auch nur da liegen, weil Bilderbuch auch eine österreichische Band ist. Aber ich find's cool. Das ist, Österreich traut sich, sowas zu schicken. Ja. Deutschland nicht.
1: Ja, wird auch kommen. Ich finde es ein gutes Lied. So, wir machen den Abschluss und wollen nochmal durchgehen, welche Titel wir auf jeden Fall im Finale sehen. Also ich mache mal jetzt den Anfang. Ich denke, Zypern, Dänemark, die Ukraine wird sich immer durchsetzen, Australien und ich hoffe, dass Tschechien die Ballade ist, die sich durchsetzen kann in diesem Balladenmassaker. Das sind für mich so die 5 Hoffnungen und gesetzten Finalteilnehmer. Alles andere sehe ich durchaus Potenzial, vielleicht abseits von Aserbaidschan.
2: Ja, ich würde auch sagen, Dänemark, Luxemburg, Tschechien, Norwegen, Zypern, Ukraine, ja. Vielleicht Bulgarien mit dem TikTok-Lied.
1: Ja, wenn es genügend TikTok-Zuschauer für den ESC gibt, man weiß es nicht. Wir wünschen euch ganz viel Spaß beim Eurovision Song Contest 2026 am 16. Mai in Wien in Österreich. Und wir hören uns wieder nach dem Contest mit einem Rückblick, wer gewonnen hat und unsere Meinung zu den Performances. Bis dahin, liebe Grüße aus dem Funkhaus in Eschwege von Jakob Meyer
2: und Celine Riegert.

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3: 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Hallo und herzlich willkommen zu Jazz Time von und mit Alexander Blume aus Eisenach auf Wartburg Radio 96,5 im Radio RFM in Eschwege, im Radio Enno Nordhausen und im SRB in Saalfeld.

Third Round der Schlagzeuger Manu Katché mit seiner Musikformation Tore Brunburg Saxophon, Jason Ribello spielt Piano, Fender Rhodes, Pino Palladino Bass, Jacob Young ist an der Gitarre zu hören und Kemi Lyle spielt Trompete und singt auch. Wieder mal eine ECM Produktion und ich mag die ECM-Produktion nicht nur, sondern ich liebe sie, weil sie sind einfach nur ein ganz großes künstlerisches Gesamtwerk, natürlich in erster Linie mit der Musik, aber auch mit der Covergestaltung und mit den Informationen, wie das Ganze dann auch alles präsentiert wird. Wunderbar, und da soll die Zeit dafür auch genutzt werden, dass wir die Musik hören. Viel Spaß mit Third Round, mit Manu Katché, Jason Ribello, Tore Brunburg, Pino Palladino, Jacob Young und Kemi Lyle.

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Ihr hört Jazz Time von und mit Alexander Blumer aus Eisenach auf Wartburg Radio 96,5, im Radio RFM in Eschwege, im Radio Enno Nordhausen und im SRB in Saalfeld. Heute im ersten Teil der Sendung mit Manu Katschés Produktion The Third Round. Mitgespielt haben außer Manu Katsché an den Drums Tore Brunburg Saxophon, Jason Ribello Piano und Fender Rhodes Piano, Pino Palladino am Bass, Jacob Young an der Gitarre und Kemi Lyle an der Trompete. Und er singt auch auf dieser CD wunderschöne Musik, eine ECM-Produktion. Und ich kann allen nur empfehlen, immer ein Auge und ein Ohr in Richtung ECM zu richten. Im zweiten Teil der Sendung geht es dann wieder mit einem Jazz-Mix weiter. Vorher aber ein ganz wichtiger Veranstaltungshinweis. Es gibt bald ein ganz tolles Ereignis. Es gibt den 25. Geburtstag des Wartburg Radios und am 12. September findet im Außenbereich des Radios eine große Party, kann man schon sagen, statt mit Live-Musik, Talk und Essen und Trinken gibt es natürlich auch. Findet dann statt in Eisenach beim Wartburg Radio. Das muss man ja dazu sagen, weil das Wartburg Radio ist ja nicht nur in Eisenach unterwegs, sondern auch außerhalb. Um 14 Uhr ist das Warm-up und die ganze öffentliche Veranstaltung geht bis 18 Uhr. Und jetzt das ganz Schöne, ich bin da auch dabei, spiele auch. Die genaue Zeit, sag ich, vielleicht so zwischen 15 und 16 Uhr. Wir werden sehen und ich bin von 14 bis 18 Uhr auf jeden Fall da. Denn es kann ja sein, jetzt kommen alle Fans, wollen mal ein Autogramm oder wollen mal mit mir in Ruhe reden über die Musik oder irgendwelche anderen Dinge, Fotos machen. Da liegt für alle diese Dinge meine ausdrückliche Genehmigung vor an dem Tag. Ich freue mich auf viele Begegnungen und ich freue mich vor allen Dingen auf die Party, weil ich nämlich auch schon ganz lange hier Jazz-Sendungen mache und zwar so lange, dass ich vergessen habe, wie lange das überhaupt ist. Aber es ist irgendwie eine Ewigkeit. Jetzt kommt Musik, nämlich wieder ein schöner Jazz-Mix. Mit dabei sind heute Randy Crawford, Bob James, Steve Brubeck, Earl Klug, Lee Ritenour und wenn wir die Zeit noch haben, 4Play. Und bevor ich dann sage, wir hören uns am Ende der Sendung nochmal, das Ganze mit dem Wartburg Radio steigt am 12. September in Eisenach auf dem Außenbereich oder im Außenbereich des Wartburg Radios. Und wir hören uns am Ende der Sendung nochmal.

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Das war Jazz Time von und mit Alexander Blume aus Eisenach auf Wartburg Radio 96,5, im Radio RFM in Eschwege, im Radio NO Nordhausen und im SRB Saalfeld. Ich wünsche allen Hörerinnen und Hörern eine gute, swingend bluesige Zeit. Bis zum Wiederhören.

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19 und 6 Minuten. Herzlich willkommen zu einer neuen Ausgabe der Sendung Freestyle. Am heutigen Samstagabend, dem letzten August-Samstag. Hier aus dem alten Ebeck in Eschwege von Radio RFM begrüße ich alle Hörerinnen und Hörer ganz herzlich zu meiner Sendung. Am Mikrofon bin ich. Ich möchte mich wie am Anfang auch erst einmal vorstellen. Mein Name ist Michael Precht. Ich moderiere jetzt bis 21 Uhr diese flotte, coole Sendung, die mir gesagt wurde. Und hatte leider schon die ersten Diskussionen in einer Gruppe, weil ich mich verschrieben habe mit Seit und Seit, mit T und D. Es wurde gleich verbessert. Ja, schönen Dank da draußen an die, die jetzt gerade zuhören und sich darüber lustig machen. Ich habe natürlich während des Schreibens noch schnell die ein oder andere MP3-Datei dem Rechner verschoben und habe zwischendurch geschrieben, dieser Schreibfehler sei mir bitte verziehen. Zuhören tun schon mal mindestens zwei Personen, die ich aufs herzlichste grüße aus Hoheneiche, der Uli und die Manuela. Herzlichste Grüße von mir hier zu euch da draußen, zu Hause, auf der Terrasse, drinnen, im Garten, egal wo ihr gerade seid. Herzliche Grüße, schönen Dank für euer Feedback. Euch einen schönen Abend gewünscht. Ich hoffe, man sieht sich bald mal wieder persönlich, um mal wieder ein wenig zu schnuddeln und sich zu unterhalten. So, jetzt aber mal ein paar persönliche Sachen hier über meine Sendung. In meinem WhatsApp-Status habe ich, wie unschwer zu erkennen, angekündigt, dass ich doch heute Abend Freestyle Oldschool spiele und nicht so viele Newcomer Freestyle. Darunter fallen Shannon, Koro, Corinna und die Sängerin April. Dann hatte ich ja eigentlich gedacht, heute Abend wäre mal vielleicht Sapphire frei. Es wurde sich doch heute Abend Sapphire gewünscht, dem komme ich natürlich nach. Und im Laufe des Abends kommt natürlich auch noch die gute Sapphire. Zwei Neuerungen habe ich mit von zwei Damen, die ich wieder diese Woche im Gepäck neu mit dabei habe. Mit super Titeln, die bestimmt gefallen werden. Aber da werde ich mal fragen, ob es auch dem Uli gefällt. Das Feedback hole ich mir auf alle Fälle. Und nicht zu vergessen, diese Woche am Dienstag ist unsere gute Country-Sängerin Dolly Parton gestorben. Ihrer gedenke ich natürlich auch und habe heute Abend mindestens einen Song von ihr mit und ein paar Daten von ihr, eine mini kleine Biografie. Das ist mir diese Sängerin wert.

So, noch ein Gruß geht natürlich in Kirchhain unter Tech zu meinem Freund Gerhard Rauscher, der auch zuhört. Natürlich ist das alles nur Spaß, Gerhard. Ich, wie gesagt, kann da ganz locker mit umgehen und ich habe normalerweise auch die deutsche Sprache in Wort und Schrift gut drinne. Aber wie dem so sei, manchmal geht's schnell, dass man schnell was schreibt, zwischendurch noch was macht und dann hat man einen Buchstabendreher drinne und schon ist die Meute am Hetzen und am Verbessern. So, das war mal wieder mein Auftakt mit der Gruppe Robotic. Titel Galaxy. Mal wieder komplett ausgespielt, 19.10 Uhr. Das bedeutet natürlich, dass ich jetzt mit meinem ersten Super Oldie anfange, den ich früher mir sogar als allererste Single im Sommer gekauft habe, als er rauskam. Ich bin extra in Kassel von zu Hause mit dem Fahrrad in die Stadt gefahren, nach Kassel zum Königsplatz, zu Karstadt und habe mir dort, man darf es gar nicht laut sagen, für 6 Mark diese Single von Shannon gekauft. Die durfte ich dann als allererste Single mein eigen nennen. Jetzt ist es inzwischen nicht nur Disco-Musik oder Funk-Musik, wie es früher hieß. Shannon wurde inzwischen zum Genre Freestyle benannt. Und hier kommt sie mit dem Titel Let the Music Play. 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

19 und 15 Minuten, Shannon, letzte Music Play aus dem Jahr 1984, gute 42 Jahre alt, dieser Song. Bevor ich zu den obligatorischen Dingen komme, kommt natürlich noch mal ein Gruß nach Kirchheim unter Teck zu dem Gerd Rauscher, der natürlich wieder einen Reim geschickt hat. Den möchte ich natürlich gerne vorlesen, weil der Gerd gibt sich immer Mühe. Und für mich alleine soll der Reim nicht sein, deswegen lese ich ihn an alle vor. Liebe Leute, groß und klein, schaltet euer Radio ein. Der Michael ist wieder dran mit Musik und Info und Elan. Der Michael im Element, so wie man ihn immer kennt. Gibt es auch mal einen Fehler, ist die Stimmung nicht im Keller. Nehmt es mit Humor und Lachen, so soll es allen Freude machen. Wir freuen uns und sind ganz froh, weil Michael macht Radio. Vielen Dank, Erhard. Den Reim mal eben mal schnell zu schreiben, da gehört schon was dazu. Dir schönen Dank und viel Spaß bei meiner Sendung heute Abend. Bevor der nächste Freestyle-Klassiker kommt, natürlich die obligatorischen Dinge, E-Mail, Telefon und WhatsApp. Mit dem Telefon fange ich an. Der direkte Draht hier ins Studio ist wie immer die 95 90 95. Für alle, die auswärts und außerhalb des Werra-Meißner-Kreises anrufen, die Vorwahl nicht vergessen, die lautet 05651. Die E-Mail-Adresse lautet studio@radiorfm.de und die WhatsApp-Nummer direkt hier im Studio ist die 0179 267 7926. Für meine besten und engsten Freunde natürlich meine private Handynummer, die ich dann doch nicht jedem gebe. Das habe ich schon so oft gesagt und das meine ich dann auch so. Da gehört schon viel Vertrauen zu, wenn jemand von mir bekommt. Koro habe ich aufliegen, auch ein Oldschool-Freestyle-Star, der 1989 Where Are You Tonight herausgebracht hat, damals beim Plattenlabel Cutting Records. Er ist dem Plattenlabel treu geblieben und hat inzwischen einige Singles mehr herausgebracht. Die Single, die ich jetzt spiele, ist von 1995, 1996, ich weiß nicht ganz genau, ich will da nochmal nachgucken, wie viel ist es Freestyle New School. Es ist eine Maxi-Single mit 5 Minuten und 5 Sekunden, Do Unto Me.

Schöne Grüße gehen auch nach Meinhard, an Meinhard C, zu der Michaela und den Andreas. Ich guck mal nach dem Titel. Es sagt mir gerade nichts, aber ich verspreche, ich schaue nach für euch.

Soweit die Freestyle-Künstlerin Corinna, die ich angekündigt habe mit dem Titel Give Me Back My Heart, Freestyle Old School, auch im Jahr 1989 erschienen. Schöne Grüße gehen nicht nur an die Michaela und den Andreas an den Meinhardsee, sondern außerdem grüßen Sie die Sandra, den Kai, die Nala und Minchen mit einem Lied oder auch zwei Lieder, die Sie mir geschrieben haben. Die sind leider beide nicht hier im Brechner und bei mir auf meinem Stick in meinem Koffer dabei. Deswegen bitte ich bitte um Entschuldigung. Falls ihr doch noch einen anderen Titel habt, vielleicht auch einen Freestyle-Titel, würdet ihr mich damit sehr retten. Schreibt einfach mal ein paar Titel auf. Ich gucke, während die Musik läuft, gerne nach. Für den Uli gibt's jetzt eine kleine Aufgabe. Ich habe eine neue Sängerin aufliegen. Ich möchte es aber heute mal nicht als Premiere-Titel schimpfen, sondern einfach als Newcomerin in meiner Sendung Freestyle. Junera Vision nennt sich die Dame. Es ist ein flotter Titel mit 4,5 Minuten und es kommen Geigen drin vor, aber ich finde, es ist ziemlich poppig gemacht und ziemlich modern. Der Titel heißt Forever. Wir hören ihn mal. Und ich wünsche bei diesem Titel viel Spaß.

17:34 Uhr. Genera Wishin. Titel Forever. Bin mal auf die Lobe oder auch Kritiken gespannt, die mir jetzt hier so eintrudeln. Es ist mal ein Newcomer und ich habe gedacht, mir gefällt er ganz gut. Ich spiele ihn einfach mal. Vielleicht gefällt er ja anderen auch. Musik ist ja auch Geschmackssache. Ich komme zu etwas traurigeren Anlass dadurch, dass ich diese Woche die Nachricht mitbekommen habe. Es war über den Nachrichten drinne, die gute Country

Leider, leider, auch ohne dass es böse klingen mag, hat natürlich Whitney Houston viele Jahre später in dem Film Bodyguard, I Will Always Love You, nochmal neu besungen. Und seitdem komme ich leider nicht mehr an die gute Dolly Parton dran. Leider dieses Lied, das alte Lied, sozusagen versaut. Die Dolly Parton heißt übrigens mit richtigen Namen Dolly Parton Rebecca, entschuldige, Dolly Rebecca Parton heißt sie. Sie wurde am 19. Januar 1946 im Pittman Center, Tennessee, geboren und verstarb letzte Woche Dienstag am 25. August in Nashville, Tennessee. Sie war nicht nur eine Country-Sängerin, sondern auch eine Songwriterin, Musikinstrumentalistin, Schauspielerin und Unternehmerin. Ihr Mann starb letztes Jahr, dieses Jahr sie. Sie war 59 Jahre verheiratet. In den 70ern wurde sie vor allem bekannt, dadurch, dass sie Country-Musik herausgebracht hat und hatte 25 Nummer 1, mehr als 50 Top-10-Titel und mehr als über 110 Top-40-Hits in den Country-Charts. Als besonderes Schmankerl habe ich heute Abend mir persönlich herausgesucht, weil ich diese Single liebe, ein paar Mal gehört habe, mir auch die Single, ich glaube, in Kassel in einem Plattengeschäft gekauft habe, weil ich drüber gestolpert bin. Im Duett hat sie das gesungen mit Kenny Rogers und ihre Wenigkeit als Singleversion mit 4 Minuten Islands in the Stream. Das kommt hier und wir gedenken mit diesem Lied heute Abend der guten Dolly Parton.

1941. Unvergessen. Super Lied, spiele ich sehr, sehr gerne wieder. Auch andere Lieder von ihr. Die gute Dolly Parton im Duett mit Kenny Rogers, Islands in the Stream. Zu zwei Plattenwünschen komme ich. Der erste ist von dem Andreas und der Michaela. Die grüßen ganz herzlich den Christoph und die Paula mit dem Lied von Jimi Hendrix, Purple Haze. Und danach kommt erstmal ein Klassiker in Form von einer Maxi-Single mit 7 Minuten, nämlich die gute Niasi als Extended Club Mix mit dem Titel Now and Forever. Und natürlich danach gleich der zweite Plattenwunsch. Ich denke, der kommt noch in der ersten Stunde herüber. Natürlich, wie soll das anders sein, von der guten Sapphire ein Plattenwunsch Drive Me Crazy. Doch hier erstmal der Plattenwunsch Purple Haze von Jimi Hendrix.

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1: Das kleine Info um 7:45 sei gesagt, dass heute Abend mal wieder alles stimmt. Hier in meinem Rechner sehe ich die richtige Zahl 140 mindestens online, die mir hier zuhören. Plus die Leute, die über WhatsApp mir noch das Feedback geben. Und über meinen WhatsApp-Status habe ich schon über 3. Also ich aufrufe, da freue ich mich auch rüber. Also funzt meine Sendung und natürlich auch meine Playlist. Und darüber freue ich mich riesig. Ich wünsche euch allen da draußen viel Spaß zu diesem heißen Titel und natürlich zu nachfolgenden Titel von Sapphire. Hier kommt als absolute Extender-Club-Version mit über 7 Minuten die Asia-Titel Now and Forever.

Schöne Grüße gehen auch zu, draußen zu einem guten Musikspielkameraden und Freund Luca, der zuhört und alle Hörerinnen hiermit recht herzlich grüßt.

Ja, ich wollte eigentlich einen Sapphire-freien Abend machen, wollte mal von der guten Dame nichts spielen, weil ich die letzten Wochen, Monate gefühlt jede Freestyle-Sendung was Gutes von ihr gespielt habe, von dieser Dame. Deswegen konnte ich auch prompt in der zweiten Stunde gegen Ende der Sendung wahrscheinlich nochmal ihr Superknaller Miami Love. Wir hören uns um 20 Uhr wieder, weil ich jetzt einen schönen Titel habe, auch wieder eine Newcomerin. Tigma nennt sich die Dame. Das ist ein Originalmix, Melodic Deep House 2026. Er ist ein wenig sinnlich erotisch gemeint. Man kann etwas genauer hinhören in den Text, dann versteht man, was es in dem Lied geht. Er heißt Priest With Me. Zu diesem etwas besonderen Titel wünsche ich ein gutes Gehör.

Ich finde den Titel super, habe ihn rausgesucht und hoffe, dass er außer mir den anderen da draußen auch gefallen hat. Ein schöner Disco-Fox-Titel, wie ich finde, von der Tigma Priest with Me. 20 Uhr, eine Minute bedeutet, zweite Stunde Freestyle eingeläutet. Und für alle, die jetzt erst zugeschaltet haben sollten oder durch die Schönwerra Meißner Kreis fahren, heißt das aktuelle Sendung Freestyle hier vom Sender RFM aus den alten Ewek in Eschwege mit mir am Mikrofon. Bis 21 Uhr moderiere ich. Mein Name ist Michael Brecht. Ich habe jetzt noch zwei Titel, bevor der nächste Plattenwunsch kommt. Und dann werde ich den Plattenwunsch extra nochmal ansagen. Ich habe jetzt einen etwas ruhigeren Titel von einer Sängerin, den ich eigentlich so ansagen wollte. Ich habe aber jetzt gerade, weil ich zwei Gedankengänge weiter bin, natürlich die Luna Lewis aufliegen. Bleeding Love, genau. Bleeding Love war ihr erster Titel. Der hat mir auch gut gefallen, aber wo sie diesen Titel herausgebracht hat, den musste ich mir sofort besorgen und habe ich ihn auch schon hier auf das hier gespielt. Heißt natürlich Better in Time und der kommt hier in voller Länge.

20:06. Unverkennbar eine klasse, rauhige Stimme, die gute Luna Lewis, Better in Time. Die Grüße habe ich vergessen in der zweiten Stunde. Der Uli und die Manuela, die Michaela und der Andreas, der Gerhard Rauscher sowie der Luca, die hören im Moment alle zu, sowie wahnsinnig viele Hörer online, weltweit, vielleicht sogar der gute Frank Feiten aus Waldkapp, ich weiß es nicht. Er hat, wie gesagt, einmal im Gästebuch geschrieben, dass ihm die Sendung gefällt. Von da ab soll der zuhören. Herzliche Grüße natürlich zu dir nach Hause. Zu dem nächsten Titel von Junera Vision komme ich, die ich natürlich in der ersten Stunde schon gespielt habe. Auch ein absolut klasse Titel. Er lohnt sich auf diversen Videoplattformen mal anzugucken, weil das Video sich wirklich gut ansehen lässt und der Song dazu natürlich nur so vor Freude sprüht. Der Titel heißt Will Come to My Mind, Melodic Techno und Deep Trance mit 4 Minuten und 35. Ich drehe mal ein bisschen runter, vielleicht bin ich wirklich ein bisschen hektisch mit meiner Stimme, mit meinen Ansagen, das muss nicht sein. Es sei mir geschuldet, dass ich, wie gesagt, ein wenig in den PC, in dem zwischen den MP3s auf meinem Stick und in meinem Musikkoffer gucke, zwischendurch noch jede Menge WhatsApp-Nachrichten beantworte, nachgucke und auch im PC über die E-Mail- und WhatsApp-Adressen immer mal gucke, ob da Nachrichten drin sind. Von da ab sei vielleicht, wenn meine Stimme oder der Eindruck erscheint, ich sei ein wenig hektisch beim Reden, sei das hiermit entschuldigt.

als Glückwunsch von der Michaela und Andreas am Fenster mit dem Titel City. 20 Uhr und 17 Minuten haben wir. Ich möchte noch zumindest zwei Knallern kommen, die ich hintereinander spiele. Das erste ist natürlich von Sapphire, eine Newcomerin aus 2025, die jetzt im August vor zwei Wochen ein absolut brandneues Lied herausgebracht hat, Miami Love. Danach hat sie noch Cloud Chaser herausgebracht, eine Woche später. Aber Miami Love ist doch der Brenner, den ich heute Abend spielen möchte. Und im Anschluss daran, ohne Pause, spiele ich nochmal von der guten April Freestyle New School, weil es aus dem Jahr 1990 ist, aus dem Plattenlabel Metropolitan Records, den Titel Right on Time.

20.27 Uhr. Diesen Titel, der hat sich in meinen Kopf festgebrannt. Ich war damals in 1989-90 in Heli, in der damaligen Diskothek Starlight. Da hat doch glatt ein Disc-Jockey diese Maxi-Single aufgelegt und mich hat es zerlegt. Ich bin gleich auf die Tanzfläche gestürmt bei diesem geilen Freestyle-Sound und Freestyle-Beat und musste tanzen. Leider habe ich nur die CD, Album von April ergattert, das ganze Album heißt natürlich Magical und es sind viele Titel drauf auf diesem Album wie Summer to Hold, Forever Lasting, Magical, Bring Back the Lover in Me sowie auch der Titel Right on Time. Ich komme noch zu mindestens einem schönen neuen Titel von der Tigma, Chasing Dreams, eine Single-Version mit 4,5 Minuten, Originalmix, Melodic, Deep House, 2026 und wünsche auch bei diesem neuen Titel gute Unterhaltung und viel Spaß.

So, zu zwei, ein, zwei Titeln komme ich noch und die will ich auch noch spielen, nämlich hier zum Beispiel von den Pet Shop Boys Opportunities und wahrscheinlich kommt dann nochmal ein Wiederholungstitel von der Sängerin Tigma. Chasing Dreams.

52 leider wieder Schluss mit meiner Sendung und natürlich nicht ohne mich ordentlich zu abschieden und natürlich für meine nächste Sendung schon mal vorzusagen, wann die denn genau ist. Heute in 14 Tagen ist dann der 12. September ab 19.05 Uhr nächste Sendung Freestyle hier bei RFM. Fürs heutige Zuhören und für heutige Feedback möchte ich mich natürlich bei allen, die da draußen zugehört haben und mir geschrieben haben, herzlichst bedanken. Der Uli und die Manuela, Michaela und Andreas, Gerhard Rauscher. Ich glaube, das waren sie schon alle. Herzlichen Dank für euer Feedback, euer Reinhören und für euer Besuch hier bei mir am Radio. Ich wünsche allen wie immer noch einen schönen restlichen Samstagabend sowie ein schönes restliches Wochenende. Für mich geht es morgen weiter in Mühlhausen. Da wird wieder ein Festumzug sein. Und da spielt unser Spielmannszug wieder. So, noch knapp eine Minute. Deswegen schönen Abend, viel Spaß, gute Zeit, passt auf euch auf. Am Mikrofon war Michael Brecht.

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1: It's Showtime. It's Showtime.
0: RFM. 21 Uhr. Hier ist die Sendung Wunderbar mit mir, Alan Rockborg. Ich hoffe, euch geht's gut. Jetzt geht's auf jeden Fall weiter. 2 Stunden mit mir. Frisch gemixte Tracks, live natürlich. Und heute gibt's Techno mit richtig fetten Beats. Ich hoffe, ihr habt Spaß. Ihr seid in den Startlöchern. Es geht los.

hier die Sendung Wunderbar mit mir, Alan Rockbock. Ein paar Grüße. Hi Manu, hi Goose, hi Jacqueline und die anderen sag ich später auch noch durch. Danke fürs Zuhören. Weiter geht's mit fetten Beats bis um 23 Uhr. Wir sind aktuell bei 140 BPM.

Ihr hört RFM mit mir, Alan Rockborg. Und hi Fabi, hi Melli, hi Timo, hi Kerstin. Schön, dass ihr dabei seid. Ich habe noch ein paar fette Tracks auf dem Lager.

Ihr hört RFM mit mir, Alan Rockbock. Jetzt haben wir Halbzeit erreicht. Ich hoffe, die Server sind stabil, dass ihr weiter hören könnt. Gibt wohl einige Probleme. Ja, für die nächste Stunde wird es auch ein bisschen, einen kleinen Musik-Style-Änderung geben. Ein bisschen roher, ein bisschen fetziger vielleicht. Mal gucken. Ich hoffe, euch gefällt's.

0: Jo, der angekündigte Stylewechsel erfolgt nach diesem Lied. Ihr hört RFM mit mir, Alan Rockwell.
1: Geht's euch gut?

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RFM Radio mit mir, Alan Rockbuff. Die letzte Durchsage für heute. Danke fürs Zuhören. Ich spiele noch ein Lied, ein Abschlusslied. Ich hoffe, euch hat es gefallen. Mir hat es auch sehr viel Spaß gemacht und ich fühle mich hier wie ein Brathühnchen. Ey, das ist Wahnsinn, mit 30 Grad noch. Na egal. Wir sehen uns in 2 Wochen wieder. Für Musikwünsche bin ich gerne offen. Was soll ich in der nächsten Sendung spielen? Worauf habt ihr Bock? Bis dahin, ich melde mich ab. Ciao.

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2: Ja, Samstagabend. Die Sendung heißt diesmal anders. Herzlich willkommen, alle, die zuhören. Heute in meiner Sendung habe ich zwei DJs aus Kassel. Das ist zum einen DJ Friday von den Rausens und einmal Tino Priolo vom Kollektiv Déjà-vu Click aus Kassel. Der Friday spielt jetzt gleich direkt den Anfang von 21 bis halb elf. Und halb elf bis 12 Uhr gibt es dann noch schöne Sounds von Tino Priolo. Mein Name ist Gustav Anders und ich wünsche euch jetzt ganz viel Spaß hier bei der Rausensnacht hier bei Diesmal Anders. Viel Spaß!

0: Wow, wow, wow. Jetzt hier seit anderthalb Stunden an den Decks gewesen. DJ Friday aus Kassel. Ja, schön, dass du hier bist. Ich hoffe, die Leute hatten auch genauso viel Spaß wie wir hier im Studio. Jetzt habe ich noch ein paar kleine Fragen an den Friday. Du bist schon länger DJ.
1: Yep.
0: Du hast auch eine alte Stammheim-Vergangenheit. Weiß ich noch von der letzten Sendung, die 4 Jahre her ist. Da hast du auch hin und wieder gespielt. Und wie ist es bei dir gekommen, dass du DJ wurdest?
1: Oh, gute Frage. Den Anfang, glaube ich, der Techno-Szene miterlebt, in die Clubs gegangen, damals Factory Ausschwung Ost. Und Interesse dafür gekriegt, den Leuten zugeguckt, den DJs zugeguckt. Entschuldigung, und den DJs zugeguckt. Und dann hat das seinen Lauf genommen.
0: Dann ging es los. Erstmal mit Platten, wie das damals in der Zeit so war. Und ist dir in der ganzen Zeit, die du jetzt DJ bist, ein spezieller Gig irgendwie in Erinnerung geblieben, wo du dich gerne dran zurückerinnerst?
1: Ich glaube, das war tatsächlich mein offizieller Auftritt oder offizieller Gig, den ich mal im Stammheim hatte. Wir haben öfters mal so aufgelegt, ausgeholfen, aber da war ein offizieller dabei in 1999 und der war schon sehr außergewöhnlich, ja.
0: Und von dem Sound her, der ist ja wirklich jetzt hausig mit sehr viel trance-lastigen Elementen.
1: Ja.
0: Das ist ja gerade auch wieder sehr angesagt. Gibt es von dir so eine spezielle Playtime, die du gerne spielst? Irgendwie den Anfang oder irgendwie gerne den Schluss? Oder?
1: Prinzipiell spiele ich alles gerne, aber tatsächlich spiele ich den Anfang unheimlich gerne. Das, was viele DJs nicht machen, das macht mir halt echt Freude, die Leute in den Abend reinführen und
0: ich glaube, das konnte man hier auch, das konnte man hier ganz gut hören jetzt, ne? So jetzt war so ein schönes Set, wo man einfach weiter Lust hat, die Sendung zu hören und tanzen zu gehen. Hast du einen Track, der immer irgendwie in der Plattentasche ist, so eine Geheimwaffe?
1: Also einen, den ich jetzt wirklich jedes Mal dabei habe, sicherlich nicht, aber...
0: Ja, über die ganzen Jahre sind ja auch sicherlich viel zu viele Tracks, die man da im Kopf hat, ne?
1: Viel zu viel, ja.
0: Also mir hat es sehr gut gefallen und ich glaube den Leuten da draußen auch. Wo kann man dich denn hören? Gibt es eine Facebook-Seite oder Soundcloud? Weil momentan ist ja außer vielleicht Radio nicht viel drin, gerade in Kassel.
1: Ja, also klar, ich habe eine Mixcloud-Seite. Und mixcloud.com/DJ Friday ausgeschrieben. Und hören momentan, wie gesagt, schlecht.
0: Ja, dafür freuen wir uns umso mehr, dass du heute hier bist. Jetzt im Anschluss gibt es dann Tino Priolo. Ich danke dir, Friday, für das wunderschöne Set. Ich freue mich, das schon in ruhiger Minute zu Hause nochmal zu hören.
1: Ja, prima.
0: Und ihr kriegt das natürlich auch zugesendet. Jetzt Tino Priolo, der auch gesagt hat, er spielt ein bisschen flotter. Ja, sind wir mal gespannt. Freuen wir uns drauf. Bist du bereit?
1: Ja. Yes.
0: Ja, dann hau rein.

0: Ja, Jungs, ist euch genauso warm wie mir?
1: Yes.
0: Tino Priolo hier, Déjà Vu Click aus Kassel, hat jetzt die letzten anderthalb Stunden aufgelegt und die letzte Nummer, die geht nochmal so richtig rein. Vielen Dank, dass du hier bist.
1: Ja, sehr gerne. Schön, dass ich hier sein darf. Vielen Dank.
0: Ja, mir hat's gefallen und ich glaube, wenn die Leute gesehen hätten, wie du hinter den Plattenspielern stehst und dich auch mit jedem Track freust, der so schön und gut abgeht, kriegt man einfach Lust wieder auf die Clubzeit. Fehlt dir das?
1: Total.
0: Ja.
1: Auf jeden Fall. Ich habe schon ziemlich Bock irgendwie mal wieder.
0: Wie ging's bei dir los als DJ? Seit wann bist du DJ? Wie lange machst du das schon?
1: Puh, gute Frage. Ich glaube so 2006 habe ich mir, glaube ich, damals mit meinem Bruder ein paar Plattenspieler organisiert. Damals hat dann quasi mein Lieblingsclub Stammheim zugemacht und dann war alles blöd. Dann habe ich irgendwann mal angefangen, naja gut, dann kaufst du einfach mal so die Platten nach, die man so, ne, damals da gehört hat, und dann versucht man das halt irgendwie selber irgendwie so zusammenzuschrauben. Hat natürlich null geklappt, ja.
0: Ja, aber irgendwann hat es dann doch geklappt. Und seit wann bist du so on stage sozusagen? Seit wann spielst du so deine Gigs in Kassel? Du bist ja jetzt auch schon länger dabei.
1: Ja, ich glaube, wir haben damals, ich weiß es gar nicht mehr so genau, ich glaube 2007, 2008 ungefähr, haben wir damals die erste Déjà-vu-Party gemacht. Déjà-vu Sounds hieß es damals noch. In der Galerie Loyal, also neben dem Abend, dieser kleinen Galerie. Das war so pervers geil. Das hat echt Spaß gemacht irgendwie. Und na, da haben wir uns gesagt, naja gut, wenn das halt so gut klappt, dann vielleicht machen wir einfach öfters Partys irgendwie. Und die Leute haben es halt extremst gut angenommen.
0: Ja. Und wie lange habt ihr Partys gemacht? Also wie lange gab es die Déjà-vus? Jetzt, ich meine, bis Corona oder habt ihr vorher schon...
1: Nee, wir haben vorher schon Break gemacht. Also wir haben, ich glaube, jetzt 11 Jahre Déjà-vu gemacht. Zwischendurch aber schon irgendwie mit 2-3 Jahren Pause. Weil halt private Dinge einfach irgendwie auch vorstanden.
0: Ja, der Lauf des Lebens. Ne?
1: Ja, genau. Können wir machen, nix.
0: Ja, aber umso schöner, dass du heute hier bist und wir in dein Set reinhören konnten, was du so spielst. Und es war am Anfang sehr rough. Also dachte ich echt so, das, was ich so von Soundload so gehört habe, die Sets sind ja auch schon ein bisschen älter, die da stehen. Dachte ich, okay, es wird so eine ruhige Hausschiene irgendwie, aber direkt am Anfang Vollgas auf die 12. Das passt ja zu den Rausens. Grüß dich, Klaus. Mal wieder. Hi. Hier.
1: Ja, gerne mal wieder.
0: Ist denn der Tino jetzt auch einer, der jetzt eher bei euch im Boot ist?
2: Ja, der hat sich jetzt auch zu uns gefunden. Also, wir kennen uns schon länger, sind schon länger befreundet. Und ja, wenn er selber nichts mehr macht, dann dachten wir, komm, dann nehmen wir den mal mit, packen wir den ein und ja, machen wir da gemeinsam hier eine kleine Sause.
0: Ja, schön. Also, ich freue mich auf jeden Fall.
1: Wir nehmen Rentner mit.
0: Ja, sag doch nochmal ganz kurz, Tino, wo man dich hören kann auf Facebook, Soundcloud, was es da so gibt.
1: Ich habe da so eine Soundcloud-Seite irgendwie, ich glaube Tino Priolo Official heißt die. Also das sind irgendwie zwei. Eine heißt, glaube ich, Old Page, die ist halt ein bisschen älter, und die Official, die ist eigentlich die aktuelle, aber tatsächlich sind beide nicht mehr so wirklich aktuell gepflegt, und ich glaube, dass ich das Set dann mal wieder hochladen werde. Und
0: lohnt sich auf jeden Fall. Weil
1: ja, ich bin halt eigentlich so ein Clubspieler und hasse es halt irgendwie irgendeinen Quatsch hochzuladen, weil die Leute sind einfach im Club kommen.
0: Ja, man hat halt einfach, im Club ist es eh nochmal ganz anders. Ne? Hier genau, im Radio bereitet man sich ja doch ein bisschen vor.
1: Nö.
0: Und ja, oder auch nicht. Ich kenne das, aber man spielt halt doch irgendwie ein wenig anders. Ja, Klaus, schön, dass du es auch wieder hier gefunden hast. Von den Rausens gab es jetzt ja, hast du eben erzählt, die letzte Party im Februar 2020.
2: Ja, kurz bevor Corona uns alle oder ja, allen Strich drüber gemacht hat, genau.
0: Ja, bis dahin keine Veranstaltung. Wie kommt man da über die Runden bis jetzt? Also ich meine, ihr seid auch als eingetragener Kleingewerbeverein sozusagen on stage sozusagen.
2: Ja, also da ist nur ein Nebenjob im Endeffekt, so mein Hauptberuf ist eben was anderes, aber trotzdem ja, ist eher so vom Feeling her einfach, ne, empfiehlt dann natürlich was, ab und zu mal eine Party zu veranstalten, auch mal nicht nur wegzugehen, also geht ja auch nicht, aber natürlich auch selber eine Party zu machen, ist natürlich immer ja. Schön, wenn man irgendwie Menschen ja dazu motiviert, auch mal wegzugehen und dann irgendwie in strahlende Gesichter zu gucken und irgendwie am Ende des Abends sieht auch, man ist total kaputt und nächsten Morgen richtig im Arsch und hat dann im Endeffekt aber viele strahlende Gesichter vor einem gehabt, und das macht einfach glücklich, ne?
0: Das, ja, das hat man jetzt lange nicht. Der Lohn der Arbeit, genau, der genau. Fehlt jetzt einfach, ne? Und das ist auch irgendwie, in Kassel macht kein Club auf jetzt.
2: Nee, leider
0: auch irgendwie noch in weite Ferne gerückt, ne?
2: Total, ne?
0: Was gibt's denn so Habt ihr irgendwie euch mal Gedanken gemacht, wann ihr nochmal was machen wollt?
2: Ja, eigentlich jetzt schon vor kurzem mal gerne wieder gemacht und angedacht, ne, wo man dachte, okay, jetzt Clubs können wieder aufmachen. Ja, dann 5 Quadratmeter nochmal genau drüber nachgedacht. Ist dann eben doch nicht möglich in den Clubs, die wir in Kassel haben und ja, eben nicht wirtschaftlich möglich. Ja, von daher leider erstmal nicht so richtig möglich. Auch Open-Air-technisch schwierig irgendwie in Kassel sowieso, da eine passende Location zu finden. Von daher ist es, glaube ich, noch ein bisschen aufs nächste Jahr verschoben. Und vielleicht kann man dann das, was wir vor 2 Jahren oder vor 1,5 Jahren beendet haben, dann wieder.
3: Aber vielleicht werden der Klaus und ich nochmal die Köpfe zusammenstecken. Sind ja beide nicht dumm, ne?
2: Wir sind immer für eine Überraschung bereit, ne?
3: Genau, vielleicht kriegen wir noch dieses Jahr irgendwas ganz Schönes auf die Beine.
0: Für eine ganz kleine Crowd. man darf hoffen. Die Hoffnung stirbt zuletzt. Jungs, es war eine sehr, sehr schöne Sendung und mich hat sehr gefreut, dass das jetzt endlich nach langer Zeit mal wieder geklappt hat, hier auch Gäste im Studio zu haben. An euch alle, schönen Dank, dass ihr da seid.
2: Danke dir.
0: Vielen Dank. Danke für die Einladung. Wir müssen jetzt leider hier unser Programm runterfahren, aber wir werden noch so ein bisschen weiter After Hour betreiben, sage ich mal.
2: Und ihr zwar auch.
0: Jetzt gibt es hier bei RFM die Blue Highways in Night. Das ist nicht der Sound, der jetzt gerade lief. Der ist ein bisschen anders, aber ja, wir werden hier auf jeden Fall noch ein bisschen das Studio in Beschlag nehmen und ich stelle mich jetzt noch so ein bisschen an die Plattenteller und ja, wir werden die Nacht noch so ein bisschen reinfeiern und ausklingen lassen.
2: Hey, ja, auf jeden Fall.
0: Vielen Dank auf jeden Fall, dass ihr da wart und ja, Klaus, für dich auch nochmal das letzte Wort. Die Rausens, wo kann man euch erreichen?
2: Ja, wie immer auf den bekannten Medien, Instagram, Facebook natürlich. Mal schauen, vielleicht geben wir demnächst ein bisschen mehr Gas, ein bisschen mehr präsent wieder.
3: Natürlich auch.
0: Brieftauben sind auch alle man sollte vielleicht die, man sollte die Brieftauben wieder aktivieren.
2: Unbedingt. Ne? Ja, wieder mal ein bisschen, ja, die digitalen Brieftauben.
0: Ja, also, wir wünschen euch noch eine schöne Nacht. Wir machen uns hier auch noch schön kuschelig und ja, hört demnächst wieder zu, wenn es heißt, diesmal anders. Schön reinhören und viel Spaß.
2: Schönen Abend, ciao.
0: Ciao.
3: Ciao, Rabbi on.

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2: Ja, Johannesfestabend, Zeit für den Ahlen Sommer-Oldie-Aufschnitt mit Ihrem Christoph Falkenstein. Ich hoffe, Sie haben eine schöne Party heute Abend. Ich hoffe, Sie haben den wunderschönen Tag draußen schon nutzen können. Vielleicht sitzen Sie noch, ja, der Grill wird langsam abkühlen und die Biere werden langsam warm. Nein, die sind hoffentlich auch noch kalt, die Sie vor sich stehen haben. Und Sie haben einen gemütlichen Abend. Ja, was ganz Schönes reden in dieser Zeit, in the summertime.